Liebe Enkelkinder, ihr seid noch nicht auf der Welt und ich weiß nicht, ob ich euch jemals treffen werde. Deswegen habe ich beschlossen, euch diese Nachricht hier aufzuzeichnen.

Im Moment sieht es so aus, als ob wir, meine Generation, euch den Planeten nicht gerade im besten Zustand hinterlassen werden. Im Nachhinein sagen natürlich immer viele Leute, sie hätten davon nichts gewusst, aber in Wirklichkeit

0: 1979, Gotha in Thüringen.
1: In Schloss Friedenstein ist in der letzten Nacht eingebrochen worden.
0: 5 holländische Meisterwerke verschwinden aus einer Gemäldegalerie.
2: Wer hat was gesehen? Wer könnte als potenzieller Zeuge in Frage kommen?

Bonjour et bienvenue à Bourges, l'ancienne capitale du Berry. Heute, liebe Zuschauer, sind wir in Bourges, der ehemaligen Hauptstadt des Herzogtums Berry. Die Stadt liegt am Zusammenfluss von Yèvre und Oron und hat heute etwa 80.000 Einwohner. Seine Glanzzeit erlebte Bourges im 14. und 15. Jahrhundert unter der Regentschaft des burgundischen Herzogs Jean de Berry, der ein großer Kunst- und Bücherliebhaber war. Haben Sie schon einmal vom berühmten Stundenbuch des Herzogs von Berry gehört? Les très riches heures du Duc de Berry. Dieses Meisterwerk der Miniaturmalerei entstand im 15. Jahrhundert aus den Händen niederländischer Künstler, die man an die französischen Höfe verpflichtet hat, unter ihnen die Brüder von Nimburg. Heute befindet sich das Original dieser Handschrift im Besitz des Musée Condé in Chantilly bei Paris. Sehen wir uns jetzt ein wenig in Bourges um.

doppelstöckige Strebepfeiler halten die Masse des 120 Meter langen Kirchenschiffes zusammen. Am Westportal das jüngste Gericht.

wurde mit dem Bau der Kathedrale begonnen. Jacques Coeur, der Finanzminister Karls VII., ließ sich im 15. Jahrhundert diesen gotischen Palast errichten. Der Großkaufmann und Bankier brachte Bourges durch seine Handelsbeziehungen mit fernen Ländern in Verbindung. Kostbare Waren wurden durch ihn aus dem Orient importiert. Jacques Coeur besaß sogar seine eigene Flotte. A vaillant cœur, rien impossible. Den Tüchtigen ist nichts unmöglich, war sein Leitspruch, der überall in den repräsentativen Wohnräumen und sogar in der Hauskapelle auftaucht. Muschel und Herz, sein Wappen. Doch der Stern des königlichen Kaufmanns verblasste bald. Hartnäckig setzten seine Neider das Gerücht in die Welt, er habe an dem Gifttod der Agnès Sorel, der Geliebten Karls VII., mitgewirkt. Jacques Coeur wurde gestürzt. Er kam ins Gefängnis, aus dem er entfliehen konnte. 1456 starb er auf Zypern. Ludwig XII. Rehabilitierte ihn später. La Salle du Conseil Général in der Präfektur erinnert an den Herzog Jean de Berry, dem Bourges seinen Ruf als Stadt der Künste verdankte. Les Pleurants, die Weinenden. Diese berühmten Klagefiguren aus Marmor gehörten zum Grabmal des Herzogs. Sie befinden sich heute im Musée du Berry. La Rue Bourbonneau, eine der schönsten Straßen von Bourges. Arôme du Vieux Bourges, den Duft des alten Bourges, bietet dieses Kaffeegeschäft an. Häuser aus dem 16. Jahrhundert verleihen der Stadt ihren nostalgischen Zauber. Aux Trois Flûtes, zu den drei Flöten. Poetisch sind die Namen der vielen Cafés und Bistros an der Place Gordenne. Aus dem Stuhl.

0: Candidat, vous venez de gagner une très belle bouteille d'Armagnac.
1: Merci. Merci beaucoup.
0: Notre jeu vous a plu. Merci à vous.
2: Bonne soirée. À la prochaine fois.
3: J'en ai assez. Je trouve le candidat stupide et le jeu aussi.
4: Tu as raison. On sonne. Qui c'est ?
5: Bonsoir. Je suis votre nouveau voisin. Vous m'avez vu à la télé ?
3: Oui. Vous avez été merveilleux.
5: Merci. On prend un verre ensemble?
6: Est-ce que le jeu vous a plu? Hat Ihnen das Spiel gefallen? Sie müssen es mir nicht verraten, aber das unregelmäßige Verb plaire, gefallen, müssen wir uns trotzdem ansehen. Hier also die Gegenwartsformen. Je plais. Tu plais. Il plaît, nous plaisons, vous plaisez, ils plaisent. Und das passé composé, ça m'a plu, das hat mir gefallen. Vielleicht sind Sie aber mit Céline einer Meinung. Sie hat gesagt, dass ihr die Spiele nie gefallen.
3: Les jeux ne me plaisent jamais.
4: S'il te plaît.
6: Das Verb plaire steckt ja auch in s'il te plaît, bitte, und heißt wörtlich, wenn es dir gefällt, und s'il vous plaît, wenn es Ihnen gefällt. Alain hat Céline gefragt, was heute im Programm ist. Hören Sie dazu noch einmal die Antwort von Céline.
3: Sur la première, il y a un film américain. Sur la deuxième, du sport. Et sur la troisième, un jeu.
6: Sur la première, im ersten Programm. Es heißt la première, weil damit la chaîne de télévision, der Fernsehsender, gemeint ist. Le premier, der erste. La première, die erste. Le second, der zweite. La seconde, die zweite. Man kann aber auch sagen le deuxième oder la deuxième. Ab drei wird die Sache ganz einfach. Bei der Ordnungszahl hängt man die Endung jem an die Grundzahl an. Le troisième, la troisième, der oder die dritte. Le bzw. la quatrième, der oder die vierte. Wissen Sie noch, wie das mit dem Datum ist? Der 14. Juli heißt auf Französisch le 14 juillet, ein wichtiges Datum in Frankreich, denn es ist der Tag, an dem 1789 die Bastille erstürmt wurde, heute Nationalfeiertag. Nur bei 1 verwenden wir im Französischen die Ordnungszahl. Der 1. Juli heißt also le 1er juillet. Sehen wir uns die Wetterkarte noch einmal an. Denn beim Wetterbericht können wir die Zukunftsformen wiederholen.
7: Quel temps fera-t-il demain? Voici notre carte de France. Eh bien, vous le voyez, demain il fera beau et moins beau. Beau, dans le sud de la France et dans l'ouest. Il y aura beaucoup de soleil sur la Méditerranée. Sur l'Atlantique, et il y fera chaud. Dans le nord de la France, il fera moins beau que dans le sud. Vous voyez ces nuages? Il pleuvra un peu et il fera frais.
6: Il fera beau. Es wird schön sein. Il fera chaud. Es wird heiß sein.

0: fera frais. Es wird kühl sein. Il pleuvra. Es wird regnen. Und hier noch ein unpersönlicher Ausdruck. Il faut. Es ist nötig, man muss, man braucht. Der Quizmaster hat zu Narcisse gesagt:
1: Il faut trois bonnes réponses et vous gagnerez un très beau cadeau.
0: Erinnern Sie sich noch an die unmittelbare Vergangenheit mit venir de? Vous venez de gagner. Sie haben soeben gewonnen. Céline hat das Fernsehgerät abgeschaltet und gesagt: J'en ai assez. Wörtlich: Ich habe genug davon. Freier übersetzt: Mir reicht es. Ich hoffe, dass Sie jetzt noch nicht sagen: J'en ai assez, denn Sie sehen unsere kleine Geschichte ein zweites Mal. Une deuxième fois.

dans la vie. Fragen Sie, ob ihr die Arbeit gefällt. Votre travail vous plaît? Fragen Sie, ob sie Sport treibt. Vous faites du sport? Fragen Sie, ob sie zum ersten Mal in Bourges ist. Vous êtes à Bourges pour la première fois? Fragen Sie, ob sie Lust hat, sich heute Abend einen französischen Film anzuschauen. Vous avez envie de regarder un film français ce soir? Schlagen Sie vor, einen Aperitif zu trinken. On prend un apéritif? Sehen wir uns die Umgebung von Bourges an und besuchen dabei das kleine Weindorf Sancerre. Wir fahren durch das Berry, das einstige Gebiet der keltischen Biturriger. Die mittelalterliche Grafschaft wurde zu Beginn des 12. Jahrhunderts von König Philipp I. erworben und im 14. Jahrhundert Herzogtum. Eine historische Provinz im Herzen Frankreichs, von den Flüssen Cher, Indre, Creuse und Loire begrenzt. Wenig bekannte Schlösser erwarten uns auf unserem Weg zur Loire. Château Maupas aus dem späten 15. Jahrhundert. Château Menetou-Salon, ein Schloss, das einmal Jacques Coeur gehörte und nach dessen Sturz verkauft wurde. La Verrerie, ein früherer Landsitz der schottischen Stuarts. Der Name verweist auf eine Glashütte, die einst hier stand. Zum Renaissance-Schloss gehört die Loggia im italienischen Stil. Heute ist La Verrerie in Privatbesitz. Den schottischen Stuarts gehörte auch die kleine Stadt Aubigny-sur-Nère. Im alten Schloss ist heute das Rathaus untergebracht. Maison dite de François Ier. Erinnerung an Franz I., den ein Steward auf seinem Eroberungsfeldzug nach Italien begleitete. Fachwerkhäuser aus dieser Zeit. Wir kommen nach Sancerre. Das berühmte Weindorf war im späten Mittelalter eine wichtige Festung. Le Beffroi, der alte Glockenturm. Rund um die Burg ließen Augustiner Mönche die Weinberge anlegen. Eine Reblausepidemie im letzten Jahrhundert zwang zur Neubepflanzung der Weinberge. Man wählte nunmehr die Sauvignon-Traube. Der Grundstock für den Ruhm von Sancerre war damit gelegt. Sancerre-Wein und Ziegenkäse, Fromage de Chèvre, aus dem nahegelegenen Dorf Chavignol sind das klassische Gaumenduo in dieser französischen Provinz. Den Chavignol gibt es mou, weich und mild, bleuté, etwas strenger mit einem bläulichen Überzug, den er ab dem 12. Tag bekommt, und sec, hart und trocken. Dann ist er mindestens 20 Tage alt. Noch eine letzte Frage. Notre émission vous a plu?
Unsere Tour de France führt uns weiter.

0: Herzlich willkommen, liebe Zuschauerinnen und Zuschauer, beim IT-Kompaktkurs im Telekolleg. Das letzte Mal haben wir uns ja mit den Wirtschaftsordnungen beschäftigt und heute gibt es eine ziemliche Achterbahnfahrt. Es wird richtig turbulent, denn es geht um Grundtatsachen der Konjunktur. Konjunkturschwankungen inklusive. Dazu begrüße ich Professor Rüdiger Hansel von der Fachhochschule Deggendorf bei uns im Studio. Als Bankkaufmann und Gründer einer Forschungs- und Consultingfirma kann er dabei auch auf eine ganze Fülle praktischer Erfahrungen zurückgreifen. Professor Hansel, bevor wir aber jetzt erstmal in das Thema einsteigen, lassen Sie uns doch zunächst mal den Begriff Konjunktur definieren. Jeder kennt ihn, viele benutzen ihn, aber was ist denn Konjunktur überhaupt? Könnten Sie uns das bitte mal definieren?
1: Ich grüße Sie, Herr Ranzinger. Kurz gesagt umfasst der Begriff Konjunktur die Veränderungen der gesamtwirtschaftlichen Aktivitäten im Zeitablauf. Folglich handelt es sich bei Konjunkturschwankungen um Wachstumsschwankungen.

0: üblicherweise mit der Wachstumsrate des realen Bruttoinlandsprodukts oder Bruttosozialprodukts gemessen. Gelegentlich wird auch das Volkseinkommen angelegt. Das reale Bruttosozialprodukt erfasst die Gütermengen des betrachteten Jahres, gewichtet mit den Preisen des für einige Betrachtungsjahre gleichen Basisjahres. Wir wissen ja auch schon aus einer früheren Folge, das Bruttosozialprodukt wird nach dem sogenannten Inländerprinzip ermittelt. Das heißt, es werden nur Daten erfasst, die Inländern zuzurechnen sind, auch wenn sie im Ausland erbracht worden sind. Das Bruttoinlandsprodukt wird hingegen nach dem Inlandsprinzip ermittelt. Und bei diesem Prinzip werden nur Produktionswerte erfasst, die im Inland entstehen, unabhängig davon, ob es durch Inländer oder durch Ausländer geschieht. Das Bruttoinlandsprodukt ist ein wichtiger Indikator für die zukünftige Konjunkturentwicklung. Es ist eine wichtige Steuerungsgröße für die Politik bezüglich der zu treffenden wirtschaftspolitischen Entscheidungen. Des Weiteren sagt es auch etwas über den Wohlstand und die Leistungsfähigkeit einer Volkswirtschaft aus.
1: Jetzt habe ich mal eine ganz banale Frage. Uns geht es ja pauschal gesehen nicht schlecht. Warum brauchen wir eigentlich überhaupt noch Wirtschaftswachstum?
0: Das ist eine sehr gute Frage, denke ich. Wachstum ist aus verschiedenen Gründen erforderlich. Zum einen zur Hebung des Lebensstandards. Natürlich zum zweiten auch zum Halten des Lebensstandards. So soll ja auch bei einer wachsenden Bevölkerung das Verhältnis zwischen Bruttoinlandsprodukt pro Bevölkerung gleich dem Verhältnis Bruttoinlandsprodukt pro Kopf bleiben. Und zum anderen soll die Wirtschaft aus dem Grund wachsen, dass durch den technologischen Fortschritt freigesetzte Arbeitskräfte nicht in der Arbeitslosigkeit verbleiben.
1: Wir werden uns heute also einerseits mit dem Wirtschaftswachstum und andererseits mit Rezessionen beschäftigen, also mit der Berg- und Talfahrt, die unsere Wirtschaft mitunter ganz schön aus dem Gleichgewicht bringen kann.
2: Die Konjunkturbewegungen der Wirtschaft sind gekennzeichnet durch ein ständiges Auf und Ab, wie die Fahrt einer Achterbahn. Geht es mit der Konjunktur aufwärts, ist die Stimmung optimistisch. Im Aufschwung erhöht sich die Nachfrage nach Konsumgütern. Unternehmen investieren mehr, Produktion und Absatz steigen. Es wird fleißig produziert, gekauft und konsumiert. Arbeitskräfte sind gefragt. Löhne und Gehälter steigen, allerdings erhöhen sich auch die Preise. Eine expandierende Wirtschaft erreicht in der Hochkonjunktur ihren Höhepunkt. Geht die Fahrt nach unten, geht es mit der Konjunktur bergab. Es folgt ein wirtschaftlicher Rückschlag, die Rezession. Die Stimmung ist pessimistisch, das Wachstum sinkt deutlich. Produktion und Absatz gehen zurück, die Produktionskapazitäten werden nicht mehr voll ausgelastet und die Nachfrage nach Konsumgütern wird geringer. Die Preise fallen, Löhne und Gehälter sinken und immer mehr Arbeitskräfte verlieren ihren Arbeitsplatz. Die verhaltene Grundstimmung verstärkt sich im Tief.

0: Die Wirtschaft, ein ewiges Auf und Ab. Und wir möchten heute über beide Seiten reden, über die Tal-, aber auch über die Bergfahrt. Herr Professor Hansel, wie wirkt sich denn ganz allgemein gesprochen eine Talfahrt auf das Bruttoinlandsprodukt aus?
1: Ja, dazu müssen wir uns erstmal das Bruttoinlandsprodukt ein bisschen kritisch betrachten. Werfen wir dazu einen Blick auf die Grafik, die wir hier sehen. Es sind folgende Werte des Bruttoinlandsprodukts einer fiktiven Volkswirtschaft angegeben: 1998 100 Milliarden Euro bis hin zu 2001 121 Milliarden Euro. Wie man sieht, ist die Volkswirtschaft seit 1998 bis zum Jahr 2001 um insgesamt 21 Milliarden Euro gewachsen. Dies sieht erstmal nach guten absoluten Zahlen aus. Wir befinden uns aber trotzdem in einem konjunkturellen Abschwung. Denn relativ gesehen ging das Wachstum seit dem Jahr 2000 zurück. Hatten wir 1999 noch einen Zuwachs von 10% relativ, ging dieser im Jahr 2000 auf 7,3% relativ zurück und 2001 betrug er nur noch 2,5%. Also, selbst wenn ein Land noch absolut Zuwächse verzeichnet, kann es sich schon in einer konjunkturellen Talfahrt befinden.
0: Jetzt war ja in Ihrem Beispiel die Rede von einem relativen Rückgang des Bruttoinlandsproduktes. Ja. Ist das jetzt dieses Phänomen, was wir Rezession nennen? Oder sprechen wir erst von einer Rezession, wenn wir es mit absoluten Rückgängen zu tun haben?
1: Dazu gilt es zu sagen, Rezession leitet sich vom lateinischen recedere, zurückgehen, ab. Das heißt, die Wachstumsrate des Sozialprodukts wird kleiner. Von einer Rezession spricht man bereits bei leichten bis mittelschweren Konjunkturabschwüngen. Dementsprechend handelt es sich in unserem Beispiel bereits um eine Rezession.
0: Jetzt kann es ja aber noch dicker kommen. Jetzt können wir ja auch mit absoluten Rückgängen des Bruttoinlandsproduktes konfrontiert werden. Wie bezeichnet man dann diese Situation?
1: Wir sprechen in diesem Fall von einer Depression. Eine Depression zeichnet sich durch einen besonders starken und langen Konjunkturabschwung aus.
0: Was sind denn jetzt die Auslöser für solche Abschwünge?
1: Da muss man sich erstmal im Klaren darüber sein, dass vor allem Rezessionen ganz normale Wirtschaftsschwankungen darstellen. Es gab immer wieder Verlangsamungen im Wirtschaftswachstum, wie es auch absolute Rückgänge gibt.
0: Soweit ich jetzt weiß, steigt doch trotz aller Rückschläge und Absenkungen das Bruttoinlandsprodukt immer weiter an. Gilt es jetzt nur für die deutsche Volkswirtschaft oder ist es ganz generell so?
1: Nein, diese Entwicklung kann man bei allen westlichen Ländern beobachten. Die Erfahrung aus den letzten 200 Jahren Wirtschaftswachstum zeigt, dass längerfristig die Gesamtnachfrage mit dem Gesamtangebot Schritt hält. Dies ist möglich, weil mit steigender Produktion auch unsere Einkommen steigen, sowie die Löhne, Zinseinnahmen oder Gewinne. Diese höheren Einkommen versetzen uns in die Lage, das größere Angebot an Gütern zu kaufen.
0: Und das heißt dann umgekehrt auch, dass sich jedes Angebot seine Nachfrage schafft.
1: Richtig, diese Aussage wird auch allgemein in der VWL als Sayes Gesetz genannt, nach dem französischen Ökonomen Jean-Baptiste Say. Dieses Gesetz gilt aber nur auf langfristige Sicht. Kurzfristig kann in erster Linie der Wille, Geld auszugeben, stark schwanken. Und doch zurück zu Ihrer vorherigen Frage, dem Auslöser von Rezessionen. Der typische Auslöser von diesen immer wiederkehrenden Abschwüngen ist

0: Kapazitätsauslastung und steigt stetig an. Und demgegenüber steht das bereits bekannte tatsächliche Bruttoinlandsprodukt mit seinen Auf- und Abschwüngen.
1: Und warum steigt jetzt das potenzielle Bruttoinlandsprodukt immer weiter an?
0: Eigentlich eine ganz einfache Sache. Da während einer Rezession der technische Fortschritt nicht innehält, gehen technische und organisatorische Umwälzungen in der Produktion weiter. Mit der Konsequenz, dass das potenzielle Bruttoinlandsprodukt ebenso weiter ansteigt, währenddessen das tatsächliche Bruttoinlandsprodukt nur noch schwach steigt oder gar fällt. Damit öffnet sich in einer Rezession eine sogenannte Bruttoinlandsproduktlücke. Das sind unausgelastete Kapazitäten, die dann eine konjunkturelle Arbeitslosigkeit zur Folge haben. Man kann also sagen, dass ein typischer Auslöser für Rezessionen der immer wiederkehrende Rückgang der Gesamtnachfrage ist. Und dieser Nachfragerückgang kann sich durch die verschiedensten Störungen entwickeln. Solche Störungen

Deutschlands Autofahrer durften sich im Herbst 2001 freuen. Der Benzinpreis war um fast 30 Pfennig niedriger als auf seinem Höhepunkt. Das weltweit schwache Wirtschaftswachstum und die Auswirkungen der Terroranschläge in den USA

0: Gütern wie Fernsehen, Autos, Möbeln wird hingegen gespart. So werden billigere Produkte bevorzugt und anstehende Investitionen auf einen späteren Zeitpunkt verschoben. Mit einem Rückgang der Konsumausgaben verdüstern sich logischerweise die Geschäftsaussichten der Unternehmer. Stehen aber minimale oder gar keine Gewinne in Aussicht, investieren die Anbieter von dauerhaften Konsumgütern weniger und sparen an Arbeitskräften. Dabei gehen die Investitionen viel stärker als die Konsumausgaben zurück, sodass die Investitionen trotz ihres relativ kleinen Gewichts die Gesamtnachfrage sehr fühlbar mitbestimmen und somit die Gefahr einer Rezession erhöhen.
1: Die Erdölkrise war ja ein Angebotsschock. Es kann ja auch zu einem Nachfrageschock kommen. Wie kann es denn dazu kommen, beziehungsweise wie kann denn dadurch bitte eine Rezession ausgelöst werden?
0: Es kommen auch in dieser Sicht

0: Das ist dann die Situation, wenn die Auftragsbestände steigen und die Lieferfristen länger werden. Kurzum, die des wirtschaftlichen Booms. Mhm. Allerdings kann das potenzielle Bruttoinlandsprodukt nur durch außergewöhnliche Anstrengungen auch überschritten werden. Zum einen steigt beispielsweise die Zahl der geleisteten Überstunden. Zum anderen werden intensiver Arbeitskräfte gesucht und auch Leute eingestellt, die bei normaler Konjunkturlage nicht so schnell einen Arbeitsplatz finden würden. Und damit befinden wir uns wieder beim vorherigen Thema, denn in Zeiten des Booms verschwindet nicht nur die konjunkturelle, es kann und sollte sich sogar die friktionelle und die strukturelle Arbeitslosigkeit verringern.
1: Sagen Sie mal, während eines solchen Wirtschaftsbooms ist da jetzt dann nur Schönwetter angesagt oder können da auch Probleme entstehen?
0: Ja, leider. Richtig. Denn bei längeren Lieferzeiten heben die Unternehmen die Preise an. Und sind die Arbeitskräfte besonders knapp, steigen auch die Löhne stärker. Was die Preise ebenfalls wieder nach oben schnellen lässt. Konsequenz ist, dass eine zu große Nachfrage zu einer Inflation führt.
1: Tja, und die gilt es ja schließlich zu vermeiden. Ja. Und deswegen sind wir jetzt auch schon beim nächsten Punkt angekommen, und zwar der Konjunkturpolitik. Schauen wir uns doch dazu jetzt mal an, wie Top-Unternehmen im Falle einer Rezession reagieren.
2: Wären Banken Winzer und würden Wein anbauen, dann wäre die Lese 2001 etwas mager. Ein herber Jahrgang für die Geldwirtschaft.

0: expansive Konjunkturpolitik ankurbeln und ausweiten. Dies könnte zum Beispiel durch Steuerentlastungen oder etwaige Konjunkturprogramme geschehen. In diesem Zusammenhang müsste man auch das Deficit Spending erwähnen.
1: Das Deficit Spending, was ist das denn bitte?
0: Deficit Spending bezeichnet die bewusst durch Kredite finanzierte Ausgabenpolitik des Staates, um einen Konjunkturabschwung entgegenzuwirken.
1: Jetzt haben Sie zum Schluss hier auf dieser Folie ein wahnsinnig kompliziertes Wort, die antizyklische Konjunkturpolitik. Was ist das denn bitte?
0: Antizyklische Konjunkturpolitik heißt, dass der Staat in wirtschaftlich sehr guten Zeiten eine restriktive Konjunkturpolitik praktiziert und in rezessionsähnlichen Zeiten eine expansive, konjunkturell ausgerichtete Politik. Dann spricht man von antizyklischer Konjunkturpolitik. Der wohl berühmteste Verfechter dieser antizyklischen Wirtschaftspolitik heißt John Maynard Keynes, ist englischer Nationalökonom Anfang des 20. Jahrhunderts. Und die Quintessenz seiner Botschaft ist, dass sich das Marktsystem nicht oder auch nicht in angemessener Frist aus einer Unterbeschäftigungssituation wieder befreien kann.
1: Ah ja, damit meint er dann wohl auch, dass der Markt keine langfristige Beschäftigung auf hohem Niveau garantieren kann.
0: Richtig. Wenn eine Selbstverstärkung der krisenhaften Entwicklung und eine dauerhafte Unterbeschäftigung vermieden werden soll, sind nach Keynes Auffassung staatliche Maßnahmen erforderlich, um die Wirtschaft zum Vollbeschäftigungsniveau zurückzuführen. Somit tritt Keynes für eine Politik der Interventionen seitens des Staates ein, um damit Vollbeschäftigung zu gewährleisten.
1: Herr Professor Ansel, auf der nächsten Folie sind jetzt zwei Formen antizyklischer Konjunkturpolitik aufgeführt. Was hat es denn damit auf sich?

0: vehementer auf. Ob Sie in Zeitungen, Radio oder Fernsehen lesen, bei Diskussionen von Gewerkschaften oder unter Politikern, bestätigt man sich permanent gegenseitig. Man rechnet nicht mit einem baldigen Aufschwung und wenn er dann doch kommen sollte, würde er wahrscheinlich nicht so stark sein wie der vergangene. So meint man.
1: Ja, das heißt also, je lauter die Schwarzmaler schreien oder je mehr die Pessimisten unken, desto tiefer fällt dann auch das Konjunkturklima.
0: Richtig. Worauf ich hinaus möchte ist, so gut ein Aufschwung auch sein mag, man sollte immer auch an die danach einsetzende Rezession denken. Mhm. Andersrum sollte man eine Rezession nie zu schwarz malen und sich keine Weltuntergangsstimmung aneignen. Denn nach jeder wirtschaftlichen Krise ging es auch immer wieder bergauf.
1: Ich glaube, das sollte man sich wirklich merken. Herr Professor Hansel, wir haben ja heute über Konjunkturschwankungen der Wirtschaft gesprochen. Ja. Jetzt geben Sie uns doch zum Schluss quasi noch mal einen kurzen Infoboom in Form von einer Zusammenfassung.
0: Ja. Wir hatten zu Beginn der Sendung die Begriffe Konjunktur, Bruttoinlandsprodukt, Bruttosozialprodukt, Volkseinkommen geklärt. Wir haben uns über Rezession unterhalten, auch den Unterschied zwischen Rezession und Depression angesprochen. Dann haben wir diese wirtschaftliche Konjunkturschwebebahn sozusagen dargestellt. Mhm. Rezession nach unten, Boom nach oben. Wie kommt es dazu? Was waren die Auslöser? Wir haben auch von Schocks gesprochen. Wir haben angebotsseitige Schocks kennengelernt, Ölpreiskrise. Wir haben Nachfrageschocks kennengelernt, zum Beispiel Angst, psychologische Faktoren. Dann haben wir ganz speziell einen Schlenker gemacht zur Arbeitslosigkeit. Wir haben neben der konjunkturellen Arbeitslosigkeit, die eher kurzfristiger Natur ist, strukturelle, friktionale Arbeitslosigkeit angesprochen und auch saisonale Arbeitslosigkeit. Und ganz zum Schluss haben wir nochmal die Konjunkturpolitik ein bisschen Revue passieren lassen. Von der expansiven bis zur restriktiven Konjunkturpolitik und bis zur antizyklischen Konjunkturpolitik.
1: Und zum Schluss noch der schöne Satz, dass es nach jeder wirtschaftlichen Krise auch irgendwann dann mal wieder bergauf geht.
0: Optimismus.
1: Richtig. Vielen Dank.

0: Oh, echte Freunde.
1: Ja.
0: Passt perfekt zu unseren Themen heute.
2: Wir klären unter anderem, woher hat das Herz seine Form?
0: Und erhalten Geschenke die Freundschaft.
2: Mal sehen, was drin ist. Oh, wir klären auch die Frage, wer hat eigentlich das Freundschaftsbuch erfunden?
0: Und warum sind Haustiere unterschiedlich anhänglich?
2: Toll. Und den Anfang machen wir aber mit

0: des Menschen sei. So kann man sich irren. Die Wahrheit ist, auch unter den Haustieren ist der Hund nur der Zweitbeste.
1: Was? Lumpi, was muss ich da erfahren? War nur ein Witz. Ja, es ist tatsächlich so. Es gibt in Deutschland ungefähr 9 Millionen Hunde, ein bisschen mehr.
0: Und es gibt über 14 Millionen Katzen als Haustiere. Wir haben natürlich auch eine.
1: Sag Hallo, Pinker. Pinker sagt keinen Ton.
0: Da sind sich Lumpi und Pinker sehr ähnlich.
1: Ja, beiden kann man super Tricks beibringen. Achtung, Lumpi, halt! Er bewegt sich nicht. Und jetzt, Pinker? Pinker, stopp! Sie rührt sich nicht vom Fleck. Großartig, oder?
0: Ja, und wenn ihr jetzt denkt, man kann nur Katzen, die beim Fernsehen arbeiten, Tricks beibringen, dann habt ihr falsch gedacht. Man kann allen Katzen Tricks beibringen.
1: Das geht ganz gut mit so einem Klicker. Habt ihr vielleicht schon mal gesehen oder gehört?
0: Ja, hab ich.
1: Statt so einem Profi-Klicker könnt ihr natürlich auch einen Knackfrosch nehmen oder den Deckel von einem Marmeladenglas. Und ihr braucht ein passendes Haustier.
0: Und wenn ihr euch ein Haustier aussucht, dann müsst ihr ganz viele Fragen beantworten. Wie auch, warum sind Haustiere eigentlich unterschiedlich anhänglich?
1: Das hast du sehr gut gemacht. Prima.
2: Lulu hätte so gerne einen tierischen Mitbewohner oder eine Mitbewohnerin. Am allerliebsten ein großes, flauschiges Tier. Lieber einen Pflanzenfresser.
3: Ich brauche einfach irgendwas Normales.
2: Sowas? Ein Hund?
3: Ja, total normal.
2: Genau, der Hund gilt als der treueste und beste Freund des Menschen.
3: Hallo?
2: Die meisten Hunde sind sehr anhänglich und vergöttern ihre Besitzerinnen.
3: Ich dachte, du kommst nie wieder.
2: Verhaltensbiologen haben herausgefunden, dass Hunde sogar unsere Gefühle lesen und darauf auf einfühlsame Art reagieren können. Aber vielleicht ist Lulu auch eher ein Katzentyp. Auch total normal, die Katze.
3: Yeah.
2: Die tickt etwas anders als der Hund.
3: Hallo, ich bin wieder da.
2: Die Katze entscheidet selbst, ob und wann sie anhänglich ist. Katzen sind Individualisten und haben ihren eigenen Kopf.
3: Nein. Oh Mann, ey.
2: Grund dafür ist ihr Erbgut. Das ist gegenüber dem der Wildkatzen kaum verändert. Katzen handeln daher eher nach ihrem Instinkt. Aber wenn kleine Katzen viel von verschiedenen Menschen gestreichelt werden, entwickeln sie sich zu zutraulichen Tieren. Das konnten Forscher und Forscherinnen immer wieder beobachten. Streicheln lassen sich Katzen allerdings nur so lange, wie sie es wollen. Lulu könnte sich natürlich auch für ein supernormales Meerschweinchen entscheiden. Meerschweinchen sind nicht gerne allein. Allerdings fühlen sie sich nur in einer Gruppe mit anderen Meerschweinchen wohl.
3: Hallo, bin wieder zu Hause.
2: Tja, Lulu, Meerschweinchen gehören von Natur aus zur Gattung der Fluchttiere, wie Kaninchen, Hamster und Mäuse. In der Natur werden sie oft von Greifvögeln gejagt. Wenn die Nager Gefahr wittern, nehmen sie Reißaus und verkriechen sich in ihrem Unterschlupf. Deshalb ist den Meerschweinchen auch der Mensch erstmal nicht so ganz geheuer. Meerschweinchen werden gar nicht so gerne gekuschelt, wie wir immer denken. Sie sind eher Haustiere, die man gut beobachten kann. Die meisten Meerschweinchen mögen es auch nicht, wenn wir sie hochnehmen. Aus Angst fallen sie dann in eine Schockstarre. Einfrieren statt flüchten, ein ganz typisches Verhalten. Doch auch Meerschweinchen können handzahm werden, mit etwas Geduld. So, Lulu, welche tierische Mitbewohnerin oder Mitbewohner hättest du denn jetzt gern? Lulu findet alle toll. Wie wir

Wer wärst du gern, wenn nicht du selbst? Über mehrere Jahrzehnte waren die Bücher schwer in Mode. Vor allem in gebildeten und wohlhabenden Kreisen galten sie als unterhaltsames Gesellschaftsspiel für die ganze Familie. Einige Fragebögen berühmter Persönlichkeiten gibt es sogar heute noch. Zum Beispiel den von Wilhelm Busch, der die Max und Moritz Bücher schrieb. Oder den vom Sherlock-Holmes-Erfinder Arthur Conan Doyle. Auch der französische Schriftsteller Marcel Proust trug sich als Teenager in das Confession-Book einer Freundin ein. Kurz nach seinem Tod tauchte der Fragebogen des jungen Proust wieder auf. Der war inzwischen ein bekannter Autor, weshalb seine Antworten in einer Zeit

0: denn?
1: Liebe kommt von Herzen. Und das ist ja wohl ein Herz. Ist doch mega romantisch.
2: Ja, schon, aber vielleicht doch ein bisschen zu realistisch. Guck mal, neben dir. Mit solchen Herzen könntest du deine Liebe bekunden.
1: Also, das kann ja jetzt echt jeder. Außerdem sehen so Herzen überhaupt nicht aus.
2: Warum wir gerade dieses Herzsymbol so oft benutzen, das ist eine Frage, die die Wissenschaft seit vielen Jahren beschäftigt. Das Herzsymbol finden wir in dieser Form in der Kunst, auf Grußkarten, auf dem Handy und vielem mehr. Wie das menschliche Herz wirklich aussieht, das wusste vor rund 2500 Jahren schon Hippokrates, der berühmteste Arzt des Altertums. Aber sogar in der Antike gab es das Herzsymbol schon. Hier zum Beispiel auf dem Kopf des Gottes Bacchus. Nur, dass das keine Herzen sind, sondern Weinblätter. Ein weiteres Blatt, das aussieht wie unser heutiges Herzsymbol, ist das Efeublatt. Damals ein Zeichen für Unsterblichkeit und die ewige Liebe. Damit kommen wir der Sache doch schon näher. Leider aber immer noch kein wirklich romantisches Geschenk, Charlotte. Im Mittelalter wurde die Symbolik der Blätter mit der Farbe Rot kombiniert. Der Farbe des Lebens und der Liebe. Denn Rot ist ja schließlich auch die Farbe unseres Blutes. Das rote Blatt wurde zum Beispiel zum Symbol des Mutes edler Ritter, die in den Kampf zogen oder sich in Turnieren maßen. Wollte man damals jemandem seine Liebe schenken, dann verwendete man dafür auch ein rotes Blatt. Als Symbol für das Herz in der Brust.
3: Danke!
2: Dieses Bild verbreiteten die Künstler des Mittelalters durch ihre Malereien. Vor allem auf religiösen Gemälden und in Kirchen wurde das rote Blatt als

Doch auch deshalb Geschenke, weil es ihnen Spaß macht. Wissenschaftler glauben, dass sich schon die Menschen der Urzeit gegenseitig Geschenke machten. Damit versuchten sie zum Beispiel eine Partnerin oder einen Partner zu gewinnen. Denn Geschenke sind ein Vertrauensbeweis und stärken die Beziehung der Menschen.

würden. Auch Fürsten und Könige machten sich kostspielige Geschenke, vor allem um Konflikte zu beenden oder den Frieden im Land zu sichern.

Zum Glück hat Maike ein Geschenk für Stefan gefunden. Aber Maike, was ist denn das? Keine Sorge, Stefan. Es kommt doch nicht auf die Größe eines Geschenks an. Viel wichtiger ist, dass es von Herzen kommt und

0: Ein Bild von dir und deiner Katze. Das ist aber wirklich sehr persönlich.
1: Super, vielen Dank, Maike. Das ist... Boah, da finde ich bestimmt einen richtig tollen Platz für.
0: Naja, manchmal trifft

0: Ja, wir nannten es früher Gästebuch. Jetzt ist es unser Freundschaftsbuch.
1: Da könnt ihr alle reinschreiben und erzählen, was euch zu guten Freunden
0: oder guten Freundinnen macht. Ihr könnt auch reinschreiben, wie gut euch diese Sendung gefallen hat. Oder wie gut euch Clarissa
1: oder Ralf. Das ist toll. Aber dieses Zeichen unserer Freundschaft,
0: sprich diese Sendung hier,
1: ist erst einmal vorbei. Für heute. Unsere Freundschaft hält natürlich viel länger als jegliches Fernsehprogramm oder das Internet.
0: So schön gesagt.
1: Ja, vielen Dank.
0: Und es ist so wahr.
1: Ja, macht's gut.
0: Bis dann. Ich finde es sowieso ganz toll, dass wir so offen über alles sprechen.
1: Das stimmt.
0: Und
1: über
0: das hast
1: alles.
0: Du auch super gesagt.
1: Das hast du schön gesagt.
0: Ganz hervorragend.
1: Das hast du schön gesagt.
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0: beste Frau kommen. Was glaubt ihr, wie viele Barrieren werden uns im Weg stehen? Schreibt es gerne mal in die Kommentare. Hallo.
1: Hi. Dich kennenzulernen. Ich
0: bin Helena. Meinerseits, gut hergefunden.
1: Ja.
0: Wir können sofort losgehen.
1: Okay, perfekt. Und auf geht's.
2: Ich habe noch schnell nachgeschaut, wie lange wir eigentlich für die Strecke brauchen sollten. Und schon mal vorab, wir haben deutlich länger gebraucht.
1: Maps sagt, dass wir 55 Minuten brauchen. Meinst du, dass das jetzt realistisch ist?
0: Ja, das kommt immer drauf an. Also zum einen auf den Zug natürlich, zum anderen aber auch, was jetzt so alles im Weg ist. So, jetzt sind wir eigentlich schon bei dem ersten, ich sag mal, Hindernis.
1: Das ist ja unfassbar steil.
0: Also irgendwie muss man ja das Haus verlassen. Da gibt es verschiedene Techniken, wie man hoch und runter kommt. Ich mache es meistens so, weil es für mich so mit am sichersten ist. Da hat man so die meiste Kontrolle über die Räder.
1: Was ist das Schwierigere, hoch oder runter?
0: Ich würde mal sagen, das Riskantere ist runter, aber das Schwierigere ist hoch. Sowas wird halt oft geplant von Leuten, die jetzt nicht unbedingt den direkten Bezug dazu haben. Bei der Umsetzung ist dann halt teilweise, werden dann Sachen nicht bedacht.
3: Enge Räume. Man kann sich hier wirklich kaum bewegen. Und wenn ich jetzt noch versuche, die Tür aufzumachen, bin ich einfach eingesperrt.
0: So viele nennen das dann Barriere.

0: überall Treppenstufen sind, aber es gibt immerhin eine Rampe und die ist auch nicht so steil wie die zu Hause. Aber teilweise denke ich mir auch, wie unnötig diese Treppen sind. Also jetzt, wenn man so drüber nachdenkt, eigentlich bräuchte man die ja auch nicht.
1: Ja, also hier haben wir jetzt zum Beispiel ein gutes Beispiel, weil hier haben wir diese Schiene, die da rausfährt, um diesen Spalt zu überbrücken zwischen Zug und Bahnsteig. In anderen Fällen habe ich es jetzt aber auch schon erlebt, dass entweder der Zug an sich noch Stufen hatte oder dass es diese Schiene nicht gab, die rausfährt.
0: Und dann?
1: Ja, dann kann ich nicht damit fahren.
0: Okay, dann steigen wir ein, oder?
2: Zug.
0: Du machst ja relativ regelmäßig auch TikTok-Videos. Seit wann machst du das und warum hast du dich dafür entschieden?
1: Also ich habe letztes Jahr im August angefangen damit. Ich habe vor 6 Jahren einen Unfall gehabt, weshalb ich dann im Rollstuhl gelandet bin. Damals habe ich auch immer selber ganz viel geschrieben.

0: gehen könnte, einfach so.
1: Auf unserem Weg gab es übrigens viele solche Stufen und generell noch mehr Barrieren, als wir in den 10 Minuten zeigen konnten. Aber am Ende sind wir an unserem Ziel angekommen.
0: Da ist das Restaurant, das tatsächlich auch zum größten Teil barrierefrei ist.
2: Sehr gut.
0: Also wir haben hier sowohl eine Behindertentoilette, die nicht als Abstellkammer benutzt wird, als auch hier draußen und drinnen. Ja, ich würde sagen, hier links direkt. Links, das ist rechts. Gehen wir einfach hier hin, oder?
2: Ja, können wir machen.
1: Tja, und wie ihr seht, haben wir hier jetzt nur noch Brezeln bekommen, weil wir tatsächlich mit all den Barrieren, aber natürlich vor allem auch dem Dreh, so langsam waren, dass die Küche schon zu hatte, als wir endlich im Restaurant angekommen sind.
0: Es wäre jetzt eigentlich heute so aufgefallen, wo du gesagt hast, dass, da habe ich vorher noch nie drauf geachtet. Und jetzt heute ist mir aufgefallen, das und das und das muss man beachten, dass wir überhaupt von A nach B kommen.
2: Ich achte nie auf so Dinge und jetzt im Nachhinein schäme ich mich da auch irgendwie voll für. Tatsächlich fallen mir dann eher Rampen oder so auf, wenn ich die sehe. Und dann denke ich mir, ja cool, dass es das gibt, aber mir würde es nicht auffallen, wenn es keine gibt.
0: Ja, yeah. Also zum einen haben wir diese, ich sag mal, Hardware, das heißt eine Stufe, die man nicht hochkommt, wo man eine Rampe braucht. Das ist alles eine Checkliste, nur dieses, ich sag mal, die Software, also wie der Mensch denkt, wie man mit Leuten, die eine Behinderung haben, umgeht. Da gibt es keine einfache Checkliste für, sondern das ist wirklich ein Umdenken, was da irgendwo passieren muss. Realistisch gesehen, glaube ich, da gibt es keinen Punkt, der sagt, jetzt sind wir fertig, sondern das ist so ein Prozess, wie vieles anderes auch. Und da muss man einfach am Ball bleiben.
2: Würdest du sagen, Deutschland ist im internationalen Vergleich noch schlechter als jetzt andere europäische Länder zumindest?

0: Hey, habt ihr Scherzkekse gefrühstückt, Mann? Du hast einen Herzinfarkt gekriegt.
1: Hallo Willi, wie geht's dir?
2: Hallo.
1: Alles klar?
2: Jetzt geht's mir gut.
1: Ich wollte dir mal meine Familie vorstellen. Das ist mein Papa.
3: Hallo Willi.
2: Hallo, wie heißt du?
3: Ich bin der Toni.
2: Hallo Toni.
3: Das ist meine Frau.
1: Hallo.
2: Wie heißt du?
1: Willi, die Janette.
2: Hallo Janette.
1: Und das ist mein Sohn, Hallo. Der Jüngere.
4: Ich bin der Toni auch. Tonito genannt.
2: Tonito, der Kleine.
4: Und das ist mein Bruder.
1: Hallo, ich bin der Gianni. In der Manege Totti.
2: Totti. Und du bist der Clown in der Familie?
1: Ja, nicht nur der, nicht der Einzige. Nicht der Einzige.
2: Wer ist noch Clown?
1: Er und sie und...
2: Eine ganze Clown-Familie seid
1: genau.
2: Ihr. Ist ja stark.
3: Ich bin die vierte Generation, die Kinder sind die fünfte.
2: Moment, du bist die vierte Generation Clown? Bedeutet, dein Vater war Clown, dein Opa war Clown und dein Uropa. Und jetzt du?
3: Ja.
2: Ja, und hier? Fünfte Generation. Du bist auch ein Clown?
5: Ja, ich bin auch ein Clown.
2: Wie alt bist du?
5: 15.
2: 15 Jahre? Gehst du noch zur Schule?
5: Ja.
2: Wow. Ein Clown in der Schule?
3: Ja.
2: Aber nicht in die Clownschule?
5: Nee, nicht in die Clownschule. In eine richtige Schule.
2: In eine normale Schule. Wart ihr alle auf der Clownschule?
3: Nee.
5: Ja, die Clownschule vom Papa.
2: Aber das Wichtigste im Zirkus, das ist das Zelt. Wollen wir mal reingehen?
3: Ja,
2: mal
3: reinschauen.
2: Ja?
1: Ja, komm, ich zeig dir das.
2: Aber nicht wieder weglaufen.
1: Nee.
2: Das ist dann auch wirklich der Auftritt. Ihr kommt hier dann diese Showtreppe runter. Obwohl die Clowns, die fallen meistens runter, oder? Wie viele Zuschauer passen hier rein? Ganz schön viele.
3: Fast 5000.
2: Hast du schon mal gezählt, wie oft standst du schon in der Manege?
3: Ich weiß, das sind nur schon 45 Jahre.
2: Seit 45 Jahren und fast, kann man sagen,
3: jeden Tag. Zweimal.
2: Aber trotzdem kannst du immer noch deinen Spaß machen.
3: Ja, immer noch, Gott sei Dank, ja.
2: Was, aber hier. Ja, das sind doch die typischen Clown-Witze.
3: Hallo, ich habe eine Idee. Willst du mit uns heute mitmachen?
2: Vor den Zuschauern?
3: Natürlich. Hast du recht?
2: Ja,
3: hast du?
2: Ja, klar.
3: Ja? Give me five. Können wir probieren?
2: Ja? Ich als Clown.
3: Du als Clown. Bleib hier stehen, ne? Und jetzt guck, was du machst. Ich bin hier, da, Tonito ist da und der Totti bist du.
2: Ja.
3: Verstanden?
2: Die Rolle später soll ich
3: genau,
2: übernehmen.
3: Genau, der Totti. Ne? Okay. Jetzt bin ich hier drin, pass auf. So. Meine Damen und Herren, liebe Kinder, jetzt werde ich euch was Schönes singen. Ein spanisches Lied. Das Anfang Granada. Granada ist... Hallo, aufhören. Granada, aufhören. Stopp! Hör auf!

0: Gib mal her. Hier. Das ist der Spaß jetzt. Ja, ja. Also das Publikum soll das nicht sehen.
1: Genau.
0: Ja.
1: Da musst du aufpassen.
2: Später,
1: ne?
2: Später soll es das sehen.
1: Am Ende.
0: Ah, das bin ich dann.
1: Ja,
0: ich bin der hier.
1: Ja. Und da musst du den Hahn hochschön.
3: Naturtalent.
0: Ja, danke.
3: Du kannst schon perfekt Hupe spielen.
1: Wo das Publikum das sehen, das bist du,
0: ja.
1: Wo du aus mir reingelegt.
0: Ganz zum Schluss dann zeige
1: genau,
0: ich dem Publikum.
1: Genau, ne?
0: Ich bin aufgeregt. Woher wisst ihr eigentlich, was die Leute lustig finden?
4: Sobald wir in ein Land kommen, wo wir noch nie gearbeitet haben, wo wir das Publikum nicht kennen, dann geht mein Vater in Theatern, ins Kino, läuft durch den Park, setzt sich ein paar Stunden an den Bahnhof und beobachtet. Beobachtet die Menschen, beobachtet ihre Mentalität und darauf bauen wir dann unsere Nummern auf. Wenn du die Leute beobachtest, dann erkennst du, worüber sie lachen. Und was für eine Art von Humor die haben. Und das ist nicht nur in jedem Land anders, sondern auch in jeder Stadt. Und ich würde fast sagen, in jeder einzelnen Vorstellung.
0: Sind wir in Ulm? Nächste Woche seid ihr ganz woanders, ne?
4: Ja gut,
0: Stadt.
4: Aber unser Zuhause haben wir immer dabei. Also,
0: wie viel Wagen habt ihr?
4: Zwei Lkw, drei Wohnwagen und ein Pkw.
0: Hier wohnen Mama und Papa hier.
4: Das sind Mama und Papa.
0: Und du hast deinen eigenen.
3: Ich hab meinen eigenen.
0: Der da drin.
3: Ja.
0: Können wir mal reingehen?
3: Nee, der ist ein bisschen unordentlich. Aber der von meinem Bruder ist viel schöner. Der hat viel mehr Sachen. Das
0: ist
3: viel mehr Sachen zu sehen.
0: Wollen wir reingehen?
4: Wohne ich mit meiner Verlobten.
0: Ist die da?
4: Ruhig rein. Ja, die ist da.

0: Willi, meine Verlobte Charlotte. Charlotte, das ist der Willi.
1: Hallo, freut mich. Die Verlobte?
0: Ja.
1: Ja, du hast deinen Traumberuf gefunden und deine Traumfrau. Und
0: meine Traum.
1: Ja, ist ja ein perfektes Leben.
0: Ja.
1: Und hier lebt ihr ja. In dem Wohnwagen.
0: Im Wohnwagen.
1: Wo schlaft ihr? Hier
0: das
1: auf dem Polster?
0: Das ist das Wohnzimmer. Das ist das Wohnzimmer. Hier ist die Küche.
1: Da ist auch noch die Dusche links.
0: Da ist das Bett. Dort schlafen wir.
1: Wie ist es denn jetzt mal wirklich als Clown? Hast du das Gefühl, du bist ein richtig lustiger, humorvoller Mensch immer? Oder ist doch noch ein Unterschied zwischen Manege und hier dem Leben?
0: Nicht jeder ist immer gut drauf. Das ist normal. Das ist menschlich. Und auch wir sind nur Menschen. Jetzt kommt das aber auf den Einzelnen an. Man muss so professionell sein, dass man, wenn man durch den Vorhang geht, egal ob du Zahnschmerzen hast, Kopfweh, Rückenschmerzen oder Geldprobleme, das muss alles hinten bleiben.
1: Tada!
0: Genau, und es bleibt auch alles hinten, denn wenn du deinen Beruf liebst, und ich schätze mal, du machst es dann auch genauso, Willi,
1: ja.
0: Wenn du deinen Beruf liebst, dann bist du für dein Publikum da.
1: Bin ich.
0: Sind wir.
2: In Tottis Familie sind alle Clowns. Papa Toni, der aus Spanien kommt, steht bzw. fällt seit 45 Jahren täglich in der Manege. Um herauszufinden, worüber Menschen lachen, beobachtet er sie im Alltag. Gute Mittel für gute Gags sind die Imitation, also das Nachmachen, oder die Überraschung.
1: So, wir sind in Mainz und wir starten gleich mit ganz vielen Fragen. Ruth, wie alt bist du?
3: 22.
1: Wie alt bist du, Till?
4: 25.
1: Und du?
5: 21.
1: Sandra. Obwohl ihr schon in einem Alter seid, in dem man eigentlich nicht mehr zur Schule geht, gehen wir zur Schule.
4: Ja.
1: Und da steht sogar oben drüber. Schaut mal, über der Tür. Schule für Clowns. Wie lange geht man zur Clownschule?
5: 2 Jahre insgesamt.
1: Wie viele Stunden müssen wir heute gehen?
4: 4.
1: Und wenn man jeden Tag 4 Stunden, 2 Jahre lang zur Clownschule gegangen ist, kriegt man da irgendwie so dann das Zeugnis ausgehändigt?
5: Jetzt ist man staatlich anerkannter Clownschauspieler.
1: Sag das bitte noch einmal.
5: Staatlich anerkannter Clownschauspieler.
1: Das
5: verrückt.
1: Das ist ja der Wahnsinn. Das ist der wahnsinnigste Titel, den ich je gehört habe. Geh mal rein, oder?
5: Genau.
6: Aha.
1: Michael?
6: Hallo. Hallo, Willi.
1: Was sagst du?
6: Ja, also ich bin begeistert. Ich bin begeistert. Der geborene Clown.
1: Ja.
6: So wie du aussiehst, kannst du gleich mitmachen.
1: Sehr gut.
6: Ja, dann legen wir mal los. Dann such dir einen schönen Platz im Raum. Lauft mal durch den Raum. Und findet euch in dem Raum zurecht. Genau. Geh einfach mal der Nase nach. Ja.
2: Durch den Raum gehen und ausprobieren, was man mit seinem Körper machen kann. Mit solchen Übungen beginnt Michael den Unterricht, damit die Schüler warm werden.
6: Erfindet mal 3 verschiedene Arten zu gehen. 3 verschiedene, genau, Willi, das ist sehr gut. Mal die Füße richtig weit auseinander und dann vielleicht auch mal nach innen. Ja.
2: Und nach ein paar Minuten Aufwärmen und Raum erkunden, kommt der Moment der Verwandlung. Alle setzen die roten Nasen auf. Und schon sind sie keine Schüler mehr, sondern Clownfiguren.
6: Ey Sandra, du kannst dem Willi auch mal ein paar Bewegungsabläufe zeigen, dass der mal weiß, was er spielen kann. Und du versuchst es mal zu kopieren, Willi, was die Sandra macht.
7: Hallo, herzlich willkommen.
8: Hallo.
7: Okay, frappt ab.
8: Frappt ab.
7: Aha, okay. Rundgang.
2: Aha, verstehe. Sandra spielt eine Fechterin. Obwohl, eigentlich müsste ich ja so sagen. Hier seht ihr Ärmel, eine Fechterin. Ärmel, so heißt Sandras Clownfigur.
7: Okay.
2: Upsa, gar nicht so einfach, obwohl es so ausschaut. Aber Sandra hat lange geübt und die Bewegungen von echten Fechtern genau angeschaut, um sie hier übertrieben und deshalb lustig nachmachen zu können.
1: Ich schäme mich jetzt, irgendwie so alberne Sachen vorzumachen.
6: Das verstehe ich.
1: Und dann denke ich, die lachen mich aus.
6: Nein, die lachen dich an. Verstehst du? Weil das Wichtige ist, Willi, dass nicht der Clown lacht, sondern das Publikum lacht. Es gibt ein Publikum, das lacht über den Clown und denkt, der stellt sich aber blöd an, kann doch nicht mal über eine Bananenschale laufen. Und es gibt ein Publikum, das eben schon erkennt, wow, das ist ja ein Teil von mir. Und das ist dann der Humor. Ja? Also entweder du sitzt im

0: Das ist dann der Sprung, wo auch das Publikum Humor hat.
1: Das bedeutet, und
0: das ist dann komisch, ja, verstehst du?
2: Aber das bedeutet doch dann eigentlich, wenn der Clown so eine Art Spiegel ist fürs Publikum, dass wenn das Publikum über den Clown lacht, lacht das Publikum aber eigentlich über sich selbst.
3: Hofnarr, unterhalte er mich!
4: Im Mittelalter sorgten die Hofnarren für gute Laune. Der Hofnarr hatte die Aufgabe, dem König und seinem Gefolge die Zeit zu vertreiben.
3: Ja. Amüsant und humoresk. Famos, famos. Nein, nein, nein, das gibt's nicht. Unglaublich!
5: Ja, das gibt's ja gar nicht.
4: Als einer der wenigen Menschen durfte er dem König einen Spiegel vorhalten, ihm also seine Schwächen vorführen, ohne dafür bestraft zu werden. Im Gegenteil, der König musste über den Hofnarren und auch über sich selbst lachen und gelobte, manchmal jedenfalls, Besserung.

0: Clowns für gute Laune und freche Späße. Und zwar für alle Menschen.
1: Du bist jetzt der Lehrer, genau.
2: Nichts sagen.
1: Okay. Hallo, ich bin der Willi. Und das ist ein Hut. Steht dir gut, der Hut.
3: Ah, hallo Willi.
1: Du kannst ja auch reden.
3: Manchmal, wenn es sein muss.
1: Wie heißt du?
3: Rolf Mielke.
1: Rolf, du bist jetzt...
3: Ich bin hier als Pantomime-Lehrer.
1: Pantomime?
3: Das ist im Grunde genommen die Kunst, Geschichten zu erzählen, ohne die Sprache zu benutzen.
1: Ganz einfach.
3: Dann im Prinzip.
1: Nur schwer für mich, wenn ich nichts sagen darf.
3: Nimm eine Wäscheklammer. Zu das Ding. Fertig.
1: Pantomime, schreibt man das jetzt mit kurzem I oder mit langem I?

0: Mit kurzem oder mit langem?
1: Mit kurzem I.
0: Klingt aber so lang. Was war das jetzt? Ist hier irgendwas?
1: Nee. Doch, da ist was. Merkst du nicht? Ja, da ist es. Da. Da kannst du entlang gehen dran.
0: Eine Mauer.
1: Richtig.
0: Wie machst du das?
1: Erster Schritt also hier im Kopf. Da ist meine Mauer. Jetzt näherst du deine, genau, den da, ne? Jetzt näherst du deine relativ entspannte Hand dieser Mauer an. Und wenn du dran stößt, macht die Hand tack. Ja, kannst du mehr Spannung reingeben? Mhm. Richtig auf, die kaputte Hand. Ah, richtig, ganz flach. Ja, richtig, das muss wirklich, guck mal, in der Seite, ne, muss das so eine Ebene.
0: So flach wie die Wand
1: so
0: ist.
1: So flach wie die Wand, genau. Aha. Wenn du dich dahinter bewegen willst, gehst du am besten so ein bisschen in die Knie. Und dann kannst du dich hier hin und her schieben und lässt aber die Hände schön auf der Stelle stehen.
0: Bei dir sieht es super aus, bei mir sieht es...
1: Musst ein paar Jahre üben, so. Dann sollst du mal sehen.
2: So, weiter geht's zur nächsten Unterrichtsstunde.
3: Mathe, Deutsch und Erdkunde steht zwar nicht im Stundenplan, aber Sport. Du bist der Lehrer. Genau. Wie heißt du?
4: Hagen.
3: Was haben wir jetzt für einen Unterricht? Sport einfach, oder?
4: Akrobatik und Artistik.
2: Akrobatik und Artistik. Clowns müssen eben ganz schön was drauf haben, um ihr Publikum gut unterhalten zu können. Im Laufe ihrer Ausbildung lernen die 18 Schüler immer mehr Kunststücke, um ihre Clownfigur immer weiter entwickeln zu können. Am Ende ihrer Ausbildung, zu der zum Beispiel auch noch Musik und Tanz gehören, machen die Schüler eine Prüfung. Spaß ist eben auch eine ernste Sache.
0: Was macht dir jetzt am meisten Spaß am Clown sein?
5: Ich stehe gerne auf der Bühne. Ich bin gerne in meiner Figur drin.
0: Wie heißt deine Figur?
5: Concilia.
0: Mach einmal ganz kurz die Concilia vor. So, weitermachen.
5: So, dass er ein Dreschen erst, so, dass er rumgeht. Du wirst immer schneller. Der Stock darf nicht mehr mit dem Teller mitgehen, sondern er muss eine eigene Situation bekommen.
0: Hey!
6: Super!
0: Du bist eine gute Lehrerin.
6: Das heißt Talent.
2: Okay, weiter üben. 4 Stunden Artistik stehen für die Clownschüler pro Woche auf dem Stundenplan. Sie lernen neue Tricks, aber müssen auch immer im Training bleiben, damit alles spielend leicht aussieht.
7: Die Bälle fliegen immer nach außen.

0: Werfst du dir jetzt mal zu, du machst es einfach weiter, ja? Okay.
1: Jetzt fällt mir gerade was auf. Ich meine, jetzt geht es darum, dass man wirklich ordentlich jongliert, dass es auch funktioniert. Aber eigentlich ist es doch der Clown. Beim Clown soll es irgendwie so, dass die Zuschauer lachen.
0: Aber die grundlegende Technik musst du natürlich können. Erstmal, um damit spielen zu können.
1: Man muss es erstmal richtig können,
0: erstmal muss
1: um dann Fehler einzubauen. Oder?
0: Genau. Die Fehler muss man dann ja auch üben. Also wenn du sagst, du willst vom Ball erschlagen werden, musst du den Ball auch genau dahin werfen, wo er dir auf den Kopf fällt. Genau.
1: Ist das jetzt bei so Bodenübungen ganz ähnlich? Kann man das vergleichen? Weil warum muss ein Clown ein perfektes Rad machen können, wenn zum Schluss ist es doch lustiger, wenn der Clown...
2: Ja. Und nun! Ich mache ein Rad!
1: Oder? Das ist doch lustiger, wenn...
0: Aber du musst natürlich auch wissen, wie du fällst. Also du kannst sagen, ich fall so, zack, dabei tust du dir nicht weh. Oder wenn du es eben nicht kannst, diese Vorübungen nicht kannst, fällst du um und tust dir alles weh, den Rücken.
1: Dann ist es die letzte Vorstellung gewesen. Vorstellung, das ist das Stichwort. Ich muss ja zurück zum Zirkus. Es geht bald los und die Künstler machen sich warm und versammeln sich am Eingang zur Manege.
3: Hey, ich hab dich erkannt. Man sieht, dass ihr verwandt seid.
2: Ja.
3: Aber du hast die Fliege hier. Du hast sie hier.
0: Hey.
3: Hört ihr schon den Applaus? Seid ihr aufgeregt? Lampenfieber?
2: Ja, wie immer.
3: Nee, jetzt sag mal echt.
2: Nein, wirklich, immer. Jede Vorstellung.
3: Ja?
4: Muss man haben, sonst nimmt man deine Sache nicht ernst.
3: Das bleibt so. Lampenfieber ist normal.
2: Ja.
3: Jetzt warte mal, ich soll doch mit auftreten. Soll ich so auftreten?
2: Nein, Gottes Willen. Jetzt sind wir an der Parade, weil es ein bisschen eingeladen.
3: Jetzt brauche ich noch gar nicht, sondern unsere Nummer kommt später.
2: Später, zweite Teil.
3: Okay, ich bin ganz entspannt. Gibt es einen Wunsch, den man einem Clown wünscht? So was wie. Was sagt man?
2: Schlag auf die Ohren.
5: Scheiße, scheiße, scheiße.

Während die Artisten zeigen, was sie drauf haben, werde ich geschminkt. So, jetzt seid ihr erstmal dran. Schaut gut aus. Fertig. Und jetzt kommt mein Auftritt. Erkennt ihr mich? Ich bin der da hinten, im gelben Mantel. Zum Glück muss ich nur hupen und unauffällig gucken. Das kann ich.

0: Ja, geschafft. Raus aus der Manege und ab in die Zusammenfassung. Applaus! In der Clownschule lernen die Schüler, ihre Clownfigur darzustellen. Pantomimisch, also ohne Sprache, erzählen sie Geschichten nur mit ihrem Körper. Damit Clowns etwas gut falsch machen können, müssen sie es vorher gut richtig können. Gemeinsam mit Tonis Familie hatte ich meinen ersten Auftritt als Clown in der Manege. Und jetzt, als kleine Zugabe, eine Straßennummer mit den Clownschülern in Mainz.
1: Ja, gute Arbeit. Und vor allem hat es total viel Spaß gemacht.
2: Das stimmt.
1: Aber irgendwann ist auch mal der schönste Spaß zu Ende. So ist es
2: aber
1: doch.
2: Aber Willi, einen Spaß haben wir noch.
1: Was meinst du damit jetzt? Oh nein! Eine Torte! Schwarzwälder Kirsch.

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0: Arbeit verrichten muss. Der Körper besitzt dann selbst wiederum die Fähigkeit, Arbeit zu verrichten. Und diese Fähigkeit nannten wir Energie. Aber nicht nur beim Hochheben eines Körpers muss Arbeit verrichtet werden, wie das folgende Beispiel zeigt.
1: Zur Untersuchung von Bewegungsvorgängen eignet sich eine solche S-Bahn in besonderer Weise. Beobachten wir daher einmal den Anfahrvorgang etwas genauer. Zum Beschleunigen der Bahn beim Anfahren wird dem Motor Energie zugeführt. Das geschieht ähnlich wie bei einem Pkw mit einem Gashebel. Die Energie bezieht die S-Bahn in Form von elektrischer Energie über die Oberleitung. Sie setzt sich daraufhin in Bewegung und wird immer

Beschleunigen eines Körpers muss Arbeit verrichtet werden. Man nennt diese Arbeit Beschleunigungsarbeit und die zugeführte Energie kinetische Energie. Kinetisch kommt aus dem Griechischen und bedeutet auf die Bewegung bezogen. Im Gegensatz dazu heißt die Arbeit, die beim Hochheben eines Körpers verrichtet wird, Hubarbeit. Die dem Körper beim Hochheben zugeführte Energie heißt potenzielle Energie. Die Hubarbeit und die potenzielle Energie werden üblicherweise durch ein W mit dem Index POT abgekürzt. W steht für das englische Wort Work und das heißt Arbeit.

0: Fahrten und dem Personal beträgt ca. 300 Tonnen. Diese Werte müssen wir nun in die Formel einsetzen. Ein bisschen aufpassen muss man dabei allerdings auf die Einheiten. Die Grundregel für physikalische Berechnungen heißt, alle Längen in Meter, alle Zeitspannen in Sekunden, alle Massen in Kilogramm und alle Kräfte in Newton angeben.
1: Man muss nun die Tonnen in Kilogramm umrechnen, die Kilometer pro Stunde in Meter pro Sekunde umrechnen und dann

0: des Wagens. Jetzt zu den Einheiten. Das ist relativ einfach, denn Kilogramm mal Meter Quadrat durch Sekunde Quadrat ist gerade die Energieeinheit Joule. Der Wagen hat also nach der Talfahrt eine kinetische Energie von 2,94 Joule. Aber woher stammt diese kinetische Energie? An dem Wagen muss offensichtlich Arbeit verrichtet worden sein. Aber kein Motor treibt ihn an. Die Arbeit muss von Anfang an in dem Wagen gespeichert gewesen sein. Und zwar in der Form von potenzieller Energie. Denn der Wagen startet auf einem hohen Ausgangsniveau und endet auf einem niedrigeren Niveau. Diese potenzielle Energie kann man berechnen und die Formel dafür kennen Sie bereits aus der letzten Sendung. Die potenzielle Energie berechnet sich aus m mal g mal h. M ist wieder die Masse des Wagens, also 0,5 Kilogramm. G ist die Erdbeschleunigung, also 9,81 Meter pro Sekunde Quadrat. Und h ist die Höhe, von der aus der Wagen startete. Die Höhe unseres Modellbergs beträgt 60 cm, das heißt 0,6 Meter. Also beträgt die potenzielle Energie 0,5 mal 9,81 mal 0,6 und das sind gerade gleich 2,94 Joule. 2,94 Joule war aber die Größe der kinetischen Energie am Ende der Fahrt. Die gesamte potenzielle Energie wurde also in kinetische Energie umgewandelt. Und die Größe der potenziellen Energie zu Anfang entscheidet also allein über die Endgeschwindigkeit des Wagens. Und zwar unabhängig davon, ob der Weg dorthin steiler führt oder aber etwas flacher. Und damit ist auch klar, warum beide Wagen am Ende der Fahrt die gleiche Geschwindigkeit hatten. Denn sie starteten beide von der gleichen Ausgangshöhe. Die vollständige Umwandlung von potenzieller in kinetische Energie gelang nur deshalb, weil der Wagen praktisch reibungsfrei lief. Wenn wir die Reibung nicht vernachlässigen können, so steht nach der Umwandlung etwas weniger Energie zur Verfügung. Mit solchen Bewegungen werden wir uns aber erst in der nächsten Folge beschäftigen. In dieser Folge wollen wir davon ausgehen, dass alle Bewegungen reibungsfrei verlaufen. Und das führt uns nun zu einer interessanten Fragestellung.
1: Wenn der Wagen oben steht, besitzt er potenzielle Energie und, da er in Ruhe ist, keine kinetische. Während der Talfahrt verliert er ständig potenzielle Energie. Dafür gewinnt er aber genauso viel kinetische. Das ist die Aussage eines sehr wichtigen zentralen Satzes der Mechanik, dem sogenannten Satz von der Erhaltung der Energie. Bei allen mechanischen Vorgängen bleibt die Summe aus kinetischer und potenzieller Energie, das heißt die Gesamtenergie, unverändert. Voraussetzung ist allerdings, dass keine störenden Einflüsse vorliegen, dass also zum Beispiel keine Reibung und kein Luftwiderstand berücksichtigt werden müssen. Hand aufs Herz. Gefällt Ihnen die Vorstellung, jetzt auf den Startpunkt einer Achterbahn gezogen zu werden? Oder gehören Sie zu denen, die sich nie im Leben in sowas hineinsetzen würden? Wird Ihnen schon beim bloßen Gedanken daran schlecht? Physikalisch gesehen findet bei der Achterbahn lediglich eine ständige Umwandlung von potenzieller Energie in kinetische Energie statt und umgekehrt. Dennoch. Ein etwas mulmiges Gefühl hat man wahrscheinlich schon. Aber passieren kann ja da eigentlich nichts. Schließlich denken sich die Konstrukteure solcher Bahnen ja hoffentlich etwas.
0: Bei der Achterbahn haben wir also eine zweimalige Umwandlung von Energie. Bei der Talfahrt wird potenzielle Energie in kinetische Energie umgewandelt und bei der Bergfahrt kinetische Energie in potenzielle Energie. Und so viel potenzielle Energie, wie in kinetische Energie umgewandelt wird, wird anschließend auch wieder in potenzielle Energie umgewandelt. Das heißt, der Wagen sollte am Ende auch die gleiche Ausgangshöhe wieder erreichen. Tatsächlich tritt aber natürlich bei der Achterbahn Reibung und Luftwiderstand auf. Und deswegen wird der Wagen aus Sicherheitsgründen nicht auf die gleiche Ausgangshöhe wieder zurückgeführt. Die Tatsache, dass man die kinetische Energie reduzieren kann,

0: Wie man sie in potenzielle Energie umwandelt, macht man sich bei sogenannten Notbremsspuren zunutze.
1: An Strecken mit starkem Gefälle werden am Rand in bestimmten Abständen steil nach oben führende Spuren gebaut. Versagen die Bremsen eines Fahrzeugs, so kann der Fahrer den Wagen dennoch zum Halten bringen, indem er ihn auf einen solchen Bremsberg lenkt. Wie lang muss eine solche Bremsstrecke werden, um einen PKW oder einen LKW zum Halten zu bringen? Das hängt sicher unter anderem von der Geschwindigkeit der Fahrzeuge ab. Auf der Gefällstrecke ist eine generelle Geschwindigkeitsbegrenzung von 60 km pro Stunde vorgeschrieben. Wegen seiner Geschwindigkeit hat der PKW kinetische Energie. Da die Masse eines Fahrzeugs von Fall zu Fall verschieden ist, geben wir keinen festen Zahlenwert an, sondern wählen dafür allgemein die Variable m. Die kinetische Energie beträgt dann 1/2 m mal v². Will der Fahrer zum Stehen kommen, muss er sehen, dass er diese kinetische Energie los wird. Wenn er den Notbremsberg ansteuert, wandelt er die kinetische Energie in potenzielle um. Wie groß ist die potenzielle Energie? Das Fahrzeug hat diese Höhe erreicht. Nennen wir sie h. Seine potenzielle Energie beträgt jetzt m mal g mal h. Wir wollen wissen, wie hoch der Notbremsberg sein muss. Das heißt, wir müssen h berechnen. Vernachlässigen wir die Reibung und den Luftwiderstand, gehen wir also davon aus, dass die gesamte kinetische Energie in potenzielle umgewandelt werden muss, dann gilt doch m mal g mal h gleich 1/2 m mal v². Der algebraisch Geschulte sieht in dieser Gleichung sofort die Möglichkeit einer angenehmen Vereinfachung. Man kann beide Seiten durch m dividieren. M fällt dann auf beiden Seiten heraus und tritt in der Gleichung überhaupt nicht mehr auf. Die Höhe des Bremsbergs hängt offenbar nicht von der Masse des Fahrzeugs ab. Das heißt, wenn die Höhe so bemessen ist, dass ein PKW zum Stehen kommt, dann kommt mit Sicherheit auch ein LKW zum Stehen. Die Masse spielt keine Rolle. Wir lösen die Gleichung nach h auf und erhalten h gleich v² durch 2g. Jetzt können wir die Werte einsetzen. 60 km pro Stunde, das entspricht einer Geschwindigkeit von rund 17 Metern pro Sekunde. Und für die Fallbeschleunigung g nehmen wir der Einfachheit halber den Wert 10 Meter pro Sekunde Quadrat. Nach dem Quadrieren und Dividieren erhält man h gleich 14,45 Meter, unabhängig davon, ob die Abbremsspur steil nach oben führt oder flacher verläuft. Die Energieüberlegungen zeigen uns, es ist nur wichtig, dass eine vertikale Höhe von 14,45 Metern erreicht wird. Dies gilt allerdings nur für eine Geschwindigkeit von 60 km pro Stunde.
0: Die Notbremsung am Bremsberg ist natürlich nicht die übliche Methode, um ein Auto zum Stehen zu bringen. Normalerweise verwendet man die Bremsen. Aber was passiert denn dann mit der kinetischen Energie? Um das herauszufinden, haben wir einmal ein Auto aufgebockt.
1: Beim Bremsen wird ein Bremsklotz gegen eine Bremsscheibe gedrückt. Durch Reibung wird die Geschwindigkeit der rotierenden Scheibe verringert. Aus Erfahrung wissen Sie, dass dabei Bremsscheibe und Bremsklotz heiß werden. Deshalb müssen Bremsen gut gekühlt werden. Mit diesem Fühler messen wir den Temperaturanstieg während des Bremsens. Sie steigt von 48,3 Grad Celsius in wenigen Sekunden auf eine Temperatur von 87 Grad Celsius. Durch weiteres Bremsen erhitzt sich die Bremsscheibe sehr stark. Nun messen wir die Temperatur nach dem Stillstand. Aufgrund des digitalen Messverfahrens dauert es ein bisschen, bis die Anzeige schließlich einen Wert von 409 Grad Celsius erreicht. Wir können also feststellen, durch Reibung verliert ein Körper beim Bremsen kinetische Energie, seine Temperatur steigt.
0: Den genaueren Zusammenhang zwischen Energie und Wärme werden wir in einer späteren Folge noch kennenlernen. Dass ein Fahrzeug, das sich mit einer bestimmten Geschwindigkeit bewegt, kinetische Energie besitzt, nun, das wissen wir bereits.

0: Reiz. Aber diese kinetische Energie muss beim Bremsen nicht vollständig vernichtet werden. Und das Prinzip, nach dem das funktioniert, wird beispielsweise bei diesen Bussen eingesetzt. Diese Busse besitzen ein Schwungrad. Und wenn der Bus bremst, dann wird das Schwungrad angetrieben. Das Schwungrad anzutreiben heißt aber, Energie einzusetzen. Und diese Energie ist gerade Teil der kinetischen Energie des Fahrzeugs, die man ja loswerden will. Man sagt, das Schwungrad erhält Rotationsenergie. Die kinetische Energie wird also in Rotationsenergie umgewandelt. Der gewünschte Effekt tritt ein, das Fahrzeug wird langsamer. Und der große Vorteil bei diesem Vorgehen ist, dass die Energie nicht verloren geht. Denn die Rotationsenergie lässt sich natürlich wieder in kinetische Energie zurückverwandeln. Der Bus kann also wieder beschleunigen. Dieses Prinzip ist schon bei altem Blechspielzeug eingesetzt worden. Das Schwungrad versteckt sich dabei unter der Fahrerkabine. Und Sie sehen, wenn ich die Räder drehe, dann dreht sich auch das Schwungrad. So, jetzt lassen wir das Modell einfach mal fahren. Übrigens wird ja auch ein ähnliches Prinzip beim ICE eingesetzt. Dort geht die Bremsenergie auch nicht verloren, denn beim Bremsvorgang werden die Motoren in Generatoren umgeschaltet und dann erzeugen sie Strom und speisen diesen zurück ins Netz. Wir kommen jetzt noch einmal zur Achterbahn und zwar wollen wir den Satz von der Erhaltung der Energie anwenden.
1: Die Konstruktion solch einer Loopingbahn stellt den Konstrukteur vor spezielle Probleme, die aber mit Hilfe von Energiebetrachtungen

kompensiert werden. Das heißt, die Radialkraft muss mindestens gleich der Gewichtskraft sein. Wie ist das zu erreichen? Die Radialkraft hat, wie Sie aus einer früheren Lektion wissen, den Betrag m mal v Quadrat durch r. Dabei ist v die Bahngeschwindigkeit des Wagens und r der Radius des Loopings. Sie sehen schon, je größer die Geschwindigkeit, desto größer die Radialkraft. Die Gewichtskraft berechnet man als m mal g. Wenn der Wagen nicht herunterfallen soll, muss also m mal v Quadrat durch r mindestens gleich m mal g sein. Die Fallbeschleunigung g können wir nicht beeinflussen. Der Radius r der Kreisbahn liegt auch fest und die Masse des Wagens kommt auf beiden Seiten vor, wir können sie also wegkürzen. Bleibt nur noch die Geschwindigkeit des Wagens. Von ihr hängt alles ab. Um eine Bedingung für die Geschwindigkeit im kritischen Punkt zu erhalten, multiplizieren wir die Gleichung mit r und erhalten, v Quadrat muss mindestens gleich g mal r sein. Diese Geschwindigkeit muss der Wagen im höchsten Punkt mindestens haben, damit er nicht herunterfällt.

0: hat. Und genügend Schwung heißt eben physikalisch, wenn er eine genügend große Geschwindigkeit hat. Für die Konstrukteure einer solchen Bahn stellt sich also das Problem, aus welcher Höhe muss der Wagen starten, damit er im kritischen Punkt, nämlich hier oben, eine genügend große Geschwindigkeit hat. Das heißt, eine Geschwindigkeit, die dieser Bedingung genügt. Und bei der Beantwortung dieser Frage helfen Energiebetrachtungen.
1: Beim Start hat der Wagen nur potenzielle Energie. Wie viel, das wird durch die Starthöhe bestimmt. Bei der Talfahrt wird die potenzielle Energie in kinetische umgewandelt. Unten angekommen hat der Wagen nur noch kinetische Energie. Im Looping wird sie wieder zurückverwandelt in potenzielle. Im höchsten Punkt des Loopings wurde die gesamte Energie wieder in potenzielle Energie zurückverwandelt. Der Wagen hat keine kinetische Energie mehr, das heißt, seine Geschwindigkeit ist null. Die Bedingung V² mindestens gleich G mal R ist also

0: Die gesamte potenzielle Energie wird wieder in kinetische umgewandelt. Und dann wieder in potenzielle. Aber nicht ganz. Es bleibt ein Rest kinetischer Energie. Sie beträgt 1/2 m mal v². Und sie ist genau so groß wie die potenzielle Energie m mal g mal x. Für v² haben wir ja eine Bedingung. V² gleich g mal r, die wir links einsetzen können. Durch m und durch g können wir auf beiden Seiten dividieren. Sie fallen dadurch heraus. Also ist die Strecke x, um die der Startpunkt erhöht wurde, gleich 1/2 mal r.
1: Damit der Wagen also eine genügend große Geschwindigkeit im kritischen Punkt hat, muss er also mindestens einen halben Kreisradius höher gestartet sein als der höchste Punkt des Kreises. Nun wollen wir zum Schluss noch einmal eine Berechnung vornehmen. Und zwar wollen wir einmal die kinetische Energie umwandeln in potenzielle Energie mit Hilfe dieses Balles und dieses Spiels. Wir wollen nämlich wissen, wie hoch der Ball eigentlich fliegt. Und dazu müssen wir den Versuch nochmal wiederholen und die Geschwindigkeit messen, mit der der Ball losfliegt. Dazu haben wir hier zwei Lichtschranken aufgebaut und ich werde einmal versuchen, mit meinem Spiel durch die Lichtschranken hindurch zu treffen. Die untere Lichtschranke wird eine Stoppuhr starten und die obere Lichtschranke wird, wenn der Ball durchfliegt, die Stoppuhr wieder anhalten. Diese Zeit werden wir messen und da wir die Distanz zwischen den Lichtschranken kennen, können wir auch die Geschwindigkeit des Balles berechnen. Jetzt probiere ich es mal. Der Ball hatte eine Geschwindigkeit von 6,16 Meter pro Sekunde. Da die komplette kinetische Energie des Balles umgewandelt worden ist in potenzielle Energie, können wir nun daraus die Steighöhe des Balls berechnen. Die potenzielle Energie ist also gerade so groß wie die kinetische Energie. Das bedeutet, m mal g mal h ist gerade gleich 1/2 mv². Die Masse können wir kürzen und das Ganze nach h umformen. Es ergibt sich, h ist v² durch 2g. Jetzt müssen wir nur noch die Werte einsetzen. Für die Geschwindigkeit hatten wir 6,16 Meter pro Sekunde gemessen, das Ganze zum Quadrat, geteilt durch 2 mal die Erdbeschleunigung, also 9,81 Meter pro Sekunde Quadrat. Das ergibt eine Steighöhe von 1,93 Metern. Unser Ball ist also fast 2 Meter hoch geflogen. Damit sind wir am Ende angelangt. Es bleibt eigentlich nur noch die Frage, woher hatte der Ball eigentlich sein

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0: Yumi ist ein sehr ausdrucksstarkes Bislama-Wort für wir.
6: The assembly decides to adopt the draft resolution

Erst einmal die Kniekehlen fassen und den Rücken bewusst strecken und in die Länge ziehen. Nun die Hände ineinander verklinken, die Handwurzel schließen wie eine Pistole und den Rücken bewusst rund machen. Von hier aus rollen Sie sich langsam Wirbel für Wirbel tief. Wirklich den Rücken rund machen, den Bauch aktiv anspannen, langsam tief rollen und erstmal den Boden ablegen. Einmal durchatmen und es geht direkt wieder nach oben. Blick nach vorne, den Bauch fest anspannen und Wirbel für Wirbel aufrollen. Den Rücken strecken und wieder bewusst rund machen. Langsam Wirbel für Wirbel tief kommen. Sollte Ihnen die Bewegung schwer fallen

die Füße aufsetzen und wieder Wirbel für Wirbel nach oben aufrollen mit rundem Rücken. Einatmen, strecken, ausatmen, die Hände lösen. Noch einmal einatmen, die Hände verklinken, runder Rücken. Wir kommen wieder langsam tief. Jetzt aufgepasst. Die ersten Wirbel gerade ablegen und ab der Brustwirbelsäule seitlich verschieben. Komplett den Boden ablegen, entspannen. Von hier aus wieder in die Diagonale nach oben kommen und gerade aufrichten. Wieder runder Rücken, langsam tief kommen. Und nun wieder die ersten Wirbel gerade abrollen und seitlich zur anderen Seite verschieben. Ablegen und direkt wieder aufrollen. Wieder einrollen und wir machen jede Seite noch einmal.

Die Hände lösen. Gut gemacht. Wir nehmen bewusst hier die Muskulatur ein bisschen auf die Seite, um die Sitzbeinhöcker, die beiden Knochen im Po zu spüren. Und von hier aus die Wirbelsäule aufrichten, langstrecken. Die Bauchwand nach innen ziehen und somit den Bauch anspannen. Wie in einem Liegestuhl nach hinten lehnen. Und nun die Arme nach außen öffnen. Die Daumen zeigen nach oben, die Schulterblätter ziehen zueinander und Brust raus. Bauch rein. Und atmen. Jawohl. Es reicht im Prinzip schon hier zu halten. Wer es noch etwas intensiver möchte, hebt mal ein oder beide Beine vom Boden ab. Jawohl. Das Gesicht entspannen, nochmal Brust raus. Sobald Sie merken, es wird zu intensiv, bringen Sie einfach wieder einen Fuß oder beide Füße zurück zum Boden. Wichtig ist, hier diese Streckung im Rücken zu halten. Wir setzen die Beine wieder ab, richten den Oberkörper auf und senken die Arme. Zur nächsten Übung, die Ellbogen im Boden aufsetzen. Erst einmal ganz bequem wie am Strand. Nun bewusst aus der Schulter herausdrücken wieder, das Brustbein nach oben schieben zur Decke. Und hier haben wir schon das Level 1. Wer es ein bisschen schwieriger möchte, sieht beim Andi gleich das Level 2, das heißt nur das Becken anheben. Und wer es noch intensiver möchte, streckt einfach die Füße nach vorne durch. Wichtig, das Brustbein bleibt der höchste Punkt. Richtig aus der Schulter herausdrücken und die Atmung in die Brust ausdehnen. Mit dem nächsten Ausatmen langsam wieder zurückkommen, den Rücken aufrichten, die Hände nach vorne ziehen, wieder strecken, den Bauch aktivieren und mit gestrecktem Rücken nach hinten kommen. Die Füße bleiben

Und mit der letzten Wiederholung langsam den Boden ablegen, die Knie zum Oberkörper ziehen, die Schienbeine fassen und ganz leicht von rechts nach links über die Wirbelsäule rollen. Und dabei den Rücken, den Bauch entspannen. Zur Mitte kommen, die Beine im 90-Grad-Winkel nach vorne strecken, die Hände am Oberschenkel positionieren. Dann bleibt die Wirbelsäule, der Kopf im Boden abgelegt und nur die Hände drücken gegen den Oberschenkel. Die Beine halten aktiv dagegen, so dass sie wieder die Kraft im Bauch spüren. Der Vorteil hier, wir kräftigen den Bauch, der Nacken bleibt gleichzeitig entspannt. Und nochmal fest dagegen drücken. Mehr Druck halten. Jawohl, weiter atmen. Und noch einmal mehr Kraft. Jetzt nochmal richtig drücken.

diese seitlichen Partien. Suchen Sie einfach eine Position, die Ihnen gut tut. Langsam zurückkommen zur Mitte, beide Schultern tief ziehen, das Kinn geht zum Hals und weiter ziehen nach vorne zur Brust. Mal die Dehnung im Nacken spüren, an beiden Seiten langsam aufrollen, entspannen. Ich hoffe, es hat Ihnen gut getan. Ich hoffe auch euch. Und ich freue mich auf das nächste Mal. Auf Wiedersehen.

0: Ich liebe die Flora. Wunderbar. Was haben wir hier? Eine tolle Pracht.
1: Christa Janssen muss es ja wissen. Sie ist selbst gelernte Gärtnerin, eine der ersten ihrer Zeit. Sie schaut mit einem ganz besonderen Blick auf den historischen Zier- und Lustgarten.
2: Ach, herrlich. Wunderbar.
1: 1864 geschaffen, begeistert das Gartenensemble noch immer seine Besucher. Und zwar egal, ob im französischen Barock, im Bauern- oder im Duftgarten. Auf insgesamt über 11 Hektar gibt es ganz viel zu entdecken. Und die kleine Bank direkt neben Neptun ist der perfekte Ort für Entschleunigung.

0: ein Schmuckstück hinterlassen. Das ist eines seiner letzten Werke, die Flora hier in Köln. Er war selbst Rheinländer.
1: Hier traf sich Kölns bessere Gesellschaft. Der alte Glaspalast, ein riesiger Wintergarten mit exotischen Pflanzen und Früchten. Das perfekte Ambiente für die Haute Volée. Ein Ort zum Lustwandeln, Sehen und Gesehen werden.
0: Es war sehr pompös, sehr exotisch für die damalige Zeit, absolut der letzte Schrei, was es so gab. Und Eintrittsgelder waren so hoch, dass die Mittelschicht da keinen Zutritt sich leisten konnte. Also man war sehr unter sich.
1: Christa Janssen hat auch eine ganz besondere Erinnerung an einen Ball.
2: Sie haben die schönsten Bälle hier erlebt.

0: Bestenfalls musst du sägen. Okay, da kannst du in etwa in der Achse durchschneiden. Mach es.
1: Achtung.
0: Ja, ja. Lass fallen.
1: Achtung. Ja.
2: Rita packt an. Let's go. Na, das sieht bei den beiden Gartenleien doch ganz schön gekonnt aus.
1: Ja. Viele kleine Bäume haben wir alle auf diese Tour hingekriegt, reinkippen lassen. Dann gucken, ob er gerade steht, das ist ganz wichtig.
2: Aha, und dafür braucht man die ganzen Maschinen?
3: Das ist die einzige Methode, mich an die Gartenarbeit zu kriegen. Man braucht sie nicht wirklich, wenn man einen Landschaftsgärtner beauftragt. Aber wenn man einen Garten designen und ausführen lässt, dann braucht man ein fertiges Konzept. Und bei uns ist das ja so, dass die Ideen entstehen. Und dann macht man wieder ein kleines Stück.

0: und hat sich auf das Training im Grünen spezialisiert.
1: Gartenarbeit kann schon Sport sein, ist auf jeden Fall sportlich, ist ja Bewegung. Und wenn wir dann noch eher unseren Fokus auf unsere Muskulatur legen, können wir das auch noch mal richtig als Training auch ansehen.
0: Allerdings, die richtige Körperhaltung ist dabei wichtig. Sie soll rücken- und gelenkschonend sein. Doch worauf genau muss man dabei achten? Das wollen wir heute in einer Kleingartenanlage in Stuttgart herausfinden.
2: Hallo.
0: Schnell ist der erste Hobbygärtner gefunden.
2: Darf ich was fragen?
3: Ja, bitte schön.
1: Ist das quasi Ihr Aufwärmtraining hier?
3: Das ist jetzt mein Aufwärmtraining,
1: ja?
3: Da haben wir noch einiges heute zu tun.
1: Ja, okay. Und haben Sie so das Gefühl, das kräftigt auch meine Muskeln? Oder,
3: Ja, also den Muskelkater spürt man am Abend.
1: Ja,
3: okay. Das ist schon mal richtig.
1: Ah, ja, gut. Dann
3: die nächsten zwei Tage hat man dann Muskelkater, das stimmt.
1: Wo genau spüren Sie das?
3: Also man spürt es schon im ganzen Körper, vor allem auf die Knie geht es dann auch mehr.
0: Um Schmerzen in den Knien vorzubeugen, empfiehlt die Trainerin ein gezieltes Warm-up.
1: Wir wollen ja die Knie nicht zu sehr belasten. Ja, genau.
3: Ja.
1: Da wäre jetzt zum Beispiel auch eine schöne Übung dann vorher, wenn Sie da an Ihrem stehen und zum Beispiel jetzt so ein bisschen so einfach mal so tief gehen. Also nicht so in die Weite, sondern schön hier gerade.
3: Okay, so.
1: Ja, genau. Tief. Auch nicht über die Fußspitzen.

0: ist und dann wird eben zu viel gemacht. Ja? Das heißt, den Tipp, den ich geben möchte, ist eben am Anfang eher etwas langsam machen und wenn, dass man die Art der Tätigkeit sich abwechselt.
1: Auch ein regelmäßiges Training ist eine gute Verletzungsprophylaxe. Und das geht sogar im Garten. Beate Grigoleit macht deshalb noch einen Hausbesuch in Weinstadt.
2: Hi, hallo Anke, leg mal los. Leg mal los.
1: Ja. Ihre Kundin Anke Böttle arbeitet viel im Garten und will sich heute ein paar Übungen zeigen lassen.
2: Okay, jetzt drehen wir hier eine Runde.
1: Wichtig vor einer anstrengenden Gartenarbeit, aufwärmen. Knie- und Hüftgelenke und die Wirbelsäule werden hier mobilisiert.
3: Als nächstes werden wir jetzt ein kleines Krafttraining machen, also die Muskulatur aktivieren, die dann eben auch unsere Gelenke wieder schützt. So, dann nehmen wir gleich mal die zwei Gießkannen und wir machen jetzt eine Übung für die Oberschenkel. Also wir gehen einen Schritt nach vorne, gehen hier tief. Ja. Wir müssen uns auch hier schon ein bisschen ausbalancieren, kommen hoch. Gut, Anke, ich gebe dir jetzt mal hier die beiden Gießkannen. Geh einen Schritt nach vorne. Genau, geh hier ein bisschen tief in der Mitte. Ja, sehr gut. Und komm wieder hoch. Lass deinen Rücken schön gerade, schließ die Füße. Ja, sehr gut. Nochmal anderer Schritt nach vorne. Auch diese unebene Fläche, das bisschen das Gewackele ist auch gut, weil dadurch mobilisierst du deine kleinen Muskeln um die Gelenke rum.
4: Es wird schon ein bisschen, ich bin nicht mehr ganz so wackelig, oder?
3: Ja, gut. Okay. Mit dieser Übung kann ich natürlich meinen Oberschenkelmuskel kräftigen. Und wenn ich einen guten, ausgebildeten Oberschenkelmuskel habe, bin ich natürlich auch viel sicherer im Laufen. Also es ist wie eine kleine Sturzprophylaxe auch. Gut, wir nehmen nochmal die Gießkanne und machen eine schöne Übung für den Rücken. Wir gehen auch hier wieder in so einen Ausfallschritt. Oberkörper ein bisschen nach vorne, Rücken schön gerade. Blick kann gern nach vorne gerichtet sein. Der Arm hängt hier mit der Gießkanne und wir schieben den Ellenbogen nach hinten, ziehen unser Schulterblatt ein bisschen in die Mitte. Und wieder nach vorne. Wir sind ja in der

0: Mayo im Mixer, 100 Gramm Joghurt und Petersilie.
1: Hast du auch eigentlich einen Mixer im Garten?
2: Gehört jetzt bei mir nicht zur normalen Ausstattung, aber erwarte ich von einem Koch, Volker.
0: Kapern, eine Knoblauchzehe, Zitronensaft und geriebenen Hartkäse auch noch mit rein für das Caesars Dressing.
2: Okay. Jetzt sieht's langsam aus, wie man die Soße kennt. Ja, sehr gut.
0: Den Grill im Auge behalten.
2: Grillst du gerne?
1: Nee, ich kuckle gerne.
2: Du kuckelst gerne.
0: Schalotten und Tomaten klein schneiden und würzen. Petersilie hinzu und mit Essig vermengen.
1: Wir schneiden jetzt Croutons.
2: Bitte was?
1: Croutons.
2: Croutons?
1: Croutons.
0: Die Rinde vom Toastbrot entfernen, gleichmäßig würfeln und am Herd in der Küche goldbraun anrösten. Zurück zum Gartenbuffet. Das Makrelenfleisch vorbereiten und den geviertelten Kopfsalat kurz auf den Grill.
1: Oh, den können wir drehen.
2: Den auch. Er ist doch auch gut, guck mal.
1: Er ist auch gut, ja, wunderbar.
2: Ich grille einfach mit den Händen.
1: Ja,

0: Das heißt, nichts verlässt das Grundstück, es entsteht kein Müll. Um Gartenabfälle zu verwerten, erklimmt Katinka Neff ihren meterhohen Hitzeturm. Quasi ein Kompost, der in die Höhe wächst. Hier kommt alles hin, was beim Gärtnern übrig bleibt.
1: Durch den Verrottungsprozess entsteht ja eine Hitze, die nach außen abgegeben wird. Also das ist jetzt besonders gut für wärmeliebende Pflanzen. Und vor allen Dingen ist es eine gute Möglichkeit, auch vertikal zu wirtschaften.
0: In der frischen Erde ranken sich Kürbis, Zucchini und Gurke direkt am Kompost hoch. Zweige und Staudenschnitt packt Katinka Neff auf eine Totholzhecke. Die hält Wind und Straßenlärm ab, auch das eine Idee der Permakultur. Das Herzstück, der Kratergarten. Der kommt in der Permakultur immer an die tiefste Stelle eines Gartens. Der Teich in der Mitte ist ein Regenwasserbiotop, dient zum Schwimmen und natürlich zum Gießen der Pflanzen. Die Sonne strahlt von Süden in den Kratergarten, spiegelt sich im Wasser und reflektiert Licht auf die Mauer. Hier ist es 2 bis 3 Grad wärmer als im Rest des Gartens.
1: Und die Mauer, die wirkt dann wieder wie so ein Kachelofen und speichert die Wärme und gibt sie dann auch nachts wieder ab. Und in der Permakultur geht es ja auch immer um den Mehrfachnutzen. Es ist Lebensraum für viele Tiere. Auch die Trockenmauer ist wieder Lebensraum. Und in dem Kratergarten entsteht auch ein besonderes Mikroklima.
0: Und das zum Wohle der Natur. Rund um den Teich fühlen sich Stauden und Rosen wohl. Exoten, die in fränkischen Gärten selten sind, haben ihren Platz gefunden. Granatäpfel und Pfirsiche wachsen gut, genau wie die Maulbeere. Auch ihre Beete hat die fünffache Mutter nach den Prinzipien der Permakultur angelegt. Selbstversorgung war ihr schon immer wichtig. Das Hügelbeet ist nach Süden ausgerichtet. Hier wachsen Amaranth, Mohn und Physalis mit Gemüse und Blumen wie dem blauen Borage in bunter Mischkultur. Tief im Beet sind Holzstücke eingearbeitet. Sie verrotten und geben Wärme und Nährstoffe ab. Das Mulchen schützt vor Hitze und soll das Gleichgewicht im Boden bewahren.
1: Es ist wie eine Isolierschicht der Mulch, weil wenn die Sonne drauf brennt, dann kann diese Hitze gar nicht so eindringen und auch das Bodenleben nicht so zerstören.
0: Katinka Neff setzt beim Anbau auf bewährte, samenfeste Sorten, die sie oft nur noch im Fachhandel bekommt. Alte Salatsorten oder der aus Indien stammende Malabar-Spinat. Viele winterharte Pflanzen wie den violetten Rosenkohl lässt sie stehen. Das bringt Mehrfachnutzen. Erst als Bienenweide und dann, um Saatgut für das nächste Gartenjahr zu gewinnen. Das ökologische Gleichgewicht und der Nachhaltigkeitsgedanke stehen bei der Permakultur an oberster Stelle. Auch Ausgemustertes findet wieder einen Platz.
1: So ist es ja zum Beispiel beim Gewächshaus, was wir aus alten Fenstern gebaut haben. Oder aus Metallschrott, der da so angefallen ist, wo wir dann mal Vögel zusammengeschweißt haben. Oder so Mosaikfiguren und so weiter.
0: Ein ganzes System von Wasserrückhaltebecken fängt auch Starkregen auf, dient als Gießreserve und Biotop. Wasser gilt in der Permakultur als wertvollste Ressource.

0: mit einem Graben miteinander verbunden. Die haben auch alle ein leichtes Gefälle, also fließt eines in den anderen. Und diesen Graben haben wir auch schlangenlinienförmig angelegt, weil es ja immer darum geht, die Fließgeschwindigkeit zu verlangsamen.
1: Gärtnern im Einklang mit der Natur. Das ist die Philosophie von Katinka Neff und ihrem Mann Hannes. Und ihre Ruheinsel im Garten ist natürlich kein einfacher See, sondern das neueste Regenrückhaltebecken.
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0: gelangt durch Risse in den Keller und verteilt sich im Haus. Wird das Edelgas Radon dort eingeatmet, kann das auf Dauer schlimme Folgen haben.
1: Radon ist, das ist wissenschaftlich erwiesen, der zweithäufigste Faktor und der zweitwichtigste Faktor für die Entstehung von Lungenkrebs.
0: Radon, ein radioaktives Gas, das natürlicherweise im Boden vorkommt. Ein Risiko, das kaum jemand kennt.
2: Radon?
3: Ja.
2: Keine Ahnung.
4: Darunter kann ich mir gar nichts vorstellen.
5: Irgendwas Technisches habe ich gar nicht.
3: Kennen Sie Ihre Radonwerte?
2: Nee.
3: Haben Sie das schon mal gehört?
2: Nee, nicht wirklich. Ne? Nein, was ist das?
6: Ist ein chemisches Element, aber ich weiß gar nicht genau, welche Bedeutung das jetzt hat.
0: Annette Lommel kannte Radon und die Risiken. Denn sie hatte in ihrem Job im Verbraucherschutz mit dem Gas zu tun. Nur deshalb kam sie auf die Idee, die Radonwerte in ihrem Haus zu prüfen. Über viele Wochen misst sie in den Wohnräumen sowie im Keller und macht dabei eine erschreckende Entdeckung.
5: Im Keller war ein Raum mit 1000, das war mein ehemaliges Arbeitszimmer. Und auch andere Räume, die eine hatte 800 und so, die höher belastet waren. Also dann habe ich halt auch festgestellt, dass es im ganzen Haus Radon gab, in fast allen Räumen. Und mein erster Gedanke war, oh Gott, jetzt hast du die Kinder vergiftet, weil die haben ja hier gut 20 Jahre gewohnt.
0: Annette Lommel recherchiert, woher das Radon in ihrem Haus stammen könnte und findet heraus, in dieser Region im Norden entsteht in einigen Böden durch den natürlichen Zerfall von Uran Radon. Und dieses Gas bahnt sich seinen Weg durch den Boden an die Oberfläche. Draußen in der Luft verteilt es sich und ist so völlig ungefährlich. Doch Radon kann auch durch Risse im Fundament oder durch Abflüsse im Boden in Keller von Wohnhäusern gelangen. Es staut sich im Haus und wird konzentriert eingeatmet. Über lange Zeit ist das ein Risiko für die Lunge, erklärt Lungenfacharzt Sebastian Hehn vom UKE.
1: Radon ist ja ein Edelgas, was prinzipiell erstmal an sich nicht gefährlich ist. Sind die Abbauprodukte, die beim radioaktiven Zerfall von Radon entstehen, Schwermetalle, Blei, Polonium, die dann auf Partikeln sich in der Lunge festsetzen und dann dort eine chronische Bestrahlung machen und damit gefährlich werden.
0: So können Tumore in der Lunge entstehen. Aber wahrscheinlich nicht nur in der Lunge, das zeigen neue Untersuchungen.
1: Also es ist dadurch, dass der Weg der gleiche ist, durchaus ein relevanter Faktor auch für Kopf-Hals-Tumore. Also

0: sehr viel gelüftet und also Fenster auf und zu, hat aber nichts gebracht. In dem Moment, wo wir die Anlage eingebaut haben, haben das eingeschaltet. In dem Moment ist sofort der Radonpegel nach unten gefallen.
1: Mit einfachen Messgeräten kann jeder feststellen, wie hoch der Radonwert in den Innenräumen ist. Experten schätzen, dass jedes 10. Haus in Deutschland mit mehr als 100 Becquerel belastet ist.
2: Es beginnt vor mehr als 10 Jahren. Elisabeth Brückner nimmt immer mehr ab. Schlank war die 1,85 Meter große Frau schon immer, aber nun sinkt das Gewicht nach und nach auf gerade noch 56 Kilo.
3: Ich habe aber eigentlich nicht anders gegessen als sonst. Und dann kamen so nach und nach noch andere Beschwerden dazu.
2: Sie leidet unter Herzrasen, hat starke Regelblutungen und wird immer nervöser.
3: Ich bekam Ängste, Klaustrophobie, Existenzängste, wie auch immer. Also es war ganz furchtbar. Ich war rastlos, ruhelos, meine Muskeln verschwanden auf diffuse Weise. Ich war überhaupt nicht mehr leistungsfähig.
2: Wegen der Gewichtsabnahme geht sie zum Hausarzt. Wegen der starken Regelblutungen zur Frauenärztin. Der Orthopäde fahndet nach Rheuma. Endokrinologe und Kardiologe untersuchen auch Schilddrüsenwerte ohne Befund. Schließlich landet sie in einer psychosomatischen Klinik.
3: Keiner wusste, was ich habe. Ich habe an alles Mögliche gedacht, aber Schilddrüse war irgendwie überhaupt nicht in meinem Fokus. Ich habe ja auch schon an die Psyche gedacht. Also da wurde mir ja auch schon so einiges unterstellt, also weil man halt immer so nervös ist und diese Ängste vor allem waren ja auch so schlimm. Ich habe gedacht, vielleicht brauche ich eine Therapie oder so, aber irgendwie dann wieder doch nicht. Also ich konnte es einfach nicht fassen, was mit mir los ist.
2: Die Schilddrüse produziert mit Jod als Baustein die Hormone T3 und T4. Die wirken im ganzen Körper, beeinflussen unser Herz, unseren Stoffwechsel, unsere Psyche. Gesteuert werden sie durch ein Hormon der Hirnanhangdrüse, das TSH. Es regt die Schilddrüse zur Hormonproduktion an. Sind wenig T3 und T4 im Blut, steigt der TSH-Wert. Produziert die Schilddrüse ausreichend T3,

0: bereits einen richtigen Verdacht hatte. Morbus Basedow, eine Autoimmunerkrankung. Dabei werden Antikörper gebildet, die an den TSH-Rezeptoren der Schilddrüse andocken und die Hormonproduktion dauerhaft antreiben. Die körpereigene Steuerung mit TSH hat keinen Einfluss mehr. Doch bei Elisabeth Brückner zeigt der Bluttest keine dieser typischen Antikörper. Manchmal liegt das am Testsystem im Labor, dem sogenannten Assay.
1: Es gibt schon 1-5%, sagen wir mal, Patienten, die mit einem bestimmten Track-Assay ihren Basedow nicht erkennen lassen. Also die haben einen Basedow, ich messe diesen Antikörper, ich habe ein Ergebnis, das sagt mir, das ist null. Wenn ich einen anderen Assay mache, dann kann ich es vielleicht doch nachweisen. Diese Assays sind nicht alle gleich.
0: Unklare Laborwerte bei deutlichen Beschwerden. Viele Ärzte, kein Befund. Bei Elisabeth Brückner brauchte es einen Hochzeitstag mit Sushi, um Klarheit zu bekommen. Doch die Diagnose

0: diese Person schon problematisch sein. Und das muss ich dann im Verlauf angucken. Mhm. Oder ich muss es eben mit anderen Dingen korrelieren, nicht nur TSH messen, sondern auch Schilddrüsenhormone, um das Gesamtbild zu verstehen.
1: Mhm. Bei Günther Mazarak aus Hoyerswerda ist es scheinbar andersherum. Er hat Morbus Basedow. Sein TSH-Rezeptor-Antikörper liegt bei 2,5, sagt er. Er fühlt sich aber komplett gesund. Kann man das so lassen? Oder muss er was tun?
0: Ja, das ist spannend. Basedow ist ja diese Erkrankung, die wir alle sofort im Bild haben, mit diesen vortretenden Augen, der großen Schilddrüse, Herzrasen, Überfunktion. Und man kann

flimmern. Und wie sieht es mit den Salzstangen aus? Natrium und Kalium werden im Körper eng reguliert. Salzstangen enthalten aber vor allem Natrium und kaum Kalium. Bei schwerem Durchfall gehen aber beide Elektrolyte verloren und sollten auch wieder aufgefüllt werden. Daher reichen allein Salzstangen nicht, um den Durchfall loszuwerden. Bei leichtem Durchfall können Erwachsene auf das Hausmittel zwar zurückgreifen, aber bei schwerem Durchfall sollte man die Finger davon lassen. Also, Cola und Salzstangen helfen bei Durchfall eher nicht. Besser eignen sich Elektrolytlösungen aus der Apotheke. Oder man macht sie zu Hause einfach selbst. Zum Beispiel aus Orangensaft, Traubenzucker und Salz. Denn darin ist alles enthalten, was der Körper wirklich braucht. Und wenn Sie wieder essen können, sollten Sie mit trockenem

0: die Blutgefäße flexibel zu halten. Und Flexibilität bedeutet dann eigentlich auch eine Gleichmäßigkeit des Blutdrucks. Und auf Dauer ist das eigentlich eine Blutdrucksenkung, weil eben die Gefäße nicht so steif sind sozusagen, dass mit hohem Druck durch das System gepumpt werden muss, sondern eben die Arterien und anderen Blutgefäße halt flexibel bleiben.
1: Und das soll auch noch funktionieren, wenn die Beeren bei minus 40 Grad schockgefrostet werden, damit es auch außerhalb der Saison noch Blaubeeren gibt.
2: Die werden direkt vom Feld eingefroren und so bleiben die wirklich gut drin. Der Vorgang des Gefrierens passiert so schnell, dass die einzelnen Eiskristalle sehr, sehr klein sind und dabei bleibt die Frucht ganz heile.
1: Aber was ist mit den importierten Blaubeeren aus Spanien oder sogar Übersee? Die werden meist mit Spritzmitteln behandelt und häufig noch unreif gefrostet, damit sie den Transport überstehen.
2: Die Ware ist teilweise sehr lange unterwegs, über 2 Wochen und länger. Natürlich verliert sie in dieser Zeit nicht nur an Aroma, sondern auch an Vitaminen.
1: Blaubeeren sind vielseitige Teamplayer, wenn es um die Kombination mit anderen Nahrungsmitteln geht. Silke Hirse hat 2 Rezepte herausgesucht, die einfach und schnell zu machen sind. In der Gesellschaft von Quark, Joghurt, Honig, Öl, Zitrone und gerösteten Walnüssen taugen Blaubeeren als gesunde Alternative zum Brötchen mit Aufschnitt. Ein Selbstgänger. Und hier kommt der 2. Streich. Ein Dressing aus Blaubeerkompott, Essig und Blaubeersaft mit Senf und Öl peppt fast jeden grünen Salat auf. Mit Walnüssen, Fetakäse und Rohkost ist diese süß-herzhafte Mischung außerdem ein guter Sattmacher. Das Beste zum Schluss, die Kostprobe. Dirk und Tom probieren, was sie gefilmt haben.
3: Das Dressing ist sehr fruchtig, leichter Essiggeschmack. Also mir schmeckt's. Toll.
4: Ich dachte erst, es würde sehr süß schmecken. Es ist angenehm, es ist frisch. Durch den Essig wahrscheinlich. Sehr lecker.
1: Heidelbeeren sind ein Phänomen. Wohlschmeckend, kalorienarm und gesund, besonders wenn sie aus der Region kommen. Sie bringen den Darm auf Trab und senken den Blutdruck, solange man oft und viel davon isst. Ganz klar, die kleinen blauen Kugeln haben das Zeug zum Super.

0: 97 Mitgliedstaaten der Generalversammlung, die für die Resolution stimmen.
1: Ab der Grundschule gibt es ein starkes Bewusstsein für den Klimawandel in Vanuatu. Man wird also sozusagen hineingeboren.
2: Sollte nun der Internationale Gerichtshof, das höchste Gericht der Welt, sagen, dass die Klimakrise eine Menschenrechtskrise ist?
3: This campaign is also a campaign for our lives and our homes.

0: Eine Ahnentafel in einem wissenschaftlichen Institut? Nun, wenn man fast 200 Jahre alt ist, darf man sich eine solche Galerie schon mal leisten.
1: Ich befinde mich im Deutschen Archäologischen Institut.

0: Rom und Istanbul. Hier auf der Akropolis von Pergamon graben deutsche Archäologen seit 150 Jahren. Auch Theodor Wiegand hat in der antiken Stadt an der Westküste Kleinasiens geforscht. Schon lange geht es nicht mehr nur um die Schätze, wie den berühmten Fries des Pergamon-Altars. In einer aktuellen Grabungskampagne untersuchen Archäologen des DAI einen Friedhof in einem ärmeren Viertel der antiken Metropole. Mit Hilfe der Bestattungsriten wollen sie die soziale Schichtung in der Stadt verstehen lernen. Im Grabungshaus von Pergamon werden die Funde gemeinsam mit den türkischen Kollegen analysiert, während Geophysiker mit modernsten Methoden das Umfeld der Stadt erkunden. Ohne den Spaten anzusetzen, sehen sie so, was unter der Oberfläche steckt. Innovation. Auch dafür steht das altehrwürdige DAI, meint Philipp von Rummel auf unserem Rundgang durch die Berliner Zentrale. Die beschauliche Villa Wiegand solle nicht täuschen, meint er. Heute betreibt das DAI 17 weitere Standorte auf der ganzen Welt. Wenn wir jetzt in der Geschichte des DAI einmal komplett zur heutigen Zeit springen, welche Rolle, welche Aufgaben hat das DAI heute?
1: Also wir haben vielfältige Aufgaben, aber die Hauptaufgabe ist weiterhin, wie immer, die Forschung im Bereich der Archäologie und angrenzender Gebiete. Also Archäologie im weitesten Sinne. Mhm. Dazu gehört auch die alte Geschichte, die Inschriftenkunde und eben Naturwissenschaften. Alles, was uns über die Vergangenheit Auskunft gibt, ist Aufgabe des Deutschen Archäologischen Instituts.
0: Gibt es eigentlich solche Institute auch in vielen anderen Ländern? Also sind Sie eins von vielen Partnerinstituten, die es weltweit auch woanders gibt? Also
1: wir haben in der ganzen Welt Partner, überall. Ja. Die sind aber alle ein bisschen anders strukturiert als wir. Also ein Institut wie unseres, das seinen Hauptsitz in Deutschland hat und dann viele Abteilungen in anderen Ländern, aber alles eben nach der gleichen Struktur organisiert, das gibt es wirklich nur bei uns in Deutschland. Aber trotzdem haben wir natürlich vielfältige Partner überall auf der Welt.
0: Etwas, was ich auch ganz interessant und ganz besonders finde am DAI, Sie gehören nicht zu einer großen Forschungsorganisation, Max Planck, Helmholtz, wie sie alle heißen, sondern Sie sind angegliedert am Auswärtigen Amt, beim Außenministerium. Was hat Heiko Maas mit dem DAI zu tun?
1: Ja, das hat also ganz unterschiedliche Gründe. Einmal ist es historisch so gewachsen. Wir gehören schon wirklich richtig lange zum Auswärtigen Amt, schon seit dem 19. Jahrhundert. Damals natürlich unter den Vorzeichen, dass unser Institut in Rom war, der Hauptsitz in Berlin, aber das Hauptinstitut in Rom. Was macht man mit so einem Institut im Ausland? Ne? Das gehört zum Auswärtigen Amt. Heute ist es so, dass wir natürlich forschen. Wir versuchen, die Vergangenheit zu ergründen, aber wir haben noch zahlreiche andere Dinge, die in Zusammenhang stehen mit Interessen, die auch das Auswärtige Amt vertritt, zum Beispiel Kulturerhalt, also den Schutz und die Bewahrung und auch die Vermittlung von archäologischen Stätten.
0: Kernaufgabe des DAI ist und bleibt aber die klassische Grabung. Wie hier im griechischen Kalapoudi. Die Abteilung Athen hat über viele Jahre die Geschichte eines der wichtigsten Orakelheiligtümer Griechenlands rekonstruiert. Wolf-Dietrich Niemeyer gelang dabei der Beweis einer Kultkontinuität von der prähistorischen bis in die römische Zeit und damit eine wichtige neue Erkenntnis, die in der Fachwelt große Aufmerksamkeit erregt. Die Archäologen des DAI erforschen weltweit die noch weiß

0: 80.000 klingt jetzt sehr viel. Ja. Aber denken Sie mal dran, wie viele Menschen ins Stadion in Dortmund passen. Das sind irgendwie auch so 70.000 oder 60.000.
1: 80?
0: 80, ne?
1: 80 passen rein.
0: Also das ist einmal die Stadionfüllung von Dortmund und dann ist es dann schon wieder irgendwie relativiert.
2: Relativieren, einordnen, in Beziehung setzen. Auch das eine wichtige Aufgabe der Archäologen des DAI mit ihrem weltweiten Netz aus Grabungen, Sondagen, Bauforschungen. Hier in Chimtu, im Norden Tunesiens, gräbt der Generalsekretär persönlich, wenn der Verwaltungsjob in Berlin es zulässt. Das antike Chimtu war eine typische römische Provinzstadt. Das war den Archäologen schnell klar. Außergewöhnlich ist aber ihre Lage an und um einen Berg. Die Erklärung dafür präsentiert mir Philipp von Rummel anhand einer Rekonstruktionszeichnung. Dort am Berg waren bedeutende Marmorsteinbrüche, die Rom mit gelb glänzendem Marmor versorgten und auch in andere Metropolen des Imperiums lieferten. Über seine Grabung in Tunesien könnte er Stunden erzählen, aber wir haben noch ein anderes Thema.
1: Herr von Rummel, das DAI hat sich in den letzten fast 200 Jahren, muss man schon sagen, zu einem großen wissenschaftlichen Institut entwickelt, mit vielen internationalen Standorten. Wenn ich Sie jetzt als Generalsekretär

0: Gemäldegalerie. Die Ermittlungen von Volkspolizei und Stasi laufen ins Leere.
1: Das war so in etwa die Geschichte, die von vorne bis hinten nicht stimmen konnte.
0: Doch 40 Jahre später erhält der Oberbürgermeister einen Anruf.
2: Ich wusste,

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1: Herzlich willkommen zu unserer heutigen Sendung. Jens Spahn und sein Mann sind glückliche Eltern geworden, mit Hilfe einer Leihmutter aus den USA. Bei aller Freude über die Geburt eines Kindes und dem Glück, das man der jungen Familie natürlich selbstverständlich wünscht, war die Sorge und die Irritation über das Vorgehen von Jens Spahn in dieser Sache so groß, dass er sich am Wochenende dazu gezwungen sah, seinen Rücktritt als Fraktionschef einzureichen. Die Diskrepanz, so seine Kritiker, zwischen der politischen Haltung der Union auf der einen Seite zum Thema Leihmutterschaft und der persönlichen Entscheidung von Jens Spahn sei zu groß gewesen, als dass er noch im Amt hätte bleiben können. Wir wollen heute mit Ihnen darüber reden. Wie denken Sie über diese ja wirklich schwierige Gemengelage zwischen der politischen Haltung auf der einen Seite und der persönlichen Entscheidung auf der anderen? Wir freuen uns auf Ihre Anrufe.
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0: gesagt, der wurde immer größer und das hat Friedrich Merz dann irgendwann auch zur Kenntnis genommen. Er hat sich mit einigen Landeschefs der CDU in Verbindung gesetzt und musste feststellen, das geht so nicht, das ist nicht auszuhalten, da muss schnell was passieren. Ja, und dann hat er den Druck auf Jens Spahn weitergegeben und der hat am Samstag dann seinen Rücktritt eingereicht.
1: Als Fraktionschef Beate Stegart aus Wetter an der Ruhr ist jetzt bei uns am Telefon. Hallo Frau Stegart.
2: Ja, guten Tag.
1: Ja, wie denken Sie denn über diese, ja, wie ich schon gesagt habe, schwierige Gemengelage, weil so viele Aspekte da zusammenfließen?
2: Also im Prinzip ist es so, ich gönne jedem alles, aber ich kann nicht für mich etwas entscheiden, was ich anderen verbiete. Das, finde ich, funktioniert nicht und schon gar nicht, wenn man in so einer Position ist.
1: Mhm. Und

0: in seiner Partei völlig unterschätzt und er hat natürlich auch die Gefühlslage in der Bevölkerung völlig unterschätzt. Übrigens ist auch die noch spannendere Frage ja, wie Friedrich Merz die gesamte Lage beurteilt hat. Denn es war ja so, dass Friedrich Merz auch schon seit einer Woche von Spahn informiert worden war darüber, dass Spahn und sein Partner ein Kind bekommen haben, eben über die Leihmutter in den USA. Also auch Merz wusste Bescheid. Auch Merz hat wohl zunächst, das hat er gestern im ZDF-Sommerinterview durchblicken lassen, gedacht, ja, schauen wir mal und dann sehen wir schon. Und hat dann eben gesagt, Spahn wird die Kommunikation dann schon so deichseln, dass das irgendwie läuft. Und hat dann wohl, also Merz in diesem Fall, auch erst sehr spät begriffen, wie groß der Tumult, wie groß der Aufruhr in seiner Partei ist und hat dann eben die Notbremse gezogen. Ich fand auch bemerkenswert gestern, dass er im ZDF-Sommerinterview sehr deutlich sich distanziert hat von Spahn. Also das war schon sehr deutlich, dass er gesagt hat, es war seine Sache, die Kommunikation zu übernehmen. Er hat sehr, sehr spät informiert und da war schon sehr deutlich, dass Merz Spahn zwar dankte für seine Verdienste, für das, was er in der Fraktion geleistet hat, ansonsten aber mit dem Vorgehen offensichtlich nicht einverstanden war. Mhm,
1: also der ja, Unmut, gut, also, Frau Huber, ja, gerne nochmal.
2: Ja, klar. Also wie gesagt, ich meine, Sie sind der Meinung, ich bin absolut der Meinung, der hat das voll mit eingerechnet und wie gesagt, er weiß, dass er zum Beispiel nie Kanzler werden würde, weil er einfach zu unbeliebt ist und der hat ausgedient. Und da finde ich, das ist die totale Ungerechtigkeit. Man kann sich mit Geld und Macht alles leisten. Es gibt genügend homosexuelle Paare und auch andere, die keine Kinder auf natürlichen Weg bekommen, die können sich das nicht leisten. Beziehungsweise die, wenn das machen würden, ich möchte nicht wissen, was da dann los ist. Auf alle Fälle, und es gibt ja auch genügend Adoptionskinder. Warum kann ich nicht einfach als homosexuelles Paar, wie jetzt der Spahn und sein Mann sagen, gut, ich adoptiere ein Kind, Mädel, Junge, etc. Aber nein, es ist klar, da habe ich natürlich ein Baby und ich kann mir vorstellen, dass bewusst rausgesucht worden ist, so ungefähr wie und was. Und
1: Frau Huber, das sind jetzt unmöglich. Spekulationen, die wir, glaube ich, schwer beurteilen können, aber Ihr Standpunkt ist klar geworden. Ich gehe jetzt mal auf die andere Leitung zu Gisela Ziegelmeier. Ihnen vielen Dank für den Anruf. Frau Ziegelmeier, hallo.
3: Hallo, grüß Gott. Ja, ich habe mir das ja schon mehrmals, ist es ja durch die Medien gegangen und es sind unterschiedliche auch Aussagen der verschiedenen Journalisten.

0: Aber es wird zwischen 100 und 150.000 Dollar gesprochen, für eine Leihmutterschaft auszugeben, also eine Frau dafür zu bezahlen, dass sie das Kind austrägt, das die beiden dann als soziale Eltern übernehmen wollen.
1: Und diese 150.000 Dollar, Frau Graumann, die bleiben ja nicht bei der Leihmutter, sondern bei der Leihmutter bleiben ja nur 20-30%, wenn ich das richtig weiß.
0: Genau, also die Leihmutter bekommt einen Bruchteil davon. Auch dazu gibt es unterschiedliche Angaben und die Agenturen zahlen auch unterschiedlich viel an die Leihmutter. Aber es ist jedenfalls, wenn man die Lebensverhältnisse in den USA kennt, ist es wirklich kein großer Betrag, was die Frauen bekommen. Die Frauen sind in aller Regel unterprivilegierte Frauen. Meist sind es Migrantinnen, also mit lateinamerikanischem Ursprung, oft in Kalifornien. Und das heißt, dass dieser ganze Markt, der ist damit verbunden, dass von Frauen erwartet wird, Care-Arbeit zu leisten, Sorgearbeit zu leisten, Kinder zu bekommen, dafür nicht viel zu verlangen. Er ist davon geprägt, dass reiche, privilegierte Menschen sich Dienstleistungen von anderen kaufen können. Mhm. Und das Ganze ist bei der Leihmutterschaft eben noch damit verbunden, dass die Schwangerschaft eine Phase ist, in der Frauen sehr verletzlich sind. Sie ist mit gesundheitlichen Risiken für die Frauen verbunden. Die Leihmutterschaftsverträge sehen, die kommerziellen sehen in aller Regel so aus, dass die Frauen im Grunde die Souveränität über ihren Körper für 9 Monate abgeben. Mhm. Sie verpflichten sich zu einem bestimmten Lebensstil. Sie verpflichten sich dazu, Untersuchungen, also vorgeburtliche Untersuchungen zu machen, wenn ein auffälliger Befund bei einer Pränataldiagnostik auftritt, unter Umständen auch die Schwangerschaft abzubrechen. Sie verpflichten sich zu bestimmten Geburtsarrangements, also möglicherweise im Kaiserschnitt, wenn das ärztlich indiziert wird. Und sie stimmen dem allen praktisch in diesen Leihmutterschaftsverträgen zu.
1: Das Frau wäre Kaumann, in Deutschland das ist jetzt die
0: aus ethischer und rechtlicher Sicht nicht denkbar.
1: Ja, das ist jetzt die problematische Sicht der Leihmutter, die Leihmutterschaft mit sich bringt. Wie ist es denn mit dem Kindeswohl? Denn das ist ja nun sozusagen derjenige oder diejenige, der nun überhaupt gar keine Mitsprache in diesem ganzen Prozess hat, aber dann im Laufe seines Lebens möglicherweise mit den Konsequenzen auch konfrontiert ist und damit ja vielleicht auch möglicherweise Probleme hat. Welche Rolle spielt das denn in der Diskussion?
0: Also ich für das Kind, es spielt eine Rolle in der Diskussion. Für das Kind kann es auch in der Tat belastend sein, zu erfahren, dass eine Leihmutter, dass es durch eine Leihmutter zur Welt gebracht worden ist und auch in aller Regel, dass es eben noch mit einer Eizellspende verbunden war. Aber was man nicht machen darf, ist jetzt den Schluss daraus zu ziehen, dass homosexuelle Paare keine guten Eltern sein können. Und wir wissen aus der Literatur, und das ist auch ziemlich gut belegt, dass das Kindeswohl bei solchen

0: Ausland liegt, dieses Recht im Ausland umgeht und dann unter Umständen wieder zurückkehrt. Wie ist das zu sehen?
1: Also Sie fragen
0: was
1: ganz klar,
0: mir, ob was sich, passiert mir, wenn ich das Gleiche mache und dann komme ich mit einem Kind zurück nach Deutschland?
1: Das ist ja auch eine interessante Frage, die am Wochenende auch schon diskutiert wurde. Jakob, kannst du da ein paar Auskünfte dazu geben?
2: Das kann ich, Herr Stümpfle. Das ist so, in diesem Fall, also Leihmutterschaft, das regelt das Embryonenschutzgesetz. Und das setzt vor allem Medizinerinnen und Mediziner, also das medizinische Personal, unter Strafe, wenn es die Leihmutterschaft eben ermöglicht und die Vermittlungsagenturen. Also die machen sich strafbar. Allerdings die Wunscheltern, die sind nicht, werden nicht unter Strafe gestellt. Also in dem Fall, das, was Jens Spahn da gemacht hat und sein Partner, die kommen ja wieder zurück, die sind noch in den USA, kommen wieder zurück. Also die werden, machen sich damit nicht strafbar, sondern eben nur das medizinische Personal, das daran beteiligt ist, das wäre in Deutschland eben unter Strafe gestellt. Und die Vermittlungsagentur, über die gerade schon Frau Graumann auch geredet hat, die würden sich strafbar machen, aber die beiden eben nicht. Also man muss ganz klar sagen, Jens Spahn hat deutsches Recht umgangen, er hat sich aber nicht nach deutschem Recht strafbar gemacht.
1: Und Herr Stümpfle, Peter Hammer schreibt uns dazu jetzt über WhatsApp noch, nachdem er, also Jens Spahn, nicht der biologische Vater ist, das ist ja der Partner, geht uns das überhaupt nichts an, es ist rein privat. Und Lenz aus Frankreich schreibt über WhatsApp, hätten beide ein Kind adoptiert, dann hätte die ganze Welt applaudiert. Also auch das noch zwei Stimmen zu dieser Thematik.
0: Ja, ich meine nur, die Problematik liegt dann praktisch in der Ethisch, in der Ethik, in der Moral. Aber lediglich, also juristisches Vergehen kann man da jetzt nicht.
2: Kann man nicht nachweisen. Es ist eine Glaubwürdigkeitsfrage, Herr Stümpfle. Also die Frage, ist ein Politiker noch glaubwürdig, wenn er gegen die Beschlusslage seiner Partei handelt? Ja. Spahn hat ja auch, der war Gesundheitsminister, Bundesgesundheitsminister 2020 im Frühjahr. Da hat sein Haus, also das Bundesgesundheitsministerium, damals auf eine FDP-Anfrage, ob man nicht überlegen könne, die Leihmutterschaft teilweise zu legalisieren. Da hat sein Haus nochmal klipp und klar gesagt, auf keinen Fall, hat damals aufs Kindeswohl abgezielt, das ja gerade schon besprochen wurde. Also da hat Spahn als Ressortchef damals auch eindeutig dagegen argumentiert. Und das ist übrigens, wenn Sie mir das erlauben, das, was mich an der ganzen Angelegenheit so ein rätseln lässt, warum Spahn da nicht besser kommuniziert hat. Also es hätte ja Gelegenheiten gegeben. Es gab zum Beispiel den Bundestagsabgeordneten Streeck, der im April ebenfalls mit seinem Partner zusammen eine Leihmutter in Anspruch genommen hat. Da wäre ja die Möglichkeit gewesen, dass auch Spahn mal in die Öffentlichkeit geht und sagt, ja, also ich habe meine Position auch mal überdacht. Es hat im Februar einen CDU-Parteitagsbeschluss gegeben. Da hat die CDU als Partei nochmal bekräftigt die Ablehnung der Leihmutterschaft. Auch da hätte Spahn damals ans Rednerpult gehen können, hätte sagen können, ich bin nachdenklich geworden. Ich habe für mich, in meiner Situation überlegt, ob es nicht vielleicht doch Gründe gibt, die dafür sprechen, das in Ausnahmefällen zu machen. Das alles hat er nicht getan. Er hat eben darauf gesetzt, dass er mit einem offensiven Artikel

0: Zeit, die einfach mal ganz objektiv.
1: Ja, das ist ja auch super, wissen. Herr Stimpfle, dass wir das in dem Zusammenhang geklärt haben.
0: Da kann sich jetzt jeder selber seinen Reim letztendlich darauf machen, wieso dieses unverständliche Handeln dann der Herr Spahn doch jetzt durchgeführt hat.
1: Herr
0: Stimpfle.
1: Hätte
0: sich eigentlich vorher denken müssen oder können oder wissen müssen, was dann passiert, wenn jetzt das, wenn er dann mit an die Öffentlichkeit geht. Aber vielen Dank für Ihre Auskunft und.
1: Und Ihnen danke für den Anruf. Ja, Anton Stimpfle war das aus München und hier im Tagesgespräch ist kurz vor 12:30 und geht weiter mit der Diskussion.

0: ist das, eine politische Grundüberzeugung zu haben und persönlich ganz anders zu handeln? Wie ist das aus Ihrer Sicht zu bewerten? Das ist unser Thema heute.
1: Rufen Sie an unter 0800 94 95 95 5 oder schicken Sie uns eine Sprachnachricht. Wie erfahren Sie unter bayern2.de.
0: Und am Telefon in Traunstein ist Wolfgang Petsch. Hallo, Herr Petsch.
2: Grüß Sie. Hallo.
0: Ja, wie bewerten Sie das ganze Vorgehen?
2: Mehrere Sachen loswerden. Erst einmal wurde schon mehrmals gesagt, die hätten doch ein Kind adoptieren können. Nein, hätten sie nicht. Der Jens Spahn ist zu alt dazu. Mhm. Das ist tragisch und ich

0: das hat man auch bei dem Interview gestern rausgehört, es geht ihm nicht um Werte, die die CDU vertritt. Und das Zweite, was aus meiner Sicht das ein bisschen erklärt, warum der Herr Spahn so ungeschickt war, das so zu kommunizieren, ist, glaube ich, einfach die Ferne, zumindest der Politikerschicht, der er angehört, die so weit von dem Durchschnittsbürger entfernt ist, dass er überhaupt nicht sich vorstellen kann, dass es da ein Problem gibt. Ja, der sagt, ich bin hier mit meinen Immobilien in Hamburg und mit meinem Lebensstil und meinem sicheren Posten und meinen Freunden in der Union, ich bin so sicher, mir kann gar nichts passieren. Der hat es völlig unterschätzt. Er ist ja offensiv ans Sprachrohr des rechten Bürgertums gegangen, an die Bild-Zeitung, um das auch ja noch allen bekannt zu machen. Ja, und ich verstehe halt nicht, warum die Union, die wirklich kämpfen muss, dass sie nicht von der AfD überrollt wird, warum sie eine Nummer nach der anderen bringt, die Gesundheitsreform, die nicht zulasten der Pharmaindustrie geht, die Telemedizinkonzerne begünstigt, die einfachen Patienten belastet, Misstrauenskultur. Es sind lauter Zumutungen für die kleinen Leute. Wenn man die AfD stark machen will, dann macht man so. Und genau dieses Misstrauen in diese abgehobene Politikerschicht, das wird dadurch befördert. Und das ist eine so unglaubliche Verantwortungslosigkeit von den Unionspolitikern, die das bis jetzt geduldet haben. Hm. Ich verstehe das einfach nicht.
1: Herr Petsch, ich würde gerne auf diesen Punkt, den Sie ja gerade noch mal mit eingebracht haben, auch eingehen, nämlich, dass es ja eigentlich um Grundüberzeugungen einer Partei, die das C im Namen trägt, geht und weniger um die Frage, ob das jetzt eine gelungene oder nicht gelungene Kommunikation war. Denn die Kommunikation ist ja nicht das Problem, sondern das Verhalten und der Widerspruch sind ja das Problem. Und darüber können wir jetzt vielleicht zusammen auch noch mit Erich Köller ins Gespräch kommen, in der Nähe von Dieburg. Hallo, Herr Köller.
2: Ja, ich bin am Apparat, hallo.
1: Ja, sehen Sie es wie der Herr Petsch? Können Sie da anschließen?
2: Ja, in etwa schon. Für mich ist das C in der Partei unmöglich. Und wie gesagt, der Herr Spahn hätte das als Politiker total wissen müssen, was da abgeht und passiert. Im Vorfeld habe ich jetzt erfahren, dass er nicht adoptieren kann, weil er zu alt ist. Das hätte ich ihm hoch angerechnet. Und wie sieht es aus, wenn das Kind in Amerika geboren ist und kriegt es dann die beiden Staatsangehörigkeiten, deutsch und amerikanisch? Und also für mich kehrt der Spahn nach Hause geschickt und raus aus der Politik. Und die CDU und CSU müsste sich einmal neu orientieren und das C endlich einmal streichen. Das kann nicht angehen, dass dieser Politiker dagegen ist, in Deutschland Leihmütter zuzulassen.

0: wirklich Grundüberzeugungen der Unionspolitik und der Unionspolitiker sozusagen mit Füßen getreten wurden und das noch von jemandem aus den eigenen Reihen. Und daher auch die Empörung, die jetzt auch Herr Köller und Herr Petsch zum Ausdruck gebracht haben, entstehen. Und weniger eine Frage, ob das jetzt eine gute oder schlechte Kommunikation war.
1: Ich würde auch
2: absolut,
1: noch mal
2: absolut. Also nur ganz kurz, ich gebe den beiden absolut recht und es ist genau so. Und man, wenn man sich die Genese des Rücktritts anschaut, dann war es ja auch so, am Samstag meines Wissens war es so, dass sich Vertreter der beiden christlichen Kirchen, also aus der evangelischen und aus der katholischen Kirche, hochrangige Vertreter geäußert haben. Und spätestens da war klar, das geht nicht so einfach noch durch. Also das hat schon Gewicht. Wenn der Passauer Bischof hat von einem echten Skandal gesprochen, also da spätestens war klar, da hat die CDU, die Partei mit dem C im Namen, ein echtes Problem. Und was der Herr Petsch gesagt hat, also man kann ja immerhin der

0: mit Fieber in Massenunterkünften, also werden gehalten wie Massenvieh. Unsere Kühe, unsere armen milchgebenden Kühe werden ja auch dauernd geschwängert, damit sie Milch geben. Und
1: gut, das würde ich jetzt vielleicht nicht direkt vergleichen, naja, Frau
0: aber
1: Jannik,
0: doch,
1: aber
0: es ist aber, leider so.
1: Ja, ja, aber
0: die
1: ihr,
0: werden
1: ihr
0: so
1: Punkt,
0: behandelt, noch schlimmer wie Milchkühe.
1: Ihr Punkt ist ja klar, es ist eine klare Haltung auch gegen die Leihmutterschaft, die ja viele problematisch finden. Gehen wir da jetzt noch weiter zu Ricarda Bollinger in Garmisch. Hallo, Frau Bollinger.
2: Ja,
1: auch noch mal zum Thema Leihmütter.
2: Ja, also ich muss sagen, ich finde diese Doppelmoral ja wirklich unterirdisch. Also man stimmt dagegen ab und wenn ich es mir leisten kann, gehe ich woanders hin. Und ich kann meiner Vorrednerin nur recht geben, dass es wirklich eine Belastung ist für Frauen. Also wenn es eben nicht geht, dann geht es halt nicht und dann muss ich das irgendwie akzeptieren. Oder es gibt ja auch Möglichkeiten, wo man sagt, man könnte das unter gewissen Voraussetzungen, wenn eine Frau hier in Deutschland dazu bereit ist oder in der Verwandtschaft oder wie auch immer, es kann man ja Regelungen finden. Aber wenn ich jetzt, wie ich vorhin gehört habe, ein Herr Streeck das auch macht, wenn ich genügend Geld habe, gehe ich ins Ausland, mache das dort und umgehe hier Gesetze und stimme aber hier dagegen ab, dass es die anderen Leute hier nicht machen können. Und ich finde es fürchterlich, dass dadurch wieder die Glaubwürdigkeit unserer Politiker so runtergezogen wird, denn man verbietet Dinge und dann gehe ich ins Ausland und mache das dann dort.
1: Frau Bollinger, Sie sprechen ja jetzt damit auch nochmal die Folgen an, die das für die Union hat. Und die Frage, die dahinter steht, ist ja auch, hat Jens Spahn damit auch nicht nur jetzt sich persönlich sozusagen in die Bredouille gebracht, sondern hat er auch seiner Partei einen Schaden zugefügt dadurch, dass er nicht rechtzeitig darüber informiert hat und nicht rechtzeitig Konsequenzen gezogen hat. Das ist

0: eigenen Reihen nicht in Ordnung ist. Und ich finde, da hat meine Vorgängerin vollkommen recht. Er hat einen Bärendienst den ehrbaren und guten Politikern erwiesen, indem er ihnen Recht, indem er den anderen Recht gibt, die sagen, wir machen eh, was sie wollen und setzen sich über Gesetze hinweg.
1: Da sind wir jetzt bei der politischen Dimension auch nochmal dieser ganzen Problematik angelangt. Peter Kornel über WhatsApp schreibt, wieso ist die Angelegenheit Streeck? Also Streeck ist ja diesen selben Weg mit seinem Partner gegangen und das wurde im Frühjahr bekannt. Warum ist die Angelegenheit Streeck und Spahn so unterschiedlich aufgenommen worden? Und das auch nochmal die Frage an Jakob Meyer, BR-Korrespondent in Berlin. Ja, viele sind sich einig, wie wir hören, dass da ein immenser politischer Schaden angerichtet ist. Aber warum ist der Fall Streeck im Frühjahr so sang- und klanglos verschwunden und jetzt bei Spahn die große Aufregung?
2: Das liegt einfach daran, dass das zwei

0: Leihmutterschaft nur noch der letzte Tropfen, weil für mich war er vorher schon untragbar durch den Willenkauf, Maskendeals, enge Verbindungen zu René Benko, zum Peter Thiel. Der ist nie für irgendwas zur Verantwortung gezogen worden. Und was mir am allermeisten stinkt, muss ich Ihnen sagen, der bekommt ja ein sehr gutes Gehalt und der bekommt jetzt nach dem Rücktritt weiterhin 12.000 Euro monatlich vom Steuerzahler. Das nenne ich mal ein stolzes Kindergeld.
1: Ja, aber er arbeitet ja dafür. Er ist ja Bundestagsabgeordneter weiterhin. Von dieser Position ist er ja nicht zurückgetreten.
0: Ja, schon. Aber ich meine, egal was ein

Globalisieren betrachte und die Haltung von Spahn. Das sind zwei Dinge. Und klar, wenn man, wie der Pastor sagt, Wasser predigt und Wein trinkt, dann ist das nicht in Ordnung. Darüber ist jetzt genug geredet worden. Aber ich weiß nicht, hat man vergessen, dass wir

0: an Statur gewonnen hat, an Respekt gewonnen hat. Er ist ja ein enorm wichtiger Mann für die schwarz-rote Koalition gewesen, hinterlässt jetzt eine große Lücke. Er war derjenige, der zuletzt dafür gesorgt hat, dass die Koalition wieder Tritt gefasst hat, also dass einige Reformvorhaben auf den Weg gebracht oder teilweise sogar schon wie die Reform der gesetzlichen Krankenversicherung beschlossen werden konnten. So jemanden sucht die Union jetzt und das dürfte auch nicht ganz einfach werden.
1: Also eine schwierige Stellenausschreibung. Brigitte aus Taufkirchen schreibt uns noch über WhatsApp: Zur sogenannten Leihmutterschaft und Spahn ist alles gesagt, aber der Vorwurf zunehmender Unerbittlichkeit der Diskussion und vermeintliche Homophobie artet in Whataboutism aus. Also ist das auch zu spüren in Berlin, dass man da versucht, tatsächlich diese Debatte auch so zu führen, dass sie, ich sag's jetzt mal so, menschlich anständig bleibt?
0: Also ich finde, dass das nicht zu spüren ist, was die Dame meint. Also dass da Homophobie mitschwänge, das sehe ich überhaupt nicht. Also man versucht schon sehr klar zu differenzieren, eben wie gesagt, zwischen den persönlichen Situationen von Menschen. Und natürlich wird auch, wie einer unserer Debattenbeiträge kurz nach halb gesagt hat, dass es für homosexuelle Paare oder Paare, deren Kinderwunsch nicht erfüllt wird, ganz einfach eine wahnsinnig schwierige Situation ist. Das wird immer wieder angesprochen. Also es ist nicht so, dass da menschlich unanständig etwas mitschwänge. Das sehe ich so nicht. Also ich finde schon, dass die Debatte auf zwei verschiedenen Ebenen abläuft und wir verfolgen natürlich hier besonders die politische Debatte und die ist eindeutig, die entspricht quasi genau dem Tenor unserer Sendung hier, die wir in der vergangenen Stunde gehört haben. Da war klipp und klar, es war der Union klar, es geht so nicht weiter, das passt nicht zusammen und da geht es eben auch gerade um die Werte der CDU und der CSU. Und das war eine so elementar wichtige Frage, dass die gelöst werden muss und zwar schnell. Das ist nicht nur der Führung klar. Also insofern würde ich auch in Anspruch nehmen für die Handelnden, dass die schon vernetzt sind bis in die Wahlkreise hinein, weil natürlich die Abgeordneten das ja mitbekommen haben.
1: Jakob Meyer, ganz herzlichen Dank, dass du dabei warst in dieser Stunde als BR-Korrespondent aus dem Hauptstadtstudio in Berlin zur Frage heute: Spahn, die Leihmutter und der Rücktritt. Wie denken Sie darüber? Das haben wir in dieser Stunde gehört. Ich danke Ihnen allen sehr für Ihre engagierten Beiträge, sowohl übers Telefon als auch über WhatsApp und Signal. Und natürlich an Sie alle, die Sie zugehört und zugeschaut haben, ein herzlicher Dank. Stefanie Heinzeller war für heute am Mikrofon.
2: Spanien ist Weltmeister. Ein Tor von Ferran Torres zum 1:0 in der Verlängerung hat dem Land den zweiten Titel nach 2010 beschert. Gegner Argentinien mit Superstar Messi trat im Finale in New York sehr defensiv auf. Die erste Halbzeitshow der Fußballgeschichte verlängerte die Pause auf 27 statt 15 Minuten. Neuer Fraktionschef gesucht. Nach dem Rücktritt von Jens Spahn beraten die Spitzen von CDU und CSU. Kanzler Merz kündigte eine zügige Regelung und einen gemeinsamen Vorschlag mit CSU-Chef Söder an. Als Favorit wird Kanzleramtschef Thorsten Frey gehandelt. Neue Angriffe in Nahost. Die USA haben die 9. Nacht in Folge Ziele im Iran attackiert. Die Angriffe richteten sich nach US-Angaben unter anderem gegen die Luftabwehr. US-Präsident Trump sagte, das Land sei hart getroffen worden. Der Iran nahm wieder Ziele in den Golfstaaten ins Visier. Neuer britischer Premier. König Charles III. Ernennt Andy Burnham zum Premier. Der 56-jährige Labour-Politiker und frühere Bürgermeister von Greater Manchester folgt auf den zurückgetretenen Keir Starmer. Burnham wird der 7. Premier in 10 Jahren. Gedenken an Hitlerwiderstand. In Berlin wird im Bendlerblock an das gescheiterte Attentat vor 82 Jahren erinnert. Eine Gruppe um den Wehrmachtsoffizier Klaus Schenk, Graf von Stauffenberg, hatte versucht, Hitler am 20. Juli 1944 mit einer Bombe zu töten. 4 Menschen starben, Hitler überlebte. Wetter beruhigt sich. Im Süden beginnt die Woche sonnig und trocken, sonst wolkig, teils mit Schauern und Gewittern. Höchstwerte 19 bis 27 Grad.

Wie könnte der Flügelschlag eines Schmetterlings in Brasilien einen Tornado in Texas auslösen? Es müsste alles dazwischen irgendwie zusammenhängen. Es müsste alles vernetzt sein. Wie in einem tropischen Regenwald.

0: Lieferketten, Ernteausfälle, Zollkonflikte, Krieg. Klar, die Globalisierung hat Milliarden Menschen Arbeit und Wohlstand gebracht. Aber auch jede Menge Armut. Braucht die Weltwirtschaft eine Reform? Oder steht sie sowieso vorm Zusammenbruch?
1: Die Globalisierung lässt sich nicht reformieren. Die Globalisierung kann nur zurückgebaut werden.
0: Heißt das, die Globalisierung ist am Ende gescheitert? Und wäre das Scheitern nicht auch eine Chance?

Bleiben wir mal beim tropischen Regenwald. Artenreich und hochkomplex. Unzählige Kreisläufe halten das System am Laufen. Jedes Tier, jede Pflanze ist voneinander abhängig. So in etwa ist es auch mit der globalen Wirtschaft. An der Spitze stehen die großen Raubtiere, Wirtschaftsnationen und Konzerne, die weltweit auf Beutezug gehen, um ihren Hunger nach Rohstoffen zu stillen. Weiter unten befinden sich kleinere Tiere, die in einer Art Symbiose mit den Raubtieren leben. Sie bekommen genug, um zu überleben, werden aber auch zur Beute für die Großen.

0: Zu Ende? Steuert die Globalisierung vielleicht jetzt schon gegen die Wand? Aber beginnen wir mal von vorn. Wie war das mit der Globalisierung denn eigentlich mal gedacht?
1: Insbesondere in den Wirtschaftswissenschaften bezeichnet dieser Begriff das Phänomen, dass Unternehmungen ihre Produktionsstätten wie auf einem Schachbrett, also auf der Erdoberfläche, immer dahin verlagern können, wo die Kosten besonders günstig sind.
0: Das heißt, jeder kann mit jedem Handel treiben und seine Waren auf dem globalen Schachbrett genau dahin befördern,

0: Marktes, sich über Angebot und Nachfrage zu regulieren. Dafür erfand er die Metapher der unsichtbaren Hand.
1: Unter der unsichtbaren Hand von Adam Smith versteht man, dass Menschen etwas herstellen aus einem eigenen Antrieb heraus, aus einem eigenen Nutzen heraus. Aber er tut eben auch was für das Gemeinwohl oder für die Gemeinschaft. Und dadurch entsteht Wohlstand. Wichtig ist aber bei Smith auch, dass er eben kein naiver Marktgläubiger war, sondern hat durchaus die Gefahren gesehen.
0: Welche Gefahren sind das? Nehmen wir mal keine Stecknadeln, sondern Brot.
2: Brotzeit ist die schönste Zeit, weil uns dann die Arbeitszeit.
0: Stellt euch vor, der Bäcker backt nicht in der beschaulichen Backstube nebenan, sondern hat seine Produktion global aufgestellt. Das Getreide kommt aus Polen, weil es dort am günstigsten ist.

0: Naja, überspringen wir mal das Zeitalter der Seefahrt. So richtig los ging das, was wir Globalisierung nennen, durch die boomende Nachfrage nach dem Zweiten Weltkrieg. Die Europäische Wirtschaftsgemeinschaft, die EWG, entsteht. Und das GATT-Abkommen, ein Vorläufer der Welthandelsorganisation WTO. Das Ziel? Weniger Zölle und Importkontrollen.
1: Import-Export. Welthandel. Ein Geflecht von Geben und Nehmen verbindet die Länder der Erde. Nicht nur der Tausch Kokosnuss gegen Auto funktioniert, sondern der Austausch aller nur denkbarer Waren, quer über alle Staatsgrenzen.
2: Ich würde sagen, die großen Errungenschaften der globalisierten Wirtschaft sind auf jeden Fall, dass durch Wettbewerb, durch den globalen Wettbewerb auch Innovation entsteht. Technologischer Fortschritt ist, glaube ich, etwas ganz Wichtiges. Und natürlich, dass eben viele Menschen aus Armut gekommen sind. Das würde ich an die allererste Stelle stellen.
0: Als echte Gewinner der ersten Globalisierungsphase gelten Indien und China. Zumindest, wenn man sich die Zahlen anschaut. Seit China 1978 mit der Reform seiner Wirtschaft begann, wuchs das Bruttoinlandsprodukt um über 9% pro Jahr. In der Folge konnten dort fast 800 Millionen Menschen der Armut entkommen. Klingt nach Erfolg auf der ganzen Linie.
3: Die Globalisierung ist ein sehr komplexer Prozess. Vieles hängt davon ab, wie gut sich ein Land in die globalen Märkte integriert hat. China gilt als ein großer Globalisierungsprozess.

0: Bedingungen zu kämpfen hatten.
1: Ich denke, Faktoren, warum wir noch nicht es geschafft haben, den globalen Süden stärker einzubinden, liegen auf beiden Seiten. Auf der einen Seite sehen wir natürlich auch sehr behäbige internationale Organisationen, sehr starre Förderprogramme. Auf der anderen Seite sehen wir natürlich aber auch in einigen Ländern des globalen Südens, dass dann Fördermittel zum Beispiel an die Eliten gehen und eben nicht dahin, wo sie gebraucht werden.
0: Hätten diese Länder zu Beginn der Globalisierung einen größeren Schubs gebraucht, um auf die globale Überholspur zu kommen? Versucht jedenfalls wurde das. 1945 nahm eine Sonderorganisation der Vereinten Nationen, der Internationale Währungsfonds, seine Arbeit auf. Der Fonds soll schwächere oder in Not geratene Länder mit Krediten unterstützen und für ein stabiles Währungssystem sorgen. Gemeinsam mit der Weltbank und später der Welthandelsorganisation. Wie gut hat das rückblickend funktioniert?
2: Nordamerika und Europa waren bei der Gründung der Welthandelsorganisation in einer stärkeren Machtposition. Und daran hat sich nichts geändert. Denn Macht hat diese Institutionen überhaupt erst geformt.
0: Trotz der Bemühungen, den Welthandel gerecht zu organisieren, hatte der Norden zu viel Macht, sodass Entscheidungen oft zu seinen Gunsten ausgefallen sind. Fassen wir zusammen. Die erste Phase der Globalisierung hat tatsächlich einen weltweiten Zuwachs an Wohlstand gebracht. Aber bereits damals hat sich der nicht wirklich gerecht verteilt. Und das wurde leider nicht besser, als das nächste Level startet. Der Globalisierungsboost der 1990er Jahre. Die Hyperglobalisierung. Der Kalte Krieg ist vorbei. Und der globale Warenexport steigt rasant. Bis zum Jahr 2000 um über 86%. Alles, was sich an Biomasse handeln lässt, wird in genormten Überseecontainern über die Weltmeere verschifft. Gesteuert von einem weltumspannenden Kommunikationsnetz aus Satelliten und dem World Wide Web. Das hilft, die globale Produktion weiter zu differenzieren. So werden Handys in den USA designt und in China und Vietnam zusammengeschraubt. Bangladesch näht Klamotten, Supermärkte lassen Fisch und Krabben in Marokko zerlegen. Eine globale Arbeitsteilung wie aus dem Bilderbuch.
2: Die Spezialisierung von Ländern sollte eigentlich zu einer höheren Produktivität führen. Tatsächlich sichern sich einige Länder die anspruchsvollen

0: entsteht eine neue Arbeitsteilung, die die Unterschiede zwischen Norden und Süden weiter zementiert.
1: Der hyperglobalisierte Markt hat die weltweite Ungleichheit noch verstärkt. Die Auswirkungen sind bis heute zu spüren. Laut Weltbank gelten immer noch rund 3,5 Milliarden Menschen als arm. Das sind 44% der Weltbevölkerung. 700 Millionen leben sogar in extremer Armut. Sie haben weniger als $2,15 pro Tag. Menschen, die unter dieser Grenze leben, sind oft nicht in der Lage, ihre Grundbedürfnisse wie Nahrung, Wasser, Unterkunft und medizinische Versorgung zu stillen. Wir können also festhalten. Zwar ist in einigen Ländern des globalen Südens das Bruttoinlandsprodukt gestiegen, doch nur wenige konnten davon profitieren. Aber trotz aller Ungerechtigkeiten, hatte die Hyperglobalisierung nicht auch positive Effekte? Immerhin bewegen sich ja auch viel mehr Menschen über den Globus. Und mit ihnen Kultur und kulinarische Vielfalt.

0: Migration hat häufig technologische Innovationen vorangetrieben, selbst im globalen Norden.
1: Es fällt uns heute viel leichter, über Sprachbarrieren hinweg miteinander zu kommunizieren. Die Zahl der Menschen, die mehr als eine Sprache beherrschen, hat sich durch die Globalisierung deutlich erhöht. So sprechen heute etwa 380 Millionen Menschen Englisch als Muttersprache, aber schätzungsweise 1,5 Milliarden als Zweit- oder Drittsprache. Doch ist unsere Welt durch ein bisschen Kultur und Austausch wirklich näher zusammengerückt? Längst werden wieder neue Grenzen hochgezogen. Gab es 1990 weltweit noch 12 Mauergrenzen, waren es 2018 schon 72. Nach Jahren der Vernetzung schotten sich die reichen Länder offenbar wieder von der Welt ab, um ihren Wohlstand gegen außen abzusichern. Sind das die Anzeichen der Deglobalisierung, von der jetzt manche sprechen? Immer häufiger ist zu hören, die Weltwirtschaft stehe auf der Kippe. Geht dem globalen Motor langsam die Puste aus?
2: Ich würde die globale Wirtschaft als eine Art Schönwetterökonomie bezeichnen. Kleine Ereignisse an bestimmten

0: Hollywood-Film Babel mit Brad Pitt und Kate Blanchett. Alles fängt mit dem Gewehrschuss eines Jungen in der marokkanischen Wüste an. Daraus entspinnt sich eine durch die Globalisierung vernetzte Geschichte über Schuld und Schicksal, bei der die Biografien von Menschen aus Marokko, Amerika, Mexiko und Japan miteinander verknüpft werden.
1: We're still, listen. There's been an accident. Your sister's been shot. She's been shot. I don't know. She's hit in the neck.
2: Now listen.
1: I need you to call the embassy and tell them what happened.
0: Ein singuläres Ereignis verbreitet sich innerhalb kürzester Zeit über die ganze Welt. So wie bei der globalen Finanzkrise 2008. Spekulationen auf faule Hypothekenkredite in den USA führen zum Platzen der US-Immobilienblase. Die Börsen von New York bis Tokio reagieren mit fallenden Kursen. Die Folge? Der Welthandel bricht massiv ein. War die globalisierte Weltwirtschaft also von

0: gebaut werden, weil Halbleiter fehlten. Sogar Medikamente wurden knapp. Oder eine der ersten Nebenwirkungen des Ukraine-Kriegs. Weil die Häfen der Ukraine blockiert waren, wurde in einigen afrikanischen Ländern das Brot knapp. Durch den Krieg konnte die Kornkammer der Welt den globalen Süden nicht mehr ausreichend mit Getreide versorgen. In welche Richtung also läuft nun die verlangsamte Globalisierung?
1: In der indischen Philosophie gibt es die Geschichte von Samudramanthan, in der die Götter die Ozeane aufwirbeln, um den Nektar des ewigen Lebens herzustellen. Es gelingt ihnen, aber sie fördern auch viel Schlechtes zutage, wie Drachen und Dämonen. Wir befinden uns momentan in dieser Phase des Aufwirbelns.
0: Haben wir so viel Schlechtes aufgewirbelt, dass die Weltwirtschaft in sich zusammenstürzt? Einige Firmen produzieren inzwischen wieder in ihren Heimatländern, weil ihnen die globalen Lieferketten zu unberechenbar geworden sind. Was, wenn auch die großen Konzerne kapitulieren und ihre weltweiten Netze zurückbauen?
2: Ich glaube nicht, dass man das globalisierte Wirtschaftssystem komplett zurückbauen kann. Das wird nicht funktionieren, rein deswegen, weil wir zum Beispiel bestimmte Ressourcen nur aus bestimmten Ländern bekommen können. Wie zum Beispiel im Bereich Halbleiter, wo wir sehr stark vernetzte Lieferkette haben, wo fast von überall auf der Welt Teile dazukommen und alle voneinander abhängig sind.
0: Aber bringt nicht gerade diese Vernetzung den globalen Markt irgendwann zu Fall? Wie soll sich dieses angeschlagene Weltwirtschaftssystem den Herausforderungen stellen, die noch über uns

0: Nur was hieße das für die Globalisierung, wenn wir unseren Konsum derart begrenzen würden? Schließlich liegt darin doch der Sinn von Globalisierung. Möglichst effizient produzieren, damit möglichst umfangreich konsumiert und vor allem Geld verdient werden kann. Damit das gelingt, lenken multinationale Firmen und ihre ultrareichen Besitzer ja inzwischen nicht nur Waren- und Finanzströme, sondern mischen auch in der Politik mit. Beeinflussen ganze Gesellschaften durch Social-Media-Algorithmen, verwalten weltweit Unmengen an Daten, bauen Raumkapseln für Staaten oder halten mit KI-Firmen den Finanzmarkt in Atem. Inzwischen sind unter den 100 größten Wirtschaftseinheiten der Welt nur noch 31 Staaten, aber 69 globale Konzerne. Haben die irgendein Interesse an CO2-Budget, Gerechtigkeit und Ressourcenverzicht? Oder geht es ihnen vielmehr darum, selbst Weltpolitik zu machen?
1: Das Problem sind die Superreichen. Diese extreme Konzentration von Reichtum bedeutet nicht nur, dass sie ein luxuriöses Leben führen und zum Mond fliegen können. Es geht um Machtkonzentration. Extremer Reichtum führt zu extremer Macht. Und damit können sie Regierungen, Gesetze und wirtschaftliche Prozesse beeinflussen.
0: Halten wir fest, es gibt jede Menge Player, die bei der Globalisierung gerade ihre Finger im Spiel haben. Die Superreichen, deren Interesse nicht gerade die gerechte Verteilung ist, Staaten, die sich zunehmend abschotten und die immer häufiger eintretenden globalen Krisen. Doch wohin führt das, wenn so viel an der Weltwirtschaft herumgezerrt wird? Laut IWF ist der Welthandel gerade dabei, sich in neue Blöcke aufzuteilen. Grob gesagt in zwei Gruppen. Die USA und Europa als westlicher Block auf der einen Seite, Brasilien, Russland, Indien, China und Südafrika, die sogenannten BRICS-Staaten, auf der anderen. Zwischen diesen Blöcken könnte der Handel in den nächsten Jahren um rund 5% zurückgehen. Eine komplette Deglobalisierung gilt nach wie vor als unwahrscheinlich. Denn auch wenn sich die Handelsströme verändern, sie bleiben global.
2: Meiner Meinung nach werden wir eine weiterhin stark durch Geopolitik getriebene Weltwirtschaft sehen. Ich glaube, die Globalisierung wird wahrscheinlich weiterhin langsam wachsen. Wir werden neue Handelspartnerschaften sehen.
0: So könnten aus einer Weltwirtschaft mehrere Weltwirtschaften werden. Mit globalen Inseln der Macht, des Geldes und der Rohstoffe, die jederzeit abgeriegelt werden können.
2: Und leider ist ja gerade sehr vieles tagesabhängig. Wir können uns eigentlich auf nichts verlassen, was wir heute hören. Das kann morgen schon wieder ganz anders sein.
0: Ob die Globalisierung gescheitert ist, ist letztlich eine Frage der Perspektive. Für diejenigen, die auf eine friedliche Welt mit Wohlstand für alle gehofft haben, sieht es momentan danach aus. Für andere hat sie unvorstellbaren Reichtum gebracht. Aber auch das ist nur eine Momentaufnahme. Denn wir wissen ja, die Globalisierung ist ein Prozess, der sich permanent verändert.
3: There is a real hunger for change.
1: Es gibt ein starkes Bedürfnis nach Veränderung. Immer mehr Menschen erkennen, dass unsere Lebensweise weder nachhaltig ist noch glücklich macht. Ungleiche Gesellschaften sind dystopisch. Trotzdem glaube ich, dass sich am Ende die Kräfte durchsetzen, die einen lebenswerten Planeten und eine gerechtere Wirtschaft wollen.
0: Wie der tropische Regenwald wird sich die Globalisierung an die veränderten Bedingungen anpassen. In welche Richtung wird aber nicht nur von einer ominösen, unsichtbaren Hand abhängen, sondern auch davon, wie stark der Wille der beteiligten Akteure ist. Also von uns allen.

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3: Als Kind eine nepalesische Göttin, Jibikas Weg zurück in den Alltag. Auf sich allein gestellt, Senegals Frauen nach der Flucht ihrer Männer. Spiel mit dem Feuer, die Folgen der Brandrodung in Indonesien.
4: Jedes Jahr sehen Teile Indonesiens so aus. 2015 war der Dunst durch massive Waldbrände so schlimm, dass der Rauch über das Meer bis nach Singapur und Malaysia zog. Die Brände setzten fast 1 Milliarde Tonnen CO2 frei. Und mehr als 500.000 Indonesier mussten wegen Atemwegserkrankungen behandelt werden. Angefacht durch einen starken El Niño brannten die Feuer monatelang. Nun kündigt sich ein weiterer El Niño an. Hat sich wirklich etwas verändert? Die Antwort liegt hier, in Riau, einer Provinz an der Ostküste Sumatras, mit fast 7 Millionen Einwohnern. Der Großteil des Landes ist mit Ölpalmen bepflanzt und der billigste Weg, Flächen zu roden, ist mit Feuer. Ölpalmen verlieren nach etwa 25 Jahren ihre Produktivität, also werden die Plantagen gerodet und neu bepflanzt. Ein Kreislauf, der sich immer wiederholt.
5: Bevor das Land in Palmölplantagen umgewandelt wurde, haben wir es durch Abbrennen gerodet. Das war der einfachste, billigste und schnellste Weg. Wir haben es schlichtweg getan, weil wir die Gefahren damals nicht vollständig verstanden haben.
4: Für Bauern wie Nuvico brachte Palmöl höhere Gewinne. Die Ausweitung der Plantagen nahm rasant zu und Brandrodung wurde zur gängigen Praxis. Das Problem? Die Ölpalmen wachsen auf Torfböden, abgestorbenes Pflanzenmaterial, das im trockenen Zustand leicht entzündlich ist. Moore, wo Torf entsteht, bedecken nur etwa 3% der Landfläche der Erde, speichern aber ungefähr doppelt so viel Kohlenstoff wie alle Wälder der Welt zusammen. Die Ölpalmen entwässern den Torfboden und bei hohen Temperaturen kann der Torf leicht Feuer fangen und brennen, sogar unterirdisch. Ein kleines Feuer, das ein Bauer legt, um sein Stück Land zu roden, kann schnell zu einem regionalen Notfall werden. Diese unkontrollierten Brände wurden für Nuvico zum Weckruf.
5: Die Waldbrände waren verheerend und da begann ich, die Auswirkungen zu begreifen. Als Kind litt ich wegen des Dunstes an einer Atemwegserkrankung. Zu jener Zeit war meine Frau schwanger und ich hatte Angst, dass mein Kind dasselbe durchmachen würde. Also haben wir gemeinsam mit meinen Freunden eine Initiative gestartet, um Wald- und Landbrände zu reduzieren, besonders in unserem Dorf Dayun.
4: Er schloss sich einer freiwilligen Feuerwehrbrigade an. Doch er ist eine Ausnahme. Bauern brennen noch immer ihr Land ab. Vor der Kamera darüber sprechen wollen sie allerdings nicht. In diesem Jahr erwarten Meteorologen einen starken El Niño, perfekte Bedingungen für großflächige Brände. Riau steht seit Februar unter Notfallalarm. Feuerwehrbrigaden halten nun Ausschau nach Brandherden.
6: Wir haben die Häufigkeit der Patrouillen erhöht, damit unsere Teams vor Ort schneller reagieren können. Wenn etwas passiert, können Sie es schneller melden. Das ermöglicht es uns, die Löscharbeiten deutlich früher einzuleiten.
4: Sumarno, ein Mitarbeiter der Feuerwehrbrigaden, wird 10 Tage lang rund um das Dorf Dayun patrouillieren. Gemeinsam mit seinem Team überprüft und bewertet er die Brandrisiken. Je trockener der Torf, desto schneller breitet sich das Feuer aus.
7: Hier ist der Torf noch feucht. Das bedeutet, der Feuchtigkeitsgehalt ist noch hoch. Wenn unter diesen Bedingungen ein Feuer ausbricht, breiten sich die Flammen langsamer aus, weil noch viel Wasser im Boden ist. Man kann ihn sogar zusammendrücken und sieht immer noch Wasser heraustreten. Im Moment ist das Brandrisiko also noch relativ gering.
4: Mehr Patrouillen und Überwachung bedeuten, dass Brände früher entdeckt und schneller eingedämmt werden. Die Behörden haben die Strafverfolgung verschärft. Seit letztem Jahr hat die Polizei 89 Personen festgenommen, die mit Brandrodung in Verbindung stehen. Unternehmen, die für Brände verantwortlich gemacht werden, drohen Betriebsstilllegungen, Entzug von Genehmigungen und hohe Geldstrafen, die sich auf Dutzende Millionen Euro belaufen. Und die Vorschriften gehen noch weiter. Jedes abgebrannte Land kann nun vom Staat beschlagnahmt werden, unabhängig davon, wer das Feuer gelegt hat.

0: und wird später von der Regierung wieder bepflanzt. Die Menschen suchen immer nach der günstigsten Möglichkeit, aber mit echten Konsequenzen werden sie es sich zweimal überlegen. Wenn ihr Land beschlagnahmt wird, dürfen sie es nicht mehr für den Anbau nutzen.
1: Nuvico verbringt seine Tage damit, andere davon zu überzeugen, nicht dieselben Fehler zu wiederholen. Doch ein Umdenken zu bewirken ist nicht leicht. Viele Dorfbewohner können sich schlicht keine andere Methode leisten, um ihre Plantagen zu roden.
2: Manchmal fragen sie uns, welche Unterstützung könnt ihr uns geben? Gibt es Geld, um uns zu helfen, das Land auf andere Weise zu roden? Also bleibt uns nichts anderes übrig, als geduldig zu bleiben und die Menschen weiter aufzuklären, dass das Abbrennen von Land uns alle in Gefahr bringt.
1: In 3 bis 4 Jahren, wenn sein Palmölzyklus endet, wird Nuvico sein Land erneut roden. Er bleibt dabei, Bagger einzusetzen, ohne Feuer, trotz der höheren Kosten. Doch für viele Bauern wird dieser Wandel erst möglich sein, wenn sie stärkere staatliche Unterstützung bekommen und mehr verdienen.
3: Im Januar 2025 zerstörten Waldbrände ganze Stadtteile in Los Angeles. Doch dieses Haus hatte kaum einen Kratzer. 2018 legte Hurricane Michael Mexico Beach in Trümmer.
4: It looks like it was hit with a bomb.
5: Destruction here as far as the eye can see.
3: Aber dieses Haus stand noch. Und sehen Sie sich diese beiden Häuser an. Das eine wurde durch die Überschwemmung schwer beschädigt. Das daneben ist völlig unversehrt, obwohl sie direkt nebeneinander stehen. Was ist also das Geheimnis hinter diesen Häusern? Ein typisches Haus in den USA sieht so, so oder so aus. Aber das Haus, das wir am Anfang gezeigt haben, und diese, die ebenfalls Hurrikane überstanden haben, sind anders. Sie sind rund. Sie wurden tatsächlich genau für dieses Szenario gebaut. Wenn ein Haus rund ist, strömt der Wind um das Haus herum, sodass es im Vergleich zu einem rechteckigen Haus viel weniger Oberfläche gibt, gegen die er drücken kann. Aber keine Sorge, um geschützt zu sein, müssen Sie nicht in einem runden Haus wohnen. Mehrere Studien, die sich mit den Schäden nach Hurrikanen in den USA

0: selten zu strukturellen Schäden. Das ist wirklich ein erstaunlicher Fortschritt.
1: Viele Häuser in den USA haben Schwachstellen, zum Beispiel das Garagentor. Es ist in der Regel die größte Öffnung in einem Haus. Und sobald Wind durch diese Öffnung eindringt, entsteht innen ein hoher Druck. Diese Videos zeigen Tests, die vom Insurance Institute for Business and Home Safety durchgeführt wurden. Es handelt sich um eine gemeinnützige Forschungsorganisation, die untersucht, wie Häuser in extremen Wetterlagen widerstandsfähiger gemacht werden können.
2: Manche Garagentore verfügen über spezielle Komponenten wie verstärkte Türpfosten, Halterungen und Verstrebungen, die es ihnen ermöglichen, diesen Winden standzuhalten. Wenn Ihr Garagentor den Hurrikanwinden standhalten kann, ist es viel wahrscheinlicher, dass der Rest des Hauses den Sturm übersteht.
1: Eine weitere wichtige Sicherheitsmaßnahme ist es, alle Teile des Hauses fest miteinander zu verbinden. Dadurch wird sichergestellt, dass die Windkräfte in den Boden abgeleitet werden, ohne dass ein Teil versagt. So bei Hurrikanen. Aber wie sieht es bei Bränden aus? Das ist das Palisades-Viertel in Los Angeles nach den Bränden 2025. Dieses Haus hat die Flammen überstanden.
3: Man sieht, dass die ganze Nachbarschaft weg ist, richtig? Alles, was man seit seiner Kindheit kennt, sind größtenteils nur noch rauchende Ruinen. Und um die Ecke zu biegen und dieses Haus stehen zu sehen, war einfach unglaublich.
1: Sicher waren auch Glück und der Abstand zu anderen Häusern für das Überleben des Hauses entscheidend. Doch gab es einige Dinge, die den Ausschlag gaben. Eins davon ist, dass das Haus keine Dachüberstände hatte. Denn diese sind oft ein Eintrittsort für Glut. Auch das Metalldach und die Metallverkleidung spielten eine Rolle.
4: Es erhöht im Grunde die Wärmekapazität Ihres Hauses.
1: Einfach ausgedrückt, ein Material wie Holz hat eine geringe Wärmekapazität. Das bedeutet, dass es sich bei hohen Temperaturen schnell erhitzt und entzündet. Ein Material wie Zement oder Metall als Verkleidung hält hohen Temperaturen stand und ist nicht brennbar.
4: Wir hoffen, dass wir das Entzünden von Häusern verlangsamen können, da die Wärmekapazität unserer Häuser viel höher ist.
1: Es ist hilfreich, das eigene Haus vorzubereiten und man sollte dies auch tun. Genauso wichtig ist es jedoch, den Zustand ganzer Stadtviertel zu betrachten. Beim Neubau oder Wiederaufbau von Stadtvierteln, insbesondere in brandgefährdeten Gebieten, gibt es einige Dinge zu beachten. Durch Flächennutzungspläne können Städte sicherstellen, dass Häuser nicht zu dicht beieinander gebaut werden. Sie können auch dafür sorgen, dass die Straßen breit genug sind, damit Feuerwehrfahrzeuge problemlos durchkommen und dass genügend Hydranten zur Verfügung stehen. Die letzte Gefahr, mit der wir uns befassen, sind Überschwemmungen. Pfahlbauten werden oft in hochwassergefährdeten Gebieten errichtet, um Häuser zu schützen. Doch in manchen Regionen sind selbst diese gefährdet, aufgrund des steigenden Meeresspiegels und intensiverer Niederschläge.
5: Die traditionellen Höhen reichen nicht mehr aus.

0: Und wenn in der Regenzeit das Hochwasser kommt, schwimmen sie einfach. Häuser wie diese werden als amphibisch bezeichnet, da sie genau wie Amphibien sowohl an Land als auch im Wasser existieren können. Das Haus rechts hier auf dem Bild ist ein amphibisches Haus, das mit dem Hochwasser aufstieg und daher nicht beschädigt wurde. Eine gute Lösung, die weder ausgefallen noch teuer sein muss. In Vietnam ist das Mekong-Delta besonders gefährdet, da es sowohl vom Anstieg des Meeresspiegels als auch von immer heftigeren Regenfällen bedroht ist. Die Region ist bedeutend, da sie große Mengen an Fisch und Reis für das Land produziert.
1: Es ist wirklich wichtig, dass Planungsentscheidungen, insbesondere Entscheidungen zur Flächennutzung, nicht auf Risikobewertungen basieren, die vor 10 oder 20 Jahren durchgeführt wurden. Denn das Risiko hat sich verändert und verändert sich weiterhin.
0: Die nachgerüsteten amphibischen Häuser, auf die sich Elizabeth English konzentriert, eignen sich nicht für alle Arten von Überschwemmungen. Sie sagt, dass sie bei Sturz oder Sturmfluten wahrscheinlich nicht standhalten würden. In Regionen mit strengen Bauvorschriften kann es zu rechtlichen Problemen kommen, da es keine Vorschriften für Amphibien gibt.

0: In Embur, dem zweitgrößten Hafen des Senegal, stehen vereinsamte Boote dicht an dicht. Seit die großen Trawler aus Europa im Atlantik fischen, bleibt für die einheimischen Fischer nicht mehr viel übrig. Die Fischerei hat in Embur keine Zukunft mehr. Wie 10.000 andere auch, machen sie sich hier von der Westküste Afrikas auf den Weg nach Spanien, über eine der gefährlichsten Fluchtrouten Europas. Hoffen dort, ein besseres Leben zu finden. Fatou Kanes Mann war einer von ihnen.
1: Das ist mein Mann. In der Mitte seine Mutter und rechts ich. Das war am Tag unserer Hochzeit.
0: Die Fotos sind das Einzige, was Fatou Kane von ihrem Mann geblieben ist. Vor 6 Jahren stieg Sheikh Mbenge auf ein Holzboot Richtung Spanien und kehrte nie zurück.
1: Vieles hat sich verändert. Zum Beispiel bleiben die Kinder immer still und fragen mich nach ihrem Vater. Ich weiß gar nicht, was ich ihnen sagen soll.
0: Ob ihr Mann wirklich im Meer ertrank? Seine Leiche wurde nie gefunden. Bei einem Freund hatte er 30.000 senegalesische Francs für den Ernstfall hinterlegt, nicht einmal 50 Euro. Fatou Kane war mit ihren 4 Kindern von einem Tag auf den anderen auf sich gestellt.
1: Ich wollte für mich selbst sorgen, weil mir nach seinem Weggang niemand mehr half. Meine Mutter riet mir, zum Hafen zu gehen, da ich meine Tage nur noch liegend verbrachte und nicht einmal die Kraft zum Essen hatte.
0: Jetzt geht Fatou jeden Morgen um 5 Uhr zum Hafen, zu ihrer eigenen Arbeit. Ihr Viertel sagt viel darüber aus, warum Menschen den Senegal verlassen. Fast 40% der Bevölkerung leben unterhalb der Armutsgrenze. Außerhalb der Hauptstadt Dakar gibt es kaum Jobs. Nur etwa jedes zweite Kind beendet die Grundschule nach 6 Jahren. Die Hälfte der Bevölkerung kann nicht lesen und schreiben. Besonders Frauen leiden in dem streng muslimischen Land unter mangelnder Bildung. Fatou Kane kann lesen und schreiben. Am Hafen registriert sie die Fischkisten, führt Buch über das, was die ehemaligen Kollegen ihres Mannes verpacken, und verdient erstmals ihr eigenes Geld.
1: Als er noch hier war, brachte er nach seiner Rückkehr vom Hafen Geld für unsere Familie mit. Jetzt, da er nicht mehr da ist, trage ich die gesamte Verantwortung für die Familie.
0: Vielen Frauen im Senegal geht es ähnlich wie Fatou. Sie werden von heute auf morgen in ein neues Leben geschubst und kennen nicht einmal ihre Rechte. Yayi Diouf wollte das ändern und organisiert gemeinsam mit dem Roten Kreuz Informationsveranstaltungen.
2: Mein Sohn ist bei dieser irregulären Migration auf dem Meer verschwunden. Und das ist jetzt 20 Jahre her. Aber ich wusste nicht, dass es in meinem Land ein Gesetz gibt, das es mir ermöglichen würde, ein Dokument zu erhalten, um zu zeigen, dass er verschwunden ist.
0: Ohne Vermisstenanzeige oder Sterbeurkunde aber haben die Frauen kein Anrecht auf Besitz oder verlieren sogar das Sorgerecht. Die atlantische Migrationsroute gilt als eine der gefährlichsten der Welt. Rund 1000 Kilometer sind es vom Senegal auf die Kanarischen Inseln nach Spanien. In den letzten Jahren kamen Zehntausende Flüchtlinge aus Westafrika auf die Kanaren. Auch der Mann von Farimata Dieng hoffte auf ein besseres Leben in Spanien. Er verließ den Senegal vor gut 1,5 Jahren. 2 Monate später wurde das Boot wieder angeschwemmt. Alle Insassen waren tot.
3: Wir sahen die Leichen in Dakar. Sein älterer Bruder bestätigte, dass es sich um das Boot handelte, mit dem er geflohen war. Wir haben sie dann dort begraben.
0: Es war ihre Mutter, die die 25-Jährige antrieb, etwas Eigenes auf die Beine zu stellen. Sie finanziert ihr eine Ausbildung als Visagistin und Friseurin. Ein Schritt in eine eigene Zukunft, die ihr auch gegen den Schmerz hilft.
3: Das Gefühl während der gesamten Trauerzeit war unbeschreiblich. Jeder Tag schien schwerer als der vorherige. Erst als ich hier anfing zu arbeiten, begannen die Schmerzen allmählich nachzulassen.
0: Mit 10 Jahren hatte Farimata Dieng die Schule bereits verlassen. Heirat, Kinder, vom Mann versorgt zu werden, das war für sie wie für viele andere Frauen im Senegal der Plan. Jetzt muss die 25-Jährige ihr Leben selber gestalten.
3: Meine Kinder sind meine größte Motivationsquelle. Meine Mutter spricht ebenfalls.

0: jedenfalls viel mit mir und hilft mir, auf dem richtigen Weg zu bleiben.
1: Das Meer hat ihnen ihre Männer genommen. Tausende sind auf der Flucht nach Spanien gestorben. Der Schmerz, so sagen die Frauen, wird sie für immer begleiten. Doch er hat sie auch stärker gemacht.
2: Jipika ist nervös. Heute wird sie ihr Abschlusszeugnis der 10. Klasse bekommen. Sie weiß, bei ihr schauen viele besonders genau hin. Ihre beste Freundin Niri unterstützt sie an diesem Tag. Mit Musik und Ehrengästen verabschiedet die Schule ihren Abschlussjahrgang. Ein wichtiger Meilenstein für die 16-jährige Schülerin, die hier noch immer alle als die ehemalige Kindergöttin kennen.
3: Als sie nach ihrer Ernennung zur Kumari an unsere Schule kam, fühlte es sich an, als wäre eine Göttin selbst zu uns gekommen. Wir hatten das Gefühl, eine Göttin zu unterrichten.
2: Wir dürfen sie ein paar Tage begleiten und merken gleich, Jipika will auf keinen Fall im Mittelpunkt stehen. Seit ihre Zeit als Kindergöttin vorbei ist, kämpft sie darum, normal zu sein. Sie fühle sich normal. Dabei war Aufmerksamkeit jahrelang Teil ihres Lebens. Als Kumari gilt Jipika als lebende Verkörperung einer Hindu-Göttin. Erwachsene haben vor ihr gekniet, um ihren Segen zu empfangen. Schon vor 9 Jahren, als wir sie zum ersten Mal getroffen haben, schien die ganze Aufmerksamkeit sie zu überfordern. Damals war sie 7 Jahre alt und wollte nicht in die Kamera sagen, wie sie sich als Göttin fühlt. Viele wollten mit ihr befreundet sein.
4: Weil sie eine Kumari ist.
2: Heute ist sie keine Göttin mehr. Wie alle Kumaris musste sie ihre Rolle abgeben, als sie ihre erste Menstruation bekam. Als sie 11 war, vor 5 Jahren. Die 16-Jährige lebt in Bhaktapur, nur ein paar Autominuten entfernt von Nepals Hauptstadt Kathmandu. Mittlerweile führt sie ein ganz gewöhnliches Leben, teilt sich ein Zimmer mit ihrem Bruder. Dass sie zu den wenigen Mädchen gehörte, die als Kumari ausgewählt wurden, darauf ist ihre Mutter noch heute.

0: Füße. Doch finanziell hat Jipika ihr Dienst als Kindergöttin nichts gebracht. Seit ihr Vater vor wenigen Monaten gestorben ist, hat die Familie finanzielle Probleme.
1: Ja, ich mache mir Sorgen um ihre Zukunft. Ich habe zwei Kinder und sie sind noch Teenager. Ihr Vater ist nicht mehr bei uns. Wie soll ich die

0: In ihrer Rolle als Göttin hat sie kaum gesprochen. Und sie durfte nicht mit ihren Freunden rumtoben.
1: Ich habe die Sportwoche meiner Schule komplett verpasst, weil sie immer mit dem größten Fest Nepals zusammenfiel. Als ich dann Fotos von meinen Mitschülern sah, die gemeinsam spielten, fühlte ich mich ausgeschlossen.
0: Jeepikas Schüchternheit, das Gefühl, ständig beobachtet zu werden, prägen sie bis heute.
2: Zu Hause ist sie überhaupt nicht schüchtern. Wenn sie sich wohlfühlt und die Menschen kennt, ist sie sehr gesprächig und offen. Draußen hingegen ist sie sehr zurückhaltend, dann spricht sie kaum.
0: Der nächste Tag ist ein ganz besonderer. Gleich wird Jeepika zum ersten Mal auf ihre Nachfolgerin treffen, die neue Kumari. Wie sie sich fühlt, teilt sie kaum mit uns. Stattdessen zeigt sie ihr neues Leben einer alten Freundin aus dem Tempel.
3: Meda.
0: Wir sind gespannt. Was wird sie wohl ihre Nachfolgerin fragen? Doch dann schlägt ihre Schüchternheit wieder durch.
1: Was hast du gegessen?
0: Die Begegnung bleibt oberflächlich. Zu unterschiedlich sind inzwischen ihre beiden Lebenswelten. Dennoch scheint ein Teil von ihr diese besondere Rolle zu vermissen.
1: So viele Erinnerungen kommen hoch, wie ich Menschen meinen Segen gegeben habe. Wenn ich daran zurückdenke, erfüllt mich das mit Freude. Und ich bin sehr stolz darauf.
0: Auch die 9-jährige Luniva gilt als perfekte Kumari. Bis eine Nachfolgerin gefunden ist, durchlaufen die Mädchen ein aufwendiges Verfahren.
4: Während des Auswahlprozesses legen wir mehreren jungen Mädchen Blumen auf den Kopf. Anschließend beobachten wir sie 4 Tage lang. Wenn eines der Mädchen krank wird, kommt es nicht mehr für die Rolle der Kumari in Frage.
0: Nach diesem besonderen Moment scheint eine Anspannung von Jeepika abzufallen. Seit Jahrhunderten verehrt Nepal Kumaris. Die Zeit als Göttin bringt Ansehen. Doch nach Jahren der Aufmerksamkeit müssen die ehemaligen Kindergöttinnen ihren Platz in einem ganz normalen Leben finden. Das schafft nicht jede. Jeepika trifft ihre beste Freundin Niri wieder. In der Stadt ist die Kumari-Tradition allgegenwärtig. Dass sie heute einfach selbst entscheiden kann, wie sie ihre Zeit verbringen kann, ist immer noch ungewohnt für Jeepika. Und ihre Freunde, wie blicken die auf Jeepika?
5: Sie ist auch ein ganz normaler Teenager wie wir. Ob sie nun eine Kumari ist oder nicht, für mich ist sie einfach eine Freundin.
1: Jetzt kann ich Zeit mit meinen Freunden verbringen, reden und essen. Das macht Spaß.
0: Stück für Stück kommt Jeepika in ihrem neuen Leben an. Es sollen auch alle anderen endlich sehen, dass sie mehr ist als nur eine ehemalige Kumari.

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1: Im Labor ist es damit eben tatsächlich gelungen, aus zwei Weibchen gesunden Nachwuchs zu zeugen.
2: Ja, vor einiger Zeit haben wir berichtet, wie Reproduktionsmediziner bei Mäusen erstmals Nachwuchs ohne männliche Beteiligung geschaffen haben.
3: Damit waren wir Männer mit unserem XY-Chromosom theoretisch überflüssig. Im Mäuseversuch. Vor kurzem haben es Forschende aber dann genau andersrum gemacht. Sie haben Stammzellen eines Mannes so manipuliert, dass zwei Männer Nachwuchs bekommen können.
2: Wohlgemerkt, im Mäuseversuch. Für die Zukunft gibt das Paaren Hoffnung,

0: die bislang keine Chance auf Nachwuchs haben. Und auch gleichgeschlechtliche Partner könnten so in Zukunft eigene Kinder bekommen.
1: Zwei Mütter oder zwei Väter, aber immer noch nach dem Modell Samenzelle befruchtet Eizelle. Gemeinhin als Zeugung bekannt. Auch wenn die dann in der Petrischale stattfindet, am Ende steht ein Embryo.
0: Jetzt aber haben gleich mehrere Forschende den nächsten Schritt getan. Sie haben eine einzige menschliche Stammzelle, wie sie zum Beispiel auch in einer Haarwurzel vorkommt, so manipuliert, dass daraus ebenfalls ein Embryo entsteht. Wohlgemerkt, nicht bei Mäusen, sondern bei Menschen.
1: Keine Mütter, keine Väter, nur noch ein Zellspender. Aber wird das nicht auch ein Mensch?
0: Nein. Die Forschenden sagen, sie wollen an diesen Embryonen lediglich forschen, um damit in Zukunft besser helfen zu können. In Deutschland zum Beispiel ist Forschung an menschlichen Embryonen grundsätzlich verboten. Aber in anderen Ländern immerhin bis zum 14. Tag erlaubt.
1: Aber diese künstlichen Embryonen entwickelten sich immerhin bis zum ersten Herzschlag. Mit was für einem Wesen haben wir es da also zu tun? Sie sind menschlichen Embryonen extrem ähnlich, genießen aber nun überhaupt keinen Schutz, nur weil sie künstlich erzeugt wurden?
0: Wie weit dürfte sich denn so ein Wesen entwickeln? 12 Wochen? 6 Monate? Und es dürfte dann immer noch daran geforscht werden? Die Wissenschaft hat wieder einen enormen Sprung getan.
2: Das ist ihr Job.
0: Das stimmt. Was aber daraus wird, ist nicht mehr allein Sache der Forschung.
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5: Guten Abend, meine Damen und Herren. Nicht alle Menschen, aber sehr viele werden in ihrer Freizeit Touristen. Sie verlassen die heimischen vier Wände und machen sich auf den Weg. Dorthin, wo sie noch nie waren, oder dorthin, wo es ihnen schon einmal gut gefallen hat. In der heutigen Ausgabe von Alpha Retro beleuchten wir dieses Phänomen namens Tourismus mit Filmen aus den 50er und 60er Jahren. Unser erster Film mit dem Titel Touristen in München ist ein Fundstück aus dem Archiv des Bayerischen Rundfunks aus dem Jahr 1957. Noch sind die Verwüstungen des Krieges überall zu sehen. Und doch kommen bereits wieder zahlreiche Touristen nach München. Auch für sie gilt, wie für alle Touristen, der unwiderlegbare Satz von Karl Valentin: Fremd ist der Fremde nur in der Fremde.
6: München Hauptbahnhof. Ein warmer, sonniger Tag im August. Es ist die Zeit, in der der Europäer sich seines Ursprungs von Nomadenvölkern zu erinnern scheint und seine alljährliche Wanderung beginnt. Im eigenen Sechszylinder heutzutage, im Omnibus oder per Bahn. 940 Züge täglich fahren bei Normalverkehr auf den 33 Gleisen des Münchner Bahnhofs aus und ein. Dazu kommen in der Hauptsaison ungefähr 100 Sonderzüge. Fast in jeder Minute ein Zug bedeutet das. Und für den Vorstand am Hauptbahnhof großes Kopfzerbrechen vor seinen Zeittabellen.
7: Es fährt ein der Schnellzug Brenner Express von Rom mit Kurswagen aus Ancona, Mailand, Venedig und Meran. Planmäßige Ankunft 8.05 Uhr auf Gleis 12.
6: Eine 250.000 Menschen sind an diesem Tag durch die Sperren des Bahnhofs gegangen. Vergleichsweise ein Viertel der Bevölkerung von München. Nach grober Schätzung sind noch einmal so viel durch München gefahren, ohne den Bahnhof zu verlassen.

0: Man nennt München auch das Tor zum Süden. Der große Strom des Verkehrs geht hier in nord-südlicher Richtung. Aus dem D-Zug Rom München steigt als einer von Hunderten Professore Baldoni aus Trient. Der Professore, Lehrer an der Mittelschule und als Hobby-Volkstumsforscher, ist in mancher Beziehung Einzelgänger. So benutzt er nicht wie rund 70% der anderen Urlauber eine Reisegesellschaft. Nein, er fährt allein, um fremde Länder für sich selbst zu entdecken. Trotzdem, er kann die Wege, die alle Touristen gehen, nicht ganz vermeiden. Vor dem Bahnhof ist in einer unscheinbaren Baracke der Verkehrsverein der Stadt München untergebracht. Herr Neuhauser ist hier Vorstand.
1: Der Fremdenverkehr läuft jetzt seit Augustbeginn auf Hochtouren hier in München. In unserem Büro am Hauptbahnhof eine Flut von Gästen von früh bis abends aus allen Herren Ländern, die mit allen möglichen Auskünften und Anliegen an uns herantreten. In allererster Linie dreht sich's um die Unterkunft. Wir beschaffen also sämtliche Unterkünfte, verschieden nach Preislagen, nach Stadtlagen und so weiter, sind wir dazu in der Lage. Darüber hinaus Stadtpläne, Prospekte, auch fürs Oberland dann. Die Leute reisen ja durchwegs weiter, bleiben in München meist ja nur noch eine Nacht.
2: Pfennig pro Stück?
3: 10 Pfennig. Ja.
0: Längere Zeit bleiben in München eigentlich nur die Teilnehmer an Kongressen und Tagungen. Für die Verkehrsvereine und Reisebüros und nicht zuletzt für die Hotels bedeutet der schnelle Wechsel im Sommer eine besondere Belastung. So kommt es vor, dass an einem Tag mehrere große Reisegesellschaften untergebracht werden wollen und am nächsten viele Betten leer stehen.
4: Was gibt zu sehen?
2: Also ich werde Ihnen sagen,
4: wichtig.
2: Wichtige Sachen,
4: ja.
2: Möchten Sie sehen. Ja.
0: Baldoni hat sich einer Stadtrundfahrt angeschlossen und im Bus einige Landsleute gefunden. Odeonsplatz, Haus der Kunst und Deutsches Museum sind die ersten Etappen. Und hier sehen Sie Münchens älteste Kirche, den alten Peter, von dem es in einem Volkslied der Münchner heißt: Solange sein Turm über die Stadt schaut, wird München bestehen. Hauptattraktion der Stadt scheint aber der Marienplatz, das neugotische Rathaus und an seinem Turm das Glockenspiel mit den beweglichen Figuren zu sein. Um 11 Uhr stehen einige Tausend auf dem Platz, die Köpfe gebannt nach oben gerichtet, und selbst die Trambahn hat Mühe, sich einen Weg durch diese Menschenflut zu bahnen. Mitten im Gewühl Baldoni. Zu viele Menschen mag er nicht leiden, so trennt er sich von seiner Gruppe und geht aus eigenem Entschluss seinen Weg, den um die Mittagszeit alle Touristen gehen, zum Platzl und in den Garten vom Hofbräuhaus. Denn hier erst ist München bayerische Hauptstadt, und das wirkliche München steht in den Prospekten.

0: Im Hofbräuhaus isst man zu Mittag Kalbshaxe, Beinfleisch oder Schweinswürstel. Gulasch aus der Büchse, Erbswurst und belegte Brötchen, das ist das Menü der Naturfreunde, die außerhalb der Stadt gegen Gebühr ihre Zelte aufgeschlagen haben. 2000 Menschen aller Nationalitäten und Gehaltsklassen mit Ausrüstungen, die von der geliehenen Zeltbahn aus den Beständen irgendeiner längst aufgelösten Armee bis zum zweistöckigen Anhänger mit Wohnzimmer, Schlafnische und Propangasküche variieren. Circa 2000 Menschen sind auf dem Campingplatz eng beisammen.
1: Herzlich willkommen in München.
2: Danke.
1: Bitte. Einen Ausweis gibt mir daher zum Einschreiben, bitte.
2: Moment.
1: Eilt nicht, wir sind im Urlaub.
2: Bitte
1: schön. So. Und wie viele Personen haben
2: Sie,
1: Herr Weber?
2: Zwei Erwachsene, ein Kind, also ein, das ist ein Zehnjähriger schon.
1: Ja.
2: Und ein Wagen.
1: Und ein Auto.
2: Ja.
1: Wir führen den Münchner Campingplatz jetzt seit 5 Jahren. Haben heuer viel mehr Gäste als wie sonst. Hauptsächlich zurzeit Franzosen, Schweden, Dänen, Schweizer. Es ist ein riesiger Betrieb anlässlich des internationalen Campingtreffens in Stuttgart. Wir hoffen, dass so weitergeht. Ich muss wieder weitermachen, die Gäste stehen am Schalter.
0: Baldoni war inzwischen in der Pinakothek. Jetzt fährt er in Münchens berühmtester Trambahn nach Norden, um die Leopoldstraße, die Universität und die Ludwigskirche zu sehen. Vom Weißviertel und seinem Lied, das immer noch stimmt, hat der Professore allerdings noch nichts gehört.
3: So fährt der Wagen schnell dahin. Die Menschen, die im Wagen drin, die schauen vor Grantig, niemand lacht. Da drin, im Wagen der Linie 8. Einer Wagen von der Linie 8 in die Mitte geht. Weiß-blau fährt Ratten durch die Stadt, noch jemand ohne. Sie lümmeln sie, aber ich sah nur jetzt wieder zurück.
0: Hier in der Leopoldstraße in Schwabing ist der Professore, ohne davon zu wissen, in einem Zentrum der Münchner Vergnügungsindustrie. Während er weitergeht, besuchen wir eines der Lokale, in dem Engländer, Franzosen, Nord- und Südamerikaner, kurz alle Nationen und einige Münchner sich vergnügen.

Nicht nur die Musik kam damals aus den Vereinigten Staaten, es kamen auch viele Touristen, die einmal Good Old Europe sehen wollten. Und wenn man schon diesen weiten Weg auf sich nahm, dann wollte man auch möglichst viel sehen.

erinnert sich die eine nur noch an die tollen Läden, ein anderer nur noch an Kirchen und schöne Frauen. Und wieder ein anderer rätselt, ob Florenz die Stadt gewesen ist, in der sie im Ratskeller gespeist haben. Oder war das doch in Luzern?

Europa beginnt auf dem Londoner Flughafen. Viele amerikanische Touristen erleben hier ihren ersten Kontakt mit der alten Welt. Von diesem Augenblick an sind sie freiwillige Sklaven eines unerbittlichen Zeitplans, den ihnen der Rechenstift ihres Reisebüros vorschreibt. Europa wird ihnen vorgesetzt wie ein preiswertes Schnellgericht. 11 Länder in 3,5 Wochen für nur $834, Bedienung inklusive. Ob diese Kost bekömmlich ist oder nicht, sie wird in wachsendem Maß genossen. Nicht nur von Amerikanern, fast 800.000 kamen im letzten Jahr nach Europa, sondern auch von Touristen anderer Länder. Europa in 24 Tagen, das ist das Programm einer amerikanischen Reisegesellschaft, die wir auf folgender Route begleiten. London, Amsterdam, Brüssel, Koblenz, Heidelberg, Luzern, Innsbruck, Venedig, Florenz, Rom, Monte Carlo, Grenoble, Dijon und Paris. Ein routinierter Reiseleiter, Mr. Sorci hat 12 Jahre Erfahrung in diesem Metier, macht im Handumdrehen aus 18 eigenwilligen Individuen eine folgsame Gruppe. Er begrüßt Mr. LeHoux, Polizist aus New Hampshire, und seine Frau, Mr. Rosen,

0: bleiben kann.
1: Mit der ersten Rundfahrt in London beginnt das Erlebnis, das den 18 Reiseteilnehmern verheißen wurde und auf das mancher sein Leben lang freudig gespart hat. Endlich soll man sie kennenlernen, die berühmte alte Welt, von der die Vorväter kamen. Rechts Scotland Yard. Hier, meine Lieben, der Admiralitätsbogen.
2: The Admiralty Arch, a memorial to Queen Victoria. This is a wonderful processional boulevard. This glorious style of architecture you see.
1: Und bitte achten Sie auf den prachtvollen Stil der Architektur zu Ihrer Rechten.
2: I'm very fond of his style of architecture. Now look, on your right, my dears, have a look at this.
1: Jetzt, meine Lieben, schauen Sie, die Towerbrücke.
2: Just here to your left here, here, look. St. Paul's Cathedral.
1: Mr. Buckner, Helfer in Steuersachen, sieht sich diesem Tempo etwas unvermittelt ausgeliefert. Mag sein, dass er zu Hause übers Weekend 500 Meilen zum Angeln fährt. Dieser Weg hier ist abenteuerlicher, mit einem Schritt ins englische Barock. Vielleicht hilft eine Ansichtskarte zum späteren Verständnis. Und dies sind 2 Minuten am 900 Jahre alten Tower. So viel haben die Reiseplaner vorgesehen. Und die müssen es schließlich wissen. Dafür steht man eine gute Stunde vor dem Buckingham-Palast. Der Wachwechsel vollzieht sich nach den Spielregeln einer anderen Zeit. Miss Fraser, Empfangsdame aus New York, meint beim Anblick der 1000 Zuschauer, dass sich Queen Elizabeth zeigen sollte. Dieser Wunsch lässt sich erfüllen. Denn die königliche Familie empfängt jeden in Madame Tussauds Wachsfigurenkabinett. Miss La Rochelle und Miss Horton sind tief beeindruckt. Sie vermuten Mr. und Mrs. Rosen noch in London? Weit gefehlt. Nach nächtlicher Überfahrt haben sie soeben ihren Fuß auf den Boden des Kontinents gesetzt. Und gleich am Quai erwartet sie der Bus, mit dem sie fast 4000 Kilometer fahren werden. Die Fahrt nach Amsterdam gibt davon einen Vorgeschmack. Wenn der Bus erstmal rollt, fährt er durch bis zum Ziel. Das Reisereglement untersagt jedes unnötige Anhalten. Um etwaige Versorgungsansprüche zu vermeiden, soll der Reiseleiter nicht einmal beim Aussteigen helfen. Der Fremdenführer in Amsterdam ist ein Könner. Er schafft das Rijksmuseum mit seinen Rembrandts in nur 20 Minuten. In einer Diamantfabrik gehen die Uhren anders. Hier lässt man sich die Weiterbildung von Kunden eine halbe Stunde kosten.

zu erwarten, führt die Hetze zu ersten Ausfällen. Aber da kommt Brüssel in Sicht. Und damit das nächste Grand Hotel, ein Hort des Friedens bis 6 Uhr früh. Reisende aus der neuen Welt werden mit Vorliebe in alten Hotels untergebracht. Hier umweht sie der Hauch abendländischer Gastkultur. Oder doch das, was sie sich darunter vorstellen. Unter kristallenen Lüstern fühlen sie sich zur ersten Flasche Wein auf eigene Rechnung animiert. Mr. Prody, der Individualist, ist auf seine Weise beschwingt. Seine Improvisationen erheben ihn über das allzu gedrängte Reiseprogramm. Das besteht wieder einmal aus 3 Stunden Stadtbesichtigung. Der Rathausplatz ist mit 5 Minuten beteiligt. Im Familienbild fehlen Miss Cellier, Buckners und Rosens. Zu müde, um auszusteigen. Abseits bleiben auch Mr. Wiley und Mr. Burley, die sich schon von den Staaten her kennen. Sie gehen ihre eigenen Wege und nutzen jede Gelegenheit zu gemeinsamen Lichtbildnerfreuden.

Einzelgänger Brody bleibt von alledem unberührt. Unterdessen hält der Bus am Palais de Justice. Und so wird Miss Fraser mit ihren Reisegefährten an dem Platz empfangen, den der Führer wegen der schönen Aussicht auf Brüssel angesteuert hat. Brüsseler Spitzen. Man deckt sich vorsorglich ein. Wer weiß, was sie in Venedig kosten. Besichtigung des Wirtsmuseums. Der Führer meint, seine Amerikaner zu kennen. Also ruft er kühn zum größten Maler des 19. Jahrhunderts, Antoine Wirtz, aus, dessen Bilder bis zu 30 Quadratmeter groß sind. Begegnung mit Luxemburg. Anders sahen sie es nicht. Eines von 11 Ländern, deren Besuch garantiert wird. Dennoch lag gerade hier die Stelle, an der man sich am längsten in Europa aufhielt. Diese Panne stand nicht im Programm. Wiley und Burley kommen dadurch zu der einzigartigen Chance, großherzogliche Kühe zu fotografieren. Burley hat die Kühe auf seinen Film gebannt. Es gibt eben nichts, was vor einer amerikanischen Linse sicher ist. Verkaufsmanager Rosen macht sich nützlich. Und die Damen haben einmal mehr Gelegenheit, sich über Mr. Brody zu wundern. Dem Reiseleiter ist nicht wohl bei alledem. Eine Stunde am gleichen Punkt. Man wird ein paar Moselschleifen abschneiden müssen. Das Abendessen in Koblenz wartet. Der Fahrer muss die Stunde einholen. Mr. Rosen studiert die Geografie des Abschnitts, der in Mr. Brodys Erinnerung nicht existieren wird. Koblenz, Ankunft abends um 8, Weiterfahrt nach dem Frühstück. Mr. Sochi stellt fest, dass noch alle mitmachen. Rheinschiff bis Assmannshausen. Man kauft wieder einmal ein. Miss La Rochelle findet hier endlich Gelegenheit, ihre Kartengrüße aus Brüssel zu versenden. 4 Stunden Atempause. Eine Jux-Postkarte vermittelt einen etwas abwegigen Begriff von rheinischer Fröhlichkeit. Man nähert sich der Lorelei. Wer das übersehen sollte, kann es jedenfalls nicht überhören. Noch ein Blick auf die Pfalz bei Kaub.

Nach 40 Minuten ist der ganze Spuk vorüber. Man nimmt also Kuckucksuhren mit und Mr. Brody ein Schwarzwälder Blasinstrument. Koblenz, Heidelberg, Titisee. War das Deutschland? Das unwiderruflich letzte Bild vom Rhein. Die Hinweise des fremden Führers von Luzern lassen wieder aufhorchen. Weise doch von einer Sehenswürdigkeit, die vielen Besuchern Luzerns entgangen sein dürfte. Von einem Monumentalbild, das mit 1100 Quadratmetern bemalter Leinwand weit über die Rekordbilder von Brüssel hinausgeht. Der Prospekt versichert, dass der Schlachtenmaler Castre mit diesem Rundgemälde zugleich das einzige und beste Werk seiner Art geschaffen habe. Weiter heißt es im Text, die Täuschung ist vollkommen. Alles macht auf den Besucher den Eindruck ergreifender Wirklichkeit. Ergreifende Wirklichkeit auch am Abend im Stadtkeller. Dem sanften Zwang der Jodlerin fällt der Leichenbestatter aus Ohio zum Opfer. Er muss auf die Bühne. Und so nimmt es sich aus, wenn Mr. Faltner jodelt. Wahrscheinlich wird die Vorstellung, die sich die Amerikaner von mitteleuropäischer Geselligkeit machen, zeitlebens an der Luzerner Touristengaudi orientiert sein. In kühlere Regionen sind auf eigene Rechnung und Gefahr vier Unentwegte vorgestoßen. Mr. Wiley sammelt Schnee auf dem Pilatusgipfel. Für Miss Sellier aus Trinidad, die noch nie welchen gesehen hat. Und das ist Miss Selliers erste Bekanntschaft mit einem Schneemann. Luzern, Sargans, Liechtenstein, Feldkirch, Innsbruck. 350 Kilometer im Gebirge. Ankunft in der Dämmerstunde. Keine Stadtbesichtigung. Letzter offizieller Programmpunkt, das Lotteriespiel der Zimmerverteilung. Müde und erschöpft wartet man auf den Fahrstuhl. Nur ein paar Stunden Schlaf, dann geht es weiter. Ja, das war schon Innsbruck. Erlebt bei einem Programm, das Reiseleiter unter sich The Restless Tour, die ruhelose Tour, nennen. Über den Brenner zum Mittagessen nach Cortina d'Ampezzo. Nur eine Stunde Mittagsrast und das mit langen Spaghetti. Weiter, weiter, Venedig wartet. Vielleicht wäre man auch in der Lagunenstadt gern etwas frischer angekommen. Nur fünf können in eine Gondel steigen. Die 18 Amerikaner werden sorgfältig abtaxiert. Wie lässt sich die Fracht am rationellsten verteilen?

Miss Cellier ist am Ende ihrer Kraft. Sie hat nur noch einen Wunsch. Schnell ins Hotel. Auch der robustere Mr. Rosen ist nicht mehr ganz sicher auf den Beinen. Venedig, wie es jeder kennt. Mr. Brodys Interesse gilt nur den Tauben. Er absolviert den Pflichtbesuch auf dem Markusplatz, hat aber schon wie immer die Adresse eines Nachtlokals in der Tasche. Mr. Buckner schwört mir auf die New York Herald Tribune. Miss La Rochelle hatte in Venedig schon fast 70 Ansichtskarten verschickt. Man sieht, hier wird es beschaulicher. Und das ist kein Zufall. Jede Reise dieser Art hat ihren kritischen Punkt. Der war bei unserer Gruppe in Venedig erreicht. Den Veranstaltern schien es geraten, die schon einkalkulierte Missstimmung bei einer Gondelfahrt zurechtzuschaukeln. Beim Besuch einer Glasmanufaktur wurde die Zufriedenheit vollends wiederhergestellt. Schon nach wenigen Minuten hat der Führer seine Gruppe in die Verkaufsräume abgedrängt. Dazu bedarf es keiner großen Anstrengung. Schließlich bot sich seit Luzern keine Gelegenheit zum Einkaufen. Dementsprechend sind die Umsätze. Venedigs Händler werden gern an diesen Tag zurückdenken. Und die von Florenz an den nächsten. Bevor man sich aber dem Sammeln von Souvenirs zuwendet, sind noch ein paar Baudenkmäler und Kunstschätze zu besichtigen. Wir kratzen nur ein bisschen an der Oberfläche, vertröstet der Führer die Gruppe. Das Kratzen dauert eine knappe Stunde. Man sieht also die Uffizien nur von außen. Miss Snowden, die als einzige hinein will, steht vor verschlossenen Türen. Montags geschlossen. Umso schneller öffnen sich die Türen der florentinischen Geschäftswelt. 3 Stunden sind hier nicht zu viel. Das Schema ist immer das gleiche. 10 Minuten Werkstatt, 50 Minuten Handel. Diesmal mit Leder, Mosaik und Silber. Bei solchen Gelegenheiten fühlt sich mancher Führer verpflichtet, seinen Kunden von Geschäften abzuraten, mit deren Inhabern er keine Provision vereinbart hat. Piazzale Michelangelo. Florenz kann sich nicht schöner darbieten als von hier aus. Aber von den käuflichen Bildern der Stadt hält man mehr als vom wirklichen Anblick. Leider kommt man mit der Währung noch nicht ganz zurecht, der 6. dieser Reise. So vergehen kostbare Minuten bei Wortwechseln um den Kurswert kleiner Münze. Ob sich Mr. Brody über dieses Treiben seine Gedanken macht? Florenz, Bologna, Rom. Zwei Tage für die ewige Stadt. Nur eine Minute für die Piazza di Spagna, eben genug zum Einstellen der Belichtungszeit. Die Via Appia wird gar nicht erwähnt. Aber der Hinterlassenschaft Mussolinis glaubt der Führer 20 Minuten schuldig zu sein. Ob das Besichtigungsprogramm nach der Lage der Autobusparkplätze zusammengestellt wird? Zehn Minuten im Kolosseum. Man hört zu und zieht sich um. Mr. Brody gelang es, einen Stein zu entwenden. Jetzt will er wissen, ob er auch echt sei. Danach ein Blitzbesuch von St. Peter in Ketten. Ein rascher Gruß für den Moses von Michelangelo.

5 Minuten Stopp am Forum Romanum. Man wird bereits erwartet. Auf dem Marktplatz des alten Roms wird ein international bekanntes Erfrischungsgetränk bereitgehalten. Coca-Cola? Buckners machen ein Geschäft. Für nur 5 Dollar 3 Rosenkränze. Prodi tanzt wieder aus der Reihe. Er interessiert sich tatsächlich für die Ruinen. Das Signal zum Aufbruch. Die arme Miss Cellier hat längst vergessen, dass sie heute Geburtstag hat. Der Petersdom steht noch auf dem Programm.

Von der Architektur ergriffen ist Mr. Rosen erstmals vor der Spielbank von Monte Carlo. Dies nach einer Nachtfahrt mit der Bahn von Rom an die Riviera, bei der 700 Kilometer Europas und nicht die schlechtesten sanft verschlafen wurden. Dafür hat Miss La Rochelle jetzt die Zeit, wieder ein paar Karten zu schreiben. Der Spielverlust im Casino ist nicht alarmierend, pro Kopf etwa 2 Dollar. Weiter über Nizza nach Grasse in das Zentrum der französischen Parfümindustrie. Die arglosen Käufer ahnen nicht, was ihrer Ankunft vorausging. Die Nationalität jeder Reisegesellschaft wird durch besondere Klingelzeichen in den Verkaufsraum signalisiert. Während die Gäste die Fabrikation bestaunen, kann man sich an der Kasse ganz auf sie einrichten. Die anschließende Fahrt nach Grenoble ist schnell und anstrengend. Die Route Napoleon, reich an schönen Ausblicken, ist nicht minder reich an Kurven, die der Mann am Lenkrad in schneidiger Fahrweise nimmt. Fahrten dieser Art sind nicht jedermanns Sache. Miss Cellier aus Trinidad hat so darunter gelitten, dass sie es vorzieht, die folgende Etappe mit der Bahn zu fahren. Sie war ein Symbol der Strapazen geworden, die der Tourismus dieser Art für jeden bereithält. Und nicht etwa nur für Amerikaner. Selbst im Hotel wird man von europäischer Geschichte umwittert. So steht in der Unterkunft von Grenoble ein vor Zeiten von Napoleon benutztes Bett, das viel Bewegung auslöst. Für andere Schnappschüsse in Grenoble war es denn auch kurz nach der Ankunft schon zu dunkel. Frühstück in Grenoble, Lunch in Lyon. Zwischen Bourg und Dijon stößt man auf die Teilnehmer einer regionalen Radrundfahrt. Es ist das einzige Ereignis dieses Tages. Von Dijon lässt sich nur berichten, dass man ankommt, aussteigt, isst und schläft. Ein kurzer Aufenthalt in Fontainebleau. Er dient allein dem Zweck, das Schloss als Kulisse für längst fällige Gruppenbilder zu benutzen. Aber auch in ihrer Leidenschaft für derlei Reisedokumente sind sich wohl die Touristen aller Länder ähnlich. Danach fährt man der letzten Station, Paris, entgegen. Auf den sonst streng obligaten Besuch des Louvre muss man verzichten, weil die Hüter der Kunst just an diesem Tag streiken. Für einen bemerkenswerten Ausgleich wird gesorgt. Statt der Venus von Milo darf man wieder einmal Wachsfiguren besichtigen. Außerdem rühmt der Führer den Blick auf Paris, eine akkurate Laubsägearbeit. In den anschließenden Räumen des historischen Museums auf dem Montmartre steht man Toulouse-Lautrec gegenüber und lässt sich versichern, dass man besser daran getan hätte, schon um die Jahrhundertwende nach Paris zu kommen. Aber noch verbleiben ja 24 Stunden, die Atmosphäre des Paris von heute zu entdecken. Man sucht sie auf den Staffeleien der Maler an der Place du Tertre. Hier erlebt man mit frommem Schauder das Werden von Kunstwerken.

halten. Das Stück zu $25. Die virtuosen Klischees sind scheinbar gefälliger als der Reiz des Lebens am Rande, an dem man achtlos vorübergeht. Und wieder ergreifende Wirklichkeit, abends in den Folies Bergère.

Der Morgen des letzten Tages. Als der Führer zur Besichtigung der Kirche Saint-Étienne-du-Mont aus dem 16. Jahrhundert einlädt, folgen ihm nur noch drei Interessenten. Unter der Fassade von Notre-Dame ist seine Gefolgschaft etwas zahlreicher. Vielleicht nur deshalb, weil der Bus hier nicht parken darf und für eine halbe Stunde in einer ruhigen Seitenstraße abgestellt wird. Glauben Sie aber nicht, dass man diese 30 Minuten in Notre-Dame verbracht hätte. 10 Minuten später drängen sich alle um die Auslagen eines Souvenirladens. Wobei es wieder für das Geschick des Führers spricht, dass er unter den 5 Geschäften dieser Straße genau das Richtige fand.

Auch Mr. Faulkner ist des vielen Sehens müde. Andere wiederholen heran, was nur möglich ist. Denn am nächsten Tag ist man nicht mehr an den Champs-Élysées. Schon schlägt die Stunde für die Henkersmahlzeit im Restaurant auf dem Eiffelturm. Und die aufgeräumte Stimmung, in der man sie einnimmt, hat ihren Grund nicht nur darin, dass hier zum ersten und letzten Mal der Wein auf Kosten des Veranstalters

0: Und gemessen an seinem Verbrauch scheint ihm jeder besonders am Herzen zu liegen. Man hat wahrhaft genug, wenn nicht zu viel genossen. Und man wird Verständnis dafür erwarten dürfen, dass sich nicht alles so verdauen ließ, wie man sich selbst gewünscht hätte. War es richtig, sich auf ein Unternehmen dieser Art einzulassen? Hören wir Mrs. Rosen über ihre Eindrücke von dieser Reise.
1: The trip was very exciting and overwhelming.
0: Die Reise war sehr erregend und

0: Es war bestimmt zu anstrengend für mich. Erinnern Sie sich noch an bestimmte Einzelheiten in Florenz? Ja, gewiss. Es ist eine sehr hübsche Stadt und die Leute waren sehr nett zu uns. Die Einkaufsmöglichkeiten in Florenz sind gut. Ich kann mich an Kirchen und Frauen erinnern. Mr. Buckner, haben Sie noch bestimmte Erinnerungen an Florenz? Florenz, war das da, wo wir in den Ratskeller gingen? Nein, das war Luzern.
1: That was Lucerne.
2: Yes, I'm in Florence, in Italy.
1: Yeah, well, Florence, we loved very much.
0: Florenz gefiel uns sehr gut. Wir schätzten das Einkaufen und alles in Florenz.
1: Everything of

So etwa könnte das Bild aussehen, das ein amerikanischer Tourist von Europa gewinnt. Aber haben wir das Recht, uns darüber erhaben zu fühlen? Sind etwa die Eindrücke eines Europäers bei einer Gesellschaftsreise durch Fernost weniger oberflächlich? Der Versuchung, in kurzer Zeit möglichst viel zu sehen, ist jeder ausgesetzt. Fluggesellschaften und Reisebüros verstehen sich darauf, diese Schwäche auszunutzen. Auch sie finden eine Rundreise durch 11 Länder ergiebiger als ein bescheideneres Urlaubsprogramm. Den Reisemanagern liegt mehr an einer sauberen Bilanz als daran, wie es am Ende in den Köpfen ihrer Kunden aussieht. Für das ideelle Endresultat derartiger Blitzbesuche haftet schließlich jeder, der sich einer solchen Reise anschließt.

Der Film beginnt verdächtig idyllisch. Pferd auf Weide, vor Bergsee im Morgentau. Dazu im Hintergrund gepflegte Zittermusik. Doch dann fährt auf dem Bahnhof von Ruppolding ein Sonderzug ein. Die Fahrgäste allesamt Sommertouristen. Zu welchen Auswüchsen es dabei schon 1964 kam, das zeigt der Film Gruß aus den Bergen von Andreas Lippel.

Berge, Bayern, Urlaubszeit. Prospekte, Illustrierte und Postkarten haben schon seit langem die Fantasie angeheizt. Und eingebettet zwischen Edelweiß, Enzian und Almrausch und jodelnden Lederhosen liegt festgefügt das original oberbayerische Urlaubsgefühl. Aber auch diese Fremdenverkehrssuppe wird nicht so heiß geschlürft, wie sie in den Vorstandssitzungen der verschiedenen Vereine gekocht wird. Und ein samten weiß-blauer Spätsommertag deckt dann mit seiner seelischen Ausgewogenheit viel Krampf, Schmarrn und folkloristische Entgleisungen wieder zu. So war es jedes Jahr und so war es auch heuer. Und auch heute vermittelt ein gestückeltes Bundesansichtskartenformat DIN A6 eine ganz genaue Bayern-Vorstellung. Das geht schon gut um, finde ich. Wenn ich jetzt da nicht in Station war und die Berg, da hat man den Zug nicht aufhalten, da hat auch

0: getrocknet und am Schluss noch matt, ganz ohne Rand wieder auf dem Auslagstisch gelandet. Ah, da schau her, das sind ja auch noch Aufnahmen. Aus dem Speisewagen, der muss aber ganz schön groß sein. Halt, halt, halt. Erstens, das ist ja der Kurhaussaal. Also so kann man sich täuschen.
1: Wir Gäste alle in der Runde, wir grüßen euch zu dieser Stunde. Wir grüßen euch mit frohem Sinn in unseren schönen Ruppolding. Ihr kommt aus allen deutschen Gauen, um unser Dörferl anzuschauen. Dass ihr als Urlaubsziel gewählt, wir hoffen, dass es euch gefällt. Seid froh mit uns und vergesst eure Sorgen, denn bei uns, da seid ihr wohl geborgen. Denn wir lieben alle unsere Gäste ohne Frage und wünschen euch recht schöne und vergnügte Urlaubstage.
0: Jetzt bin ich gespannt, was da los ist.

Und oft fragen die Gäste, was der Schublattler für eine Bewandtnis hat. So verkörpern die Schublatteln die Auerhahn-Balz. Ich will damit nicht sagen, dass unsere Trachtlerburm immer in ihrer Liebeszeit sind, denn nachher müsste ja bei denen das ganze Jahr dauern. Aber das ist der Ursprung des Schublattlers. Jetzt unsere jungen Blattler, die noch in die Schule gehen, bringen euch einen schneidigen Blattler, und zwar den Isadaller.

0: Ja, ist das nicht ein gescheiter Abend gewesen? Mit der pfundigen bayerischen Gaudi. Da muss man dann am nächsten Tag spazieren gehen. Na, spazieren führen lassen vom Zellersee.
1: Grüß euch alle mit unserem schönen bayerischen Gruß. Grüß Gott. Grüß Gott. Alles richtig. Habt ihr doch schon etwas gelernt? Ihr habt als erstes zwei Büchlein geschenkt bekommen. In dem Büchlein steht alles geschrieben, was ihr in euren Urlaub wissen müssen und sollt. Hier steht sogar geschrieben, Spaziergänge, Autofahrten, Veranstaltungen im Kurhaus, ja sogar der evangelische und der katholische Gottesdienst stehen alles hier in den Büchern geschrieben. Und nun, meine Damen und Herren, wir teilen uns jetzt dann in zwei Gruppen.
2: So, jetzt gehen wir.
3: Auf geht's.
1: Von oben runter, vom Norden, haben wir dann die Drehusen. Die haben wir dann ausgemacht. Schaut, dass es weiterkommt. 1866, da haben wir dann geschossen, dann sind sie gelaufen und wir waren wieder alleine. Und wie wir Bayern dann auch mal gute Deutsche wurden, mussten wir nachträglich viel Strafe bezahlen. Heute freuen wir uns mit recht willkommen vom Norden. Heute tun wir nicht schießen, heute tun wir melken. Meine Damen und Herren, nun befinden wir uns in der Ortsmitte, und zwar am Dorfplatz von Rupperling, auf den wir sehr stolz sind. Sei es der Brunnen oder die rundumliegenden Bauernhöfe aus den Jahren Mitte 1700, gekennzeichnet durch den Eingang aus Rupperlinger Marmor gemeißelt. Der Brunnen tausend und aber tausendmal fotografiert, der Trog aus Holz, die Säule aus Holz, oben auf eine gestitzte Madonna, gestitzt von einem Rupperlinger Schnitzer, Hintersee im Brand.
0: Ah, das Holz wahrscheinlich.
1: Weiter Richtung zum Rathaus.
0: Einmal in diese Maschinerie des Fremdenverkehrsfließbandes geraten, muss man erbarmungslos alles mit anschauen. Es bleibt dann gar nichts übrig. Man hat ja Zeit, die Pauschale trockt. Muss ja einfach mitgehen, es bleibt ja mir gar nichts übrig. Bleib stehen, drücken die anderen noch. Ja, die letzten konnten sie schon ein bisschen seitwärts schlagen, aber man weiß ja nicht, es gibt ja so viel zu wissen über die oberbayerischen Dörfer. Schön ist es mit dem Umgang gehen, wenn das Wetter ist, so schön. Zuerst kommt einer gegangen, ein rechter langer, Druck von der Stange. Ja, und die gestärkten Kerl und die feschen Mädel habe ich zwar nicht gesehen.
1: Ich komme auch da oben rauf, das weiß ich heute schon voraus. Hab mir schon zwei Freuden. Erstens einmal Freude, Totenbrett, zweitens Bergfriedhof und drittens hat der Herr Pfarrer gesagt, ich kriege einen Fensterplatz. Aha. Und eine vierte Freude, ich bekomme einen Fichtensarg. Und warum? Erstens ist er billiger und zweitens ist er gesünder. Hier ist das Grab von Land- und Reichstagsabgeordneten Georg Eisenberger, Bauer von Hutzenau. Hier vorne ist die Grabstätte, das heißt der Gedenkstein von Peter Millritter von der Nanga Parbat-Expedition. Da steht genau geschrieben, 1937. Er war als Bergsteiger dabei, 34, und wurde leider oben verschüttet von einer Lawine und liegt heute noch am Nanga Parbat. Die Gräber, die gehen runter und dann im unteren Teil etwas hohl in den Boden hinein. Das ist die sogenannte Hockesitz. Die Gräber sind hier höchstens 1 Meter 20 tief, weil das Ganze hier, was Sie sehen, ist nur ein Felsenberg.
0: Ja, alles kriegt man serviert, inklusive Friedhof mit Orgelbegleitung. Und sogar bei 50-jährigen Kurgastzehn kriegt man eine Jubiläumsurkunde mit Anstecknadel und gleich dazu ein Grab in Mittellage. Fensterplatz natürlich nur für Einheimische. Katholische oben, Protestanten unten oder umgekehrt. Ja, dabei hat man da nicht einmal einen Platz zum Gehen, geschweige denn zum Liegen, höchstens in Hocke. Und das, bis uns die Posaunen von Jericho wieder einmal rausblasen.

0: drehen. Ich will immer rechts herum, du willst immer links herum.
1: Ja, jetzt das na, wo sind wir denn da hingekommen? Die Posaunen von Jericho, die blasen aber ziemlich wach. Das sind zwar keine Posaunen, ist ja bloß ein Saxophon. Wenn ich mir vorstelle, dass da in der Nähe die Fischbacher ein Dirndl daheim sind. Und das Ganze ist eine Alm, fast so wie der Crazy Horse Salon in Paris. Das Publikum ist auch fast so, fast.

Sonderbar. Ja, ja. Es rührt sich ja allerhand hier. Ach, da gibt's doch was ganz Erholsames. Müde geht, tanzt die Haxen, müssen ausgestreckt werden. Und wenn man sie dann auszieht und den ganzen Dampf wieder rauslässt, den man in so Urlaubsnächten hineingeschnauft hat, an Zigaretten, Schnaps und schlechter Luft, dann kommt man allmählich auf ganz normale Urlaubsgedanken.

für so Buben, da ist halt die größte Wonne ein Eis. Früher hat es ein 10er gekostet, heute ein 50er. Aber sie verdienen ja am Tennisplatz mit Bauaufgaben. Nicht in Schwarzarbeit natürlich, sondern ganz regulär. Ihr geht und dann schmeckt ihr zu Eis. Die haben halt keine Probleme, wo sie auf die Nacht hingehen. Die müssen ins Bett.

jetzt war eigentlich fast das Wasser recht. Aber heute mal nur ein bisschen in die Sonne, ein bisschen rüberrucken, konnte nicht schon. Aber da meine ich, wird es ein bisschen zu heiß. Da rucke ich wieder weg. Ach, am besten ist, man springt gleich ins Wasser.

gleich in der Nähe. Hier ist Ludwig Thoma in die Schule gegangen. Und da ist ihm wahrscheinlich der Satz eingefallen, um mich ist Heimat. Hier ist Gudrun. Ein kleines, verträumtes, bayerisches Dorf. Mit dem spitzesten Kirchturm. Allerdings, muss ich sagen, hat hier der Herzog von Bayern die ersten Asozialen angesiedelt. Das haben sie mir nachher erzählt. Eine Brotzeit war recht. Einen Durst habe ich, ist so ein Urlaubsstrapaziös. Ich kann mir vorstellen, da muss es ein gutes Gasthof geben, wo es ein frisches Bier hat und eine Brotzeit. Eha. Ja, was ist denn das? Ja, wo bin ich denn? Das ist doch. Das ist doch. Ist das ein Gasthof? Ja, ja. Bin da nicht in St. Pauli? Na, Kirch. Bahnhaus, Misthaufen, alles da. Ich bin schon in Oberbayern. Ja, also, neige tue ich jetzt einmal. Die Brotzeit habe ich mir allerdings für später vorgestellt. Aber naja, jetzt. Wenn sie noch ein Bier haben, dann bin ich schon zufrieden.

1994. Da haben wir uns wahrscheinlich warm zu ihr gesagt haben. Ja, der Hauch der großen weiten Welt weht auch durch dieses kleine Dörferl.

wenn er wenigstens außer mir noch ein paar Leute da waren. Aber die Künstler und ich, wir sind ganz allein. Aber nach dieser Arbeit müssen die doch auch was zu essen brauchen. Oder zumindest was zu trinken. Die haben doch eine Küche. Der schaut sich so und warm. Du tanzt.

wenn ich nur da ganz wieder rauskomme. Ohne Schaden an Leib und Seele. Am Leib hab ich schon. Kein Bier und keine Brotzeit. Bloß einen Schnaps. Na, vielleicht haben sie es in Afrika so. Möglich. Ein völliger Durcheinander. Oberbayern, Orient. Wer kennt sich denn da noch aus? Ah, da muss ich jetzt raus in die frische Luft. Vielleicht, dass man ein bisschen am Berg aufgehen kann. Ah, was weißt du schon gehen? Man geht ja heute nicht mehr, man fährt ja. Man kann ja nicht mehr mit zwei Beinen auf dem Boden stehen.

Ja, so in der Hähe, da kriegt man ganz komische Gedanken, wenn ich mich jetzt erinnere, was ich da drunter gesehen habe. Es ist schon ein Kreuz mit so einem Urlaub. Ein paar Schritte zu Fuß, nicht zu weit, sonst wird es zu anstrengend. Berg ist Einsamkeit. Herrlich. Bis in ein paar Wochen haben wir es wieder. Man gewöhnt sich mit der Zeit ja an alles. Auch daran, dass unsere Berge das Endziel moderner Völkerwanderungen sind. Aber Gott sei Dank nur für relativ kurze Zeit. Und nur, wenn die Sonne scheint. Aber wir wollen es ja auch so. Unser einnehmendes Wesen verlangt es ja fast. Und deshalb sind wir froh, wenn es nächstes Jahr wiederkommt. Das Urlaubssoll ist erfüllt. Gamsbart, Lederhosen, Almrausch, Edelweiß, die werden vergessen oder zumindest auf die Seite geschoben. Fahrt's fort, fahrt's heim, aber kommt's bütchen nächstes Jahr wieder. Wir brauchen euch ja. Und erinnert euch doch, nicht nur, dass Bayern auch anders ausschauen kann wie eine Postkarten-Klischee-Vorstellung, sondern dass es bei uns auch Leute gibt, die nicht nur was mit dem Fremdenverkehr zu tun haben. Und am Schluss schicke ich hier auch noch eine Postkarten. Gruß aus den Bergen, euer Pauli.

0: 1964 machen sich Oberstufenschüler eines Bremer Gymnasiums auf den Weg nach Griechenland. Sie haben 7500 Kilometer und 4 Wochen im Bus vor sich. Aber sie sind keine Touristen im üblichen Sinn. Sie sind echte Bildungsurlauber und geradezu hungrig auf Griechenland, auf die alten Tempel und Theater und die mediterrane Landschaft. Lutz Besch drehte seinen Film »Im Lande der Griechen« im Jahr 1964 für Radio Bremen. Und wie sagt am Ende einer der Schüler, am meisten überraschte mich, dass mir Trümmer gefallen.
1: Topellor, das Ungeheuer, was heißt also wohl Pellorius?
2: 21 junge Leute, die täglich gemeinsam 5 und 6 Stunden die Schulbank drücken und nachmittags noch ein paar Stunden über Büchern sitzen, sind doch wie alle jungen Leute von verschiedenster Herkunft und mit unterschiedlichsten Interessen begabt. Der Sohn des Kapitäns sitzt neben dem des Betriebsprüfers. Der des Kaufmanns interessiert sich vor allem für Geschichte. Doch ebenso wichtig ist für ihn wie für seine Freunde nach Schulschluss das Gespräch bei einer Tasse Kaffee. Andere ziehen eine Skatrunde vor als Übergang ins private Dasein, dass der eine gern der Schulzeitung, der andere dem Karikaturenzeichnen widmet oder dem Sport, der neben Kunstgeschichte und neben Literatur an zweiter Stelle der Hobbys steht. Jeder schlägt da seine eigenen Pfade ein.
3: Mein Vater war Landeskirchenmusikdirektor. Auch ich treibe viel Musik, spiele gerne Klavier, Skat und Fußball.
4: Ich spiele zu Hause am liebsten Geige und lese Bücher. In der Schule mache ich Hebräisch und Deutsch am liebsten.
5: In der Schule ziehe ich Latein in anderen Fächern vor und in der Freizeit bleibt mir an sich nur noch Kartenspielen und Schachspielen.
6: Besondere Lieblingsfächer in der Schule habe ich nicht. Meine freie Zeit verbringe ich als Sippenführer bei den christlichen Pfadfindern.
2: Freilich nicht nur dort, muss man hinzufügen. Wie es sich gehört, kommt die

0: Man muss da schon probieren und üben, bis man auf kleinstem Raum schließlich alles zu verstauen lernt. Und man muss die Ausstattung für 4 Wochen in allen ihren Teilen auf einen zuverlässig brauchbaren Stand bringen. In dieser Tasche hier verschwinden nicht nur Wäsche und Kulturbeutel, sondern wohlverpackt auch der Fotoapparat und etliche Filme. Für 4 Wochen und etwa 7.500 Kilometer werden Hobbys und auch alle Sorgen verabschiedet, so wie hier vor dem Bremer Rathaus die Eltern und Anverwandten. Und dieses Gespräch dreht sich natürlich nur um postalische Fragen. Die Briefe aus der Heimat trafen dann ja auch überall und immer pünktlich ein. Pünktlich fuhren auch die 21 Schüler mit ihren beiden Lehrern ab, bei mäßig auffrischenden Südostwinden und zeitweiligen Schneeschauern, um das Wetteramt Bremen zu zitieren. Schon nach ein paar Dutzend Kilometern kommt die Sonne durch, wenigstens zeitweise. Ein gutes Vorzeichen und von allen beachtet. Sonst aber ist man mehr in sich gekehrt. Man überlegt auf dieser Fahrt in den Süden, was alles wohl auf einen zukommen wird.
1: Dadurch, dass wir 5 Jahre Griechisch an der Schule gehabt haben, und dadurch, dass wir Archäologieunterricht gehabt haben, habe ich eine ziemlich genaue Vorstellung von den antiken Orten in Griechenland und gehe mit ziemlich festen Vorstellungen hin. Ich weiß also genau, wie es in Athen aussieht, weiß genau, wie es in Delphi aussieht und bin gespannt, ob sich das nun auch so einstellen wird, wie ich es mir vorgestellt habe.
0: Sagt der eine und der andere meint:
2: Ich kann eigentlich schwer sagen, dass ich ganz bestimmte Erwartungen habe. Von allen Griechenlandreisenden hört man, dass irgendwie eine Verzauberung eintritt, sobald man sich auf der Akropolis von Athen oder in Delphi bewegt und sobald man dieser Kultur gegenübersteht, die eben doch nicht tot ist, obwohl die Säulen eben zerbrochen sind. Ich weiß nicht, wie ich es ausdrücken soll. Und dass eben diese Verzauberung für mich der Kern der Reise ist.
0: 5 Tage lang durch Deutschland, Österreich und Jugoslawien hat man Zeit, das und Ähnliches zu bedenken. Dann steigt man noch einmal aus in Saloniki. Und man steht vor dem Weißen Turm. Aber er ist, wie man hört, erst vor etwa 400 Jahren errichtet worden von venezianischen Architekten. Überhaupt, in Saloniki gilt das Interesse nicht zuerst den Zeugnissen der Vergangenheit.
3: Am meisten hat mir in Saloniki gefallen, dass es dort so viele Leute gab, die offensichtlich nichts zu tun hatten.
4: Einerseits eine moderne Häuser daneben, eine alte Bruchbuden, die bunt angezogenen Leute.
5: Am wenigsten gefielen mir die sogenannten Sehenswürdigkeiten in Saloniki.
6: In einem offenen Obststand verkaufte ein Grieche unglaublich lange Gebilde, die sich als Gedärme von Tieren entpuppten. Dann wieder wässerte ein Mann halblebende, krabbelnde Krabben. Und zum Schluss entdeckte ich einen abgezogenen Hammelkadaver, der vor einer Ladentür hing.
7: Ich habe mich in Saloniki ziemlich erkältet, da es abends doch noch sehr kühl ist.
8: Mir fiel die Deutschfreundlichkeit und die deutschen Sprachkenntnisse von vielen Griechen auf.
9: Der Galeriusbogen.
0: Mitten in der Stadt an der Ignatiastraße.
9: Und die Rotunde. Stammen von 300 nach Christus, wurden von dem in Saloniki residierenden römischen Kaiser Galerius erbaut.
0: Neben der Rotunde der Georgskirche ein Minarett.

0: Die Straßen sind daran beteiligt. Mehr aber noch die Menschen. Überall in den großen Städten trifft man auf die Werbesprüche der Fluggesellschaften: Visite Europe, besucht Europa. Das sagt schon einiges. Und Zahlen sagen mehr. Nur ein Viertel der Bodenfläche Griechenlands ist landwirtschaftlich nutzbar, aber die Hälfte der Bevölkerung arbeitet in der Landwirtschaft.
1: Diese vielen kleinen, vereinzelten Feldern, zum Teil in der Ebene, Teil klein abgegrenzt und oben zwischen den Felsen, ab und zu mal ein kleines Feld. Wie können die Griechen davon leben?
2: Wir sind 80 Kilometer gefahren und haben nur 2 Dörfer gesehen.
0: Nur einmal mischt sich in diese erste Annäherung die Antike ein, auf der Fahrt von Kosani nach Larissa. Hoch und unnahbar und mit verhülltem Haupt der Olymp, Sitz der Götter.
3: Ich könnte mir vorstellen, dass die Griechen daran den Göttersitz sahen, weil es halt nur 2 oder 3 Schneeberge gibt in Griechenland. Aber ansonsten für uns heute wäre das kaum noch.

0: Auf den Weinfeldern sind die Bauern überall bei der Frühjahrsarbeit. Der Boden wird aufgebrochen, das Unkraut entfernt. Es soll auch dies Jahr einen guten Reziner, einen guten Wein geben.
1: In den kleineren Städten, da gibt es so viele Griechen, die auch irgendwie gar keinen richtigen Beruf haben, die dann da auf der Straße ein Tuch mit Kämmen ausbreiten und dann sieht man dann kaum, dass die einen davon verkaufen.
2: Der Boden gibt sehr wenig her, aber das wäre vermutlich nicht so schlimm, wenn es in einem Land voll so viel Bergen Bodenschätze gäbe.
0: Eins der fesselndsten Erlebnisse mit der Gegenwart und ein viel diskutiertes dazu, der 25. März in Lamia. Man gedenkt des Jahres 1821 und des Befreiungskampfes gegen die Türken. Und alle 30.000 Einwohner sind auf den Beinen. Stunden schon steht man am Markt, doch die Spannung lässt nicht nach. Jetzt gilt sie dem Vorbeimarsch der Jugend. Lamias, die Mädchen und auch die Jungen in ihren Trachten und Schuluniformen sind nicht weniger aufgeregt als die Eltern, die Geschwister, die Großeltern. Kilometer von diesem Fest entfernt, das Jahr 480 vor Christus, die Schlacht bei den Thermopylen. Wanderer, kommst du nach Sparta. Ein großes Kapitel europäischer Geschichte, in unserem Jahrhundert erst zu diesem Monument erstarrt. Delphi ist unser nächstes Ziel. Zuerst scheint es, als zöge sich drüben am Berghang nur eine helle Kalksträhne hin.
3: Delphi ist seit eh und je eine antike Kultstätte, die bereits schon in vorgriechischer Zeit, bedingt vermutlich durch die Lage und eben durch die wunderbare Gegend, die Menschen dazu gebracht hat, also hier eine Kultstätte anzurichten. Und wir wissen ja auch, dass bereits schon, also in vorgriechischer Zeit, hier die Erdmutter Gaia verehrt wurde und später dann, dass wir dann später in die nordgriechischen Stämme brachten, dann den Apollon mit.
4: Zuerst haben sie ja nur Fachwerk gehabt mit Lehmmauern und Holz. Nicht? Das sind die ältesten so aus dem Anfang des 7. Jahrhunderts, die größtenteils abgebrannt sind. Aber wie schick die die Steine hier ineinander kriegt, haben sie Polygonalmauer, nicht eine Vielecksmauer. Ohne Blatt an einer Seite und sonst so. Irgendwie behauen, nicht etwa gleichmäßig. Genau in die Fugen rein. Das ist ja, überaus kunstvoll und nett gemacht.
5: Sind hier überall diese Sprüche drin? Was für Sprüche hat man denn nun genommen? Irgendwelche?
4: Nicht Sprüche, das sind hier Verträge.
5: Dadurch kann man hier wahrscheinlich auch einiges über die Geschichte erfahren, wenn hier.
4: Ja, natürlich. Es gibt also, ich weiß nicht, wie viele Bände es allein delphische Inschriften gibt. Du siehst ja auf jedem Stein was. Nicht? Weil dann werden Abklatsche gemacht.
5: Da kann man sich über die
4: gibt es ja Spezialisten, Epigraphiker, die dann alles rauskriegen.

0: Ist ja auch das Theater ein bisschen.
1: Ich glaube, man versteht ein wenig mehr von der Religion der Griechen, wenn man Delphi gesehen hat. Man versteht, wie sie sich die Bäume oder überhaupt die ganze Natur mit Gottheiten bevölkert dachten. Wenn man so vom oberen Rande des Theaters runterblickte in das Tal, wo dann die schroffen Berghänge gewissermaßen die Flanken des Theaters verlängerten. Es war ein ganz eigenartiger Zusammenklang.

0: Tourismus kann der Antike hier nichts anhaben, denn
1: zwischen dem Ort, dem Modernen und dem Heiligtum liegt ein kleiner Fichtenwald, glaube ich. Und sobald man durch diesen Wald hindurchgegangen ist und den ersten Blick auf das Heiligtum hat, liegt das andere so völlig hinter einem, dass es einfach ganz fern ist und dass man gar nicht auf den Gedanken kommt, es in eine Verbindung miteinander zu bringen.
0: Was ist das Neonlicht Delphis, aber gegen das von Athen? An Kloster und Ölraffinerie vorbei erreicht man das Zentrum der Hauptstadt, in der mehr als drei Jahrtausende regieren. Wenn es auch nicht selten so scheint, als seien nur die Schuhputzer Herr der Lage. Das drückt sich dann in ihren Preisforderungen aus, mit denen sie es erst einmal versuchen. Schauen wir uns um in der Stadt.
2: Der Verkehr ist mörderisch. Vorfahrt hat immer der, der am schnellsten reagiert. Und trotzdem, die Leute reagieren eben so schnell, dass dort nichts passiert.
3: Der Fußgänger hat noch absolut die Vormachtstellung.
4: Da habe ich genau das Gegenteil erlebt. Also die Leute mussten förmlich laufen, um sich in Sicherheit zu bringen.
2: Das Schmutzige, das laute Geschrei auf den Plätzen, auch das zu laute Geschrei für unsere Ohren, sodass man also schon ganz nervös wird und bloß in das Hotel wieder flieht förmlich.
0: Aber auch das hilft dem, der in der Innenstadt Unterkunft gefunden hat, nicht viel. Die griechische Hauptstadt ist, zusammen mit Piräus, heute eine etwa 2-Millionen-Stadt, die aus allen Nähten platzt.
4: In den Villenvierteln, die gut angezogenen Leute, die großen Straßenkreuzer und dann eben wieder diese Slumviertel.
2: Menschen, die noch so zerlumpt waren, hatten eine sehr würdige Haltung und wirkten gar nicht deprimiert, wie man sich das etwa bei uns vorstellen könnte.
4: In den Tavernen sah man auch diese Fröhlichkeit. Wenn Musik erklang, wurde es spontan getanzt.
2: Die Leute haben eben hier die Möglichkeit, in den Tag hineinzuleben, von der Hand im Mund zu leben, was bei uns klimatisch bedingt gar nicht möglich wäre.
0: Viele Kulturschichten überlagern sich hier. Wörtlich. Denn alte Kirchen zum Beispiel liegen deutlich sichtbar unter dem Stadtniveau von heute. Diese Stadt von heute geht auf die Vorbilder Karlsruhe und Mannheim zurück. Ihre Erbauer wollten die Akropolis im Mittelpunkt sehen, so fällt der Blick, von wo man auch in die

0: 30. Müssen wir vorbei sein.
1: Vor dem Parthenon versammelt sich die Klasse.
2: Dass das ein dorischer Tempel ist, habt ihr ja schon sicher gemerkt. 8 Säulen in der Front und 17 an den Langseiten. Das Ungewöhnliche an diesem Tempel ist die Kurvatur. Man versteht darunter, dass keine Linie dieses Tempels ganz waagerecht ist und keine Säule lotrecht steht. Die Breitseite der Stufen und auch die Längsseite der Stufen sind alle leicht nach oben gewölbt. Dadurch, dass auch die Säulen sich leicht nach innen neigen, was man mit dem Auge so gar nicht wahrnehmen kann, hat aber trotzdem das Auge das Gefühl, als wäre der ganze Tempel so von innen heraus gespannt wie ein organischer Körper.
1: Und die Stimmen der Schüler?
3: Überrascht war ich eben nur durch den Fremdenverkehrsraum.
4: Im Gegensatz zu Delphi fehlte die Natur.
3: Die blauen, roten und grünen Scheinwerfer, die dann nachts die Akropolis illuminierten, das ist ein gutes Beispiel für Athen heute.
5: Man müsste ganz allein oben auf diesem Berge sitzen und stundenlang dort verharren.

Klassik eine zentrale Kunst der frühen Griechen, denn sie ist damals imstande gewesen, was heutzutage gar nicht mehr denkbar wäre, das an sich Unfassbare Gestalt werden zu lassen. Heutzutage würde höchstens die Musik, ich weiß nicht, ich meine, ihr könnt das natürlich auch bestreiten, aber nach meiner Ansicht wäre vielleicht die Musik imstande, eine derartige Rolle noch zu übernehmen in unserer viel differenzierteren Welt. Wir wollen uns noch einmal erinnern an das, was wir eben gesehen haben, nämlich den Diplodokopf. Er hat noch eigenartig formelhafte Gesichtszüge. Er ist ja auch etwa von 620 und einer der frühesten Köpfe überhaupt in der griechischen Monumentalplastik. Er beansprucht gewissermaßen noch gar kein selbstständiges Seelenleben. Die einzelnen Teile seines Gesichts, so möchte ich sagen, bilden noch keinen einheitlichen Gesichtsausdruck, sind noch nicht zusammengefasst zu einem einheitlichen Ausdruck. Er blickt noch nicht richtig. Ganz anders ist es schon bei dem Kopf von der Diskusstele.

erwarten würde. Übrigens auch hier nicht die heitere Gelassenheit der Antike, wie sie die Goethezeit sich vorstellte, sondern eine gewisse Demut. Der Sieger dankt dem Gotte, der ihm den Sieg verliehen hat. Überhaupt kein Selbstbewusstsein, wie man es bei heutigen Sportlern so häufig findet. Bei dem Jüngling von Salamis hier, der von 425 ist, der die Sunionsstele war von etwa 460, ist eine noch mehr zunehmende Natürlichkeit zu beobachten. Alles ist viel selbstständiger und flüssiger in den Formen geworden. Auch das Auge, wenn ihr das mit dem vorherigen Bild noch einmal vergleicht, hat schon viel mehr Natürlichkeit. Nun machen wir einen Sprung und gucken uns dieses Grabrelief hier an. Das Werk soll sogar

Ein Tagesausflug gilt der Insel Egina. Von dort aus wurde einst, vor 2600 Jahren, die Münze als Zahlungsmittel in Europa eingeführt.

0: Auf Egina hatten wir das erste Mal einen dorischen Tempel, einen zweistöckigen Tempel gesehen. Das war das Besondere.
1: Mykene, vor 3,5 Jahrtausenden errichtet. Das Geschlecht Agamemnon saß hier. Und der Krieg gegen Troja nahm von hier aus seinen Anfang. Hier auch die reichen Grabstätten der Könige.

0: Das Theater in Epidauros ist nur etwa 2300 Jahre alt. Seine Akustik noch heute wie ein Wunder.
1: Ich habe mich die ganze Zeit nur gewundert, wie die alten Griechen gleich so diese Akustik rausgekriegt haben. Denn soviel ich weiß, hat man keine Theater gefunden, in denen keine gute Akustik war.
0: Hoch oben und einsam in den Bergen, einst nahe dem Dorf Bassai, der Tempel des Apollon Epikurios, fast 1200 Meter über dem Meeresspiegel.

Fantastisch die steile Felsenwelt bei Kalambaka, in der die Klöster von Meteora liegen. Unnahbar wie Vogelnester oben auf den Bergspitzen. Immer wieder wurde einem unterwegs versichert, in dem jahrhundertelangen Selbstbehauptungskampf gegen die Türken hat die griechische Geistlichkeit die Nation bewahrt. Die Meteora-Klöster in Nordgriechenland spielten dabei ihre Rolle.

Gott, die Wunder schon werden.

0: vorbei. Der letzte Film ist alle. Das Tagebuch abgeschlossen. Die vorgeschossene Stunde wird zurückgenommen. Nur noch 2500 Kilometer und 3 Grenzübertritte sind es bis nach Hause und in die alte Schulbank zurück.
1: Wir erinnern uns wieder an unser Sigma. Homer Ilias. Erste Szene war der Schmerz des Achilleus, wie er da auf dem Boden lag und von Antilochos seine Hände festgehalten wurden, damit er sich nicht die Kehle durchschneidet. Zweite Szene war die Mutter Thetis in der Tiefe des Meeres, wie sie da begleitet von den...
0: Was von allem, das im Lande der Griechen erlebt wurde, wird bleiben?
2: Meine Erwartungen wurden wohl zuerst voll und ganz in Delphi erfüllt. Diese Berge, die Hügel und dann die Zypressenhaine, die vielen anderen fremdartigen Bäume, dazwischen dann die strahlenden Säulen und anderen Trümmerreste. Und zur Krönung darüber, den der Herr.
3: Meinen größten Eindruck erlebte ich, als ich um die Straße von Delphi einbog und dann mit einem Mal das Heiligtum vor mir stand. Ich war tatsächlich überwältigt, was mir sonst eigentlich nicht so leicht passiert.
4: Außer an die griechische Landschaft denke ich am liebsten an die netten kleinen Erlebnisse mit der griechischen Bevölkerung zurück.
5: Mir imponierte die Gastfreundlichkeit der Griechen sehr.
6: Einmal beeindruckte mich die griechische Mentalität. Zeit, viel Zeit haben.
7: Der große soziale Unterschied, den man besonders in den Großstädten wie Saloniki oder Athen feststellen konnte. Man sah dort Leute ganz ärmlich gekleidet.

0: Technische umzuwandeln.
1: Ich gehe auf die Bühne, bespreche mich kurz mit meiner Kollegin.
0: Wie geht's?
2: Das willst du nicht wissen.
0: Wieso nicht so schlimm? Meine Kollegin hat dann gemeint, ja, der Aufzug ist heute wieder ausgestiegen. Und das hat natürlich dazu geführt, dass der Aufbau sich ein bisschen nach hinten gezogen hat.
3: Jetzt haben wir einen Verzug von roundabout 2 Stunden plus minus.
0: Puh, das wird knapp. Und dann muss man gucken, dass ja nichts anderes mehr passiert.
3: Der Steg 1 muss hier, ich sag dazu Hochzeit, der muss hier draufgesetzt werden, verschraubt werden. Und hier ist ein Elektroschleifring, sorgt dafür, dass wir hier drehen können.
0: Das Bühnenbild ist eine Drehscheibe. Und auf dieser Drehscheibe ist ein Steg, der sich ständig bewegt, so wie die Drehscheibe. Und auf dieser Drehscheibe sind dann 10 SchauspielerInnen, die dann ständig in Bewegung sind.
4: Alles so krass.
3: Okay, dann, warte, ich brauche noch, könnt ihr mir den bitte da positionieren? Meine Aufgabe ist jetzt nicht mehr das Haptische, sondern eher so, dass den Überblick zu bewahren. Wie gesagt, Sicherheit ist mein Kerngebiet. Hier ungefähr auf der Linie, siehst du das? Das ist der Slave.
0: Das sind so viele verschiedene Komponenten, die miteinander funktionieren und kommunizieren müssen. Das sind lauter kleine Tausende in Furzelchen, die da irgendwie zu führen können, dass das Bühnenbild nicht funktioniert.

0: Angriffsmodus. Ich bin Bühnenmeister im Residenztheater. Das ist schon mal was ganz Großartiges. Von der Mittelschule, von kleinen Hauptschule zum Meister sozusagen. Das ist schon eine Meisterleistung. Ich bin mega stolz auf den, ja klar. Deswegen habe ich den da ausgehangen, um mich immer wieder daran zu erinnern, hey, es ist möglich und du kannst das, ja.
1: Es war bloß eine der anstrengendsten Zeiten. Also es war Vollzeitberuf, dann diesen Meister noch nebenbei zu machen, mit Familie, alles drum und dran. Also das zieht Energie, also das ist eigentlich fast gar nicht machbar. Aber es war mein innerer Wunsch, ich wollte, dass meine Kinder

0: Sehr gut. Ah, fehlerfrei, mehr kann man sich nicht wünschen.
1: So, ich brauche jetzt kurzes Päuschen, 2 Minuten.
2: Päuschen zerzaust.
1: Ja.

0: meine Steuer abgezogen, meine Krankenkasse und meine private Rente. Und am Ende bleibt mir dann 3.333 Euro übrig. Mit meinem Geld komme ich gerade so zurecht, würde ich sagen. Größten Kostenpunkte ist die Wohnung und der Unterhalt. Also Kindesunterhalt, aber den zahle ich natürlich gerne. Aber trotzdem ist es ist ein großer Geldausgabe, was da monatlich gezahlt wird. Ja.
1: Es ist kalt.
2: Nein, bitte.
1: Ich weiß schon.
2: Ich hab doch da kaputt.
1: Ja, aber das ist alles offen. Jetzt steht ein Termin bei der Schmerztherapie an. Und zwar hat sie ja Parkinson. Sie war immer der Motivator in meinem Leben, hat mich immer motiviert, immer positiv auf mich eingeredet, sagt nicht aufgeben, an das Gute denken.
0: Ich bin ja tatsächlich auch ein Hartz-IV-Kind. Man muss schon mehr arbeiten, man muss sich mehr im Leben beweisen, wenn man aus so einer Schicht kommt. Und dann habe ich gesagt, nee, ich zeig's euch, ich kann was, also ich bin nicht das, was ihr sagt, und ich lasse mich von euch in keine Box schieben.
1: Jetzt ist es halt so, jetzt ist für mich Zeit, so ein bisschen was zurückzugeben.
0: Ich organisiere alles mit ihr, ich mache der ganze Verwaltungsakt, was im Hintergrund steht. Das ist dann schon sehr viel Zeit und Nerven vor allem.

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3: So schaut's aus, wenn unser Zeichner Jürgen Neumann zum Stift greift. Und so schaut's aus in der Realität. Herzlich willkommen am BR-Gelände in München-Freimann und grüß Gott zwischen Spessart und Karwendel. Diese Zeichnung ist entstanden beim Tag der offenen Tür im Juni. Damals waren viele Besucher hier auf dem Gelände und haben dem Jürgen über die Schulter schauen können, als er gezeichnet hat. Mit dabei auch eine Familie aus Vilshofen im Landkreis Passau. Die haben ihn dann ganz spontan eingeladen, er soll doch einmal in ihre Stadt kommen zum Zeichnen. Und das hat er dann auch gemacht. Also schauen wir uns heute Vilshofen an.
4: An der Mündung der Vils in die Donau liegt der Ort, den ich heute mit dem Skizzenbuch erkunden will. Vilshofen an der Donau. Der Stadtturm und die Stadtpfarrkirche St. Johannes sind die Wahrzeichen. Im Sommer gibt es in der Donaugasse immer einmal im Monat den Genuss- und Raritätenmarkt. Ein buntes erstes Motiv, fast südländisch.
5: Was gibt's bei Ihnen denn?
6: Ganz leckere verschiedene Pestos. Unter anderem habe ich das Kraut gegen Dummheit.
5: Was, das Kraut gegen Dummheit?
6: Ja, kann man sehr gut auch zum Fisch essen, weil es mit Dill ist. Das ist ganz was Ausgefallenes. Zum Verschenken immer ein bisschen eine Schwierigkeit.
5: Ja.
6: Entweder hat man einen Freund weniger oder einen, der einen Spaß versteht.
5: Ich möchte halt zeichnen in Vilshofen und wir suchen Motive quasi von Vilshofen.
6: Motive von
5: Vilshofen? Ja, genau.
6: Ja, das ist, die Donaugasse ist da eigentlich geschaffen dafür, weil wir wirklich da schöne Eckerl haben,
5: ja.
6: Wo man das sehen kann. Genau.
5: Aber da fange ich jetzt mal an, setze mich da irgendwo wahrscheinlich da hinten hin und dann schauen wir mal.
6: Vilshofen hat einen Charme und ist halt die glorne Dreiflüsse-Stadt, sagt man alle. Und ja, macht schon Spaß da. Ja, dann
5: Dankeschön.
6: Viel Erfolg Ihnen, einen schönen Tag, guten Aufenthalt in Vilshofen.
4: Gabi Hösch, die Standelfrau vom Pesto-Zirkus, hat recht. Die Gasse ist ein Traum für Künstler. An jeder Ecke gibt es liebevolle Details zu entdecken. Man muss halt genau hinschauen. Und wie schön ist es doch, wenn eine Stadt ihre Märkte pflegt.
7: Was ist das, Viertel?
5: Na, fast.

0: Gut, danke dir.
1: Ein paar Fisch muss ich noch machen, gell?
2: Ein paar Fisch.
1: Was hat's mit den Fischen auf sich?
2: Nein, das ist nur Dekoration. Und sonst hängt eine Weihnachtsbeleuchtung dran. Und jetzt haben sie halt, das ist eigentlich so. Früher war ja dieser Einkaufsstraße, da war immer ein Geschäft am Geschäft.
1: Ja, ja, okay.
2: Und jetzt haben sie halt, jetzt ein paar so, wie sollen sie sagen, so Maler und so Künstler da, und da ist nichts mehr.
3: Die Donaugasse war früher die Schiffer- und Wirtsgasse zur Einkaufsstraße.

0: Ortskizzen aus Vilshofen, euch.
1: Ah, okay.
0: Genau.
1: Schön, ja. Wie lange braucht man jetzt? Sie sitzen schon eine Weile, ne?
0: Ja, ja, gute Stunde.
1: Ja.
0: Naja, ich werde immer aufgehalten von den Leuten,
1: ja,
0: die mit mir quatschen.
1: Ja, ja, okay.
0: Da ist er her.
2: Wow. Ja, wunderschön.
0: Passt als Einstieg, ja, oder?
2: Erlaubt.
0: Genehmigt.
2: Wie ich gesagt habe, die Donaugasse hat eine tolle Stimmung.
0: Das ist eine tolle Stimmung, ja.
3: Der Stadtplatz ist leider nicht verkehrsberuhigt. Dann würden die Häuser im Inn-Salzach-Stil noch besser zur Geltung kommen. In Vilshofen gab es einmal 6 Brauereien. 1842 erfand der Braumeister Josef Groll sogar das Pils. Dafür ging er nach Pilsen. Wäre er hier geblieben, könnte das Bier Vils heißen. Bei meiner letzten Zeichenexkursion habe ich Rainer Abel kennengelernt. Er hat gesagt, dass ich unbedingt nach Vilshofen kommen soll.
0: Also einen richtigen Durst jetzt. Ja?
4: Prost. Prost. Bei den Temperaturen.
0: Genau.
4: Und schmeckt immer gut. Ja?
0: Du, das war jetzt die richtige Entscheidung. Vilshofen,
4: ja.
0: Also ich habe schon ein bisschen was gezeichnet. Ja. Wir waren gerade in der Stadt. Und da, schau, da waren wir jetzt gerade.
4: Wow. Eine richtig schöne, lebendige Stadt bei uns.
0: Ja. Und sag mal, ich war auf der Suche nach originellen Motiven.
4: Was zu empfehlen ist, ist auch die Barbara-Kapelle. Die Barbara-Kapelle ist gebaut worden von den Böllerschützen Vilshofen. Und wir haben ja früher Vilshofen-Aidenbacher Bahnlinie gehabt. Das ist durch das Vilsengtal durch, ist sehr idyllisch.
0: Die Barbara-Kapelle ist eigentlich ist ein Muss, oder?
4: Ja, muss einmal zum Hinschauen, ja. Und da mal innehalten. Und ja, also ein ganz besonderer Ort ist das. Ja.
3: Die stillgelegte Eisenbahnstrecke im Vils-Engtal. Auf ihr wurde früher der Granit abtransportiert, den man rund um Vilshofen abgebaut hat. Heute ist es eine beliebte Radlstrecke und an der finde ich tatsächlich die Barbara-Kapelle. Und der schönste Blick zum Zeichnen ist natürlich wieder mal mitten im Gestrüpp. Rainer Abel hat seinen Freund Josef Königseder angerufen.
5: Grüß Gott.
3: Er betreut die kleine Kapelle.

0: Wollen Sie mal herkommen und schauen?
1: Oh, gerne.
0: Ja. Schau her.
2: Ja, Sie sind ja ein wahrer Künstler.
3: Das ist schon ein guter Platz da, oder?
4: Das ist ein Kraftort, sag ich. Ja, das ist ja, was Besonderes. Ja. Aber das empfindet man nicht gerade mir als Erbauer, sondern auch die Leute, die da herkommen.
0: Ach, Sie haben die erbaut, oder?
4: Ja, wir haben die gebaut. Ja, ja. Das war ein altes Traufahäusl.
0: Okay.
4: Weil wir befinden uns ja auf dem Granithimweg. Und da ist früher Granit abgebaut worden. Das war eine Wunde in der Landschaft. Das ist jetzt die pure Natur wieder. Das ist alles zugewachsen.
0: Was hat man da für ein Gefühl, wenn man da hergeht?
4: Ja, ich sage aber, das hat auch zum Tun, also mit der Liebe zur Heimat. Und dann natürlich aus Gründen der Gläubigkeit. Das kommt auch dazu. Und es war ein Zeichen der Kameradschaft. Da haben wir zusammengeholfen. Ich meine, das waren viele, viele Stunden Arbeit. Und das war unser Gedanke, dass die Leute bei Unwettern, die wo auf dem Weg unterwegs sind, dass die da eine Zuflucht finden und das wieder genutzt haben. Freut uns auch, dass das so gut angeht. Ich muss ja noch ganz ehrlich sagen, ich liege mit ab und zu auf die Bank hier und dann schaue ich gerade den Baum auf und da merkt man, wie man runterfährt. Gell? Also, es ist ja so,
0: Ja, man hört schon, der Wind geht ein wenig.
4: Der Wind geht ein wenig, die Vögel zwitschern. Ich meine, gut, jetzt laufen Texte von den Landwirten, aber sonst hört man da null. Nur das Rauschen und das Plätschern vom Wasser vielleicht. Schön.
0: Habt ihr gut ausgesucht?
4: Ja.
0: Dass ihr das renoviert habt?
4: Sind wir stolz drauf, muss ich ganz ehrlich sagen.
5: Das wäre es jetzt, auf der Bank liegen und in die Blätter schauen. Aber ich muss weiter. Zurück nach Vilshofen. Im Sommer herrscht hier reger Betrieb an den Anlegestellen. Donauschifffahrt ist sehr beliebt. Gegenüber liegt ein kleiner Flugplatz. Der wurde schon 1956 direkt an der Donau gebaut. Ich bin mit Michael Steinmüller verabredet, denn auf einem Flughafen wollte ich schon immer mal zeigen.

0: ist ja super, dass es geklappt hat.
1: Ja, gerne. Ja. Jederzeit.
0: Und die Maschinen fahren wir jetzt raus und dann tue ich ein wenig zeichnen, oder?
1: Die rollen wir jetzt raus.
0: Ach, die rollen wir raus.
1: Und dann zeichnet man. So machen wir es.
0: Okay. Aber da ist schon ein ganz schöner Betrieb, oder?
1: Ja, im Jahr um die 20.000 Landungen im Vilshofen. Das ist schon ein Haufen Zeug.
0: Und jetzt rollen wir raus, oder?
1: Jetzt rollen wir raus. Jetzt kommt der Sport vom Luftsport.
0: Soll ich damit helfen, oder?
1: Ja, und schon geht er.
0: Aber wer lenkt?
1: Ich lenke.
0: Okay. So schwer ist er gar nicht.
1: Na, wenn er rollt, dann rollt er. Und jetzt dann?
0: Drama. Ich schau mal bloß kurz. Wo kann er mich denn hinsetzen?
1: Da, ja. Oder noch ein wenig weiter hinter.
0: Da müssen wir, drehen wir noch ein bisschen rein.
1: Dann gehen wir noch zurück.
0: Dann fahren wir ein wenig zurück, dann kann er mich an das Eck da ersetzen.
2: Mein Motiv der Fliege muss halt genau im richtigen Winkel stehen.
0: Ja, da ist super.
1: Gut.
0: Lassen so.
2: Ein Flugzeug mit den aerodynamischen Formen zu zeichnen, ist ehrlich gesagt auch nicht so einfach. Aber das ist halt diesmal die Herausforderung.

0: Aber der Tower da hinten, das ist ein Wirtshaus auch, oder wie?
1: Das ist ein sehr gutes Restaurant.
0: Okay. Und da sind dann die Leute dann am Wochenende da und schauen dann die Starts und Landungen.
1: Ja, und das ist ja genau das Interessante. Du sitzt da auf der Terrasse, hast die Donau vor dir, lässt es wirken. Du hast startende, landende Flugzeuge. Das ist unterhaltsam. Ja, Vilshofen ist so eine der Städte, die mit jedem Verkehrsmittel erreichbar ist. Ja.
0: Ah ja,
1: zu Lande, zu Wasser und in der Luft.
0: Tatsächlich? Ja, ist schon fast fertig jetzt, oder? Darf ich eine Runde mitfliegen, oder?
1: Jetzt drehen wir eine Runde. Jetzt
0: okay.
1: Zeige ich dir meine Heimat.
0: Dann schauen wir. So. Ja, ein bisschen Bammel habe ich vorhin.
1: Nein, gute Strecke.
2: Und dann geht's in die Lüfte. Etwa 10 unterschiedliche Maschinen stehen den Piloten der vereinseigenen Flotte zur Verfügung.

0: Von oben ist der Blick auf die Welt und die niederbayerische Heimat beeindruckend. Nicht nur für Michael Steinmüller und mich.
1: Es ist einmalig, wenn du da mit Piloten sprichst von auswärts, die sagen, der Anflug hier der Donau entlang und wenn das alles so schimmert mit der Sonne und das Wasser, das ist einfach, da geht das Herz auf als Pilot.
0: Nach der sicheren Landung mache ich mit etwas wackeligem Gang auch noch einen Abstecher zum Bootshafen. Ich habe den Eindruck, in Vilshofen kann man es aushalten. Aber wenn man Fernweh hat, kommt man schnell weg. Ein kleiner Ort, angebunden an die große, weite Welt.
2: Jetzt zeichne ich aber einen Hafen da, gell? Jetzt kommen die Boote dran, die sind das Schwierigste, darum haben wir die für den Schluss aufgehoben.
0: Der Bootssportverein wurde schon 1976 gegründet. Aber erst 2008 bekamen die Sportbootfreunde die Gelegenheit, den kleinen Hafen mit Leuchtturm zu bauen. Viele der Boote sind in Familienbesitz. Es kommen aber auch sogenannte Flusswanderer vorbei. Mit dem Boot entlang der Donau.
2: Sehr schön. Wenn man da sein Boot liegen hat, das ist schon was Besonderes irgendwie, oder?
3: Das ist schon besonders, weil man fährt schnell auf die Nacht nach der Arbeit noch schnell runter und genießt den Sonnenuntergang.
2: Ja, mit dem Leuchtturm finde ich ganz nett.
3: Mhm. Den haben sie uns zum 1. Mai so ungefähr geklaut.
2: Was geklaut haben sie?
3: Zum Restaurieren.
4: Das war so eine Anlehnung an den Maibaumklau.
3: Genau.
4: Sie haben so Leuchtturm bei uns gestohlen.
3: Sie haben auf jeden Fall eine Forderung. Sie haben der Brotzeit, glaube ich, gewonnen.
2: Echt?
3: Ja.
2: Klau der Leuchtturm statt Klau der Maibaum.
3: Genau.
0: Mit dem Leuchtturm und dem Bootshafen ist auch mein letztes Bild von Vilshofen fertig.
2: Servus. Ihr habt einen schönen Yachthafen da, Mensch.
5: Ja, ist einer der schönsten an der Donau, heißt es so allgemein.
2: Heute hat schon einer zu mir gesagt, Vilshofen kann man mit verschiedenen Verkehrsmitteln erreichen, gell?
5: Ja.
2: Mit dem Flugzeug? Mit dem
5: Flugzeug, Eisenbahn, Boot, Auto, eigentlich mit allem.
2: Schau her, ich habe euch gezeichnet im Ort.
5: Schön, ja.
2: Das Flugzeug schön. Haben wir schon drauf gemacht. Dann die
5: Vilshofen, die Donaugasse.
2: Ah, die Kapelle.
5: Die
2: Kapelle draußen, genau.
5: Schön, ja.
2: Da. Und euren Yachthafen. Der Haufen,
5: ja. Nein, Haufen. Perfekt.
2: Und jetzt fehlt mir noch, geflogen sind wir nämlich schon.
5: Ja. Dann fahren wir jetzt mit dem Boot.
2: Fahren wir mit dem Boot?
5: Wunderbar.
2: In den Sonnenuntergang, oder?
5: Fahren wir in den Sonnenuntergang.
2: Okay, na, gut, danke.
0: Zum Glück habe ich zuletzt den Fritz Fröckel noch getroffen. Und so kann der Feierabend beginnen. Und irgendwie haben sie alle recht gehabt. Vilshofen an der Donau ist eine Reise zum Zeichnen wert. In der Luft, zu Lande und zu Wasser.
6: Ganz so idyllisch wie beim Jürgen in Vilshofen ist es natürlich beim BR-Gelände in München-Freimann nicht. Aber auch hier gibt es spannende Ausblicke, beispielsweise den Sendeturm. Von hier aus gehen die Signale fürs Fernsehen in alle Landesteile hinaus. Einen viel größeren Turm haben wir uns schon einmal im Bayerischen Wald angeschaut, im ehemaligen Zonenrandgebiet. Auf dem Hohen Bogen im Landkreis Cham, da stehen nämlich zwei riesige Türme, die früher mal, in Zeiten des Kalten Krieges, eine Abhöranlage beinhaltet haben. Heute gehört das ganze Gelände einem jungen Konditormeister aus der Region und unsere Autorin Sandra Wiest, die hat sich das Ganze schon einmal angeschaut.
7: Sie sind ein Relikt des Kalten Krieges. Bis 1990 markierten sie das Ende der westlichen Welt, die Abhörtürme des Fernmeldesektors F. Hoch auf dem Hohen Bogen im Bayerischen Wald, von weit her sichtbar, aber Jahrzehnte eines der bestgehüteten Geheimnisse der Bundeswehr. Heute sind sie in Privatbesitz. Eigentümer ist Michael Schreiner. Er war gerade mal 20, als er sie einfach gekauft hat.
8: Weil als Kind hat mich eigentlich die Burgen schon aber interessiert, Ritterburgen. Und das eigentlich war eine postmoderne Burganlage. Ich bin damals mit meiner Oma vorbeigegangen, da waren wir wandern. Und dann sind wir drauf gegangen und hat die Oma gesagt, ja, das wird jetzt eh verkauft. Echt, sag ich. Ja, dann hat sie gesagt, dann haben wir damals Internet, 2005, war noch ganz anders da. Und dann haben wir gedacht, ja, probier es einfach. Und aus dem Probieren ist dann Realität geworden.
7: 2006 wurde der Turm unter Denkmalschutz gestellt und das 25.000 Quadratmeter große Gelände vom Bund zum Verkauf angeboten. Um es zu bekommen, musste man sich mit einer Idee für die Nutzung bewerben. 2 Jahre dauerte es, bis Michael Schreiner den Zuschlag bekam. Eigentlich ist er Konditormeister, sollte im Familienbetrieb mitarbeiten. Jetzt packt sein Vater Horst bei ihm mit an.
9: Wie fanden Sie das, dass Ihr Sohn diesen Turm gekauft hat?
5: In Anfang, weil er das erzählt hat, weil er heimgekommen ist, habe ich mal der spinnt ein bisschen. Ja, ist wirklich wahr. Und dann haben wir eigentlich die ganze Familie spinnen angefangen.
7: Und Michael bei seinem Traum unterstützt.
10: Ja, wenn du magst, die Blumen kommen auch hier, gell?
7: Inzwischen hat er 3 Kinder: Johanna, Xaver und Michael. Heute sichert der Turm seine Existenz, während seine Frau Bettina als Grundschullehrerin arbeitet.
9: Hallo, hallo. Guten Morgen.
11: Morgen.
9: Sie sind die Frau.
11: Frau, Bedienung, Aushilfe, Hintergrunddame.
9: Was sagen Sie zu der Lebensidee hier von Ihrem Mann?
11: Spannend. Ich finde es bewundernswert, aber es steckt auch viel Arbeit dahinter und viel Zeit. Ich habe ihn kennengelernt, da hat er schon gehabt. Also war klar, dass ich ihn, wenn ich ihn will, mitnehmen muss. Mit Turm.
9: Was hat er denn gekostet?
8: Nein, das weiß ich nicht mehr. Das ist schon so lange her. Also, fragen viele. Aber das sage ich, nach dem zweiten Schnaps können wir uns unterhalten dann drüber. Aber wir sind jetzt noch beim Kaffee. Aber wenn du umsteigen magst, dann können wir vielleicht gern drüber schmerzen.
9: Ja, weil viele sagen ja, für 1 Euro hat man das symbolisch dann bekommen.
8: Nein, das ist nicht ganz. Du hast da so viel, also wenn der Kaufpreis nicht so ausschlaggebend war, aber du hast da den Unterhalt. War mit dem Unterhalt und dann musst du da investieren.
7: Eine seiner größten Investitionen, der Treppenturm mit Aussichtsplattform, um das Denkmal für den Tourismus zu erschließen. 293 Stufen führen zum Panoramablick nach Tschechien. Und bei klarem Wetter bis in die Alpen. Das ganze Jahr ist geöffnet. Nur wenn es dunkel ist oder das Wetter extrem, sperrt Michael Schreiner das Drehkreuz. Finanziert wird alles über den Eintritt zur Plattform.
10: Also, viel Spaß, gell?
7: Und die Einnahmen vom Biergarten, der allerdings nur am Wochenende und bei schönem Wetter offen ist. Den Spielplatz haben Michael und sein Vater aus einem alten amerikanischen Abhörturm gebaut. Nicht nur die Bundeswehr, auch die Amerikaner und Franzosen lauschten.

0: Das ist ein Dorf in dem Sinn. Ne? Weil im Kalten Krieg haben wir da doch 350 Personen mit den Amerikanern und Franzosen gearbeitet herum, ne? Am Tag.
1: Und wussten Sie damals, was hier oben genau passiert?
0: Nee. Also der Turm war eigentlich für sich. Jeder hat gewusst, dass am hohen Bogen die Überwachungsanlage steht. Aber was da gemacht haben, da sowas, weil du hast da nicht her dürfen. Also war die höchste Sicherheitsstufe, die es eigentlich gegeben hat in Deutschland. Ne? Aber keiner hat gewusst, was tun wir herum. Ne?
2: Die Abhöranlage gehörte zum Fernmeldesektor F der Luftwaffe. Die Sektoren A bis F erstreckten sich entlang der gesamten Ostgrenze von der Ostsee bis nach Bayern. Rund um die Uhr wurde im Schichtbetrieb gearbeitet. Untergebracht war die 320 Mann starke Einheit des Sektors F in ihrer Kaserne im nahegelegenen Bad Kötzting. Hier treffen wir Oberstleutnant AD Hubert Wenzel, Sektorchef von 1984 bis 90.
3: Der Feind da drüben hat uns als Spione bezeichnet und gesehen. Aber zur Spionage gehört immer im anderen Land vor Ort. Und das haben wir ja nicht getan. Wir haben nichts anderes getan, ich erkläre es auch immer, wir haben nichts anderes getan als Radio gehört. Also vom Funktionsprinzip her. Ne?
2: Doch die Technik, mit der der Turm bis oben hin gespickt war, ging schon ein bisschen über das hinaus, was man als einfaches Radio bezeichnen könnte. Nach Auflösung der Einheit sollten die Geräte aus dem Turm verkauft oder verschrottet werden. Doch die ehemaligen haben sie gerettet und können nach Jahren der Geheimhaltung endlich hier in ihrem Museum zeigen, was und wie sie es gemacht haben. Oberstabsfeldwebel AD Wolfgang Wieczorek hat 25 Jahre in den Sektoren gearbeitet, 10 davon auf dem Hohen Bogen.
4: Also ich habe am Empfänger gesessen, habe einen Frequenzbereich abgesucht und wenn ich dann ein Signal gefunden habe, ein Radarsignal, dann habe ich es mit den technischen Geräten vermessen. Und wenn man die technischen Parameter von diesem Radargerät erfasst, kann man das Flugzeug identifizieren. Das heißt, wir konnten also sagen, da fliegt eine MiG-21 oder MiG-25. Alles, was wir hier erfasst haben oder was wir gemacht haben, war als geheim oder streng geheim eingestuft gewesen. Und wenn der Nachbar mich gefragt hat, was ich mache, dann habe ich immer gesagt, ja, ich bin zwar oben am Turm, aber ich gucke, dass da Fahrzeuge hochkommen und dass die ihr Essen bekommen. Aber was am Turm gemacht wird, weiß ich auch nicht. Also man hat sich dann so eine kleine Legende zurechtgelegt und die hat man gesagt.
1: Wirklich?
4: Ja.
2: Wolfgang Wieczorek hatte die Aufgabe, den ganzen Tag nur Signaltönen zu lauschen. Während man bei der Richtfunkerfassung nach Stimmen gesucht hat. Das hat Johann Huber, Stabsfeldwebel AD, 23 Jahre auf dem Hohen Bogen gemacht. Dafür musste er sogar Tschechisch lernen.
1: Ah, da ist ein Kassettenfach.
5: Ja, ja.
1: Also Sie haben das auf Kassetten aufgenommen?
5: Ja, ja. Und das haben wir auch gebraucht. Dann habe ich das gestoppt, weil ich es nicht verstanden habe. Dann habe ich das zurücklaufen lassen, gestoppt und wieder nach vorne. Das heißt, ich habe mir das noch mal 2-3 Mal angehört, ob ich das auch richtig verstanden habe, das Wort.
1: Wie viele Kassetten haben Sie denn ungefähr erstellt?
5: Tausende. Man muss ja sagen, das waren über 400 Kanäle. Und jeder, der da Access ist, der hat den ganzen Tag nur hingehört, kommt was, kommt nichts, geht er weiter. Es war immer so teilweise auch ein Glücksspiel für uns. Brisantes gab es manchmal schon. Ja, gut, wenn militärische Flugzeuge Probleme hatten, wenn Flugunfälle waren. Es gab dann auch Grenzverletzungen. Und wir mussten aus den sehr vielen Kanälen versuchen, luftwaffenrelevante Sachen rauszuholen.
2: Nebenan in der Flugfunkerfassung hat der Feind es ihnen noch schwerer gemacht.
5: Die haben alle Vierteljahre die Frequenzen, die Flugfrequenzen geändert und uns damit zu ärgern. Das heißt, wir mussten alle Vierteljahre die Flugfrequenzen wieder neu suchen. Roundabout 640 Tuner. Und jeder Tuner hat einen Kanal gespeichert. Es sind die Flugfunkkanäle des Warschauer Paktes.
2: Wer hätte gedacht, dass man hier oben mal entspannt im Biergarten sitzen kann? Nicht nur die Einheimischen, auch viele Besucher aus Tschechien kommen. Aber als Michael Schreiner 2008 den Turm gekauft hat, war daran noch lange nicht zu denken.
6: So, wer hat einen Kaffee durch?
1: Den ersten Tag, wo Sie hier waren, wie war das?
0: Also vom Staunen bloß nicht mehr rauskommen. Ah, Angstgefühle. wenn man nicht weiß, wo der Gang geht oder wo der nächste Raum endet, unterirdisch. Ne?
7: Ja, heute sagt man da Lost Places, also was ja. Am Anfang.

0: der Übergang, genau. Also quasi ein verlorener Ort, ohne Strom, ohne Licht, ohne Wasser, und dann hast du dich quasi ohne Kenntnisse vortastet. Du hast ja nicht gewusst, wenn du auf den Lichtschalter hinlangst, funktioniert der oder macht er was falsch?
1: Also wir haben das alles abgegangen, teilweise mit Taschenlampen. Da kriegt man direkt Gänsehautfüblinge.
2: In das Innere des Turms gelangt man nur mit einer Führung von Michael Schreiner. Der einzige Zugang führt über einen unterirdischen Gang. 8 Meter geht es in die Tiefe. Jeder, der im Turm arbeitete, musste täglich hier 2-mal durch, vorbei am Schutzbunker. Ein ABC-Filter sollte bis zu 50 Personen das Leben sichern, sogar bei Einsatz von Nuklearwaffen. Im Falle eines Angriffs hätte eine Restmannschaft hier einige Zeit überleben und von hier aus auch den Turm für den Feind stilllegen können.
3: Wir wissen, dass wir ein bevorzugtes Ziel gewesen wären. Ich weiß das von einem ehemaligen Kommandeur eines Raketenregimentes. Der hatte den Auftrag, im Kriegsfall mit seinem Regiment Stellung zu beziehen und uns ins Visier zu nehmen.
4: Krass. Mhm.
2: Eine Wendeltreppe führt bis hoch in den Turm. Um diese herum schlängelt sich eine Rutsche für die schnelle Evakuierung im Notfall.
4: Haben Sie jemals die Rutsche benutzt?
5: Einmal im Jahr haben wir eine Übung gemacht, da wurden verschiedene Sachen durchgespielt und da haben wir auch die Rutsche benutzt dann.
6: Wir saßen ja hier oben in der 11. Etage, man nennt diesen dicken Teil Korb. Der Turm hatte ja keine Fenster, das heißt, man sah also auch während der Schicht nicht nach draußen, man hatte kein Licht gehabt. Und jedes Gerät hier muss gekühlt werden, hat einen Ventilator, macht Krach. Und die Signale selber erzeugen auch einen Ton. Alle diese Geräte haben furchtbar geheizt und wir hatten teilweise um die 30 Grad in den Räumen drinnen.
2: Nun soll der fensterlose Korb ein neues Leben bekommen.
0: Jetzt würde ich ja gerne den Turm wirklich sanieren. Und da war halt die Idee, die was ich vor 20 Jahren fast gehabt habe, oder vor 15 Jahren, dass man das Café als lebensstiftenden Sinn in den Abhörturm einbaut, dass der quasi eine neue Nutzung erfährt und das dann für die Zukunft reicht.
2: Pläne für das rundum verglaste Panorama-Café liegen bereits vor und sind mit dem Denkmalschutz abgestimmt. Michael Schreiner wartet nur noch auf die Förderzusage. Den gigantischen Blick kann man heute schon genießen, von der 50 Meter hohen Aussichtsplattform.
7: Oh, der Ausblick.
8: Ja, super. Mega. Ja, super Ausblick. Da hinten sieht man meinen Bauernhof.
7: Okay.
8: Ja, genau. Na ja, da. Keine Ahnung.
9: Naja, wenn man jetzt in die Landschaft schaut, man kann eigentlich keine Grenze erkennen. Also die Grenze war ja zwischen Menschen, zwischen Politikern. Aber das Symbol war für mich immer, ja, letztlich in Frieden leben. Und deshalb finde ich das toll, dass der unter Denkmalschutz steht.
8: Das Pendant haben wir da gelernt. Der Tscherkow, bei uns in der Region ist der Tscherkow der Beste, der was nach Westen schauen kann. Also die haben grob bis Paris losen können, weil wir quasi eigentlich bis Anfang Schwarze Meer. Kommt immer darauf an, weil es die Witterung und weil stark ist das Radargerät vom Flugzeug.

0: Also da haben wir uns auch noch nicht getraut, das war schon eher 2000 rum. Und da waren wir auf dem Flugplatz und da hat er seinen Namen gesagt und da haben wir gesagt, aha, jetzt kennst du den auch.
1: Das war schon irre, oder?
0: Ja, schon, ja, das war schon was.
2: Früher war die Rutsche nur für den Ernstfall gedacht. Heute macht sie einfach bloß Freude. Wie schön wäre es, wenn dieses Denkmal des Ost-West-Konflikts nie Zeuge eines Krieges wird.

gibt jetzt Yogakurse auf der großen Aussichtsterrasse und das vor dieser beeindruckenden Kulisse. Schöne Aussichten hat auch unsere Reporterin Traudi Sieferlinger diese Woche gehabt, und zwar auf jede Menge Kirschbäume. Heuer ist ein gutes Kirschenjahr, und das wiederum ist eine hervorragende Nachricht für das fränkische See.

0: Das ist ja ein Paradies da, oder? Mit den Kirschen.
1: Gibt's eigentlich schon seit Menschengedenken da. Aha. Ist zwar ein sehr raues Klima,
0: ja,
1: aber Kirschen und Obst wächst da eigentlich.
0: Ja, super.
2: Und die Geige ist immer dabei?
0: Die Geige ist dabei, natürlich. Du ja noch was vorspielen?
2: Ja. Ja.
0: Was meinst du denn, Herrn? Ein lustiges Stickel.
1: Die lustige Bäuerin.
0: Wie gehen die?
1: Spiel ich auf, die Gedanken.
0: Ja, wie gehen die?
1: Da, da, da, da, da, da, da. Da, da, da, da, da, da, da, da, da, da, da, da, vom. Ja? So ähnlich, ja? Schön. Bravo.
0: Das war jetzt eine schöne Begegnung. Jetzt wünsche ich Ihnen alles Gute und ich schaue weiter zu den Kirschen.
1: Wünsche ich euch auch.
0: Gell?
1: Dankeschön.
0: Servus.
1: Viel Spaß. Für dich.
3: Und weg ist er. Die Gegend um die Städtchen Spalt im Herzen Mittelfrankens ist mit seinen ausgedehnten Kirschgärten ein kleines Schlaraffenland. Die Bahn birgt sich vor Kirschen und ich bin auf dem Weg ins Dorf Großweingarten, die mich heute am Besuch abstatten möchte. Mal schauen, wo sie außer Kirschen da noch alles entdeckt.
0: Hallo, servus. Seid ihr Kirschprinzessinnen?
4: Nein.
0: Nein, die sind gar nicht von da.
4: Aus Mainz.
0: Also ihr kommt aus Mainz?
4: Ja.
0: Ah, okay. Und seid jetzt extra wegen der Kirsche da?
4: Ja.
0: Tatsächlich?
4: Ja.
0: Warum?
4: Um die Familie hier auf dem Hof zu unterstützen.
0: Ach, tatsächlich?
4: Ja.
0: Ihr arbeitet mit, oder wie?
4: Ja.
0: Aha. Das ist jetzt der Kirschbauer.
5: Der ehemalige.
0: Der ehemalige. Grüß Gott.
5: Jetzt kommt miteinander.
0: Wir sind spontan.

0: die er mir dann nur in seinem ehemaligen Schweinestall gezeigt hat, war jetzt wirklich nicht vorbereitet.
1: Finden Sie denn noch was da herin?
2: Ja, da hinten.
1: Gottes Willen, wo bin ich jetzt da reingetreten?
2: Das ist das eine Meldung von der Stabverordnung.
1: Aber da sehen wir ja gar nichts.
2: Da siehst du schon was, du musst das wieder nachschaffen.
1: Mei.
2: Das ist ja bloß der Bruchteil, ne?
1: Ja, was machen Sie denn mit dem ganzen Zeug?
2: Das passiert dann verreckt nicht, das geht nicht kaputt. Ja. Das kannst du in 20 Jahren noch verkaufen und in 20 Jahren sind da Teile dabei, da kostet jeder Teil 100 Euro.
1: Wahrscheinlich.
2: Ne, weil es das nicht mehr gibt.
1: Ja. Ne? Und woher haben Sie jetzt das ganze Geschirr?
2: Von einem Geschirrhändler.
1: Von einem Geschirrhändler.
2: Der hat mit mir Kirschen gehandelt,
1: ja,
2: und hat von den Porzellanfabriken immer die Teile geholt und hat die dann im Secondhandladen verkauft. Und alles, was übrig geblieben ist, hat er bei sich in einem Einfamilienhaus gebunkert. Also vom Keller bis zum Dach war alles für den Porzellan.
1: Ja, Wahnsinn. Und jetzt haben Sie es. Sollen wir mal noch weiterschauen? Ja. Boah, also das einmal aufräumen. Huhuhu. Was machen Sie denn mit den ganzen Sachen?
2: Zum Beispiel haben wir einen Blumenhändler gehabt, der hat Blumen Kaffeekannen rein, hat die Kaffeekanne mit seinem Blumenstrauß verkauft, der hat 50 Kaffeekannen kurz zum Beispiel.
1: Ah.
2: Dann haben wir einen Tennisverein gehabt, der hat für seine ganze Familienfeier oder Clubfeier hat er 200 Teller braucht und 200 Tassen und 200 Untersätze.
1: Ah.
2: Ja, das ist alles da, der muss bloß zusammenklappen. Ne,
1: ist den willst
2: du halt selber raussuchen, weil ich hab da keine Zeit dafür.
1: Also der Flohmarkt im Schweinestall
2: ganz
1: sozusagen.
2: Genau.
1: Hubert, danke. Und schön, dass wir uns jetzt kennengelernt haben.
2: Ja, weißt du mal, was in Leihgans abgeht? Rauchen wir einen, gehen wir heim. Ja.
1: Jetzt rauchen wir einen, dann gehen wir heim. Ich hab aufgehört.
0: Heim geh ich noch lang nicht. Dafür gibt's in dem idyllischen Großweingarten einfach viel zu viel zu entdecken. Kirschen in allen Formen und Farben. Und wo es so viel Kirschen gibt, ist normalerweise auch ein Kirschkuchen nicht weit.
1: Grüß Gott.
3: Servus.
1: Hallo.
3: Na, sorry.
1: Ja, kein Problem.
3: Na, das ist eine Überraschung.
1: Ich suche jetzt tatsächlich wen, der gut Kirschkuchen machen kann. Oder Kirschtiramisu. Oder was macht's denn ihr mit Kirschen?
3: Ich weiß, wo ihr euch da hinschickt. Ihr lauft jetzt auch weiter, 50 Meter links, zur Anni, zur Gruber Anni.
4: Also rechts erst
3: einmal. Erstmal auf und dann gleich im nächsten Hof links rein zur Gruber Anni. Weil ja, live ist live, ne? Wasser läuft über, passt alles.
1: Und oh, das Wasser Anni, läuft über, okay.
3: Und die Anni kennt sie mit Kirschen im Dorf am besten aus.
1: Ehrlich?
3: Natürlich. Und das sagt dann lieben Gruß bei uns.
1: Wer bist du?
3: Schustermärtel, Hausmann.
1: Der Schustermärtel?
3: Genau.
1: Gut. Und also zur Anni.
3: Gleich 50 Meter links. Die Bauer auf fürs morgige Fest.
1: Okay.
3: Und die kennt sie aus.
1: Super, ja, danke dir.
3: Bitte, gell?
1: Servus.
3: Servus, Pfiat.
0: Das orange Haus müsste es sein.
1: Wir suchen die Gruber Anni.
5: Ja.
6: Muss ich mal rauf, ja?
5: Die müsste da sein, ja.
1: Ah, die ist drin.
5: Ja.
1: Weil mich schickt der Schustermärtel, dass die Anni sich am besten mit den Kirschen auskennt.
6: Hi, Mensch.
5: Muss drin sein. Ja, da kommt sie.
1: Grüß Gott.
6: Was ist denn?
1: Herr. Ja.

0: die die frisch geernteten Kirschen am laufenden Band weiter transportiert, bis sie dann durch verschieden große Löcher perfekt sortiert in die jeweiligen Behälter fallen.
1: Es ist alles Handarbeit, es wird mit der Hand gebrockt. Und da schaut sie natürlich auch, dass die alle sauber sind, dass die alle gut sind.
2: Blätter raus.
1: Nadel raus.
2: Ja, ab und zu kommt da mal ein Ohrwurm und sonst was.
1: Wo liefert ihr den hin?
2: Wir verkaufen sehr viel zu Hause, direkt an Rewe-Märkte.
3: Aber das beste Geschäft ist immer noch hier im Laden, auf der Straße.
1: Ja. Woher kommt der Spruch, mit dem ist nicht gut Kirschen essen?
2: Das habe ich schon irgendwann mal gehört, aber ich weiß es nicht mehr. Warum dass das so heißt. Die Kirschen sind eigentlich, ist doch eigentlich nicht negativ. Ist eigentlich gesund, gut fürs Herz.
1: Ne? Ah, gut fürs Herz?
2: Ja, ja, irgendwelche Stoffe sind da drin,
1: ah,
2: die wo ich auch wieder nicht weiß.
1: Aber also, eine Kirschen ist gesund, gut fürs Herz.
2: Ja.
1: Und ich glaube, auch wenn man Muskelkater hat, habe ich gelesen.
2: Okay.
1: Jetzt ist mir noch was eingefallen.
2: Hm.
1: Kirschen mag ich, schmecken süß, spucke gleich die Kerndl, spucke gleich die Kerndl, auf die Fürs, auf die Fürs.
2: Gut, au.
0: Und jetzt ist das Kirschfest voll im Gange. Und ich bin schon wieder auf der Suche, und zwar nach einer neu kreierten Spezialität.
1: Bin ich da richtig?

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2: Herzlich willkommen zu einer außerordentlichen Ausgabe von Capriccio. Alles über Musik. Das älteste Instrument der Menschheit, die Stimme. Und das vielleicht unterschätzteste, das Akkordeon. Außerdem experimentelle Volksmusik und generationenverbindender Techno. Doch zuerst nach Salzburg.
3: Komm, ist der Jedermann, geh mal ein bisschen sterben.
2: Am Wochenende beginnen die Festspiele, traditionell mit dem Stück Jedermann von Hugo von Hofmannsthal.
4: Ich bin der Tod.
2: Dieses Jahr mit einer neuen Buhlschaft. In der legendären Rolle die großartige Schauspielerin Roxane Duran. Bekannt aus Michael Hanekes vielfach prämierten Filmepos Das Weiße Band. Eine Entdeckung in Salzburg.
5: Ein Bub liebt frech und ohne Art. Ein Mann ist großmütig und zart. Und das war's.
6: Ich habe so wenig Text, ich kann den jetzt nicht verballern. Ich darf ja nicht.
0: Roxane Duran. Sie ist die neue Buhlschaft.
7: Don't us. Da.
0: Wer diese Rolle spielt, gehört zu den Großen. Senta Berger, Marie Bäumer, Nina Hoss, Veronika Ferres. Der Adelsschlag für jede Schauspielerinnenkarriere, obwohl der Text so überschaubar ist. Es ist die größte kleine Rolle der Theatergeschichte. Und jetzt sie, Roxane Duran, eine sehr

0: das Herz von einem Tänzer vor dem anderen steht und immer gleich bleibt. Das Herz darf von das andere Herz nicht wegreißen. Und das habe ich mir einfach für die Burschaft und den Jedermann genommen. Dass zwei Individuen sind, die ihre Herzen auf derselben Wellenlänge halten. Und wenn das zerbricht, dann bricht eine ganze Welt.
1: Wenn Welten zerbrechen. Solche Figuren spielt Roxane Duran oft. Im Tatort Zugzwang ist sie eine Schachgroßmeisterin unter Tatverdacht.

0: Intimität erzeugen, verletzlich sein und trotzdem loslassen.
1: Ich fühle mich wohl, wenn ich singe. Ich spüre, dass mein Körper, mit dem ich oft unzufrieden bin und zu dem ich auch nicht immer gut bin, dass dieser Körper etwas Wunderbares erzeugen kann. Ich fühle die Energie und weiß, wenn ich einen so riesigen Raum ausfüllen kann, dann kann ich einfach alles.
0: Tobias Truniger ist Stimmcoach. Jede Stimme, sagt er, spiegelt auch den Charakter einer Person und wie sie durch die Welt geht.
2: Manchmal geht die Tür auf und da kommt, sagst du es mal, von den Damen, kommt eine Dame rein, da sehe ich schon, ist alles am Punkt, alles präzise gemacht. Dann bin ich meistens nicht überrascht, wenn ich diese Sänger eigentlich eher zu einer Freiheit des Singens animieren sollte und dass sie auch manchmal wirklich richtig sich erlauben, mal ein bisschen loszulassen, frei zu sein. Und das ist sehr, sehr oft etwas, was im Leben auch ihren Charakter prägt.
0: Singen ist kinderleicht. Jedenfalls bis die anderen einen mies bewerten. Singen und sich selbst zuhören, das sollte man einfach nie aufgeben. Die Callas hatte auch keine perfekte Stimme. Aber was für eine Grandiosität.

Jeder Mensch kann singen. Jeder kann sich mit der Stimme ausdrücken. Und ob man dann irgendwann die Tonhöhe trifft, das ist ein Lernprozess. Das kriegt jeder hin. Und zum anderen ist es ja auch wissenschaftlich belegt, dass Singen einen total positiven Effekt auf die Psyche hat. Also wer singt, wird im Endeffekt ein glücklicherer Mensch.

0: Jeder hat eine Stimme, ist ein winziger, aber einzigartiger Klang und gleichzeitig Teil von etwas viel Größerem. Die einen nennen das Musik, die anderen Leben.
1: Thank you.

0: seinen Sternstunden der Menschheit beschrieben. Ein Jahrhundert später ist ein Allgäuer Tubist von Zweigs Erzählung so fasziniert, dass er Morsezeichen in ein Stück Minimal Music für seine Band verwandelt. Die kann aber auch so klingen. Womit schon mal die Bandbreite dessen angedeutet wäre, was Max Joseph so drauf hat. Nicht ganz einfach zu labeln, mit neuer Volksmusik etwas unzulänglich beschrieben.
1: Max Joseph macht Max Joseph Musik.
2: Schöne. Ich mag die gern.
0: Vielleicht etwas präziser?
1: Die eigene Volksmusik.
3: Die ganz eigene Vorstellung von Volksmusik.

0: ganz eigene Vorstellung bedeutet, alles wird mit höchstem Anspruch selbst komponiert. Und alles weggelassen, was Volksmusik oder das, was so tut, mitunter schwer erträglich macht. Brachialer Frohsinn, klebrige Gefühligkeit, Humtata. Stattdessen Ohrwürmer wie Run to Dana.
1: Dana kommt aus dem Buddhistischen und bedeutet so viel wie Glückseligkeit. Und Run to Dana ist so ein bisschen der Weg zur Glückseligkeit, nach dem jeder Mensch in gewisser Weise strebt.
2: Wir haben von einer älteren Dame eine Nachricht gekriegt nach dem Konzert, dass sie während unserem Konzert ihr Alter vergessen hat. Und das fand ich sehr schön. Also auch in die Richtung sind wir aktiv.
1: Ihren Alten hat es gesagt. Ihren Alten hat es vergessen.
2: Nein, Alter. Alter.
0: Als Kontrast zur Leichtigkeit ihrer Musik drehen sie ihre Videos gern mal in viel Beton. Möglichst keine Blumenwiesen, Stadel, fetten Kühe. Oder was sonst so an Volksmusikinszenierungen im deutschen Fernsehen erinnern könnte. Die haben sie auch schon hinter sich.
2: Man will gesehen werden und es gibt nach wie vor einfach jetzt für diese Art in Deutschland oder in Bayern gibt es von Fernsehsendern zu wenig Formate. Also wenn man zum Beispiel in die Schweiz schaut oder Österreich, die haben für diese neue Volksmusik, also diese ernsthafte neue Volksmusik, die haben da eine ganz andere Szene. Und wir müssen nehmen, was kommt. Na, wir wählen schon aus, also wir lehnen auch ab. Aber es ist schwierig.

0: Ein Titel wie Samt ist eh zu groß fürs Fernsehen. Da steckt so viel Weite, Sehnsucht und Zärtlichkeit drin, dass es zur Bebilderung schon die ganz große Leinwand bräuchte. Hoffentlich dürfen Sie mal den Soundtrack zu einem wirklich guten Heimatfilm schreiben. Aber die sind ja leider auch Mangelware.
1: Ein Instrument, das klingt, als würde es atmen und pochen zugleich. Melodie und Rhythmus in einer Armbewegung. Das Akkordeon oder Schifferklavier oder Ziehharmonika. Es ist das Musikinstrument des Jahres.
0: Dieser Mann hat sein Leben einem Instrument gewidmet. Einem Instrument wie eine Maschine. Früher war Tobias Kostuch Kfz-Mechaniker. Jetzt schraubt er an Klängen. In Odelshausen bereitet er alte Akkordeons für ihre Besitzer wieder auf.
2: Manchmal werden sie auch ein bisschen emotional beim Abholen dann. Und das ist immer schön, wenn das Instrument halt dann einfach so schön sauber wieder klingt. Wenn sie dann das erste Mal wieder spielen. Oder manchmal auch, wenn sie von mir ein bisschen was vorgespielt kriegen. Und dann packt sie es halt, gell?
0: Rustikale Familienfeste. Dem Akkordeon haftet immer auch das Klischee an, das Konservative, das Heimelige. Es wirkt ganz unmittelbar.
2: Du hast eine richtige Verbindung.

0: dir, du gehst mit dem Instrument und alles.
1: Die Maschine atmet für ihren Klang. Luft bringt zusammen mit Knöpfen und Tasten metallische Platten im Inneren zum Schwingen. Akkorde, Bass und Melodie, alles gleichzeitig. Industrialisierung als Instrument. Patentiert vor fast 200 Jahren in Wien, der Balkan ist nah. Für die klassische Musikwelt zunächst ein Fremdkörper, eher ein Instrument der Arbeiterklasse. Man kann es überall hin mitnehmen, Kneipen, Hinterhöfe, Volksfeste. Um die Jahrhundertwende wanderten viele Europäer nach Lateinamerika aus. Das Akkordeon ging mit und fand eine neue Heimat. Den Tango. Jetzt also Musikinstrument des Jahres. Andreas Winkler spielt es seit seiner Kindheit. Mit seiner Band Max Josef gibt er ihm einen modernen Klang.
2: Das Akkordeon ist so vielfältig, dass man diesen Raum mit dem Klang natürlich auch wunderbar voll machen kann.
1: Dafür hat er heute die Schwester des Akkordeons dabei. Die steirische Harmonika. Für uns spielt er sie in der Isar-Philharmonie. Seinen ganz eigenen melancholischen Sound verliert das Akkordeon auch nicht auf klassischen Bühnen.
2: Es gibt sehr viele Klangmöglichkeiten, was man mit diesem Instrument anstellen kann. Und es hat sicher auch eine rebellische Seite.
1: In Nürnberg hat Marco Röttich vor knapp 30 Jahren das Akkordeon-Ensemble gegründet. Kammermusik. Im Repertoire Barock, Klassik und zeitgenössische Komponisten. Hans Zimmer, Interstellar, im Original von mehr als 60 Instrumenten gespielt, hier verdichtet auf 6 Akkordeons.
3: Wir wollen den Leuten vermitteln, dass das Instrument viel mehr kann, als sie denken. Und wir versuchen immer wieder Grenzen zu sprengen, indem wir immer wieder neue Sachen ausprobieren, wo sie vielleicht auch noch keiner herangetraut hat.
1: Marco Röttich und sein Ensemble wollen, dass das Akkordeon ernst genommen wird. Sie spielen gegen das Klischee in unseren Köpfen an. Damit reihen sie sich ein in eine Riege mit Künstlern wie Björk oder MF Doom.

Es wird immer noch sehr folkloristisch wahrgenommen, in der Volksmusikecke mit, naja, das geht ja ganz einfach zu spielen, das ist doch ganz easy zu lernen, was tatsächlich nicht der Fall ist. Akkordeon ist tatsächlich relativ kompliziert zu spielen. Wenn Leute auf unsere Konzerte kommen, dann meinen die es mal sehr als großes Lob, dass sie sagen, Mensch, damit habe ich ja gar nicht gerechnet, das ist ja der Wahnsinn. Aber so als Akkordeonist kann man das eigentlich schon gar nicht mehr hören, weil man, ja, klar, das ist ganz anders, als ihr euch vorstellt. Ihr wart halt noch nie da.

0: Es begann mit einer Heizdecke. Techno-Komponist Dieter Schleip bei der Arbeit. Da war er noch Filmkomponist. Jetzt mischt er mit seinem 30 Jahre jüngeren Kollegen Giovanni Berg die Club- und Festivalszene weltweit auf. Das sehr ungewöhnliche Techno-Duo Schrotthagen.
1: Ekstase. Das Techno-Duo Schrotthagen lässt Clubs eskalieren. Mit hartem Sound und apokalyptischen Melodien. Ihre Geschichte beginnt vor 9 Jahren in München. Dieter schreibt preisgekrönte Filmmusik. Giovanni möchte von ihm lernen. Er klingelt bei ihm.
2: Er hat oben gewartet, um zu schauen, ob ich pünktlich bin. Und hatte meine Tafel Schokolade als Bestechung dabei. Und dann habe ich auf die Sekunde genau

0: geklingelt und dann hat er auf die Sekunde aufgemacht.
1: Mein erster Eindruck, der ist ein guter Junge, der sich benehmen kann. Ich habe mich quasi verliebt, ja, und das ist ja eigentlich bis heute geblieben. Mein Gott, wenn wir eine Beziehung hätten, dann hätten wir eine tolle Beziehung, oder?
0: Oh Gott, ja.
2: Heute touren Schrotthagen um die Welt, bringen Menschen in Buenos Aires, Miami, Montreal zum Tanzen. Ihre Gigs? Kollektiv kathartisch.
0: Techno ist eine Musik, bei der man sehr viel verarbeiten kann. In dem Moment ist es wie so eine Befreiung. Du lässt einfach los und du kannst schreien, du kannst tanzen, du kannst ausrasten, ist scheißegal.
3: Es ist eine körperliche Erfahrung. Irgendwie stark körperlich und seelisch.
1: Ja, die Musik ist das Einzige, was uns noch retten kann. Ja? Und wenn wir dann 2 Stunden spielen irgendwo im Club, dann hast du wenigstens die 2 Stunden mal Ruhe.
2: Zum ersten Mal Techno produziert haben sie vor 3 Jahren. Es sollte Filmmusik werden, für eine Clubszene. Doch dann macht Giovanni etwas, das alles verändern wird.
0: Ich finde Dieter irgendwie, wenn er so arbeitet, irgendwie sehr lustig, weil er hochkonzentriert arbeitet. Und so hat sich das irgendwie so eingeschlichen, dass ich ihn halt heimlich immer gefilmt habe. Und wenn Dieter halt dran arbeitet, ist er halt dann immer so irgendwie da mit der Decke. Heizung war ausgefallen.
1: Heizung war kaputt. Genau, da kommt die Decke ja auch wieder so ein Zufall.
0: Kuscheldecke, ich filme um die Ecke. Ich habe keine Ahnung von TikTok, dann okay, ich mache einfach ein Video und ist es einfach viral gegangen.
1: Und dann sah man nur die Millionen klicken, ja, so zack, zack, zack, bis über 7 Millionen. Das ist ja furchtbar. Aber da sind viele Leute, die auch über den Film ab.
0: Oh Gott.
1: Da gibt es diesen Opa, den Opa und den jungen Typen. Und da sind viele, die uns da vergleichen.
2: Schrotthagen machen Cinematic Techno. Musik wie ein Blockbuster. Gefühle bis zur Schmerzgrenze. Pain in my heart wird eine Hymne.
1: Und dann fing halt Giovanni an und sagte, irgendwann müssen wir dann live spielen. Ich sag, nee, warum müssen wir live spielen?
4: Du hast dich rausgeredet.
1: Nö, müssen wir nicht live spielen. Bis eines Tages, da wurde das, glaube ich, einfach, wurde dieser Auftritt klar gemacht. Und dann spielen wir in Frankfurt vor 1500 Leuten. Okay, da konnte ich dann erstmal kaum atmen.
0: Oh, fuck, Mann, fuck, Mann. Mann. Oh, du Scheiße. Ja, okay, krass.
1: Ich habe extremes Lampenfieber gehabt, also wirklich so, wo du denkst, nee, ich stürze mich lieber in die Isar vorher.
0: Nein. Aber hey, wir ziehen das durch. Weißt du, wie peinlich das hier wäre vor all den Leuten? Ich habe dann auch kurz Dieters Herz gefühlt und es hat so schnell geschlagen und ich dachte mir auch so, oh Mann, scheiße, was machen wir hier eigentlich?
2: Crashkurs Live-Mischpult kurz vor dem Gig.
1: Wenn Giovanni dabei ist, habe ich gedacht, ja, dann brauche ich nicht wirklich Angst zu haben, er wird mich dann schon retten. Und danach war das so eine Befreiung, dass ich diese Angst überwunden habe. Das war für mein Leben unbezahlbar.
2: Das Besondere? Viele der wuchtigen Sounds sind organisch und zum Teil eingespielt auf echten Instrumenten im Schrotthagen-Studio. Dieter spielt hier Gitarrette und Giovanni eine Hammond-Orgel.
0: Das war so ein Flohmarktpfund. 15 Euro stand irgendwo im Dreck rum und da geht das irgendwie noch. Und die haben gemeint, ja, dann habe ich das für 15 Euro mitgenommen.
2: Und so wird aus Herumexperimentieren ein Vierviertel-Banger.
0: So als grobes Ding, aber ich meine, ja, das dauert halt.
2: Schrotthagen sind gerade dabei, den Techno zu erobern. Mit bombastischen Sounds und Kuscheldecke.

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9: Statistisch gesehen besitzen alle von uns hier in Deutschland ein Fahrrad oder ein E-Bike. Deshalb beschäftigen sich auch viele Erfinderinnen und Erfinder mit diesem Thema. Und wir heute auch. Wie aus einem normalen Fahrrad ein E-Bike wird.
10: Wie so ein kleiner Raketenanschub, der dann immer kommt. Hui.
9: Wie man Kindern am Berg ein bisschen Schwung geben kann. Wie Fahrräder sicher angeschlossen werden.
11: Darf ich dein Schloss kaputt machen?
12: Ja, ich bitte darum.
11: Dafür bin ich da. Okay.
9: Diese und noch weitere Erfindungen stammen aus den letzten Jahren und bei Einfach Genial Nachgehakt möchten wir wissen, was ist daraus geworden. Die erste Erfindung kommt aus Österreich. Meine Kollegin Janet Eger hat sie vor mehr als 5 Jahren selbst montiert und ausprobiert.
13: Es ist ein normales Klapprad, fährt aber mit Motorunterstützung. Fabian Gutbrot zeigt Janet seine Erfindung, einen elektrischen Hilfsmotor, mit dem man einfach sein Fahrrad aufrüsten kann.

0: das ist. Steck mal ab. Das ist. Und das hier unten ist doch eigentlich schon alles, oder? Der Antrieb zumindest.
1: Genau, also es ist eigentlich zweiteilig. Das heißt, hier ist jetzt der Motor und das wäre tatsächlich der Akku. Das sind eigentlich immer die zwei großen Komponenten.
2: E-Bike-Nachrüstsätze gibt es schon, doch dieser hier ist ein extrem leichter Reibrollenantrieb, der sich nur an das Hinterrad klappt und es antreibt, wenn man in die Pedale tritt. Und man kann ihn jederzeit ausschalten und abnehmen und hat sein normales Fahrrad wieder.
0: Die Besonderheiten sind einmal, dass es sehr leicht ist. 2 Kilo Zusatzgewicht hast du, glaube ich, gesagt.
1: Das sind wir sogar weltweit eigentlich die leichtesten in dieser Leistungsklasse. Ja.
0: Dass man switchen kann, normales Fahrrad oder E-Bike.
1: Jawohl.
0: Und dass man es in einer Stunde aufbauen kann.
1: Richtig.
0: Ja, dann testen wir das.
2: Jeanette probiert es an ihrem eigenen Fahrrad aus. Der Erfinder steht ihr zur Seite. Das Nachrüstset besteht im Wesentlichen aus dem Akku samt Halterung, einigen Sensoren und Kabeln und dem Motor mit Reibrolle. 50 Einzelteile sind es, inklusive Schrauben und Werkzeug. Anleitung gibt es per Video. Der erste Schritt, die Kurbeln abmontieren und das Tretlager ausbauen. Nicht so leicht bei Jeanettes altem Fahrrad.
1: Machen wir das einfach so rum? Man so gegeneinander arbeitet.
0: Okay. Mm-mm.
2: Kurbeln und Tretlager hat Jeanette bei ihrem Fahrrad ausgebaut. Nach knapp 5 Minuten kann sie mit der Montage der Erfindung beginnen.
1: Das glaube ich hilft mir aus.
0: Ich muss wirklich sagen, wirklich ganz total unvoreingenommen. Ich habe es ja vorher noch nie gesehen. Es ist eine gute Anleitung. Also klar, du stehst jetzt noch mal da, aber ich verstehe, es ist gut gemacht, ich verstehe das tatsächlich, was ich da tun soll. Ja, wirklich.
2: Jetzt schraubt Jeanette den Motor an die Montageplatte.
0: Eigentlich passt es doch, oder?
1: Ja, tada! Passt. Wunderbar.
2: Beim Anbau ist Genauigkeit gefragt, damit die Reibrolle den richtigen Abstand zum Reifen hat. Über ein Kabel verbindet Jeanette nun den Anschluss für den Akku mit dem Motor.
0: So.
2: Es fehlt noch der Akku.
0: Zack.
1: Jawohl.
2: Alles ist komplett montiert. Doch vor der ersten Fahrt sieht die Anleitung einen Funktionstest vor.
0: Drehe bei hohem Gang so schnell an der Kurbel, dass die Antriebseinheit von alleine startet. Ziehe am Ende den Akku wieder aus der Halterung.
1: Er startet. Dann hört er nach 10 Sekunden hört er wieder auf.
0: Akku raus.
1: Dann den Akku rausziehen.
0: Finger. Okay, ich
1: brauche es. Wir haben, glaube ich, heute alles erwischt.
0: Hat ja keiner gesagt, dass das hier heute Spaß wird, ne?
1: Also ich habe meinen Spaß. Aber okay, jetzt haben wir zumindest mal alles fertig.
2: Jeanette hat es geschafft und kann nun eine erste Testfahrt mit Motorunterstützung wagen.
0: Ich fahre den erstmal kurz ein hier. Das ist wie so ein kleiner Raketenanschub, der dann immer kommt. Hui.
2: Das Gute? Wenn Jeanette den Antrieb ausmacht, fährt ihr Rad ganz normal und lässt sich auch nicht schwerer treten.
0: Also,
1: es funktioniert schon mal.
0: Im Kreisfahrt am Kopfsteinpflaster funktioniert schon mal und fühlt sich auch schon mal richtig geil an.
1: Machen wir noch eine kleine Tour, ha? Huh?
0: Ich wollte gerade sagen, wir testen es aber natürlich noch ein bisschen härter und vor allem noch mit einem richtigen Profi, der auch noch mal drauf guckt.
2: Elektroradfachhändler Michael Süring hat uns nicht nur seinen Hof zur Verfügung gestellt, er soll den neuen Hilfsantrieb heute auch kritisch unter die Lupe nehmen. Für die Testfahrt auf einer etwas entfernten Strecke nimmt er zum Vergleich eines seiner E-Bikes mit.
0: Ihr beide bleibt einfach mal kurz ein bisschen hier, ne, damit ich nicht abgelenkt werde und beeinflusst. Und ich fahre einfach mal ein bisschen die Strecke und teste mal. Ja?
3: Bis später.
0: Bis gleich. So.
2: Um den Motor zuzuschalten und die verschiedenen Antriebsstufen zu wählen, muss Jeanette am Akkukopf drehen.
0: 3.
2: Die höchste Stufe ist zwar ordentlich laut, bringt sie aber auf bis zu 25 Kilometer pro Stunde.
0: Jetzt macht's ja richtig Spaß.
2: Jetzt ist Michael Süring dran, der normalerweise auf seine elektrischen Fahrräder schwört.
0: Viel Spaß.
1: Danke.
0: Am besten gleich hoch in die 3. Stufe.
2: Der Experte testet gerade Strecken und kleine Anstiege.
1: Den kannst du noch holen.
3: Nicht gekriegt, ja.
0: Und weg ist er wieder, oder? Nee. Und?
3: Kräftig ist er, der kleine Bursche. am Berg hilft.

0: Also er macht das, was er soll. Für die Tour würde ich ihn, glaube ich, nicht einsetzen wollen.
1: Eben wegen den Geräuschen wahrscheinlich, ja?
0: Wegen der Geräusche, ja.
1: Haben wir gerade ein bisschen diskutiert. Es ist natürlich nicht dafür gedacht, dass er jetzt permanent immer mitläuft.
2: Sondern dazu, hin und wieder Unterstützung zu geben, zum Beispiel am Berg.
3: Mit dem E-Bike kommt man da ja easy hoch.
0: Total easy.
3: Fabian, um mal zu zeigen, aber, ne, wie man sich ja als normaler Fahrradfahrer ohne Hilfe abstrampeln muss, würde ich sagen, auch um zu zeigen, wie einfach es tatsächlich ist, alles abzumontieren, dass du dich mal deiner Hilfsmittel entledigst.
1: Ich wurde ja schon vorgewarnt. Ja.
2: Auch ein Vorteil der Erfindung? Mit wenigen Handgriffen und einem Inbusschlüssel sind Akku und Motor schnell ausgebaut.
3: Also wir machen natürlich kein Wettrennen, aber trotzdem auf die Plätze, fertig.
1: Erster.
3: Und los. Ja! Ja!
1: Er hat gesagt, es ist kein Wettrennen. Du lügst ja.

0: Ich finde das unfair.
1: Also ich bin zufrieden. Ich bin den Berg sehr gut hochgekommen, um nicht zu betonen als Erste.
2: Ich habe jetzt Fabian bei mir hier im Interview. Was ist denn seit der Ausstrahlung 2018 passiert?
3: Nach dieser sehr guten Ausstrahlung haben wir dann eigentlich durch die 2019er Version ein ganz neues Modell rausgebracht, was dann eben auch einige Verbesserungen mit drin hatte. Unter anderem die Geräuschentwicklung hat sich dramatisch verbessert, mehr Drehmoment aus dem unteren Bereich.
2: Das wollte ich gerade auch fragen. Das Geräusch war so ein Kritikpunkt im Beitrag. Wie habt ihr das dann genau gelöst?
3: Da haben wir die Motoransteuerung komplett neu machen können. Aber es war nicht bloß eben die Motoransteuerung, sondern wir haben im Hintergrund eigentlich die gesamte Elektronik komplett überarbeitet. Nur waren wir eben, wie gesagt, zum Zeitpunkt der Ausstrahlung noch nicht in der Serie. Und das haben wir uns nicht getraut, schon zu sagen, ah, das kommt, weil wir halt noch nicht mal wirklich 100% sicher waren, dass wir das in einem absehbaren Zeitraum dann fertig hatten.
2: Es gibt natürlich auch andere Hersteller, die Nachrüstsysteme anbieten und entwickeln. Wie ist

0: Qualitätsabstrichen, teilweise auch mit Sicherheitsabstrichen.
1: Gerade beim Selbstnachrüsten gibt es manchmal den Kritikpunkt der Sicherheit, aber ihr setzt weiterhin darauf, dass man das wirklich selbst machen kann.
0: Wir haben ja den Fokus wirklich darauf gelegt, dass es bei fast jedem Rad problemlos zum Anbauen ist und dementsprechend muss es auch sicher sein. Aber es ist eigentlich ein Schmarrn, was die meisten Leute jetzt annehmen, dass zum Beispiel durch das Anbringen vom Motor sich die Gesamtgeometrie vom Rad ändert oder jetzt das Rad stärker belastet ist. Die Belastung auf den Rahmen durch den Motor ist in Wirklichkeit marginal. Und dass ein Rad auch ohne E-Antrieb locker über 25 km/h gefahren werden kann und dementsprechend auch über Bremsen verfügen sollte, die das dann auch wieder runterbremsen, das steht, glaube ich, auch außer Frage.
1: Super, Fabian, dann sagen wir Danke.
0: Danke euch.
1: Tschüss. Ciao. Die nächste Erfindung unterstützt auch beim Treten, aber ganz anders.
2: Johannes und seine Mutter Miriam sind begeisterte Radfahrer. Doch in ihrem Heimatort am bayerischen Staffelsee ist es bergig. Eine Herausforderung für den Sechsjährigen.
3: Also solange er Luft hat, fährt er total gerne Fahrrad. Und irgendwann kommt dann immer der Punkt, da geht die Luft aus, da ist der Atem raus und dann wird es ein bisschen zäh.
2: Eine Lösung für dieses Problem hat Erfinder Mischa Distel mitgebracht. Damit Radtouren mit Kindern nicht an Anstiegen und Bergen enden, hat er dieses Gerät entwickelt.
4: Also das ist der Bikezipper, das ist ein Zugseil, an dem man sein Kind beim Fahrradfahren unterstützen kann.
2: Abschleppseile für Kinderfahrräder gibt es einige auf dem Markt, doch keines, das Mischa überzeugt hat.
4: Weil sie eben oft nicht da sind, wo man sie braucht, nämlich direkt am Kinderfahrrad, weil man sie vielleicht nicht bei jedem Weg, den man fährt, auch mitnimmt.
2: Die Idee des Maschinenbauingenieurs, ein Abschleppseil, das immer am Kinderfahrrad befestigt ist. Die Konstruktion ist simpel. Ein Gehäuse, in dem ein Kunststoffseil aufgerollt ist. Die Erfindung lässt sich prinzipiell an jedem Fahrrad oder Laufrad anbringen.
4: Man muss sich jetzt überlegen, wo wird es befestigt. Bei dem Fahrrad ist es absolut am besten, es einfach in der Mitte am Vorbau hier zu machen.
3: Hier so? Mhm,
4: genau.
3: Von oben, okay. Ja.
2: Einen Klettbandstreifen klebt Miriam auf den Lenker. Den Bike-Zipper setzt sie da drauf und fixiert ihn mit einem weiteren Klettband.
4: Ja, und jetzt kannst du zuletzt noch an dem Gehäuse drehen, bis die Kugel direkt nach vorne ausgerichtet ist.
3: Ah.
4: So dass man sie immer gut greifen kann.
3: Mega gut. Cool.
4: Mhm. Man kann jetzt das Seil rausziehen, das Kind, solange es eben Unterstützung braucht, hinterherziehen und dann einfach wieder loslassen.
2: Ein Kind bis zu 25 Kilogramm plus Fahrrad soll die kleine Rolle ziehen können. Wie gut das funktioniert, wollen Miriam und Johannes ausprobieren.
4: Ich bin sehr gespannt, wie es euch gefällt.
3: Bin auch gespannt. Hoffentlich schmeißt ihr uns nicht beide.
4: Ah, das glaube ich nicht.
5: Wer?
4: Das kriegt ihr schon hin.
5: Los geht's!
2: Die erste Testfahrt findet auf gerader Strecke statt. Miriam muss nah neben Johannes fahren, um das

0: Ich habe mir am Anfang einen längeren Arm gewünscht. Ich habe mir gedacht, wenn ich den jetzt ausfahren könnte, das wäre sensationell. Gut, dann habe ich das Ding gegriffen und ich habe mich im ersten Moment echt total unsicher gefühlt. Eben stoßen unsere Lenkräder zusammen oder nicht und schmeißt uns dann. Also ich hatte ein bisschen Respekt. Wie hat sich das für dich jetzt angefühlt?
1: Naja, es war irgendwie ruckartig.
2: Man muss wahrscheinlich so ein bisschen das Greifen üben. Ich denke, dass sie da sehr gut reinkommen werden.
3: 1,20 Meter ist das Seil lang. Dadurch ist laut Erfinder die Kontrolle über das Kinderfahrrad optimal. Jetzt geht es an die eigentliche Herausforderung, der Einsatz am Berg.
0: Also in puncto Sicherheit habe ich mich gut gefühlt. Ich habe mich sicher gefühlt, ohne Wackeln ihn da hochzuziehen. Es ist eindeutig anstrengender, als alleine sich da hoch zu pedalieren. Ich glaube, mit ein klein bisschen Übung kann man das echt richtig gut hinkriegen.
4: Bei unserer Nachfrage bei Mischa, was aus seiner Idee geworden ist, bekamen wir kurioserweise Antwort von zwei anderen Erfindern. Julius Müller und Sebastian Lüschek, die beiden haben die Laufradbremse entwickelt, die wir ihnen damals ein paar Monate vorher vorgestellt haben.
5: Auf die Plätze, fertig. Los! Hans, stopp!
1: Oh, der Hund!
6: Ja, nicht wieder aus.
4: Als der Beitrag damals bei Einfach Genial lief, haben sie mit Mischa Distel Kontakt aufgenommen. Seit vergangenem Jahr vertreiben sie die Abschleppvorrichtung für ihn und auch zukünftige Entwicklungen wollen sie gemeinsam angehen. Eine einfach geniale Kooperation also. Jetzt zu einer Erfindung aus Heidelberg, die einem Fahrrad sehr ähnlich ist, aber ein Sattel, den sucht man vergebens.
3: Heidelberg ist eine Fahrradstadt. Idyllische Gässchen und der Neckar laden zum Radeln ein. Doch neuerdings sieht man hier auch ein etwas anderes Fortbewegungsmittel. Den Railer, einen mobilen Stepper mit patentiertem Antriebssystem. Die Erfinder sind Ralf Strassner und seine Frau Gudrun.
7: Erfunden haben wir es, weil wir uns gedacht haben, wir sitzen eh viel zu viel. Und im Stehen rumzufahren, das ist einfach

0: Hier in der Praxis des Physiotherapeuten entstand der Prototyp des Railers. Der lässt sich übrigens auch ganz praktisch transportieren. In einem Hinterzimmer richtete Ralf Strassner eine Werkstatt ein. Beim Bau seines Gefährts musste er einige Herausforderungen meistern.
1: Besonders schwierig hierbei war es, eben eine runde Bewegung zustande zu bekommen. Und über rund bin ich dann auf diese Skater gekommen, die das Problem dann Gott sei Dank gelöst haben.
0: Inzwischen läuft alles rund und eine kleine Serie ist bereits gebaut. Wenn der Erfinder wie heute am Neckar unterwegs ist, sorgt das Gefährt natürlich für Aufmerksamkeit bei den Passanten. Ralf Strassner führt den Railer gerne vor.

0: Komponente.
1: Dafür entwickelten die Erfinderinnen ein Geflecht aus mehreren Lagen von wasserdichten, feuer-, schnitt- und reißfesten Hightech-Fasern. An den Enden hatten sie gehärtete Stahlösen verpresst. Wie gut ihr neues Schloss den Attacken von Dieben standhalten sollte, testete Fahrradbauer Sebastian Billhardt. Er nutzte einen Bolzenschneider. Erfolglos. Mit einer Flamme versuchte er es durchzubrennen. Kam aber auch nicht weit. Durch den Einsatz von Hebelkraft wollte er schließlich die empfindlichen Enden abreißen.
2: Meiner Meinung nach hätten wir das Rad zerstört und das Rad verbogen, als das Schloss hier kaputt gemacht. Dieter Test hat es jetzt meiner Meinung nach sehr, sehr gut bestanden.
1: Alexandra Baum und ihre Mitstreiter starteten die Serienproduktion und brachten im März 2018 ihr Schloss auf den Markt. Doch schon einen Monat später tauchte dieses Video im Netz auf. Es zeigte, wie jemand das neue Schloss binnen 8 Sekunden mit einer gewöhnlichen Säge knackte. Eine Katastrophe für das junge Team. Zudem mussten viele Händler bereits verkaufte Schlösser zurücknehmen. Matthias Proske ist einer von ihnen. Auch er beendete damals die Zusammenarbeit mit den Erfinderinnen. Heute aber ist er nach Leipzig gekommen, denn Alexandra Baum und ihr Team haben ihr Fahrradschloss überarbeitet und wagen den Neustart. Gemeinsam schauen sich die beiden noch einmal das Video an, das beinahe für das Aus der Leipziger Firma gesorgt hätte. Der Vertrauensverlust bei Kunden und Händlern war das eine. Das andere eine riesige Kritik, vor allem auf Internetplattformen.
0: Es war vieles verständlich, was dort in diesen Reaktionen kam. Logisch ist man enttäuscht. Es war aber auch vieles, was absolut unter die Gürtellinie ging, was einfach auch thematisch überhaupt nicht Fakt ist. Also es war zum Beispiel eben so, dass es so eine Reaktion gab wie, ja, wenn Frauen sowas entwickeln, kann es ja nicht funktionieren. Die sollen mal lieber schön zu Hause bleiben und Kinder kriegen.
1: Händler Matthias Proske nahm das Video anfangs nicht ernst. Dann bekam er aber Reaktionen der Kundschaft in seinem Merseburger Fahrradladen zu spüren.
3: Erst als die

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Beim Schneiden der Zwiebel kommen beide Stoffe zusammen und bei einem chemischen Prozess entsteht ein Gas, das unsere Augen reizt. Die Zwiebel ist neben ihrer Nutzung als Nahrungsmittel auch als Arzneipflanze wichtig. Die enthaltenen Knoblauchöle lindern Erkrankungen der Atmungs- und Verdauungsorgane. Bei Insektenstichen nehmen sie den Juckreiz. Zwiebeln waren schon bei den alten Ägyptern Volksnahrung. Die Bauarbeiter an den Cheops-Pyramiden wurden unter anderem mit Zwiebeln entlohnt. Es gibt rund 650 verschiedene Zwiebelarten. Zur Verwandtschaft der Küchenzwiebel gehören Knoblauch, Schnittlauch, Schalotten sowie der Bärlauch. Aber auch viele Gartenschönheiten, wie zum Beispiel der Zierlauch, sind Verwandte der Zwiebel.

0: Bist du ausgeschlafen? Wie geht's dir?
1: Gut. Heute ist ein guter Tag, ja.
0: Okay, für mich auch.
1: Ja, sehr gut.
2: Selina ist eine von ungefähr 40.000 Personen, die in Deutschland an Narkolepsie erkrankt sind. Bei Narkolepsie kann das Gehirn nicht richtig steuern, wann man wach ist und wann man schläft.
3: Selina, wann war denn das erste Mal, als du gemerkt hast, dass mit dir irgendwas anders ist?
1: Da war ich in der Ausbildung und war ständig müde. Da hat das schon sehr extrem angefangen, dass ich dann immer eingeschlafen bin.
3: Ach, du bist in der Berufsschule eingeschlafen?
1: Ja, also ich habe das versucht, mir nicht anmerken zu lassen. Dann hatte ich so verschiedene Posen, wo ich dann versucht habe, so ein bisschen unbemerkt zu nappen.
3: Wie war es für dich, nicht zu wissen, was mit dir los ist?
1: Das war super belastend, weil ich bei so vielen Ärzten war und so viele Diagnosen im Raum standen, bis man dann mal wirklich herausgefunden hat, was überhaupt los ist. Tatsächlich dachte ich ganz lange, dass es wirklich was mit meiner Psyche zu tun hat. Ich war dann auch in einer psychiatrischen Klinik für eine gewisse Zeit, weil es mir so schlecht ging. Da ist dann die Depression auch bestätigt worden, aber die war halt eigentlich gar nicht der ausschlaggebende Punkt dafür. Also auch die Medikamente, die ich dann damals bekommen habe, konnten nicht anschlagen wirklich in dem Sinne, weil das die falsche...
3: Sie haben die falsche Krankheit
1: behandelt. Ja, genau, die haben die falsche Krankheit behandelt.
2: Menschen mit Narkolepsie haben zu wenig von einem bestimmten Stoff im Gehirn. Der heißt Hypokrotin und ist normalerweise dafür zuständig, das Wachsein und den Schlaf zu regulieren.

0: dich zu freuen übermäßig?
1: Ja, das wurde mir dann auch tatsächlich ärztlich erstmal empfohlen, dass man seine Emotionen versuchen soll, so ein bisschen zu drosseln.
0: Das klingt scheiße.
1: Das ist auch, davon wird man ja wieder total depri. Also ich habe das auch tatsächlich echt nicht hinbekommen, weil das für mich keine Option war, das so aktiv zu unterdrücken.
0: Ja, nicht mehr zu lachen.
1: Ja, das kann ich mir gar nicht vorstellen.

0: dann ist man eigentlich von heute auf morgen nicht nur arbeitslos, sondern irgendwie auch chronisch krank und ich würde schon fast sagen, man wird ein Sozialfall, weil man dann Unterstützung von außen braucht, vom Staat, von verschiedenen Stellen. Und dieser ganze Weg, das war ein Kampf.
1: Guten Morgen. Jetzt ist wieder Zeit, meine Tabletten zu nehmen. Die eine ist gegen die Müdigkeit und die andere hilft gegen die Kataplexien. Genau, und dann kann der Tag auch gut beginnen.

0: Schiffs bei.
1: Ja, das ist wichtig.
2: Genau, das ist das.
3: Warum ist Sport denn wichtig bei Narkolepsie?
1: Wenn ich mich sportlich den Tag über aktiviere, dann hilft es auf jeden Fall für einen ausgewogenen Schlaf. Mhm. Und zum anderen, viele Narkoleptiker, also steht kein direkter Zusammenhang damit, aber leiden halt an Übergewicht, weil man durch die viele Müdigkeit auch
3: wenig Bewegung
1: hat.
2: Den packst du einfach da vorne, genau, in den alten rein. Und dann haben wir es geschafft für heute.
1: Super, danke.
3: Und durch deine Medikamente hast du ja keine Kataplexien mehr. Hast du Angst davor, dass deine Krankheit irgendwie so ein bisschen unsichtbar wird, dass man sie nicht sieht, dass man sie nicht glaubt?
1: Ja, voll. Ich habe es auch gerade gemerkt, also in der Praxis selber, man würde jetzt mir, denke ich mal, nicht anmerken erstmal oder sehen, dass ich Narkolepsie habe.
3: Du warst da die fitteste von allen.
1: Ja, das ist wie bei allen anderen Erkrankungen, die unsichtbar sind, auch bei psychischen Erkrankungen, dass die Sichtbarkeit dafür ist super, ist für Außenstehende oft schwer, aber es ist ja trotzdem super wichtig, dass Leute darüber Bescheid wissen.
3: Weil es ist ja da.
1: Es ist da, es ist ja faktisch nicht ausgedacht. Auch wenn man mir das nicht ansieht, dass ich müde bin, kämpfe ich trotzdem oft dagegen an.
3: Mhm. Du hast jetzt 6 Wochen Reha durch. Auf was freust du dich am allermeisten?
1: Das klingt so bescheuert, einen ganz normalen Alltag führen zu können, ohne Angst haben zu müssen, dass ich einfach umkippe, zu lachen. Ich glaube, das Lachen, das ist einfach das Schönste jetzt wieder. Ja, einfach wieder ein normales Leben zu führen.
3: Ja, so also, komisch das klingt.
1: Das so klingt so banal, aber das ist irgendwie so das, was mir gerade am meisten gibt.
3: Selina, danke dir. Danke, dass ich heute dabei sein durfte.
1: Ja.
3: Bei dir zu Hause auch. Dass du mir die Videos gezeigt hast, das sind wirklich sehr intime Momente. Und ich finde auch stark einfach. Stark, wie du das machst.
1: Danke.
3: Ich habe fast jeden Abend dasselbe Problem. Ich bin eigentlich müde, aber mein Kopf, der macht immer weiter.
4: Jetzt sagen wir es, was? 1.39 Uhr. Crazy.
5: Schlaf hat halt einfach wirklich diese wichtigen reinigenden und erholsamen Effekte, um uns sozusagen jeden Morgen auch in unserer bestmöglichen Version wieder aufstehen zu lassen.
3: Jetzt fühle ich mich ein bisschen wie beim Psychologen, ehrlich gesagt.
5: So. Liegst du bequem?
3: Ich lieg sehr bequem.

0: Ich möchte euch eine Geschichte erzählen, die es nicht ohne eine Handvoll junger, sturköpfiger Optimisten geben würde.
1: Studierende aus dem Südpazifik wollen ihre Heimat retten.

0: sowie Menschen, die sich engagieren, die sich für andere und unsere Umwelt einsetzen, sprich selbstlose Menschen, die Gutes tun, auch wenn keine Gegenleistung zu erwarten ist. Altruismus, durch Rücksicht auf andere gekennzeichnete Denk- und Handlungsweise, Selbstlosigkeit, Gegensatz Egoismus. Doch bleiben sogenannte Altruisten in unserer schnelllebigen Gesellschaft nicht oft auf der Strecke? Und damit auch das Ziel, sich gemeinsam für eine bessere Welt einzusetzen? Wie denken Sie darüber? Wir machen den Test. Selbstloses Handeln ist Zeitverschwendung, ist sehr wichtig für ein gutes Miteinander, führt zur Selbstaufopferung. Das gute Miteinander ist vielen von uns wichtig. Der Mensch ist ein Gruppentier, so sagt man. Oder sind wir doch die Ego-Shooter, die nur an sich selbst denken und am liebsten von anderen unabhängig sind?
1: Ich kann natürlich mich komplett abkapseln von meiner Umwelt und sagen, ich bin komplett autonom, verdiene mein ganzes Leben lang so viel Geld wie möglich. Und wenn es mir dann mal schlecht geht, entweder psychologisch oder physisch, dann kaufe ich mir einfach einen Psychotherapeuten oder einen Mediziner oder was auch immer ich halt gerade brauche. Ist auch eine Form, aber nicht die viele von uns wählen.
0: Selbstlosigkeit ist auch in den meisten Religionen als ethisches Grundmotiv verankert. Einige bedeutende Vertreter gelten als Inbegriff von Nächstenliebe und Aufopferung.
2: Um sozial verbunden leben zu können, muss jeder natürlich einen Beitrag leisten. Das heißt, es hilft jedem, sozial verbunden zu sein, wenn wir auch für andere etwas tun, wenn wir altruistisch sind. Allerdings muss das natürlich in Maßen geschehen. Man kann sich auch so verausgaben, dass die eigenen Ressourcen kaputt gehen, dass ich nicht mehr für ausreichenden Schlaf, für ausreichende Ruhe für mich selber sorge. Und wir erleben ja oft, gerade bei Menschen, die zum Beispiel Depressionen erleiden, dass sie für andere immer alles tun, aber dass sie nicht darauf achten, was ihre eigenen Bedürfnisse sind. Das heißt, ein guter Altruist sorgt immer auch hinreichend für sich selbst.
0: Solange wir die richtige Balance finden, ist also alles gut. Sogar mehr als das. Geben macht in der Regel Freude. Und das lässt sich auch im Gehirn messen.
1: Es gibt konkret

0: beobachtet haben, ist, dass die Bereiche im Gehirn aktiv sind, die auch dann aktiv sind, wenn ich selbst in einer positiven Situation mich befinde. Also zum Beispiel, wenn ich etwas Angenehmes konsumiere oder Freude empfinde, ganz allgemein.
1: Geben macht also selig und fördert zwischenmenschliche Beziehungen. Denn wer in einem intakten Netzwerk von Menschen eingebunden ist, wer Kontakte pflegt, der kann, wenn er selbst hilfebedürftig ist, auf die Unterstützung anderer zählen. Kurz gesagt, wer gibt, dem wird gegeben. Altruismus zahlt sich also in doppelter Hinsicht aus.
2: Der Mensch hat ein sogenanntes Social Brain, das heißt, wir haben ein Gehirn, was auf gute Sozialkontakte hin ausgerichtet ist. In jeder Minute, in der wir leben, registriert unser Gehirn die Qualität der zwischenmenschlichen Beziehungen, in denen wir uns befinden.
0: Was man schon sagen kann, ist, dass wir im Regelfall, also üblicherweise, sehr sozial orientiert sind und den Kontakt mit anderen Menschen brauchen oder ihn zumindest suchen.
1: Im Gegenzug, wer ausgegrenzt wird, dem geht es nicht gut. Unser Gehirn sendet uns Alarmsignale, sodass wir immer versuchen werden, Teil einer Gemeinschaft zu sein.
0: Wenn ich zum Beispiel in so einem Spiel mit anderen interagiere über eine Zeit lang und auf einmal

0: von Jahren immer in sozialen Gruppen lebende Lebewesen waren. Es war immer wichtig, sozial inkludiert, integriert zu sein. Wer ausgegrenzt war, war des Todes. Und deswegen hat unser Gehirn gelernt, auf körperlichen Schmerz genauso zu reagieren wie auf soziale Ausgrenzung und Demütigung.
1: Verschiedene Mechanismen sprechen dafür, dass wir alles tun, um Teil einer Gemeinschaft zu sein. Im Sozialgefüge fühlen wir uns wohl. Warum? Welche Vorteile verschafft uns das?
2: Der Mensch ist, wie andere Tiere auch, evolviert, unter Konkurrenz mit anderen Artgenossen, also anderen Menschen, möglichst viel aus Ressourcen für sich rauszuholen. Und jetzt gibt es noch weitere Dinge, die evolviert sind, weil wir früher schon in Gruppen gelebt haben und es manchmal lukrativer war, etwas zusammenzutun als alleine. Zum Beispiel ein Mammut zu erlegen, das schafft man nicht alleine und da muss man zusammenarbeiten und da muss man kooperieren. Und für diese und andere Bedürfnisse haben wir möglicherweise kooperative Strategien sogar evolviert, die wir als internes Programm zur Verfügung haben.
1: Wir brauchen also einander. Und entscheidend für den Zusammenhalt einer Gemeinschaft, einer Gruppe, ist die Kooperation. Gemeinschaftliches Verhalten findet aber schnell seine Grenzen, wenn nicht alle gleichermaßen mitmachen. Wissenschaftler haben ein raffiniertes Spiel entwickelt, um Gruppendynamik und Verhalten im Wettbewerb analysieren zu können. 4 Spieler bilden eine Gruppe. Jeder bekommt 20 Euro und muss unabhängig voneinander entscheiden, wie viel er davon in eine Gemeinschaftskasse gibt. Der Betrag bleibt anonym. Das Kapital in der Kasse wird dann vom Spielleiter verdoppelt und die sich ergebende Summe zu gleichen Teilen an die Spieler wieder verteilt. Egal, wie viel jeder eingezahlt hat. Sie sind dran. Sie haben 20 Euro. Wie viel Geld geben Sie davon in die Gemeinschaftskasse? 1 Euro. 10 Euro. 20 Euro. Die meisten Teilnehmer investieren anfangs etwa die Hälfte ihres Kapitals. Es entsteht ein Mehrwert, der allen zugutekommt. Nach mehreren Runden allerdings sinkt diese Bereitschaft und keiner zahlt mehr etwas ein. Was ist passiert?
3: Wenn man dieses Spiel spielt, gibt es ca. 30% Personen, die rein den Eigennutzen maximieren. Dann gibt es ca. 45% bis 50% Personen, die reziprok motiviert sind. Das heißt, die beitragen, wenn andere was beitragen. Das heißt, dieser Prozentsatz ist auf jeden Fall schon mal größer wie der Egoisten. Das Problem ist aber, dass die Egoisten im Regelfall dafür sorgen können, dass die Kooperation zusammenbricht. Weil wenn die sich immer egoistisch verhalten, dann beginnen die reziprok motivierten Personen auch nichts mehr beizutragen zum Gemeinwohl.
1: Konkret bedeutet das, bei unterschiedlich hohen Geldbeträgen zahlt es sich am Ende vor allem für diejenigen aus, die am wenigsten eingezahlt haben. Sie machen den größten Gewinn, während die Großzügigen Verlust machen. Das begreifen die Spieler im Laufe der Runden und zahlen irgendwann nichts mehr ein. Das Gemeinwohl kommt zum Erliegen.
2: Das heißt, die geldmaximierende Strategie in diesem Gemeinschaftswohlspiel, wie man es auch nennt, ist überhaupt nichts einzuzahlen und sich auf die Dummheit der anderen zu verlassen, dass die das schon tun. Und das ist des Pudels Kern, warum es so viele soziale Dilemmen gibt, wie wir das nennen. Also immer dann, wenn das Interesse der Gemeinschaft im Widerspruch zum Interesse des Individuums

0: Gemeinwohlspiel. Hat das Interesse der Gemeinschaft gegen den zerstörerischen Einfluss von Einzelinteressen tatsächlich keine Chance?
1: Sie können das Gemeinwohlspiel auch kooperativ werden lassen, indem Sie den 4 Studenten, die da mitspielen, einfach die Möglichkeit geben, nach jeder Runde jemand anders zu bestrafen, und zwar auf eigene Kosten. Und wenn Sie diese Möglichkeit eröffnen, dann wird die wirklich genutzt. Menschen tun das. Sie bestrafen andere, und zwar besonders dann, wenn sie sich im Gemeinwohlspiel nicht kooperativ verhalten haben. Und das hat zur Folge, dass diese anderen kooperativ werden. Sie werden dadurch diszipliniert.
0: Sanktionen fördern die Kooperation. Auch unsere Gesellschaft hat Mechanismen entwickelt, die ein stabiles Zusammenleben ermöglichen sollen.
2: Steuern, institutionelle Kontrolle sind eigentlich klassische Beispiele dafür, wie man vom System her eigentlich dafür sorgt, dass die Personen, die egoistisch sind, nicht das kooperative System zum Einsturz bringen.
0: Es gibt aber noch einen weiteren regulierenden Mechanismus. Menschen verhalten sich insbesondere dann kooperativ und tragen etwas zum Gemeinwohl bei, wenn sie dabei beobachtet werden. Also wenn andere mitbekommen, dass wir Gutes tun. Dabei geht es um unseren guten Ruf, die sogenannte Reputation.
2: Wir kennen das eh auch alle von

0: ausgezahlt wird, sondern es geht in den Klimaerhalt. Da haben alle was davon. Und es geht. Wir haben gefunden, dass die Reputation von Leuten steigt, wenn sie in den Klimaerhalt eingezahlt haben.
1: Der gute Ruf zahlt sich aus. Im Zeitalter digitaler Vernetzung nimmt diese Tatsache eine ganz neue Dimension an. Jeder und alles, Produkte wie Menschen, bekommen eine für alle sichtbare öffentliche Bewertung. Produkte werden als gut empfunden und gekauft, wenn genügend positive Rezensionen darauf hindeuten. Das betrifft aber auch Anbieter von Produkten, Unterkünften und Dienstleistungen. Ihr Ruf entscheidet, ob sie als vertrauenswürdig eingestuft werden oder nicht. Vertrauen spielt hier also eine große Rolle. Denn wer sein Gegenüber nicht persönlich kennt, kann sich nur auf die Bewertung anderer verlassen. Wie sehen Sie das? Würden Sie einem Fremden Ihre Wohnung überlassen? Klar. Niemals. Ja, wenn er oder sie vertrauenswürdig ist. Die meisten würden C wählen, denn Vertrauen spielt eine nicht zu unterschätzende Rolle.
2: Wenn ich im Freundeskreis oder in der Familie oder in der Nachbarschaft tausche und teile, dann kenne ich die Person. Oder zumindest kenne ich die von jemand, der mir sagt, dem kannst du vertrauen, dem kannst du das geben oder dem kannst du in dein Haus lassen. Wenn ich das übers Internet praktiziere, dann stellt sich die Frage, wie kann man dieses Vertrauen aufbauen? Und egal, ob Sie Mitfahrgelegenheiten nehmen oder Privatzimmervermittlungen, da müssen Mechanismen entwickelt werden, um dieses Vertrauen herzustellen. Die Bewertungssysteme funktionieren erstaunlich gut. Und es zeigt sich auch, dass die Menschen, die diese Art von Tauschen und Teilen praktizieren, den Bewertungssystemen vertrauen. Und es auch naheliegend ist, weil es ja Menschen auch sind, die sich vorher nicht gekannt haben, dass die Urteile relativ objektiv sind.
1: Tauschen und Teilen ist stark im Kommen. Das globale Phänomen nennt sich im Fachjargon Sharing Economy oder Collaborative Consumption, die Ökonomie des Teilens oder der kollaborative Konsum. Menschen vernetzen sich weltweit online und tauschen mittlerweile weit mehr als nur Informationen aus. Es werden private

0: Ich schlage vor, dass sich jeder eine andere Person sucht, die die gleiche Augenfarbe hat. Und dann stellt ihr euch mit eurem Namen vor und erzählt, was euch dazu bewegt, jeden Morgen mit Schwung das Bett zu verlassen.
1: WeShare kommt ursprünglich aus Frankreich, ist aus einem Blog entstanden. Dann haben sich mehrere Leute getroffen, die Interesse an dem Thema hatten, haben darüber gesprochen. Es kamen immer mehr Leute dazu. Dann hat sich das auch auf internationale Ebene ausgebreitet. Und so ist daraus eben ein Netzwerk entstanden, das jetzt international tätig ist, zusammenarbeitet, kommuniziert und tolle Dinge tut. Was ich halt interessant dran finde, ist einfach die verschiedenen Hintergründe der Leute, die dabei sind. Weil du kannst sowohl Leute treffen, die aus dem Startup kommen, das mit der Share Economy zu tun hat, also Entrepreneurs. Aber auf der anderen Seite triffst du Leute, die in Urban Gardening-Initiativen sind, in offenen Werkstätten oder sich akademisch mit dem Thema beschäftigen. Aber trotzdem haben eben alle diese gleiche Vision, dass genug Ressourcen für alle da sind, um sich zu entwickeln und dass man die eben durch Kollaboration und Teilen eben effizienter verteilen kann und dass durch Teilen mehr für alle da ist.
2: Die junge Sharing Economy Szene, in der das Internet und die sozialen Netzwerke eine große Rolle spielen, verbindet die technikaffinen Digital Natives, die mit den sozialen Medien aufgewachsen sind, mit Menschen, die ein starkes Umwelt- und Nachhaltigkeitsbewusstsein haben und ökologische Verantwortung übernehmen möchten.
3: Wenn Menschen teilen, wird meistens mehr als weniger. Das gilt für Wissen und Informationen, aber es gilt auch für die Nutzung von Dingen. Ein Carsharing-Auto ersetzt 8 Privat-PKWs. Wenn ich die Bohrmaschine ausleihe und nicht mehr kaufe, und das machen viele Menschen so, dann habe ich enorme Ressourcenersparnisse. Von daher ist Tauschen und Teilen und das gemeinsame Nutzen dieses Gegenstandes eine absolut sinnvolle und effektive Angelegenheit.
2: Teilen statt besitzen, das ist meist günstiger und oft auch praktischer. Und je mehr geteilt wird, desto weniger muss hergestellt werden. Das spart natürliche Ressourcen, schont die Umwelt und reduziert Müll. Doch Pragmatismus und Nachhaltigkeit sind nicht die einzigen Aspekte, die der Social-Media-Generation wichtig sind.
1: Klar, auf der einen Seite ist es natürlich sinnvoll, ressourceneffizient dadurch zu sein. Das heißt, man hat einen geringeren ökologischen Fußabdruck und man braucht weniger Ressourcen von der Erde. Aber auf der anderen Seite ist ja beim Teilen auch immer ein ganz stark der soziale Faktor dabei. Das heißt, um zu teilen, muss ich ja mit jemandem anders interagieren. Das heißt, durch diese soziale Interaktion entsteht auch eine Bindung. Wenn man es häufiger tut auf lokalen

0: einen Wertewandel gibt in der breiten Gesellschaft, gerade in Deutschland. Für viele Menschen ist Besitz nicht mehr das höchste Gut. Und andere Werte wie eben gute soziale Beziehungen oder Umweltqualität gewinnen an Relevanz.
1: Was für Werte wandeln sich? Ich würde, wie gesagt, sagen, einfach ein Bedürfnis, anders zusammenzuleben. Also das heißt, wieder mehr mit anderen Menschen zusammen zu machen, aber wirklich mit Menschen, nicht für Menschen oder so, sondern mit Menschen zusammen zu machen. Deswegen heißt es ja vielleicht auch Mitmenschen.

0: werden immer mehr. Der Planet wird kleiner im Grunde genommen. Und wenn man mehr Menschen auf kleinerem Raum ist und nicht gelernt hat, miteinander zu kooperieren, wie man eben gemeinsam mit den Ressourcen umgeht, wer wann welche Ressourcen nutzen darf, an welchen Stellen wir Ressourcen nicht mehr nutzen sollten, dann werden wir keine guten Zukunftslösungen finden.
1: Natürlich versteht jeder Mensch, wenn er das Problem versteht, dass man das Klima retten muss und damit die Menschheit. Aber jeder Mensch versteht auch, dass der Anteil, den er oder sie dazu beitragen kann, winzig, winzig, winzig klein ist. Deswegen können wir nicht erwarten, dass Menschen, weil sie das Ganze verstanden haben, sich jetzt alle klimafreundlich verhalten, weil sie wissen, dass ihr individueller Beitrag verschwindend gering ist in seiner Auswirkung.
0: Nachhaltiges Handeln und Entscheiden fängt beim Individuum an, aber das Individuum alleine wird nicht die Nachhaltigkeit in der Welt wirklich voranbringen können. Das funktioniert nur, wenn Menschen insgesamt sich verändern. Das funktioniert nur, wenn auch die Rahmenbedingungen sich verändern. Und wenn es Menschen leicht gemacht wird, ihre grundsätzliche Neigung zum nachhaltigen Handeln auch realisieren zu können. Deswegen ist es immer auch eine Frage von Politik, von kollektiven Entscheidungen, von gesamtgesellschaftlichen Entscheidungen, die getroffen werden müssen und Rahmenbedingungen, die gesetzt werden müssen.
2: Wir können global etwas verändern. Wir können zum Gemeinwohl und zum Erhalt des ökologischen Gleichgewichts auf der Erde beitragen. Das klappt aber nur, wenn wir gemeinsam Verantwortung übernehmen. Ist es am Ende also doch möglich, dass Altruisten die Welt verändern?
0: Mit Altruisten die Welt zu verändern, ist nicht nur eine Möglichkeit, sondern eine Notwendigkeit. Wir brauchen viel mehr Altruisten an den unterschiedlichen Positionen in der Gesellschaft, um eine Chance zu haben, Kooperation in der Gesellschaft besser zu verankern, konkret zu leben. Und ich würde sogar sagen, dass ohne Altruismus und ohne mehr Altruismus werden wir nicht schaffen, nachhaltige Entwicklung zu realisieren.

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5: Einen schönen guten Abend. Ich begrüße Sie zur Tagesschau. Ein Land im Freudentaumel. Spanien feiert seine Fußballnationalmannschaft nach dem Sieg bei der Weltmeisterschaft. Mit einem späten 1:0 gegen Argentinien hat die Furia Roja den Titel zum zweiten Mal nach Spanien geholt. Mehr dazu später in der Sendung. Doch zunächst zu der Frage, wer die Nachfolge von Unionsfraktionschef Spahn antritt. Darüber berieten heute Präsidium und Vorstand der CDU. Eine Entscheidung wurde noch nicht bekannt, aber ein Termin am 29. Juli soll die Fraktion abstimmen. Dafür müssen die Abgeordneten aus dem Urlaub zurückkommen. Und Bundeskanzler Merz hatte nicht ausgeschlossen, dass es vielleicht auch eine Regierungsumbildung gibt.
6: Wort und grußlos vorbei an den Kameras. Kanzleramts

0: Minister Frey gilt als einer der Favoriten für die Nachfolge von Spahn als Unionsfraktionschef. Auf Namen festlegen will sich heute aber keiner.
1: Bitte um Verständnis, dass ich mich zu Namen zum jetzigen Zeitpunkt nicht äußern kann. Zunächst mal warten wir den Vorschlag der Parteivorsitzenden ab, denn bei denen liegt das Vorschlagsrecht.
0: Die Stimmung in der Fraktion sei angespannt. Gesucht wird jemand, der Mehrheiten organisieren kann und in der Fraktion gut vernetzt ist. Die Personalie soll zügig geklärt werden. Daran haben auch die Wahlkämpfer in Ostdeutschland Interesse.
2: Für mich Erwartungshaltung im Wahlkampf ist, dass wir nicht permanent mit Themen aus Berlin unseren Wahlkampf überlagert sehen. Und das gilt, glaube ich, nicht nur für Sachsen-Anhalt, sondern das gilt auch für

0: Manche würden zu einer Kabinettsumbildung führen. So wird auch Gesundheitsministerin Waken gehandelt, Vorsitzende der Frauenunion. Für sie spreche, dass sie sich bei der Gesundheitsreform als Managerin bewiesen habe. Eine ungewöhnliche Wahl wäre Innenminister Dobrindt. Ungewöhnlich, weil er von der kleinen Schwesterpartei CSU kommt, die traditionell nicht den Vorsitzenden der Unionsfraktion stellt. Spahn selbst wird im Politikbetrieb wohl erhalten bleiben, als einfacher Abgeordneter im Bundestag.
1: Und damit zu Markus Preis in Berlin. Zeichnet sich denn schon eine Lösung bei der Suche nach einem Nachfolger ab?
2: Die Grundsatzfrage für den Kanzler ist, sucht er jetzt nur in Anführungszeichen einen Ersatz für Jens Spahn oder nutzt er die Gelegenheit, auch die Regierung umzubauen? Merz muss sich dazu auch selbst ehrlich machen. Mit welchem Minister oder welcher Ministerin ist er zufrieden und mit welchem nicht? Und diese Überlegung, die geht sicher schon beim Top-Kandidaten für die Spahn-Nachfolge los. Bei Kanzleramtsminister Thorsten Frey, der war früher eine zentrale Figur in der Unionsfraktion. Und er wird da auch immer noch sehr geschätzt, allerdings als begnadeter Kanzleramtsminister, als jemand, der effizient die Strippen zieht. Ich sage das mal ganz vorsichtig, da ist er hier in Berlin nicht unbedingt bekannt. Merz könnte also zum Beispiel ihn als Nachfolger von Spahn in den Bundestag schicken und sich einen neuen Kanzleramtschef suchen. Und je nachdem, wer das dann wird, gibt es nochmal Wechselmöglichkeiten.
1: In der CDU gibt es ja einen weiteren ähnlich gelagerten Fall wie den von Jens Spahn, nämlich beim Drogenbeauftragten der Bundesregierung Hendrik Streeck. Wie wird dieser Fall in Berlin diskutiert?

0: von Leihmutterschaften gefordert. Deshalb sei, Zitat, kein Vorwurf der Doppelmoral zu erkennen. Abgeordnete hier sagen auch, Spahn war Fraktionschef. Der hatte also wirklich ein herausgehobenes Amt und das hat Strick nicht. Wir haben heute auch direkt bei Hendrik Strick nachgefragt. Die Antwort aus seinem Büro war ziemlich kurz. Es werde viel spekuliert, aber er werde sich, Zitat, zum Schutz des Kindes und der Privatsphäre nicht äußern.
1: Markus Preiß in Berlin. Vielen Dank. Die Sparpläne der Bundesregierung im Gesundheitswesen treffen auch die Krankenhäuser. Gerade kleinere Kommunen befürchten, dass dadurch ihr Krankenhaus unrentabel wird und schließen muss. Um solche Fälle zu vermeiden, hatte die Regierung den Bundesländern vor der Abstimmung über die Reform 550 Millionen Euro für die Kliniken zugesagt. Was mit diesem Geld erreicht werden kann, darüber beraten nun Landesregierungen und Kommunen. Heute Abend zum Beispiel in Baden-Württemberg.
2: Visite in der Neckar-Odenwald-Klinik in Mosbach. Eines von zwei Kreiskrankenhäusern im Landkreis. Dort leben etwa 150.000 Menschen im ländlichen Raum.
3: In den größeren Krankenhäusern, wo du nur noch eine Nummer bist und nie jemand das gleiche Gesicht siehst, keiner weiß, was mit dir los ist, da fühle ich mich nicht so besonders gut aufgehoben.
2: 12 Millionen Euro betrug das Defizit der beiden Krankenhäuser 2025. Wegen des Krankenkassensparpakets müssen sie vor allem mehr Kosten für ihr Personal übernehmen. Das könnte das Minus verdoppeln, so die Betreiber. Mehr Kosten, die Landkreise bundesweit kaum noch auffangen können. Als Ausgleich hatte die Bundesregierung 550 Millionen Euro zugesichert. Trotzdem drohen Schließungen, sagt der Präsident des Deutschen Landkreistages.
4: Der Staat verpflichtet sich, den Menschen dann, wenn sie Hilfe brauchen, diese Hilfe auch zuteilwerden zu lassen. In erreichbarer Zeit und in erreichbarer Entfernung. Und dieses Sicherheitsversprechen steht gerade auf dem Spiel.
2: Doch braucht jeder Landkreis seine Kreisklinik, um dieses Sicherheitsversprechen einzulösen? Nein, sagen Gesundheitsökonomen. Weniger Krankenhäuser sorgten für eine qualitativ bessere Versorgung von Patienten.
5: Gerade in der Notfallsituation ist immer die Frage, ist es besser, ich komme schnell in ein Krankenhaus oder ich komme in ein gutes Krankenhaus. Und bei den typischen Notfällen, ob das jetzt Herzinfarkt ist, Schlaganfall, ist es besser, man ist 5 Minuten länger im RTW und kommt dann in ein Krankenhaus, dass das kann.
2: Für die Neckar-Odenwald-Kliniken könnte das Sparpaket am Ende die Schließung bedeuten.

0: seit mehr als 4 Jahren an. Wir müssen besser sein und das werden wir. Mit diesem Versprechen eines Kurswechsels hat der neue britische Premierminister Andy Burnham seine Amtszeit angetreten. Kurz zuvor hatte König Charles den früheren Bürgermeister von Manchester zum Nachfolger des glücklosen Keir Starmer ernannt. Burnham ist bereits der 7. Premier seit 2016, glaubt aber offensichtlich fest an eine lange Amtszeit. Mit einem 10-Jahres-Plan will er Großbritannien wieder in die Spur bringen.
1: Den Tag, an dem er neuer Premier wird, beginnt Andy Burnham bei einem Hilfsprojekt für Obdachlose. Später in seiner Antrittsrede wird er das Ende der Obdachlosigkeit zu seinem Ziel erklären. Doch zunächst der Buckingham-Palast. König Charles ernennt ihn offiziell zum Regierungschef. Der Ex-Bürgermeister von Manchester

0: mehr erreicht werden kann. Damit schaffen wir eine neue Wirtschaft. Im ersten Schritt will der neue Premier morgen Sofortmaßnahmen gegen die hohen Lebenshaltungskosten vorstellen.
1: Andy Burnham weiß, wie man neue Akzente setzt, und viele verbinden große Hoffnung mit ihm. Seine Vision ist klar, jetzt muss er Details zur Umsetzung liefern. Die wichtigste Aufgabe für ihn und seine Labour-Partei ist es, die Rechtspopulisten von Reform UK zu stoppen, die in den Meinungsumfragen führen. Damit das gelingen kann, muss die Wirtschaft wachsen, aber daran ist auch schon sein Vorgänger gescheitert.
2: Gefälschte Markenkleidung, unsicheres Spielzeug und gefährliche Kosmetika. Wegen des Verkaufs illegaler Produkte hat die EU-Kommission eine Million

0: mächtig wie ihre Bewohner. Von den Drakensbergen bis zur Wild Coast lässt sich hier ein Südafrika entdecken, das ebenso spektakulär wie ursprünglich ist. Einzigartige Naturspektakel lassen sich hier beobachten, wenn man weiß, wo man suchen muss.
1: Es ist, als ob man einen Topf voll Gold am Ende des Regenbogens findet.
0: Südafrika ist ein Schmelztiegel der Kulturen. Im Kampf um den Erhalt einer einzigartigen Artenvielfalt werden schwere Geschütze aufgefahren.
2: Betäubung sitzt. Das kleine Mädchen muss noch immer große Schmerzen haben.
0: Im Amakala-Wildreservat beginnt der Tag in aller Früh, zumindest für Siseko Mayingi. Er macht seine morgendliche Runde, nicht zu Fuß oder mit dem Jeep, mit dem Flugzeug. Nur so lässt sich das weite Land überblicken.
1: Für mich ist es ein Traum, der in Erfüllung gegangen ist. Ich bin hier geboren und aufgewachsen. Ich kenne viele der Tiere, seit sie hier sind. Ich habe das Glück zu tun, was ich liebe. Fliegen und Naturschutz. Ich kann meine beiden Leidenschaften miteinander verbinden.
0: Zusammen mit anderen Naturschützern kümmert sich Siseko um die Sicherheit von Südafrikas Tierwelt. Denn Wilderei ist hier ein tödliches Problem. Täglich fliegt der Pilot das 8500 Hektar große Gebiet ab. Noch bis vor 20 Jahren wurde dieses Land für Schaf- und Rinderzucht genutzt. Inzwischen sorgt eine private Naturschutzinitiative dafür, dass Flora und Fauna wieder in ihren ursprünglichen Zustand geführt werden. Und auch die größten Savannenbewohner sind hier wieder beheimatet. Für Siseko ist heute jedoch ein Notfall reingekommen. Es gilt, eine Nadel im Heuhaufen zu finden. Ein Nashornbaby, das noch nicht erfasst und gechippt wurde.
1: Uns wurde ein verletztes Nashorn gemeldet. Ich versuche, ein Kalb mit seiner Mutter zu finden. Das Kalb soll ein lahmendes Hinterbein haben.
0: Ein Job, der auch seine Gefahren birgt.
1: Ich fliege in einem kleinen Flugzeug und hier draußen ist es immer windig. Dazu fliege ich sehr niedrig und überall sind Stromleitungen.
0: Während Siseko in der Luft Ausschau hält, wird auch am Boden die Suche gestartet. William Foles ist Wildtierarzt. Seine Familie ist seit 4 Generationen auf diesem Land zu Hause. Nicht nur das Wohlergehen der Tiere liegt ihm am Herzen. Er hat sich dem Erhalt vom Aussterben bedrohter Arten verschrieben. Das Gebiet kennt der renommierte Tierarzt deshalb in- und auswendig. Aber nicht alle Bereiche sind leicht zugänglich. Weit und breit dichtes Gestrüpp und dorniges Buschland. Sie erschweren die Suche. Pilot und Tierarzt funken sich zusammen.
2: Mal schauen, was wir finden können.
0: Mit dem Ultraleichtflugzeug stehen die Chancen, Mutter und Kalb zu entdecken, ein wenig besser.
2: Siehst du da oben etwas?
1: Will, ich habe hier zwei Nashörner gesehen, gleich bei Squeaky und Löwenbosch im Norden.
2: Meinst du, ich sollte sie mir mal näher anschauen?
1: Ja, das Kalb lahmt ein wenig. Schaut euch das vom Boden aus genauer an.
2: Alles klar, verstanden. Wir haben die Koordinaten, wir fahren direkt hin. Danke.
0: Jetzt gilt es, keine Zeit zu verlieren. Nicht nur das verletzte Kalb muss schnell versorgt werden, auch die Mutter ist leichte Beute für Wilderer, solange sie das lahmende Kalb beschützen muss. Dank der Luftunterstützung konnte die Suche abgekürzt werden.
2: So, was haben wir da? Ja, das sind sie dort. Okay, wir haben sie gefunden, aber sie sind in einem ziemlich dichten Bereich zwischen den Büschen.

0: gap that looks real.
1: Da ist wirklich nur ein kleiner Spalt, durch den man schauen kann. Die Mutter kann ich gut erkennen, aber das Baby sehe ich kaum. Die große Frage ist jetzt, ob wir es schaffen, das Nashornbaby vom Wagen aus zu betäuben. Die Antwort lautet nein. Es ist einfach zu dicht. Es

0: hilft und sie hoffentlich auch ins offene Gebiet drängt, wo wir sie besser behandeln können.
1: So lange dürfen die Nashörner nicht aus den Augen gelassen werden. Eine einzigartige Felsformation durchzieht das Land im Amakala-Wildreservat. Ein Canyon, das Ergebnis jahrelanger Erosion, verursacht durch vorbeiziehende Rinderherden. Richtung Norden, abseits der ausgetretenen Pfade, zeigt sich Südafrika von einer anderen Seite. Je näher man der Küste kommt, desto grüner wird das Land. Raue Klippen, dichte Küstenwälder und spektakuläre Sandstrände. Die Wild Coast. Ein Ort, der seinem Namen alle Ehre macht. Es ist eine malerische Kulisse und der Arbeitsplatz für Nono. Wer hier geboren wird, der bleibt meist. Aber die Chancen auf einen Job in einer Region mit hoher Arbeitslosigkeit stehen nicht gut. Da muss man kreativ werden und nutzen, was die Region zu bieten hat.
2: Wenn ich ankomme, muss ich immer erst nach der Brandung schauen. Bei Flut kann man keine Austern ernten. Das geht nur, wenn Ebbe ist.
1: Nono lebt hier, seit sie geboren ist. Sie muss früh raus, weil sie mit den Gezeiten arbeitet. Mit selbstgemachtem Sonnenschutz im Gesicht geht es an die Bucht, um Austern zu ernten.
2: Nee, hier ist nichts.
1: Wer hier Austern finden will, braucht ein gutes Auge. Aber auch mit langjähriger Erfahrung birgt die Muschelernte ihre Gefahren.
2: Die große Herausforderung beim Austernfischen sind die Seeigel. Denn davon gibt es hier viele. Wenn du deine Hand ins Wasser steckst, musst du immer erst gucken, ob da Tiere sind. Und dann ist da noch das Meer selbst. Bei Flut kann es schnell gefährlich werden, weil die Strömung dich mitreißen kann. Deswegen müssen wir immer aufpassen und am Ende mit all unseren 10 Fingern wieder nach Hause kommen.
1: Die wilden Austern hier am Indischen Ozean stehen unter besonderem Schutz. Damit der Bestand nicht gefährdet wird, darf Nono nur 24 am Tag ernten. Das zurückweichende Wasser legt die Austern frei, aber sie sind trotzdem gut getarnt. Und nicht nur das.
2: Da ist nichts drin, das ist nur eine Schale. Ich muss immer schauen, ob die Auster leer ist oder ob wirklich Fleisch dran ist. Leere Muscheln zu verkaufen, geht natürlich nicht.
1: Aber Nono macht ihren Job schon lange genug, um leere Muschel, Stein oder Auster im Bruchteil einer Sekunde voneinander unterscheiden zu können. Vom Moos befreit, werden sie eingepackt.
2: So, das waren jetzt die letzten. Ich habe alle Austern in der Tüte, die ich heute finden konnte.
1: Immerhin, 12 Stück konnte Nono heute sammeln. Mit den frischen Austern im Gepäck geht es in ein naheliegendes Hostel. Sie ist auf die umliegenden Restaurants angewiesen, die ihr die Ernte abnehmen.

0: Die Austernernte ist gerade meine einzige Einnahmequelle. Aber auch wenn das Geld knapp ist, liebe ich es hier. Ich bin hier geboren und aufgewachsen. Ich kenne es gar nicht anders. Und vor allem liebe ich das Leben mit dem Meer. Es ist ein Teil von mir geworden und gehört zu meinem täglichen Leben dazu.
1: Entlang des Indischen Ozeans zieren kilometerlange Sandstrände die Küste. Im südafrikanischen Winter bei 25 Grad sind diese fast menschenleer. Eine Ausnahme bildet die Coffee Bay, die auch bei Touristen und vor allem Surfern beliebt ist. Ihren Namen verdankt sie einem 1863 auf Grund gelaufenen Frachter. An Bord mehrere Tonnen Kaffeebohnen, die an Land gespült angeblich Kaffeepflanzen haben sprießen lassen. Im Juli findet hier ein einzigartiges Naturschauspiel statt. Versteckt im Ozean tauchen plötzlich Abermillionen von Sardinen auf. Einer, der diesem Spektakel auf der Spur ist, ist

0: Eine Faszination, die den Südafrikaner jedes Jahr wieder an die Ostküste treibt. Die Sardinen sind nur auf der Durchreise und in allergrößter Gefahr.
1: Sie ahnen nicht, dass es eine Art ökologische Falle ist. Auf ihrem Weg schließt sich plötzlich das warme Wasser hinter ihnen, was sie in Stress versetzt. Sie verlassen ihre üblichen Tiefen und werden plötzlich von Kaptöpeln, Delfinen, Haien und Walen gejagt. Aber genau darum sind wir hier. Es wird nie langweilig. Das Gras, die Kühe und diese offene Landschaft.

0: Steve aber lässt keine Chance ungenutzt. Denn mit jedem Tauchgang lernt der Naturliebhaber ein wenig mehr über die Unterwasserwelt und das Verhalten der Tiere während des Sardine Runs. Immer dabei seine Unterwasserkamera. Man weiß ja nie. Delfine. Aber keine Sardinen. Weit und breit.
1: Es ist wirklich sehr schwierig, einen Sardinenschwarm zu finden. Das ist nichts anderes, als nach dem Topf Gold am Ende des Regenbogens zu suchen. Jeden Tag packt man sein ganzes Equipment, fährt aufs Meer hinaus, ohne wirklich zu wissen, was man findet. Aber wenn man die Zeichen richtig liest und der Tierwelt folgt, kann man so viel entdecken. Und das ist es auch, was ich liebe, weil sich von der einen auf die andere Sekunde alles ändern kann. Von alles ist ruhig und langweilig bis zu einem

0: Jetzt muss alles ganz schnell gehen. Sonst ist eines der spektakulärsten Meeresereignisse der Welt schon wieder vorbei. Das große Fressen. Ein kleiner Schwarm von Sardinen, der vom Hauptschwarm getrennt wurde. Um sich zu schützen und die Jäger zu verwirren, bewegen sich die Sardinen in einer gut koordinierten Gruppe. Aber nicht ohne Grund heißt der Schwarm auch Baitball, wortwörtlich übersetzt Köderball. Jeder versucht, ein Stückchen vom Kuchen abzubekommen.
1: Das war unglaublich. Da waren Sardinen, die von Delfinen gefressen wurden. Kaptörpel. Einfach überwältigend. So ein intensives Erlebnis, so nah mitzuerleben. Die Sardinen bewegen sich so schnell wie kleine Geschosse. Von einem auf den anderen Moment wird aus der Sardine nur noch ein Haufen Schuppen. Es ist ein unglaublich intensives Erlebnis.
0: Ein Adrenalinkick, der erst einmal verdaut werden muss. Und etwas, das nicht viele Menschen zu sehen bekommen. An der Wild Coast gibt es jedoch einiges mehr zu bestaunen. Wie das Hole in the Wall,

0: Eine Legende, die vom Xhosa-Volk erzählt wird, die hier am Ostkap beheimatet ist. Ein Volk, das bis heute viele Traditionen lebendig hält. Charakteristisch sind die ländlichen Gemeinschaften mit ihren bunten Hütten, die sich über die Hügel hinweg verstreuen. Mankosi ist eines von diesen Dörfern. Heute ist die letzte Probe für Dudu und ihre junge Tanzgruppe. Denn im Dorf wird ein Fest gefeiert. Eine traditionelle Zeremonie, bei der Jungen in die Welt der Männer aufgenommen werden. Aber Dudu hat ganz andere Sorgen. Ihre Schülerinnen müssen die letzten Schritte lernen. Eine flammende Ansprache kann da vielleicht helfen. Isi Xhosa ist eine der 11 Amtssprachen in Südafrika und die Sprache der Xhosa. Mit 15 Klicklauten gar nicht so einfach zu lernen. Für Dudu ist jedoch nicht nur die bevorstehende Zeremonie wichtig. Sie nutzt das Tanzen, um den Mädchen eine Chance und eine Perspektive zu geben.
1: Für mich ist das Tanzen sehr wichtig, denn viele Kinder in unseren Dörfern kommen früh mit Drogen in Kontakt oder sie werden sehr jung schwanger. Wir unterstützen das Dorf, in dem die Kinder hierher kommen können und ich auf sie aufpasse, bis sie nach Hause müssen.
0: Die Zeremonie findet ein paar Häuser weiter im Dorf statt. Alles dreht sich um 3 Jugendliche, die noch abwesend sind. Ein traditioneller Ritus, der seit Hunderten von Jahren durchgeführt wird. In einer wochenlangen Initiation werden die Xhosa-Jungen beschnitten. Ein Brauch, der sehr gefährlich ist. Denn die Beschneidung findet nicht im Krankenhaus, sondern unter Aufsicht von Ältesten im Dorf statt.
1: Heute feiern wir die Rückkehr der Jungen. Wir feiern, weil sie nach 3 Wochen aus dem Wald zurückgekehrt sind. Wir sind unglaublich froh, weil sie gesund sind.
0: Das Tanzen hat dabei eine lange Tradition. Fehlen darf natürlich auch nicht der Schmuck. Selbst gebastelt aus recyceltem Plastikmüll.
1: Es muss einen Unterschied zwischen uns und denjenigen geben, die heute hier nicht mitmachen. Mit unserer traditionellen Kleidung wollen wir uns abheben.
0: Dann ist der große Moment gekommen. Die jungen Männer, gehüllt in Wolldecken, kommen nach 3 Wochen aus dem Wald zurück. Als Männer neugeboren, werden sie in der Community aufgenommen. Was einfach nur nach einem guten Fest aussieht, folgt einer genauen Prozedur. Heute werden die jungen Männer zwar gefeiert, aber sie müssen auch lernen, wie sie sich als Männer zu verhalten haben. Die Ältesten des Dorfes, die Familie und Freunde, geben ihnen dafür Ratschläge mit auf den Weg.
1: Ich vermache dir den ganzen Ozean. Ich vermache dir Gras. Ich vermache dir die Nation. Mögest du eines Tages ein Führer einer Nation sein.
0: Zum Fest wird getrunken. Was wie Porridge aussieht, ist ein selbstgebrautes Bier. Unkomboti. 4 Wochen muss es gären, bevor es trinkbar ist. Und endlich folgt dann auch der einstudierte Tanz. Bei so einer Stimmung sind kleine Patzer dann auch egal. Für Dudu ist der heutige Tag ein Erfolg. Die Tradition zu bewahren ist ihr wichtig. Aber junge Frauen zu unterstützen, ihren eigenen Weg im Leben zu finden, wichtiger. Am Seitenrand feuert sie die Kinder deshalb lautstark an. Es ist eine Gemeinschaft, die nach vorne blickt, ohne aber dabei ihre Werte und Herkunft zu vergessen.

0: Jamaika, früher bekannt als Port Elizabeth. Eigentlich scheint die Welt hier in Ordnung zu sein. Die Tiere, deren Lebensraum über die Jahre immer stärker eingeschränkt wurde, haben durch die Initiative des Wildreservats Raum gewonnen. Aber das verletzte Nashornbaby wartet noch auf seine Behandlung. William Foltz bereitet alles vor. Unterstützend an Bord ist Pilotin Alex. Aus der Luft müssen sie nun die Nashörner finden und betäuben.
1: Hey, Will.
2: Hi, Alex.
1: Wissen wir, wo Sie sind?
2: Wir haben Sie geortet, aber das Terrain ist ziemlich dicht bewachsen. Wir müssen die beiden da wahrscheinlich ein wenig rausbewegen. Komm, ich stell dir kurz mein Team vor.
0: Und das Team besteht heute vor allem aus Tiermedizinstudentinnen, die aus aller Welt angereist sind, um von Will zu lernen.
2: Okay, Leute, ich möchte euch Alex vorstellen. Sie ist heute unsere Pilotin. Alex' Aufgabe ist es, mir zu helfen, an das Nashorn und ihr Kalb heranzukommen. Wir betäuben sie und versuchen dann, sie beieinander zu halten. Aber sobald sie betäubt sind, werden sie sich wahrscheinlich auseinander bewegen, weil sie nicht wissen, wo der andere ist.
0: Statt trockener Vorlesung im Hörsaal gibt es praktische Übungen am Nashorn und reichlich Action. Breitmaulnashörner sind vom Aussterben bedroht. Mit besonderem Aufwand wird deswegen im Amakala Wildreservat ihre Population beobachtet und für ihr Wohlergehen gesorgt. Dabei ist die Behandlung auch für die Studierenden nicht ganz ungefährlich.
2: Es ist zu gefährlich, euch das mit dem echten Betäubungsmittel zu zeigen. Aber es ist

0: Tropfen davon auf unsere Hände bekommen und es in unsere Haut eindringt, wird es uns töten. Wenn sich also jemand von uns komisch fühlt oder die Spritze berührt oder noch schlimmer, wenn einer sich sticht, ist das Erste, was ihr tut, jemandem Bescheid zu geben, dass ihr möglicherweise mit Opioid in Berührung gekommen seid.
1: Jetzt ist keine Zeit mehr zu verlieren. Pilotin Alex ist gefragt. Der Standort der Nashörner ist bekannt, aber noch immer sind sie zu sehr im Dickicht, was die Betäubung und die Behandlung unmöglich macht. Ja.
2: Da sind drei Tiere.
0: Es wäre am besten, wenn wir sie auf eine freie Lichtung treiben, bevor

0: Betäubung ist drin.
1: Das Nashornbaby ist schon mal getroffen. Was Will eben noch als lebensgefährlich beschrieben hat, muss er jetzt ganz nebenbei im wackeligen Helikopter machen.
0: Betäubung sitzt.
1: Auch die Mutter ist nun betäubt.
0: Team, ihr müsst jetzt zu mir kommen. Kommt zur Location, nähe Sip Road, Löwenbusch, Maine.
1: Noch sind Mutter und Kalb beieinander. Dann aber verlieren sie sich. Das Kalb geht einige hundert Meter von seiner Mutter entfernt in die Knie.
0: Hey Leute, wo ist mein Team? Los geht's. Katheter bitte. Augenbinde, Ohrstöpsel. Sagt mir die Herzfrequenz, wenn ihr sie habt.
1: Jetzt müssen mehrere Prozesse nebeneinander laufen. Während Will das Team bei der Nashornmutter via Walkie-Talkie anleitet, muss gleichzeitig alles für die Behandlung des Jungtieres vorbereitet werden. Noch ist unklar, wie schwerwiegend die Verletzung des kleinen Nashorns ist. Siseko ist auf dem Rückweg zum Hangar. Auch wenn er die Nashörner gefunden hat, ist seine Arbeit noch nicht getan. Der junge Pilot muss den Vorfall melden, denn zu häufig wird der Kampf gegen Wilderer in Südafrika noch verloren.
2: Wenn ich von einem benachbarten Reservat gerufen werde, um nach einem Nashorn zu suchen, gibt es entweder gute oder schlechte Nachrichten. Manchmal komme ich dort an und finde nur noch einen Kadaver vor. Und das ist wirklich nicht schön. Ein Nashorn zu finden, das von Wilderern getötet wurde, ist traurig und macht einen fertig.
1: Im Kampf gegen Wilderer arbeitet Siseko mit seiner Frau Lisa zusammen. Tochter Sadie, 6 Monate, ist heute auch dabei. Wie Siseko arbeitet auch Lisa im Amakala-Wildreservat und ist für die Überwachung des Gebietes verantwortlich. In der Zentrale muss das weitere Vorgehen besprochen werden.
3: Hey, wie geht's?
0: Gut, und dir?
2: Mir auch, danke. Ich komme gerade von der Patrouille zurück und ich habe das Nashorn-Baby gefunden, das gemeldet wurde. Ich bin mir allerdings nicht sicher, ob es eine natürliche Verletzung ist oder vielleicht doch durch Wilderei passiert ist.
1: Thomas Mutukwa leitet die Anti-Poaching Unit, die Einheit gegen Wilderer. Zusammen mit Lisa, die Daten zum Gelände sammelt, überwacht die Einheit das ganze Gebiet. Gibt es Zeichen oder Spuren von Eindringlingen, schreitet die Patrouille schnell ein.
4: Ohne ein besseres Verständnis der Tierwelt und der Vegetation dieser Region können wir sie auch nicht beschützen. Daten sind Wissen und Wissen ist Macht.
1: Ein Job, der hochgefährlich ist. Viele Wilderer sind skrupellos und nehmen in Kauf, dass Tiere, aber auch Menschen verletzt werden.
5: Gerade die Nashorn-Wilderer sind bewaffnet und gefährlich. Aber wenn man das schon so lange macht, kann man auf seine Erfahrung und das Gefühl für den richtigen Moment vertrauen. Das Adrenalin schießt durch den Körper und du tust Dinge ganz automatisch und schaffst es, die Situation zu regeln.
1: Auch deswegen ist das Amakala-Wildreservat seit über 12 Jahren frei von Überfällen. Heute wird die Patrol Unit mit Thomas, Azola und Eddie wieder ausschwärmen und dafür sorgen, dass dies auch weiterhin so bleibt. Tief im Landesinneren erstreckt sich Südafrikas größte Bergkette, die Drakensberge. Wie die Zacken eines schlafenden Drachens ragen die mächtigen Gipfel in die Höhe. Ein magischer Ort, der nicht nur zufällig an das mystische Mittelerde aus Herr der Ringe erinnert. Angeblich soll er Inspiration für J.R.R. Tolkien gewesen sein. Die Gebirgskette liegt in der Grenzregion. Links das Königreich Lesotho, rechts Südafrika.

Inmitten dieser rauen Kulisse, am Fuße des Gebirges, ticken die Uhren noch anders. Julius und Maria machen hier fast alles mit eigenen Händen. Die junge Familie lebt erst seit kurzem hier. Eine Entscheidung aus Liebe. Denn ursprünglich kommt Julius aus dem benachbarten Lesotho, Maria aus Kapstadt. Und wer hier lebt, muss nicht nur mit Abgeschiedenheit klarkommen.

0: An einigen Tagen kann man kaum sein Handy laden. Aber sonst, wir haben Holz, einen Fluss und genau das liebe ich hier.
1: Und tatsächlich, ausreichend Holz zu haben, ist hier keine Selbstverständlichkeit. Die Nächte in den Drakensbergen können frostig kalt werden. Da müssen alle mit anpacken.
2: Wir stehen jeden Morgen um 6 Uhr auf, trinken Tee und wenn alles in Ordnung ist, muss ich auch schon mein Pferd satteln und in die Berge reiten.
1: Täglich wandert Julius mehrere Kilometer für seinen Job. Oben in den Bergen muss er Kühe einer benachbarten Ranch füttern. Für Julius Dienstweg, für andere ein Wanderweg. Eine Gegend, die trotz ihrer Schönheit vom Tourismus verschont geblieben ist. Im Winter ist das Leben in den Drakensbergen ruhig und vor allem trocken. Das Gras, das die Ebene durchzieht, hat wegen des wenigen Regens wenig Nährstoffe. Das salzige Ergänzungsfuttermittel soll stärken.

0: haben Julius und ich geheiratet. Er ist dann zuerst hierher gezogen, hat alles vorbereitet und wenig später bin ich dann nachgekommen. Ich bin wirklich sehr glücklich hier.
1: Im benachbarten Lesotho hatte Julius

0: Die Gebirgskette der Drakensberge ist 180 Millionen Jahre alt. Die größte Bergwildnis und das höchste Bergmassiv Südafrikas. Spektakuläre Gipfel, grüne Hochlandwiesen und beeindruckende Schluchten. Ganz im südlichen Teil der Drakensberge liegt Rhodes. Gleich dahinter das Township Sakele. Wie so oft in Südafrika ein Erbe der Apartheid. Die Townships sind meist ärmliche Wohnsiedlungen der schwarzen Bevölkerung, die neben den europäisch geprägten Städten entstanden. Für Tonic ist es sein Zuhause. Er ist hier im Township geboren und aufgewachsen. Für die einen bedeuten die Berge Ruhe und Entspannung, für die anderen sind sie ein Ort der Extreme. Tonic gehört zur zweiten Sorte.
1: Diese Medaille bedeutet mir am meisten, denn es war mein erstes Rennen und sehr hart. Ich hatte überhaupt nicht damit gerechnet, eine Medaille zu gewinnen. Dann habe ich sie gewonnen. Und nicht nur das, ich habe sogar den Streckenrekord gebrochen. Das war unglaublich.
0: Tonic ist Spitzenläufer und Rekordhalter. Seit mehreren Jahren trainiert der Trailrunner in den Bergen und tritt bei unterschiedlichsten Wettbewerben an. Tato hat ihn damals inspiriert. Auch er ist Topläufer und engster Freund von Tonic. Sie verbindet die Leidenschaft zum Laufen.
2: Hi, Tonic, my man.
3: Hey Tonic, wie geht's dir? Wie war das Rennen?
1: Es war extrem anstrengend.
3: Trailrunning ist unglaublich toll, weil man die ganze Zeit nur über das Training nachdenkt. Es hält mich beschäftigt.

0: Trainer Hilton Dunn. Mitten in den Drakensbergen, ein wenig im Nirgendwo, hat er ein Trainingsgelände aufgebaut. Auch das jüngste Mitglied bekommt seine Trainingsausrüstung.
1: Eines Tages wirst du auch ein Champion sein, oder? Dann wirst du uns schlagen, wenn du groß bist.
0: Beim Aufwärmen hält Manji noch hartnäckig durch. Aber die

0: Im Amakala-Wildreservat versucht Will weiter alles, um dem verletzten Nashornbaby zu helfen. Eine zu lange Betäubung kann für das Kleine gefährlich werden.
1: Erstmal müssen wir uns den Fuß genau ansehen, der aus irgendeinem Grund lahmt. Ich untersuche die Zehen von unten und oben. Hier ist sie etwas empfindlich. Vielleicht hier? Nein, da spüre ich nichts. Aber das kann natürlich auch an der Betäubung liegen. Ich gehe jetzt jedes Gelenk durch, Sprunggelenk oder Knöchelgelenk. Das fühlt sich tatsächlich etwas dick an, aber keine äußere Verletzung zu erkennen.
0: Und in Nullkommanichts wird die Savanne zu einer mobilen Klinik. Mit einem portablen Röntgengerät kann das Hinterbein untersucht werden. Diagnostik in freier Natur, die schnell Klarheit bringt.
1: Was uns die Röntgenaufnahme zeigt, ist, dass dieser Knochen, der Knöchel, wie wir ihn beim Menschen nennen würden, tatsächlich gebrochen ist.

0: Fritz zurücklässt, vor allem mit dem wunden Bein.
1: Es sind die letzten beschwerlichen Meter für die Mutter. Und mehrere Tonnen Zuggewicht für die Helfer. Auch für die Mitarbeiter im Amakala Wildreservat ist eine solch aufwendige Aktion nicht alltäglich.
2: Okay, break. Break both teams, break. Break. Okay, well done, Goldie.
1: Will und sein Team kämpfen mit aller Kraft und mit Erfolg um das kleine Nashorn, seine Mutter, um die bedrohte Art und um die Vielfalt im wilden Osten Südafrikas.

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0: Sorry.
1: Tut mir leid, ich spreche kein Niederländisch.
2: Sind Sie von einer Organisation?
1: Ich werde eine Rede halten.
3: Solomon?
2: Ah, willkommen.
1: Danke.
0: Let me link you. All right.
4: Ich gebe dir schon dein Armband, das dir Superkräfte verleiht, um...
1: Superkräfte, ja.
4: Backstage.
1: Soll ich jetzt schon rauf oder noch nicht?
4: Um das größte Problem der Welt zum größten Gericht der Welt zu tragen. Einen großen Applaus für Solomon Yeo.
1: Guten Tag, liebe MitstreiterInnen. Es ist mir eine große Ehre und ein Privileg, im Namen der Global Youth and Civil Society Alliance zu sprechen, die sich derzeit dafür einsetzen, das größte Problem der Welt zum höchsten Gericht der Welt zu bringen, dem Internationalen Gerichtshof. Ich möchte euch eine Geschichte erzählen, eine Geschichte, die es nicht ohne eine Handvoll junger, sturköpfiger Optimisten aus dem Pazifik und der ganzen Welt geben würde. Ich nehme euch mit in das Klassenzimmer der Universität des Südpazifik.
5: For Vanuatu, climate change is no longer theoretical. They are increasingly being pounded by cyclones, while also planning to relocate dozens of villages away from coastal areas.
6: Scientists say that a global rise in temperatures by 1 degree will happen in the next decade, no matter what efforts are undertaken.

0: Guten Morgen.
1: Romabeth, richtig?
0: Ja, genau.
1: Folgen Sie mir.
2: Hallo und herzlich willkommen zu unserer heutigen Sendung. Im Studio haben wir den ganz besonderen Gast, Romabeth Seery. Erzählen Sie uns von den Pacific Island Students Fighting Climate Change. Wie sind sie entstanden und was ist ihre Mission?
0: Wie wir wissen, geht der Prozess des Klimaschutzes weltweit langsam voran und es fehlt am politischen Willen. Besonders wenn es um Verhandlungen mit Industrieländern geht, die sturköpfig sind, einen Kompromiss mit Entwicklungsländern zu finden, trotz der katastrophalen Auswirkungen des Klimawandels überall und ihrer Verpflichtungen nach internationalem Recht. Wenn die Wissenschaft stimmt, haben wir nur 8 Jahre, um diesen verrückten Wettlauf zu stoppen, bevor wir einen Punkt ohne Rückkehr erreichen. Doch es gibt Hoffnung. Eine globale Lösung wurde von einer Handvoll besorgter Studierender der Universität des Südpazifiks ins Leben gerufen. Yumi halten stark gegen die Klimakrise und arbeiten zusammen, um das größte Problem der Welt vor das höchste Gericht der Welt zu bringen. Dankeschön.

0: Für uns verbindet uns die Natur mit unseren Vorfahren. Bestimmte Wahrzeichen haben eine spirituelle Verbindung zu uns. Und wo man herkommt, verleiht dir deine Identität. Das ist meine Oma.
1: Hallo.
0: Okay. Ist das gut? Eine kleine Übung.
1: Ich bin nicht mehr gut zu Fuß.

0: Wenn ich gewusst hätte, dass ihr kommt, hätte ich etwas zu essen vorbereitet.
1: Nein, ist schon gut, Oma.
0: Hm? Halt es.
1: Nein, ich will's nicht halten.
0: Wie hältst du's?
1: Wie halt ich's?
0: Halt einfach die Beine fest. Halte die Beine fest. Genau so.
1: Was ist das?
0: Es ist ein Männchen.
1: Oh,

0: mal passiert?
1: Nein, sonst wuchsen die Pflanzen besser. Aber heutzutage ist das anders. Es wächst nicht mehr richtig, weil sich das Wetter ständig ändert. Heute ist es sonnig und am nächsten Tag regnet es. Die Ernte wird nicht mehr gut.

0: Wie ein Déjà-vu, zurück an die Universität zu fahren.
1: Ja, aber jetzt mit viel mehr...
0: Wie als würde man zu einem Dozenten gehen und um eine Verlängerung bitten. Entschuldigung, ich war am Wochenende krank. Könnte ich bitte eine Fristverlängerung bekommen?
2: Heute ist es sehr besonders in vielerlei Hinsicht. Erstens, Sie sehen neue Gesichter, die wir hier haben. Solomon Yeo von den Salomon-Inseln. Und wir haben auch Vishal Prasad hier, der Campaigner dieser Organisation. Diese befindet sich hier in Suva. Die Pacific Island Students Fighting Climate Change sind jetzt hier, um mit uns darüber zu sprechen, wie diese studentische Gruppe hier entstanden ist. Hier wird Geschichte geschrieben und ihr seid Teil dieser Geschichte. Ich hoffe, dass ich euch alle dafür gewinnen werde. Ja? Nun, Solomon, Vishal, ihr leitet uns dadurch.
0: Wir müssen den Klimawandel auf Basis der Menschenrechte angehen, sodass die Rechte von, sorry dafür, die Rechte eines Deutschen in Deutschland und die Rechte eines Salomoners, der auf den Salomonen lebt, gleich sind. Mein Recht auf Wasser sollte das gleiche sein wie das dieser Person. Aber weil wir eine Welt haben, die so ungleich und kaputt ist, passiert das nicht. Wir glauben, dass wir mit der Advisory Opinion dazu beitragen können, dieses Problem zu lösen. Ich bin mir sicher, dass jetzt jeder verwirrt ist und sich fragt, was ist eine Advisory Opinion? Wir werden es euch zeigen. Nun, der Internationale Gerichtshof, das ist das wichtigste Rechtsprechungsorgan in den Vereinten Nationen oder wie wir auch sagen, das höchste Gericht der Welt. Durch eine Advisory Opinion kann das Gericht Gesetze hervorheben, sodass die Regierungen mehr tun müssen, um größere Maßnahmen in der ganzen Welt zu ergreifen.
3: Also, wie bekommen wir eine Advisory Opinion? Es ist im Wesentlichen eine Kampagne auf Staatsebene. Es braucht die Unterstützung von Staaten, um die Angelegenheiten vor den IGH zu bringen. Deshalb hoffen wir, dass das Pazifische Inselforum die Kampagne unterstützt. Danach versuchen wir, Koalitionen zwischen anderen Staaten aufzubauen, anderen nichtstaatlichen Akteuren, Studierenden, jungen Menschen. Universitäten müssen alle zusammenkommen, damit, wenn es in der UN-Generalversammlung zur Abstimmung kommt, eine Mehrheit dafür stimmt. Die Generalversammlung besteht aus ungefähr 193 Staaten, vielleicht irre ich mich. Wir brauchen also 97 Mitgliedstaaten der Generalversammlung, die für die Resolution stimmen. Und das wird dann an den Internationalen Gerichtshof weitergeleitet.

Als ich noch im Gymnasium war, stieß ich auf bestimmte Gesetzestexte. Und es hat mich immer fasziniert, wie das Gesetz in der Lage ist, Veränderungen zu bewirken. Das Gesetz hat diese Macht, die Gesellschaft zu gestalten.

Für mich ist der Pazifik wirklich das Paradies. Und unsere Umwelt und das, was uns umgibt, ist wertvoll. Aber jetzt dringt das Meer ins Landesinnere und wir

0: Das Meerwasser kommt also bis hierher.
1: Das Meer kommt bis hierher. Und von 2000 bis heute kommt das Meerwasser bis vielleicht 20, 30 Meter hinter dieser Stelle. Ich weiß nicht, wie dieser Ort in ein paar Jahren aussehen wird. Wenn das Meerwasser weiter ansteigt, weiter hier rein.

0: Meine Großmutter wurde im Jahr 1928 geboren. Unsere Großeltern erzählten, wir hätten mehr Land jenseits dieses Gebietes gehabt, bevor hier gesiedelt wurde. Dieses ganze Gebiet war Festland. Aufgrund des Meeresspiegelanstiegs und der Küstenerosion wurde dieses ganze Land weggespült. Und wenn wir weitergehen, können wir weitere Auswirkungen des Klimawandels sehen. Wir haben also die Regierung gefragt, ob sie einen Deich für uns bauen kann. Dieser ist aus den 1970er Jahren. Dies ist der zweite.
1: Hier stand also ihr Haus.
0: Ja. Ab den 2000er Jahren lagen unsere Häuser halb auf dem Land, halb im Meer. Hier habe ich meine Kinder großgezogen. Ich kenne nur COP20, COP23. Wir sind jetzt bei

0: IFCCC steht für die Rahmenkonvention der Vereinten Nationen zum Klimawandel. Es handelt sich um eine Konvention, die von Staaten unterzeichnet wurde, um die Bedrohung anzuerkennen, die der Klimawandel für unsere Umwelt darstellt. Ein Teil dieser Rahmenkonvention waren die COP-Konferenzen, die wir jedes Jahr haben. COP bedeutet Konferenz der Vertragsparteien.
1: Das ist ungerecht. Warum kommst du in High Heels und ich nicht? Warum können Männer nicht ungeniert hohe Absätze tragen, ohne dafür verurteilt zu werden?
0: Hier sind Diplomaten und hochrangige Personen aus der ganzen Welt, die in einem

0: vielleicht eine Karte? Dann kann ich dich per E-Mail verbinden.
1: Die letzte Veranstaltung ist am 11. Wir haben die Generalsekretärin des Commonwealth, Patricia Scotland. Sie wird sich mit der Regierung von Vanuatu zusammentun und auch mit den Marshallinseln.
2: Talks are continuing at COP26 in Glasgow, where negotiators have

0: it.
1: See, thank you very much. So, given what interventions we've had, I propose that the revised proposal is adopted as orally amended.
2: Okay.
3: Schau, die haben den Text nochmal geändert.
1: Hearing no objections, it is so decided.
2: Hast du das gehört?
4: Who opened it?
2: Wer hat den Text geändert?
1: Thank you, China.
5: India, you have the floor.
6: Call upon parties. Escalating effort to face down unabated coal power and phase out inefficient fossil fuel subsidies.
3: Die haben den Text geändert, von Kohle abschaffen zu Kohle reduzieren.
7: Let us be clear. We do not need to face down, but to face out coal and fossil fuel subsidies.
2: Ineffiziente Subvention. Schau, das ist das Wort, das Sie hinzugefügt haben. Wie kann denn eine Subvention effizient sein?
8: We accept this change with the greatest reluctance. We do so only, and I really want to stress, only, because there are critical elements of this package that people in my country need.
3: Das ist das Problem. Das ist die Frustration der Entwicklungsländer. Wir fordern das schon die ganze Zeit, aber dann? Jetzt gehen wir in einen formalen Prozess über. Könnte dieses formale Verfahren etwas schneller ablaufen?
9: The point of the matter is that 1.5 degree has always been a red line for us, in particular low-lying countries, island states. What we'd like to express, of course, is not just our astonishment, but our immense disappointment.
2: Ich denke, viele Probleme in dieser Welt kommen daher, dass wir uns einfach nicht verstehen. Wir haben angefangen, Bäume zu fällen und fossile Brennstoffe zu verbrennen. Und dieser Egoismus hat uns dahin gebracht, wo wir heute stehen. Er hat die Klimakrise ausgelöst. Und selbst jetzt, wenn wir uns an einen Tisch setzen, kommen wir nur mit nationalen Interessen.
3: Oh Gott. Oh je, es ist kalt.
2: Oh Mann.
3: Wer ruft an, Vishal?
2: New York Times.
3: New York Times.
10: Wie spricht man Vanuatu aus?
2: Das ist korrekt, Vanuatu.
10: Okay, ja. Also Vanuatu, wo ich persönlich noch nie war, hat meine Aufmerksamkeit erregt, weil sie eine interessante Geschichte haben, wie sie versuchen, den Klimawandel zu bekämpfen. Wie ist der Status dieser Klage?
2: Ich würde vielleicht zuerst klarstellen, dass es sich nicht wirklich um ein Gerichtsverfahren handelt, was Vanuatu anstrebt. Es ist etwas anderes, wofür unsere Jugendkampagne seit geraumer Zeit wirbt. Es handelt sich um eine sogenannte Advisory Opinion des Internationalen Gerichtshofes. Es handelt sich also nicht um ein Verfahren gegen ein bestimmtes Land oder eine Einrichtung, sondern bittet das Gericht um eine Stellungnahme zu einer bestimmten Rechtsfrage.
10: Es ist also keine Klage. Für Leute außerhalb eurer Welt, die die Gesetze von all dem nicht verstehen, warum ist das wichtig? Warum tun Sie das?
2: Wenn das höchste Gericht der Welt seine Stellungnahme abgibt, um zu klären, welche Verpflichtungen die Staaten haben.
10: Die Verpflichtung welcher Staaten?
2: Also das ist, weil es eine Stellungnahme des IGH sein wird, wird es global sein. Ein Gutachten für alle Staaten. Was sind die Verpflichtungen eines Staates, der...
10: Wenn Sie das schaffen, würde das auch für die USA gelten, richtig? Das hieße den USA zu sagen, oder China, was ihre Verantwortung ist.
2: Selbst wenn ein Staat das Gutachten nicht akzeptiert. Es ist nicht rechtsverbindlich, aber es verdeutlicht die Gesetzeslage und diesen Aspekt des Rechts. Es wird diese moralische und rechtliche Autorität haben, die in vielen multilateralen Vereinbarungen nützlich sein kann. Auf lokaler, regionaler und internationaler Ebene. Es wird also direkt oder indirekt eine Auswirkung auf Länder wie die USA und China haben.

Eine Advisory Opinion lässt keine Ausreden mehr zu. Bisher kann ein Staat argumentieren, es ist nicht meine Verantwortung, nicht meine Pflicht. Aber wenn man eine höhere Instanz hat, die sagt, das ist ihre Pflicht, das macht das Ganze so mächtig. Es beseitigt die Zweideutigkeit und Unklarheit, was unsere Verantwortung bei der Bewältigung der Klimakrise ist. Wo ich herkomme, ich bin auf den Salomonen aufgewachsen. Da hatten wir diese sehr schwierige Zeit. Grund dafür waren Landstreitigkeiten, wo ethnische Gruppen gegeneinander kämpften. Und ich wuchs in einem Umfeld auf, in dem ich sah, wie Menschen sich gegenseitig umbrachten. Als Kind habe ich das nicht verstanden. Jetzt haben wir den Anstieg des Meeresspiegels und die Menschen müssen ins Landesinnere ziehen. Das bringt Erinnerungen zurück. Du kannst dir vorstellen, wie besorgt ich war. Mir bedeutet mein Land sehr viel. Ich will alles tun, damit unsere Kinder eine bessere Zukunft haben.

0: Dr. Highcom.
1: Ich dachte, die Highcom hätte dich erwischt.
2: Schön, dich zu sehen, Mann.
1: Schön, dich zu sehen. Soll ich dir einen abnehmen?
2: Ja, bitte.
1: Dr. Justin Rose, der Professor, der uns 2019 in internationalem Umweltrecht unterrichtete, hat uns von Anfang an unterstützt. Das war die schwierigste Zeit für uns, diese Kampagnen ins Leben zu rufen.
2: Sehr gut. Kann ich jetzt die Maske abnehmen?
1: Ja, ja. Du darfst vorne sitzen. Das ist die Anordnung.
2: Okay.
1: Wir haben Dame.
2: Ihr habt wen?
1: Dame McTaylor, sie ist dabei.
2: Oh, machst du Witze?
1: Sie ist dabei.
2: Hervorragend. Schlag ein. Gut gemacht.
3: Oh, man.
1: Das war ganz dünnes Eis.
2: Ja, wow, großartig.
4: Das willst du doch nicht, oder?
3: Hallo.
2: Schön, dich zu sehen. Lächeln, aufrecht sitzen.
1: Wie geht's dir, Justin?
2: Mir geht's ziemlich gut. Ich fühle die...
1: Wer ist Christine Black?
2: Ah, sie ist die Sprechstundenhilfe meines

0: tut, sinkt es wieder.
1: Wir öffnen einfach unsere Kühlschränke. Oh, Scheiße. Ich muss mich jetzt auf kleinere Probleme konzentrieren, wie zum Beispiel ein verdammtes Kanu nach New York City zu bekommen.
0: Wir haben die Organisation Pacific Island Students Fighting Climate Change gegründet. Bei der Gründung hatten wir ein Event mit dem Motto Story and Belong Yumi, was übersetzt unsere Geschichte bedeutet.
2: Was verursacht das? Ist dein Lautsprecher aus? Ist dein Mikro angeschaltet?
0: Du musst deinen Ton ausschalten.
2: Wenn ich das Mikro auslasse, dann können sie mich nicht hören.
0: Story and Belong Yumi ist die wichtige Geschichte dieser Studierenden, die eine sehr ehrgeizige Kampagne vorantreiben. Alle reden davon, wie schlecht es um das Klima steht und dass Regierungen nichts tun. Aber haben Sie auch von dieser Kampagne erfahren, die eine Advisory Opinion des Internationalen Gerichtshofs bekommen will? Wie wir alle wissen, wird das Pazifische Inselforum in Fiji stattfinden. Fiji hat den Vorsitz und deshalb ist es von großer strategischer Bedeutung, hier eine Veranstaltung zu starten. Wir werden also Regierungsvertreter und die Zivilgesellschaft einladen. Und wisst ihr was? Wir haben es geschafft, Dame McTaylor einzuladen, ehemalige Generalsekretärin des Pazifischen Inselforums. Sie wird kommen und uns bei unserer Kampagne zur Gründung einer Allianz von Zivilgesellschaften unterstützen. Ich weiß nicht, wie es euch geht, aber ich freue mich riesig. Manchmal, wenn die Leute nicht hinsehen, tanze ich ein bisschen, weil das so mega für die Kampagne ist. Die ehemalige Generalsekretärin und eine Koryphäe zu haben, eine absolute Legende des Pazifiks, die uns unterstützt. Aber am Ende des Tages seid ihr es. Ihr müsst eure Regierungen auffordern, dass sie die Advisory Opinion des Pazifischen Inselforums unterstützen.
2: Nun, für uns begann es damit, dass wir unsere Pazifikstaaten überzeugen mussten, diese Kampagne zu unterstützen. Wir dachten, wenn der Pazifik dahinter steht, können wir weltweit auch mehr Staaten dazu bringen, sie zu unterstützen.
0: Man kann als Zivilgesellschaft Einfluss nehmen. Bei den Vereinten Nationen hat sie einen Platz am Tisch. Auf diese Weise kann sie auch die Kapazitäten der Regierung stärken und ihre Interessen vertreten. Die Zivilgesellschaft ist dazu da, die Bühne zu bereiten, damit die Akteure ihre Arbeit tun können.
1: Sehr schön. Komm schon, das kann was werden.
0: Ist er drin?
1: Also gut, jetzt ist es nur noch Chromgebrülle. Es sind nur noch 8 Sekunden übrig. Also Salaman. Haas Master. Kannst du bitte den Text größer machen? Denkst du an die YCJ-Sache?
0: Nein, es ist eigentlich das. Das ist vom.
1: Oh, Mac! Oh nein! Oh nein! Nein! Tja, das ist bedauerlich.

0: Das bekomme ich hin.
1: Welcome to the CSL Alliance launch for a campaign to seek an advisory opinion for the International Court of Justice.
2: Ich würde gerne an die jungen Leute appellieren. Ich war einer von den 27 Jurastudierenden an der Universität des Südpazifiks und ich war sehr inspiriert davon, wie beschränkt ich in meinem Studium bin und wie viel Macht ich ausüben kann, wenn ich dieses Studium in der Praxis anwende.
3: Die Idee von der Advisory Opinion ist 2019 wieder aufgetaucht, dank der Bemühungen einer Gruppe von Jurastudierenden von der Universität des Südpazifik. Das Gericht kann klare Standards festlegen für Regierungen, die sich auf die Wissenschaft und die Rechtsstaatlichkeit stützen. Ein scharfer Kontrast zum kleinsten gemeinsamen Nenner ist gegenwärtig erforderlich, um Konsens in den Klimaverhandlungen zu erreichen.
4: We saw the compromise that was made on the floor in Glasgow, when I think it was China and India moved some last-minute amendments to the outcome document. So I think it's critically important that we get the links right.
0: Wir müssen über das Nächste.
2: Wie war die Anwesenheit? Waren genug Leute da?
0: Ich denke, es war okay. Es ist ein bisschen enttäuschend, dass wir keine Botschafter oder Diplomaten hatten.
2: Ich glaube, es waren noch andere Veranstaltungen, oder?
0: Ich weiß nicht. Ich hatte Kunal eine E-Mail geschickt und er sagte...
2: Ist etwas am Boden oder so?
0: Er würde den... Oh Mann. Er würde den Hohen Kommissar überreden zu kommen.
2: Welcher Hohe Kommissar?
0: Der britische Highcom. Ich glaube nicht, dass sie irgendeine Veranstaltung oder so haben.
2: Ich glaube, die sind einfach alle unmotiviert.
0: Alle Diplomaten?
2: Ja, alle Diplomaten. Irgendwo ist noch eine Veranstaltung.
0: Vielleicht.
2: Was war mit dem Neuseeländischen? Und
0: sie sagten, sie würden ihre erste Sekretärin schicken.
2: Aber sie ist nicht gekommen.
0: Warum geht das dann?

0: Meine ganze Familie war schon immer Selbstversorger. Jetzt, da meine Oma älter wird, habe ich erkannt, dass ich niemanden habe, der mir das beibringen kann. Der Zyklon Pam kam im Jahr 2015 und wir haben vielleicht 3 oder 4 Jahre gebraucht, um alles wieder aufzubauen und wiederherzustellen. Die Leute sagen, dass einige Frauen im Süden gestorben sind.
1: Sie starben in Malo.
0: Diesmal traf es uns nicht so sehr.
1: Nein, uns traf es nicht so sehr. Aber den Osten.
0: Ist das gut so?
1: Noch nicht. Mach das hier noch weg. Bitte. Wenn Yumi von einem Wirbelsturm getroffen wird, sind Yamswurzeln das beste Essen, weil sie im Boden bleiben. Der Wirbelsturm zieht nur oben vorbei und zerstört alles oberhalb. Aber die Yamswurzel bleibt im Boden. Dann können wir trotzdem etwas ernten und mit der Familie essen. Und wir warten, bis wir wieder etwas anbauen können, damit wir dann wieder etwas zu essen haben. Aber dies ist eine Art von Yam, die in der Regel nach dem Wirbelsturm gegessen wird.

Mein Onkel hat immer gesagt, wenn ein Wirbelsturm kommt und ein Baum umweht, hatte er flache Wurzeln. Und wenn dieser schwache Baum entfernt wird, macht er Platz für andere Pflanzen. Es war also was Gutes. Ich erinnere mich, wie er allmählich aufzog. Der Wind wurde immer mehr und wurde langsam immer stärker. Es war, als ob er eine Spannung aufbauen würde. Und als es dann soweit war, oh mein Gott,

0: Der Zyklon Pam zerstörte etwa 64% unseres gesamten BIPs. Das ist mehr als die Hälfte dessen, was wir in einem Jahr produzieren. Und das wird innerhalb einer Nacht weggefegt. Ein Wirbelsturm der Kategorie 2 ist für uns nichts Ungewöhnliches. Aber mit den Veränderungen im Wettergeschehen und den steigenden Temperaturen treten diese Wirbelstürme immer häufiger auf. Und innerhalb von 5 Jahren hatten wir 2 Wirbelstürme der Kategorie 5.
1: The women in my village have watched with horror as Category 5 cyclones have in minutes ripped apart the homes they have saved up to build over decades. Our youth are terrified of the future world we are handing to them. That is why

0: Ich denke, ab der Grundschule gibt es ein starkes Bewusstsein für den Klimawandel in Vanuatu. Man wird also sozusagen hineingeboren. Es war damals Zyklon Harold. Wir sammelten Spenden und dann kam dieser Dozent auf mich zu und sagte, denkst du, das reicht aus? Du milderst mit Geld nur die Folgen, ohne die Ursachen zu bekämpfen. Von da an war ich getriggert und ich beschloss, einfach nach Möglichkeiten zu suchen, wie ich helfen kann. Hi Solo, wie geht's?
1: Hallo
2: Solomon.
3: Hallo,
4: guten Tag alle zusammen.
2: Schön, dich zu sehen, Roma. Roma, wie war die Veranstaltung? War sie gut?
5: Ja, es war sehr intensiv. Wir hatten viele Präsentationen über die AO und ihre Anwendung.
0: Ich habe neue Mitglieder, die dem PISFCC beitreten wollen. Und sie wollen viel wissen. Und sie haben ihre Aktion, bei denen sie mich dabei haben wollen. Und mir war nicht klar, wie zeitaufwendig das sein würde. Also ja. Es ist wirklich schön zu sehen, dass Leute tatsächlich bei uns mitwirken wollen und vor

0: Kampagne zu unterstützen. Im Moment denken wir darüber nach, wie wir das Ganze auch ins Internet übertragen können.
1: Am einfachsten ist es, wenn ihr Folgendes tut. Schreibt auf ein Papier, ihr unterstützt die Advisory Opinion. Macht ein Foto davon, markiert eure RegierungsvertreterInnen, markiert Premierminister Albanese, markiert Jacinda Ardern, markiert das Pazifische Inselforum. Tut alles, was ihr tun könnt. Und es wird sie sehr nerven. Zumindest werden sie mit all diesen Nachrichten bombardiert und wissen, dass es wirklich nicht nur Menschen aus ein paar Ländern sind, sondern wir von überall auf der Welt Unterstützung kriegen. Natürlich werden wir die Bemühungen hier in New York ergänzen, sowie überall mit der Kampagne. Das Pazifische Inselforum steht gerade unter großem Druck und bekommt große Aufmerksamkeit.

0: George, kann ich das klarstellen, wenn ich darf? Was wir uns anschauen, ist, ob ein Land wie Australien, der größte Exporteur von LNG, der zweitgrößte, ich glaube, der zweitgrößte Exporteur von Kohle, sagen würde, oh ja, lasst uns eine Resolution unterstützen, die sagt, die Menschen, die den Klimawandel verursachen, haben die Menschenrechte verletzt. Denkst du, Australien wird das tun? You think Australia's
1: going to do that? The federal government sees other reasons to celebrate, confident the Pacific is now convinced Australia's serious about tackling climate change. Not everyone in the Pacific is sure, given Australia is still opening new coal and gas projects.
2: Die Klimakrise betrifft uns alle. Es geht nicht nur um den Pazifik und die klimaanfälligen Länder, sondern auch die Industrieländer sind damit konfrontiert. Diese Kampagne hat sich inzwischen zu einer Kampagne der Jugend und der Zivilgesellschaft entwickelt. Mit dieser Allianz haben wir nun mehr als 1500 Organisationen aus aller Welt, die Teil der Kampagne sind. Es sind also viel mehr Menschen als hier vor Ort, denn viele unterstützen uns online in verschiedenen Ländern über den Pazifik hinaus. Heute begeben wir uns auf eine Reise. Als geeinter Pazifik sind wir mit unserem Boot für Klimagerechtigkeit unterwegs. Wir fordern unsere Politiker auf, mit uns an Bord zu gehen und die Advisory Opinion diese Woche auf dem Pazifischen Inselforum zu unterstützen.

0: Just like this A-O in every song.
1: A-O. A-O. A-O. Bum, bum, bum, bum.
2: Yes? Yes. Yes.
3: Leute, ich habe 2500 Aufkleber. Ich will am Ende des Tages keinen mehr sehen.
4: 2500 Aufkleber? Du musst nicht rennen. Du brauchst nicht zu rennen. Weißt du, da ist dein...
3: Ja, es gibt auch einen Klimamarsch. Aber ich mag den Spirit von Kulikani.
4: Stellt euch vor, ihr kommt wieder für das Gerichtsverfahren her und diese Aufkleber sind immer noch hier. Wir kamen aus dem Pazifik und haben unterwegs besondere Menschen getroffen. Als Jurastudierende sind wir der Meinung, dass Streiken sehr wichtig ist. Aber als junge Menschen müssen wir wirklich sehr konkrete Lösungen vorlegen.
5: Ich schätze, wahre Leidenschaft ist nicht aufzuhalten.

0: Kopf wird der letzte Impuls sein, den wir geben können, weil hier alle Länder zusammenkommen. Jeder, der mit dem Klimawandel zu tun hat, ist an diesem einen Ort. Wir müssen das jetzt durchboxen, wenn wir durch die Advisory Opinion eine Chance haben wollen, globale Maßnahmen zu beeinflussen.
1: In the past, advisory opinions have been instrumental in establishing international laws on the right to self-determination.

0: Lösungen. Großartig. Das ist alles, was wir wollen. Jetzt wird weniger geredet, mehr Lösungen.
1: Ich bin hier auf der COP27 und lade Sie zu einer besonderen Veröffentlichung ein, die ich selbst um 10 Uhr morgens im Presseraum des Kongresszentrums verkünden werde.
2: We're here at the last day of this COP. And since that first idea of the students, we are now at a stage where a group of 18 countries has worked on a resolution to take this question to the highest court. More than just this group of 18, the group has obtained the in-principle support of more than 86 countries from around the world.
1: Wir haben eine Abstimmung vor uns. Wir wollen sicherstellen, dass wir die Abstimmung gewinnen. Mit einer einfachen Mehrheit der UN. Jede Hilfe zählt.

0: meeting is suspended for half an hour.
1: Colossal, colossal. The fossil of the year winner. It goes to the United States of America.
2: Die Vereinigten Staaten zählen mit anderen Ländern zu denen, die, ich würde sagen, bewusst gewisse Dinge übersehen. Sie wollen keine Aufmerksamkeit auf historische Verantwortung lenken.
3: Lives being lost across the globe because of climate change and sea level rise. So, friends, I call on everyone. We are on this canoe together and journey together to achieve our 1.5 by COP28. Thank you, Mr. President.
4: To ensure that this process remains relevant, responsive and fit for purpose, and that the transition...
5: Mein Volk stirbt gerade. Ihr Blut wird mehr und mehr. Nicht ein einziges Wort der Ermutigung. Das hier ist das Treffen der Komplizenschaft. Die Menschen im Kongo in den Tod zu treiben, damit sich dann die ganze Welt unser Land schnappen kann. Aber der eine, da ist jemand, der gerechte Richter. Derjenige, der die Welt erschaffen hat, der uns dieses Licht gegeben hat. Der, der uns... Sie werden vorher sterben, vor dem Untergang. Sie werden sterben, bevor die Welt untergeht. Denn das eine Licht, derjenige, der es schuf, wird sein Urteil sprechen.
6: Wir kommen aus dem
5: Pazifik. Nur ein Wort, um die Menschen dort zu ermutigen. Jetzt gehe ich mit der Botschaft von Verdammung zum Sterben, nicht zum Leben. Das ist die Botschaft, die ich meinen Leuten jetzt bringen werde.
7: Nothing.

0: Wiesch! Echt jetzt? Wie spät ist es dort?
1: Hallo, hallo, hallo. Halbe Stunde nach Mitternacht.
0: Oh, und er ist immer noch wach?
2: Jetzt sind alle wach.
3: Ja, viele Leute sagten, dass sie die ganze Nacht aufbleiben und zusehen werden.
2: Fridays for Future International hat endlich unsere Petition unterschrieben.
0: Heute.
2: Erst heute, ja.
0: Wow.
4: Super spät.

0: historic decision that no vote was needed. The General Assembly deciding
1: the
0: by
1: the thing they agreed on was to kick the usual toothless conversations around climate change up a notch. And what nations that are literally drowning can force the biggest carbon emitters to do?
2: Wir haben erwartet, dass es Einsprüche geben würde. Aber es gab keine Einwände. Und es wurde angenommen. Es hat also eine Weile gedauert, bis wir verstanden haben, wir haben es geschafft. Es wurde Realität. Wir haben die UN gehackt. Jetzt kannst du uns beglückwünschen.
3: Herzlichen Glückwunsch.
2: Herzlichen Dank.
4: Glückwunsch. Glückwunsch.
2: Es hat lange gedauert.
5: Endlich.
2: Warte, sind Sie gekommen?
5: Ja, das sind Sie.
2: Okay, okay.
4: Wir waren die, die geschrien haben.
6: Ja.
4: Glückwunsch an dich auch. Pures Chaos.
5: Sieh dir das an.
4: Pures Chaos.
5: Ein Schnappschuss.
4: Das war das reine Chaos.
2: Sollen wir was essen?
3: Ja, gute Idee.
2: Ja, eine gute Idee. Ich denke, der Pazifik hat der Welt wirklich gezeigt, wenn wir fähig wären, aufeinander aufzupassen, hätten wir auch eine bessere internationale Gemeinschaft. Als die Initiative im Klassenzimmer begann, war es unsere Geschichte, die Geschichte der Studierenden. Diese Geschichte hört nicht bei uns auf. Die Klimakrise ist eine globale Krise. So wird unsere Geschichte zur Geschichte der ganzen Welt. Auf einer sehr wichtigen Bühne, dem Internationalen Gerichtshof. Somit ist es Juni. Wir, die ganze Welt.

0: Wohnzimmer und jetzt sind hier halt Funktionsräume, die nicht Wohnraum sind, weil der hier nicht mehr erlaubt ist.
1: Ihr Haus steht in Altenburg. Der Ort wurde bei der Flut besonders hart getroffen. Rund 95% des Dorfes standen unter Wasser. Ziel deshalb, so bauen, dass bei künftigen Hochwassern keine Menschen sterben, möglichst wenig zerstört wird. Wohnräume erst ab der ersten Etage und Fluchtwege aufs Dach.
0: Das gibt einem schon ein bisschen Gefühl von Sicherheit. Ich rechne eigentlich damit, dass es nochmal passieren könnte. Also man ist jetzt auch mehr sensibilisiert.
1: Es lag auch an den alten Brücken, dass 2021 das Wasser überhaupt so hoch steigen konnte. Viele davon hatten enge Steinbögen, an denen sich Treibgut verfing. Das Wasser staute sich auf, überflutete die Dörfer. Höhere Brücken sollen nun mehr Wasser durchlassen und sie sind robuster gebaut, mit Pfeilern, die tief in die Erde gehen.
2: Die meisten Brücken im Ahrtal sind deshalb zusammengebrochen, weil sie unterspült wurden und die Pfeiler zusammengekracht sind. Das wird hier nicht mehr passieren.
1: Mehr Platz für den Fluss, mehr Schutz für die Menschen. Auf Überschwemmungsflächen wie diesem ehemaligen Sportplatz kann sich die Ahr künftig ausbreiten. In Ahrweiler entsteht zusätzlich eine rund 500 Meter lange Prallwand, die den alten Ortskern vor Hochwasser schützen soll. Es sind viele einzelne Maßnahmen. Um Orte künftig besser zu schützen, bräuchte es aber vor allem an den vielen Zuflüssen mehr Hochwasserschutz. Dafür müsste hier am Saarbach etwa ein riesiges Rückhaltebecken entstehen. Hinter einem künstlich angelegten Damm würde sich bei Starkregen das Wasser stauen und könnte kontrolliert abgelassen werden. Für einen wirksamen Schutz bräuchte es aber mindestens 17 solcher Becken. Eine kühne Vision, sie umzusetzen, würde Jahrzehnte dauern.
3: Die Leute, die den Kölner Dom gebaut haben, die den Grundstein gelegt haben, wussten ganz genau, wir erleben nicht die finale Schlusssteinsetzung. Und dennoch haben sie sich dran gewagt. Und das ist auch unsere Aufgabe und unser Ansporn.
1: Ob so ein Milliardenprojekt tatsächlich finanzierbar ist, unklar. Umso wichtiger, bessere Warnsysteme. Viele Orte haben moderne Sirenen bekommen, die laut warnen, auch wenn das Handynetz

0: Ich habe Messstationen installieren lassen. KI-gesteuert überwachen die Geräte per Ultraschall Wasserstand und Regenmengen in den vielen Nebenflüssen. Die Daten gibt's direkt aufs Handy.
1: Die Lösung, die wir gefunden haben, die zielt rein auf Menschenleben ab, aber nicht auf Sicherung der Gebäude oder Ähnliches, weil das werden wir hier nicht schaffen.
0: So wie Sie fühlen sich jetzt viele im Ahrtal besser vorbereitet. Familie Paffenholz will jedenfalls hier bleiben. Das Tal ist ihre Heimat.
2: Ja, wir blicken jetzt noch mal wissenschaftlich auf das Thema. Und zwar mit Holger Schüttrumpf, der an der RWTH Aachen zu Wasserbau und Wasserwirtschaft forscht und sich auch vor der Flut intensiv mit dem Ahrtal auseinandergesetzt hat. Herr Schüttrumpf, lange galt eine Flut im Ahrtal als Jahrhunderthochwasser. Mit der Klimaerwärmung ist klar, Extremwetter und Starkregen, das wird wahrscheinlich häufiger werden. Setzt sich dieses Bewusstsein so langsam vor Ort durch?
3: Aber wenn man im Ahrtal ist, dann hat sich dieses Bewusstsein durchaus durchgesetzt. Denn wir wissen ja, dass es im Ahrtal schon immer so alle 100 Jahre ungefähr so ein extremes Hochwasser gegeben hat. Aber wir müssen einfach davon ausgehen, dass sich die Häufigkeit dieser Hochwasserereignisse in Zukunft deutlich erhöhen wird. Also vielleicht haben wir dann nicht mehr so 1804, 1910, 2021, sondern vielleicht dann schon in einigen Jahrzehnten das nächste Hochwasserereignis. Wir wissen aber natürlich nicht genau, wann. Aber es wird kommen.
2: Vorsorge wird deshalb umso wichtiger. Wo stehen wir denn momentan im Ahrtal bei dieser Vorsorge? Wir haben ja von diesen Rückhaltebecken gehört.
3: Nee, wir haben ja ganz viel schon in Ihrem Bericht gesehen. Also da hat sich unglaublich viel getan. Das ist die private Anpassung. Das sind die Brücken, die angepasst wurden. Wir haben natürlich auch das Gewässerwiederherstellungskonzept. Und insbesondere natürlich das Thema Frühwarnung. Und Frühwarnung soll im Wesentlichen helfen, um Menschenleben zu retten. Aber was wir unbedingt brauchen, sind auch die großen Becken. Denn bei all den Maßnahmen, die da momentan schon umgesetzt wurden, das Wasser werden wir damit nicht aufhalten können. Und bei den Wassertiefen, die wir im Ahrtal hatten 2021, brauchen wir halt unbedingt die großen Rückhaltebecken. Ohne die wird es leider nicht gehen.
2: Ohne die wird es nicht gehen. Aber wo stehen wir denn dann tatsächlich? Also sind die jetzt in den nächsten Jahren dann schon dort zu sehen? Was sind da die Herausforderungen?
3: Ja, das sind natürlich große Infrastrukturmaßnahmen, die eine entsprechende Planung, eine Genehmigung und dann natürlich auch den Bau brauchen. Und wir wissen, dass so etwas in Deutschland relativ lange dauert. Von daher verwundert es mich eigentlich gar nicht, dass jetzt 5 Jahre nach dem Ereignis noch kein Becken steht. Und ich gehe davon aus, wir werden da sicherlich noch 5 Jahre, eher 10 Jahre brauchen, bis das erste Becken dann wirklich auch da ist.
2: Dann machen wir doch noch mal zum Ende kurz den Check. Angenommen, eine Situation wie 2021 käme wieder. Wären wir besser geschützt?
3: Ah, das ist so ein kleines Jein, was man da sagen muss. Da sagt man, das Thema Frühwarnung haben wir ja, das funktioniert. Aber wenn wir wieder Wassermassen mit 10 Metern haben, die sich durch das Ahrtal wälzen, dann sind eigentlich die gleichen Gebäude wieder zerstört. Und deswegen nochmal wirklich mein Appell an dieser Stelle. Wir brauchen die großen Rückhaltebecken, um das Wasser zurückzuhalten. Und das wird uns in der Tat noch ein paar Jahre kosten. Das heißt, heute, wenn sich das Ereignis morgen

0: Klimafolgen wie Starkregen, genauso übrigens wie Anpassung an Hitze, das kann im besten Fall ungefähr so aussehen. Um das umzusetzen, das ist Aufgabe der Städte und Kommunen. In vielen Fällen fehlt zwar das Geld, aber in immer mehr Kommunen gibt es dafür zumindest eine zuständige Stelle. Die der Klimaanpassungsmanagerin, wie zum Beispiel in Königswinter bei Bonn.
1: Mitglieder der Klimagruppe Königswinter befreien in Niederdollendorf Bäume aus ihrem Steinbett, damit sie besser Wasser aufnehmen und gedeihen und später Schatten spenden. Ein Projekt, das die Gruppe zusammen mit Klimaanpassungsmanagerin Joanna Pires-Heise entwickelt hat.
2: Aber vielleicht die eine Seite freilassen, dass das abgeflext werden kann dann noch. Meine Aufgabe ist es, die Stadt Königswinter zukunftssicherer, widerstandsfähiger, also resilienter zu gestalten. Und das machen wir, indem wir zusammen Maßnahmen entwickeln.
1: Alle Königswinterer sind gefragt, Projekte vorzuschlagen, die die Stadt auf die Folgen des Klimawandels vorbereiten. Joanna Pires-Heise listet sie auf, damit später entschieden werden kann, welches dieser Projekte umgesetzt wird. Vorsorge heißt das Zauberwort, zum Beispiel mit Flächenentsiegelung.
2: Wir haben mehr Fläche, in denen Wasser versickern kann. Wir haben, für den Starkregen sind wir vorbereitet. Wir sind aber auch für die Hitzeperioden vorbereitet, weil das Wasser verdampft. Und wir haben ein ganz tolles Mikroklima, also ein Klima um uns herum, was deutlich kühler ist.
1: Ortswechsel. Auf dem Oberpleißer Busbahnhof zeigt sich an diesem warmen Frühlingstag, wie sich komplett versiegelte Flächen auswirken. Heißer Asphalt brennt von unten, die Sonne von oben. Kein Schatten, kein Wasserspender. Nichts. Ein Ort, an dem unbedingt gehandelt werden muss, ist Joanna Pires-Heise überzeugt.
2: An diesem Ort warten sehr viele Schülerinnen und SeniorInnen auf den Bus, wenn es warm ist, im schlimmsten Fall in der Sonne. Und das ist eine gesundheitliche Gefahr. Wir brauchen mehr Grün, wir brauchen mehr Bäume, damit wir hier eine bessere Aufenthaltsqualität haben.
1: Bäume pflanzen an einem Verkehrsknotenpunkt, schwierig. Aber statt Blechdächer, die sich aufheizen, Sonnensegel anschaffen.
2: Diesen Platz sieht man ganz eindeutig und stellvertretend für ganz viele Plätze. Wir müssen da widerstandsfähiger werden für die Zukunft. Wir müssen uns auf die Folgen des Klimawandels vorbereiten.
1: Am idyllischen Pleißbach scheint hingegen die Welt noch in Ordnung, aber weit gefehlt.
2: Ein Riesenproblem ist durch den Starkregen und die Zuflüsse, die kanalisiert worden sind, haben wir eine ganz große Gefahr von Hochwasser, weil dieser Kanal einfach nicht mehr ausgelegt ist für die Wassermassen, die in Zukunft auf uns zukommen werden und dann da unten auf der Straße sich sammeln und dann Hochwasser entsteht.
1: Und so sieht es aus, wenn die Senke vollläuft und Schaden für Anwohner und Autofahrer entsteht. Lösungen sind gefragt. Mit der Arbeit der Klimaanpassungsmanagerin ist der erste Schritt getan.
0: Ja, der erste Schritt ist getan. An vielen Stellen geht es um Anpassung. Nicht nur in der Stadt, auch zum Beispiel im Wald oder in Parkgebieten. Denn Hitze gepaart mit wochenlanger Trockenheit und Wind, das gibt optimales Feuerwetter. Wer da unachtsam agiert, der löst schnell einen Waldbrand aus. In diesem Jahr gab es fast 1000 Brände in Europa. Das waren doppelt so viele wie im Zeitraum davor. Umso wichtiger ist Vorsorgen auch für die Feuerwehr, zum Beispiel im hessischen Odenwald.
3: Wald ist wertvoller Lebensraum und CO2-Speicher zugleich. Unsere grüne Lunge muss geschützt werden. Mit modernster 360-Grad-Kameratechnik und künstlicher Intelligenz beobachten sie ihren Wald.
4: Jedes Feuer, das entsteht, hat negative Auswirkungen auf die Umwelt. Zum einen werden Schadstoffe eingebracht, zum anderen wird auch ein lebensnotwendiger Sauerstoff verbraucht. Und wenn ich einen Waldbrand habe, in dem ich große Flächen verliere, verliere ich zum einen genau das Medium, das mir den Sauerstoff produziert für die nächsten Jahre und habe noch zusätzlich den Schadstoffeintrag durch die Rußpartikel und alles, was wir damit in die Umwelt reinbringen.
3: Die Kamerabilder laufen ohne Unterbrechung in der Leitstelle der Feuerwehr ein. Eine KI checkt sie und meldet Auffälligkeiten, wie diese aktuelle Rauchentwicklung.
5: Das könnte ein landwirtschaftliches Gerät sein, was übers Feld eine Ecke oder einen Pflug zieht. Diese Rauchentwicklung aus der Waldschonung, das war jetzt echt interessant.

0: Mittlerweile sind wir so weit, dass wir mit den Kameras, die wir flächendeckend aufgestellt haben bei uns im Landkreis, schon bei der Alarmierung den Feuerwehren mitgeben können, wo denn dieser Brand ist. Und das ist ein Zeitvorteil, eine Effizienz, die ist Wahnsinn.
1: Zeit ist bei der Bekämpfung von Waldbränden ein entscheidender Faktor. Wie schnell ist die Feuerwehr vor Ort? Welche Löscheinheiten werden eingesetzt? Davon hängt ab, ob man den Brand in den Griff bekommt und wie groß der Schaden wird. Für Horst Friedrich machen die 5 Kameras einen riesigen Unterschied. Er kann jetzt jeden Brand im gesamten Odenwaldkreis ganz exakt lokalisieren. Da, wo die Kameras nicht hinkommen, gibt es zusätzlich Schnüffelsensoren. Sie messen sehr empfindlich Pyrolysegase.
0: Wir haben jetzt hier einen Sensor, der in Art Schnüffeltechnik funktioniert. Und zwar ist er gedacht dafür, dass wir in Waldgebieten diese Dinge reinhängen kann und Entstehungsbrände schon detektieren kann.
1: Die 5 Kameras mit Rundumblick waren von Beginn an ein Erfolg und haben die Erwartungen schnell übertroffen.
0: Es ist eine 360-Grad-Kamera, die schwenkt ja nicht nur über meinen Landkreis hier in Hessen drüber, im Odenwaldkreis, sondern geht auch über Bayern und Baden-Württemberg. Und wir konnten tatsächlich ein Feuer entdecken in Bayern, wo wir den Kollegen drüben Bescheid gesagt haben. Und die hatten nicht mal eine Mitteilung aus der Bevölkerung bekommen, dass da was ist.
1: Der Odenwaldkreis ist, auch wenn

0: So viel Spaß kann ein wilder Waldtag machen. Wissen entdecken und erleben.
1: Na, da bleiben doch dann richtig nachhaltige Erinnerungen. Und auch wir bleiben Ihnen hier nachhaltig im Programm erhalten und sind nächste Woche wieder zurück. Schauen Sie in der Zwischenzeit gerne mal rein, falls Sie uns vermissen, in die ARD-Mediathek oder auf YouTube. Bis dahin, machen Sie es gut.

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1: 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Wie ist es, Luft- und Raumfahrt zu studieren? Wir begleiten Felix bei der Entwicklung einer Drohne mit großer Reichweite in seinem Aerospace-Masterstudium.
2: Safety ist bei sowas schon wichtig. Wir wollen

hier hingezogen bin. Mein erstes Trikot, was ich bekommen habe, war halt das FC-Trikot hier. Als kleines Kind ein bisschen draufgeschrieben. Liebe kennt keine Liga. Ja, es ist halt Herzblut, alles. Steckt halt einfach Liebe drin. Also ich komme ja quasi aus der Nähe von Köln. Mein allergrößter Traum wäre natürlich, aus beruflicher Sicht irgendwann Fitnesstrainer beim 1. FC Köln zu werden. Als Fußballtrainer würde ich sagen, sehe ich mich selber nicht mit dem nötigen, ich sag mal, taktischen Know-how und allem. Als Fitnesstrainer wäre es schon ganz cool, so die Jungs laufen zu schicken.

halt mega geärgert, dass die Brille weggeflogen ist beim Reinspringen. Hat mir vielleicht so eine Sekunde Zeit gekostet oder so beim Kraulen, weil ich dadurch halt erstmal die Brille aus dem Gesicht noch rausziehen musste. Und dann natürlich hier immer wieder was mitschwingen, mitgezogen habe, was um den Hals hing.

0: hier. Gerade in Biomechanik mit der Winkelberechnung und sowas alles, da komme ich auch gut an meine Grenzen, obwohl ich Mathe-Leistungskurs hatte. Wenn ich einen guten Tag habe oder so, dann sitze ich auch mal bis 23 Uhr, 1 Uhr nachts oder so und lerne da noch mal ein bisschen was. Wenn man das halt schaffen muss, damit ich dann quasi meinen Traum irgendwie, ich sag mal, ansatzweise in Erfüllung kriegen kann, dann ist es mir das auf jeden Fall wert.
1: Der Leistungsnachweis Schwimmen ist ein Leistungsnachweis, der zwingend im ersten Studienjahr erbracht werden muss. So wie mit anderen Leistungsnachweisen, wie im Beachvolleyball, im Hallenvolleyball, im Fußball. Wenn man sich dahinter klemmt und sich bewusst ist, dass das eine wichtige Rolle spielt für ihr Studium, dann ist das auch zu schaffen. Und das ist so dieses Vorgehen, was wir haben, sodass jeder auch nach diesem Jahr entscheiden kann, ist das Studium was für mich? Bin ich geeignet? Bin ich derjenige, der diese Sachen in Eigenrealisation schafft, der dem theoretischen Anspruch gerecht wird, dem naturwissenschaftlichen? Und ich glaube, das ist ein guter Weg, den wir da mitgehen. Till 1, Enrico 2. Strecke, beide 1.
2: Ey, dieser Scheißstille, Mann! Das kann doch nicht sein, ey! Ja.
0: Wo das zweite Mal die Brille dann weggeflogen ist, habe ich mich extrem geärgert, weil es mich auch merkbar oder so, ich sag ich mal, in meiner Technik oder so eingeschränkt hat, weil ich halt den Kopf ganz anders bewegt habe als vorher.
3: Also die Punkte beim Start oder so, die gehen halt flöten. Ich weiß nicht, wie ihr es jetzt am Ende bewertet.
4: Glückwunsch! Sie haben gut performt jetzt. Haben die Sache hinbekommen, so wie ich das erwartet habe. Sehr schön.
3: Ist vorbei.
0: Zittern und halt Aufregung. Also war ja heute Morgen beim Aufstehen auch schon so. Und ja, dann in der Prüfung natürlich genauso, wenn der Stress ein bisschen mehr wurde gerade.
5: Da sollte dir die Brille nicht wegfliegen.
3: Ja, wenn die mir da jetzt wegfliegt, dann ist es vorbei.
6: Das ist gar nichts. Das ist auch.
4: Auf die Plätze!
1: Till, Start 1, Unterwasserphase 2.
0: Kraulen war dann extrem anstrengend nach den beiden Prüfungen. Gerade von den Beinen her dachte ich mir dann mittendrin irgendwas, dass es irgendwann endlich zu Ende sein soll. Hier an meinem Studiengang muss man 3 Praktika machen. Also erstes und zweites Semester müssen wir insgesamt 120 Stunden Praktikum machen. Anfang ist für mich eine sehr befremdliche Situation.

0: jetzt die größte Hürde, die ich hatte jetzt in den ersten zwei Semestern. Und ja, danach dann halt die Anatomieprüfung, gucken, ob ich da durchkomme. Aber ja, ich bin auf jeden Fall positiver Dinge, dass ich das Studium jetzt schaffen kann.
1: Hi, ich bin Felix und ich studiere im Master Aerospace an der TU München. Ja, das ist der falsche, oder? Das passt nicht. Geh nochmal raus. Ja, von unten, ich finde, man sieht gar nichts. Welche? Die. Okay, die eng. Ja.

0: anfangen zu lösen, dann brechen wir den Test natürlich sofort ab. Genauso wie der Sand, das sollte irgendwas anfangen zu brennen, der Akku, dass man einfach schnell reagieren kann. Für mich wäre es wichtig, dass dieser Vibrationstest jetzt funktioniert, weil ich schon jede Menge Zeit und Mühe in die Vorbereitung dieses Tests investiert habe. Und wenn der Test hier, der Vibrationstest, dann gut verlaufen ist, dann würden wir natürlich auch überprüfen, ob die Filter, die wir eingestellt haben, funktionieren. Und dafür würden wir dann eine Runde fliegen gehen.
1: Und die Konturfunktion wäre jetzt hier 4fx mal 1 minus x mit klein f als unserer maximal

Fürs Aerospace-Studium sollte man fit sein in Mathematik, physikalisches Verständnis mitbringen, räumliches Vorstellungsvermögen. Was man dann erst im Studium mitkriegt, ist, wie viel Spaß es macht, mit Leuten gemeinsam an Sachen zu tüfteln, Dinge möglich zu machen. Also das Wichtigste ist eigentlich der Prop, weil wenn der Prop irgendwie anfängt, sich da abzudrehen, haben wir vielleicht noch 2 Sekunden die Chance, hier was rauszuziehen danach.

0: Filter entsprechend unsere Analyse eingestellt. Das Wetter passt auch heute. Und wir gehen jetzt los zum Flugfeld und machen dann einen Flugtest und schauen, ob das Ganze so passt, wie wir uns das vorstellen und die Filter das tun, was sie sollen.
1: Nachdem wir den Flugtest durchgeführt hatten, konnten wir die aufgezeichneten Daten auswerten und dabei hat sich gezeigt, dass die Filter funktionieren und die Vibrationen, die in die Signale eingebracht werden, entsprechend reduziert sind.
2: Im Zweifelsfall steht man halt ohne nichts da dann, also nix, Abitur.
3: Ich bin Rechtsreferendar da.
4: Ich bin gerade im klinisch-praktischen Jahr an meiner Uni und bin derzeit in der Kleintierklinik.
5: Ich studiere Humanmedizin.
6: Ich studiere Klimaschutz und Klimaanpassung an der Technischen Hochschule in Bingen.
7: Als das Prüfungsergebnis kam, der Schock nicht bestanden. Ich hatte sehr viel Angst, dass ich mein Traumstudium, die Informatik, nicht weiter studieren kann.
8: Nach dem ersten Staatsexamen, dann kommt die Praxis.
9: Ich bin Tierärztin.
10: Ich nehme euch heute mit hinter die Kulissen, wie es bei mir im Arbeitsalltag aussieht. Erzähle euch dann natürlich auch noch, warum ich immer noch Sozialarbeiter bin.

0: Ich habe mich schon immer beschäftigt, was spielt man denn eigentlich? Wie kommt diese Entscheidung zustande? Welche Töne? Wie viele? Wie laut? Wie leise?
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2: 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Hier auf dieser Bühne werden gleich Wissenschaftler Forschung auf den Punkt bringen. Und zwar ohne PowerPoint und Manuskript. Jeder Redner hat nur 13 Minuten Zeit, um Ihnen sein Forschungsergebnis zu präsentieren. Diesmal verrät uns die Neurowissenschaftlerin Lineke Jansen vom Max-Planck-Institut für Kognitions- und Neurowissenschaften in Leipzig, wie unser Gehirn mit Gewohnheiten umgeht. Und der Wirtschaftswissenschaftler Carsten Neuhoff vom Deutschen Institut für Wirtschaftsforschung in Berlin erläutert die Frage, ob Klimapolitik einen globalen CO2-Preis braucht.
3: Dankeschön. Herzlich willkommen zu den Campus Talks. Heute aus dem Roten Salon der Volksbühne in Berlin und endlich wieder mit Saalpublikum. Super, dass Sie da sind. Danke dafür. Und danke natürlich auch, dass Sie uns an den Bildschirmen zuschauen. Sie werden heute wie immer zwei Wissenschaftler kennenlernen, die Ihnen in freier Rede die neuesten Erkenntnisse aus ihrer Forschung präsentieren. Da haben wir zum Beispiel eine Neurologin, die uns erklären möchte, was eine Gewohnheit zu einer Gewohnheit macht. Und ein Wirtschaftswissenschaftler erforscht, welche Effekte CO2-Preise haben auf den Kampf gegen den Klimawandel. Das alles jetzt hier auf dieser Bühne. Ich nehme mal an, der Mensch, den Sie am besten kennen, das sind Sie selbst. Ja, ganz besonders, was Ihre Gewohnheiten angeht. Niemand kennt Ihre Gewohnheiten besser als Sie, egal ob das nun das regelmäßige Einschalten einer Fernsehsendung ist, wie dieser, oder die Art, wie Sie sich die Schnürsenkel

Wissenschaft noch sehr kontroverse Debatte einzugehen, möchte ich eine der wichtigen Parallelen unterstreichen, die zwischen beiden Phänomenen festgestellt wurden. Nämlich, dass beide durch einen strukturellen Unterschied im Dopaminsystem gekennzeichnet scheinen. Dopamin spielt

Immunsystem wirkt und messen dann im Labor ihr Verhalten, ihre Gehirnreaktionen. Die Leute selbst merken davon eigentlich nichts. Wenn sie jedoch im Labor einfache experimentelle Aufgaben bearbeiten, dann können wir subtile Unterschiede feststellen. So haben wir zum Beispiel bei Leuten, die unter Spielsucht leiden, gesehen, dass solch eine Manipulation eine andere Wirkung hätte auf das Belohnungslernen als bei Menschen, die nicht darunter leiden. Und aufgrund der sorgfältigen Experimentaufbaus können wir das Unterschied zurückführen auf das Dopaminsystem. Später in einer anderen Studie mit denselben Menschen haben wir auch herausgefunden, dass es tatsächlich einen strukturellen Unterschied gibt in der Menge des Dopamins, das sie im Gehirn bilden können. Was das genau für die Menschen bedeutet und für ihr Verhalten, ist noch nicht ganz klar, weil wir wissen einfach zu wenig über das komplexe Dopaminsystem und über das wohl noch komplexere menschliche Verhalten. Und das bringt mich zum nächsten großen Thema. Wie messen wir komplexes Verhalten? Leider kann ich die neuronale Grundlage von Gewohnheitsverhalten nicht einfach im Alltag messen. Ich kann nicht Leute mit einem 7,5-Tonnen MRT-Scanner um den Kopf herum rausschicken und warten, bis sie in eine

welche Handlung anzustreben, aber auch, welches Ziel man überhaupt anstrebt. Und jede dieser verborgenen Zwischenentscheidungen oder Schritte könnte vielleicht gewohnheitsmäßig werden und dann zu mehr oder weniger automatischen Handlungsketten

wie man den großen, den globalen CO2-Ausstoß kontrollieren und eindämmen kann. Und eine von diesen Ideen, bevor es zu spät ist, ist, auf das CO2 einen Preis zu erheben. Das wird auch schon gemacht. Ob der allein die Klimakrise bekämpfen und das

Gesellschaft. Wir alle wissen jetzt, wir müssen klimaneutral werden. Wir wollen es nicht nur, wir müssen es, wenn wir uns und unseren Kindern eine Zukunft geben wollen. Was heißt es? Nun, im Verkehrsbereich, öffentlicher Verkehr muss attraktiv werden. Wir brauchen den restlichen Verkehr auf LE-Mobilität. Im Gebäudebereich, klar, Gebäude müssen gedämmt werden, sodass die restliche Energie erneuerbar hergestellt werden kann. Strombereich kennt jeder, Wind, Solar, mehr Flexibilität. Was heißt es im Industriebereich? 70% der Emissionen im Industriebereich kommen von der Herstellung von Stahl, Zement, Plastik und anderen Grundstoffen. Das ist mehr als ein Viertel der globalen CO2-Emissionen. Wenn wir klimaneutral werden wollen, müssen wir die auch auf Null bekommen. Wie kann das gelingen? Nun, wir müssen die Produktion auf klimaneutrale Prozesse umstellen, klimaneutralen Stahl, Plastik und so weiter. Und wir müssen viel, viel weniger dieser primären Produktion haben, indem wir Materialien effizienter einsetzen und indem wir mehr recyceln. Da ist beides mal der Staat stark gefordert. Wenn ich eine Tonne Stahl herstelle, kostet normale Prozesse so 500 Euro die Tonne. Klimaneutral kostet es 650 Euro die Tonne. Kein Unternehmen wird die cleversten Köpfe hinsetzen. Sie kriegen keine Investitionen, solche Stahlwerke zu bauen, wenn ich nicht darstellen kann, dass ich da eine Nachfrage habe für diesen Stahl danach. Das heißt, wir brauchen staatliche Rahmenbedingungen, die den Unternehmen das Vertrauen geben, dass sie rein investieren können in diese Prozesse, damit wir die Umstellung machen können. Aber dabei verwenden wir ganz viel erneuerbare Energie, Wind und Solar. So viele Windräder können wir gar nicht bei uns aufstellen.

zeigen tolle Studien von Julian Alvord in Cambridge. Aber ich muss halt besser ins Design investieren, besser in die Bauüberwachung investieren danach. Kostet Geld. Wenn Beton billig ist, mache ich das nicht. Recycling. Wir recyceln nur 10-20% des Plastiks nachher in gleichwertiges Plastik. Obwohl wir dadurch nicht 4 oder 5 Tonnen CO2 emittieren, sondern weniger als 1 Tonne. Aber es ist halt billiger, Öl zu nehmen, Plastik rauszumachen, es wegzuschmeißen, zu verbrennen am Ende. Da sind auch staatliche Rahmenbedingungen gefordert, um den Wechsel schnell hinzubekommen. CO2-Preis ist sicherlich ein wichtiges Element davon. Wie funktioniert der? Wenn ein Unternehmen CO2 emittiert, dann muss es zahlen dafür. Pro Tonne CO2 zurzeit 80 Euro. Das gibt Anreize. Erstens führt es dazu, dass das Unternehmen sich überlegt, vielleicht doch ein bisschen effizientere Prozesse zu nutzen. Die Produktion bleibt weiterhin recht teuer mit konventionellen Prozessen. Ich spare dann also lieber an Material und Recycling wird wirtschaftlich. Und parallel dazu habe ich dann Ressourcen, um auch klimaneutrale Prozesse wirtschaftlich zu machen, wenn die konventionellen Prozesse was kosten. Also kann ich mit dem CO2-Preis recht viel dabei erreichen. Brauche ich den? Kann ich den alleine nutzen? Nicht. Ich brauche Leute, die clever ausgerüstet sind. Ich brauche eine Infrastruktur dahinter. Ich brauche Labeling. Ich brauche neue Baurichtlinien. Also es gibt viele andere Elemente, die dazukommen müssen. Aber wenn die wirtschaftlichen Rahmenbedingungen nicht da sind, ist es schwierig, das zu tun. In Europa besonders. Denn unsere Bundesregierung hat jetzt sich entschieden, wir wollen klimaneutrale Prozesse mit Differenzverträgen fördern für die ersten paar Jahre. Wir haben das Geld in Deutschland, viele süd- oder osteuropäische Länder haben das nicht. Das heißt, wenn wir keinen europäischen wirksamen CO2-Preis haben, dann können nur reiche nordwesteuropäische Länder die Wirtschaft modernisieren. Im Rest von Europa wird dann die Industrie abgeschaltet. 1961 wurde die Grundlage von Europa geschafft mit der Europäischen Gemeinschaft für Stahl und Kohle. Ich hoffe, Klimapolitik funktioniert so, dass wir nicht auch mit der Transformation das Ende von Europa einleiten wollen, sondern zusammenhalten dabei. Zweitens, wenn wir wirklich aus staatlichen Mitteln finanzieren, Grundstoffherstellung, energieintensive Sachen, dann nutzen wir nachher viel zu viel davon. Da kommen wir auch nicht auf den richtigen Pfad. Das heißt, wir brauchen einen wirksamen europäischen CO2-Preis, um diese Transformation im Grundstoffsektor hinzubekommen. 1/4 der globalen Emissionen. Braucht der CO2-Preis, muss er global sein. Also wenn Sie nach USA schauen, da gibt es einen dogmatischen Widerstand gegen CO2-Steuern. Ich glaube nicht, dass da in den nächsten Jahren ein CO2-Preis kommt. Wenn Sie nach China schauen, gibt es zwar einen Emissionshandel, aber die Regierung ist auch gewohnt, mit vielen anderen Maßnahmen viel dirigistischer Sachen umzusetzen. Kann auch dort wirksamer sein. Jede Region wird andere Instrumente nutzen, um Klimapolitik zu machen. Genauso wie wir alle andere Universitäten haben, andere Mechanismen haben, wie wir unser Gesundheitssystem haben. Wollen wir auch nicht einheitlich weltweit haben. Können wir dann in Europa einen effektiven CO2-Preis umsetzen, wenn der Rest der Welt nicht den gleichen CO2-Preis nutzt? Viele Leute fragen sich, ja, es wird dann teurer bei uns, die Unternehmen müssen dafür zahlen, wenn woanders solche Unternehmen nicht dafür zahlen müssen. Das ist im Verkehrsbereich, im Gebäudebereich, im Strombereich eigentlich kein Thema. Wir fahren nicht in Shanghai-Taxi, wenn wir hier durch die Gegend fahren wollen. Aber natürlich ist es ein Thema bei Produkten, die weltweit gehandelt werden können, Landwirtschaft und Grundstoffe. Da fallen 70% der Industrieemissionen an, aber ist nur 1-2% der Bruttowertschöpfung. Dort sind sozusagen die Kostenanstiege relativ zur Bruttowertschöpfung hoch. Die Unternehmen können es ja nicht aus der Portokasse zahlen. Da könnte es also zu Verlagerungseffekten führen. Deswegen haben wir zwar seit 2005 einen CO2-Preis im Industriebereich, aber seitdem geben wir CO2-Zertifikate kostenlos an die Unternehmen. Und im Endeffekt ist dadurch der Anreiz, auf klimaneutrale Prozesse umzusteigen, für Materialeffizienz, für Recycling, nicht gemacht worden. Wir haben keine wirksamen Rahmenbedingungen für diese Transformation. Glücklicherweise hat die Europäische Kommission, die neue Kommission, sich auf die Fahne geschrieben, einen Grenzausgleich einzuführen, eine Reform sozusagen des Emissionshandels dabei. Was jetzt auf dem Tisch liegt, ist ein Ansatz, der heißt, wenn aus dem Rest der Welt nach Europa Produkte gebracht werden, müsste nachgewiesen werden bei dem Stahl, wo wurde hergestellt, wie viele CO2-Emissionen sind dort angefallen, dafür muss dann gezahlt werden. Analog, dann wird in Europa auch gezahlt werden für diese CO2-Emissionen. Verlagerungseffekte sollten also nicht auftreten. Ein Traum aller Ökonomen. Ich muss sagen, vor langer Zeit war ich auch dafür, das so umzusetzen. Wenn man sich den Vorschlag jetzt anschaut, die detaillierte Umsetzung musste eben kompatibel mit WTO-Recht sein. Und WTO-Recht erlaubt mir nicht, Kosten, die im Produktionsprozess angefallen sind, zu erstatten bei den

an der Grenze. Das heißt, der Grenzausgleich passiert für Importe, aber nicht für Exporte. Dieses Tracing, wie die Emissionen in der restlichen Welt waren, ist ziemlich aufwendig. Ich kann es für Grundstoffe machen, aber nicht für ein Auto, für jede Schraube im Auto. Und wenn Unternehmen in einer anderen Region der Welt produzieren, dann wird eben die recht klimaneutralere Produktion nach Europa gebracht und das andere woanders hin verschippt. Resource Shuffling. Drei Effekte, die den Mechanismus des Grenzausgleichs, wie er jetzt vorgeschlagen wurde, sehr stark abschwächen. Die Kommission hatte vor 2 Jahren gesagt, wir führen den im Jahr 2023 ein. Der Gesetzesvorschlag, der jetzt diskutiert wird zurzeit, geht im Jahr 2026 bis 2036 los. Das heißt, eine schrittweise sehr langsame Einführung. Das Gesetz ist nur gültig bis 2029. Das heißt, wir haben wirklich eine Verlagerung im Endeffekt dieser Transformationsanreize für eine weitere Dekade dabei. Ist doch alles vorbei? Glücklicherweise nicht. Die Kommission hatte noch einen zweiten Ansatz sehr detailliert untersucht. Der geht nicht spezifisch auf die Emissionen, sondern arbeitet mit Pauschalen. Das ist eine vereinfachte administrative Umsetzung. Das heißt, pro Tonne Material, das Stahl, das importiert wird oder heimisch produziert wird, wird ein Klimabeitrag erhoben, der pauschal ist, entspricht, wie viele Emissionen entstehen mit einem konventionellen Produktionsprozess dabei. Das kann durch die Wertschöpfungskette geführt werden, ist einfach umzusetzen. WTO erlaubt das zu erstatten bei den Exporten und es ergänzt dann den Emissionshandel für die Primärproduktion. Zusammen habe ich dann all die Anreize, die wir uns wünschen. Funktioniert also. Warum hat die Kommission diesen Ansatz nicht umgesetzt? Sie wollte mehr. Sie wollte nicht nur die europäische Transformation, sondern wir wollten gleichzeitig, dass in der restlichen Welt auch die Emissionen gemindert werden, dank unseres Instrumentes. Darum wurde dieser spezifische Ansatz, spezifisch Emissionen zu messen, gewählt, statt ein pauschaler Ansatz, der keine Strahlwirkung in die restliche Welt hat. Aber stellen Sie sich mal vor, China würde sagen, Europa, ihr habt seit Jahr viel, viel länger schon im CO2 emittiert. Ihr müsst mal viel schneller die Emissionen reduzieren, den Kohleausstieg beschleunigen. Ich glaube nicht, dass unsere Bundesregierung darauf reagieren würde. Zumindest nicht in dem Sinne, wie China es vorschreiben würde. Genauso wenig glaube ich, dass wir mit diesem Druckinstrument Entwicklungsländer dazu gewinnen können, irgendetwas zu tun. Vor allem vor dem Hintergrund, dass wir jahrzehntelang Handelspolitik genutzt haben, um Rohstoffe billig zu importieren, verarbeitete Produkte teuer zu besteuern, um die Industrie in Europa zu schützen, was die Industrialisierung von Entwicklungsländern behindert hatte. Da ist kein Vertrauen da, dass solch ein Instrument wirklich was Gutes erreichen möchte. Wir können also den pauschalisierten Ansatz nutzen, um europäische Transformation zu ermöglichen, auch wenn er per se keine internationale Strahlkraft hat, keine Anreize setzt für andere. Müssen wir also die Zusammenarbeit mit Partnerländern aufgeben? Nö. Eleanor Ostrom, Nobelpreisträgerin der Volkswirtschaft, hat sehr viel gearbeitet zu der Fragestellung, wie können wir kooperieren? Was sind die Prinzipien für eine erfolgreiche Kooperation? Transparenz, Fairness, wir brauchen gemeinsame Normen. Endlich haben wir jetzt, dank Fridays for the Future, in Europa, in Deutschland, Climate Neutrality, und die Partnerländer in Indien, Indonesien oder Brasilien sagen uns, auch dort ist das Prinzip angekommen. Klimaneutralität ist eine globale Norm jetzt geworden. Auf der Grundlage können wir zusammenarbeiten und dann das vierte wichtige Prinzip nutzen, Reziprozität, Gegenseitigkeit. Das ist eine Art, wie wir untereinander zusammenarbeiten, wie auch Länder zusammenarbeiten können. Ein Beispiel, was mir sehr imponiert ist, Südafrika möchte einen Kohleausstieg machen,

gegenseitig unterstützen und natürlich in dem Prozess dann auch sagen, Jugendarbeitslosigkeit ist viel, viel höher in Südafrika, Wirtschaftskraft geringer. Wir müssen Südafrika unterstützen bei dem Prozess hin zur Klimaneutralität. Und in Glasgow, der letzten großen Klimakonferenz, hat Deutschland mit ein paar anderen Industrieländern sich verpflichtet, Südafrika mit rund 10 Milliarden Euro zu unterstützen bei diesem Ausstieg aus dem Kohleprozess hin zu einer klimaneutralen Energiewende dort. So können wir zusammenarbeiten, auf Gegenseitigkeit beruhend, nicht mit so einem Anreizinstrument. Lassen Sie mich also zusammenfassen. Klimaneutralität als gemeinsame Norm ist eine tolle Basis, auf der wir jetzt für jeden Sektor klar identifizieren können, was muss passieren. Im Industriebereich heißt das den Umstieg auf klimaneutrale Produktion und auf mehr Materialeffizienz und mehr Recycling. Dafür brauchen wir viele Instrumente. CO2-Preis ist gerade in Europa

0: mit diesem pauschalisierten Ansatz. Und ich hoffe, dass in den kommenden Wochen und Monaten in der Diskussion für die Umsetzung des Grenzausgleichs genau das aufgegriffen wird. Vielen Dank.
1: Professor Carsten Neuhoff. 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